0: Führungen. Unterdessen ist die iranische Nationalmannschaft in den USA für das Auftaktspiel gegen Neuseeland gelandet. Zuletzt hatte es widersprüchliche Angaben zu den Einreisebestimmungen der Iraner in die USA gegeben. Der Iran hat sein WM-Quartier in Mexiko.
1: Das Wetter in Deutschland. In der Nacht im Norden und Osten bewölkt und es gibt Schauer. Sonst ist es teils wolkig, teils klar und meist trocken bei 13 bis minimal 6 Grad. Am Tage vom Norden bis zur Mitte Wolken, vereinzelt Schauer, nach Süden mehr Sonne bei 16 bis maximal 26 Grad. Es ist 2.03 Uhr.
2: Guten Morgen, liebe Autofahrer. Kurz nach zwei der Blick auf die Straßen in Deutschland. Hier ist der Verkehrsservice in der ARD-Hitnacht. A1 Bremen-Osnabrück, zwischen Kloppenburg und Vechta, Bauarbeiten in beiden Richtungen, noch bis 5 Uhr die Fahrbahn gesperrt. A4 Kirchheimer Dreieck Richtung Erfurt, zwischen Waltershausen und Gotha Boxberg, nach einem Unfall aktuell die Fahrbahn gesperrt. A8 Karlsruhe Richtung Stuttgart, zwischen Pforzheim West und Pforzheim Nord, Bauarbeiten bis 5 Uhr, Fahrbahn gesperrt. A40 Duisburg Richtung Essen, zwischen Winkhausen und Heißen bis zum 22. Juni die Fahrbahn gesperrt. A44 Essen Richtung Düsseldorf, zwischen Düsseldorf Nord und Flughafen wegen Bauarbeiten Fahrbahn gesperrt. A81 Stuttgart Singen, zwischen Sindelfingen Ost und Böblingen Hulb wegen einer Stelle in beiden Richtungen bis 5 Uhr die Fahrbahn gesperrt. A94 München Richtung Passau, zwischen München Riem und Feldkirchen Ost, Bauarbeiten bis 5 Uhr Fahrbahn gesperrt. A480 Reiskirchen Gießen, zwischen dem Reiskirchener Dreieck und Wettenberg, wegen einer Baustelle bis 5 Uhr in beiden Richtungen Fahrbahn gesperrt. A553 Bliesheim Richtung Brühl, zwischen Brühl Ost und Brühl Nord, Bauarbeiten aktuell, Fahrbahn auch hier gesperrt. Wo auch immer Sie uns hören, haben Sie eine gute und sichere Fahrt.
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2: Das Ganze live vom Mitteldeutschen Rundfunk aus dem Landesfunkhaus Sachsen in Dresden. Und ich sitze am Regler hier und am Mikrofon. Mein Name ist Ronny Krabmann. Herzlich willkommen in der Show.

Musik von Exile. Kiss You All Over hier in der ARD-Hitnacht. Tja, die einen müssen jetzt schon langsam raus aus den Federn, wenn sie zur Frühschicht möchten. Die anderen, tja, die sind vielleicht gerade erst fertig geworden.

und konnten noch nicht schlafen. Und jetzt geht's ab ins Bettchen nach getaner Arbeit. Wie auch immer. Wissen Sie, was das Schöne ist? Die einen, die jetzt ins Bett gehen, machen vielleicht das Radio an, um noch ein bisschen zuzuhören, zu schlummern. Und wenn sie eingeschlafen sind, ist ja schön. Dann wachen Sie mit der richtig coolen Mucke und mit Ihrem Lieblingssender wieder auf. Also, lassen Sie das Radio einfach so, wie es ist. Schlummertaste drücken und sich freuen. Wenn Sie einschlafen, dann die schöne Musik hören, wenn Sie wieder aufwachen. Und umgedreht genauso. Mal so ein kleiner Tipp, hat gerade ein Kollege draußen gesagt, das ist irgendwie sehr schick, ne? Weil viele Leute geschrieben haben, wir haben Spaß an der Musik und an der Entspanntheit der Sendung. Das freut uns sehr, geben wir gern zurück das Kompliment. Wir freuen uns auch über entspannte Hörer und das Feedback, was uns hier erreicht. Das ist immer sehr schön zu lesen und an dieser Stelle auch ganz, ganz herzlichen Dank für alle Zuschriften, die uns heute erreicht haben. Mal zu dem Gedanken, glaube an dich und den Prozess. Habe sie mit großem Interesse gelesen und möchte das hier dann somit zum Abschluss bringen und mich nochmal ganz, ganz herzlich für diese schönen Zeilen und Gedanken bei Ihnen allen

No Mercy, Where Do You Go in der ARD-Hitnacht. Tja, wir haben was Neues bei uns jetzt hier zum Vorstellen. Und zwar Bosse kennt man, tolle Musik, toller Künstler. Tim Fischer kennt man auch, ein extravaganter Künstler aus Berlin. Beide haben sich zusammengefunden für ein ganz, ganz besonderes Projekt. Musikalisch. Das kann sich hören lassen, das kann sich sehen lassen. Mehr dazu auch im Netz bei Axel Bosse oder Tim Fischer. Aber was verbirgt sich dahinter, hinter dem, was die da auf die Beine gestaben? Nämlich etwas ganz, ganz Besonderes, Musikalisches. Es geht um Liebe, es geht um Zeit, es geht um Authentizität, es geht um etwas ganz Besonderes, was in diesen Zeiten viele, viele Menschen bewegen dürfte. Wir hören jetzt Bosse und Tim Fischer mit Liebe hat nicht ewig Zeit in der ARD-Hitnacht.

0: Faust aufs Auge, James Blunt und seine Postcards. Hier bei uns in der ARD-Hitnacht. Und damit sind wir gleich angelangt beim Blick auf die Straßen in Deutschland. Hier ist der Verkehrsservice in der ARD-Hitnacht A8 Karlsruhe Richtung Stuttgart. Zwischen Pforzheim West und Pforzheim Nord, Bauarbeiten bis 5 Uhr, Fahrbahn gesperrt. A40 Duisburg Richtung Essen, zwischen Winkhausen und Heißen bis zum 22. Juni die Fahrbahn gesperrt. A44 Essen Richtung Düsseldorf, zwischen Düsseldorf Nord und Flughafen wegen Bauarbeiten Fahrbahn gesperrt. A81 Stuttgart Singen, zwischen Sindelfingen Ost und Böblingen Holb, wegen einer Baustelle in beiden Richtungen bis 5 Uhr die Fahrbahn gesperrt. A94 München Richtung Passau, zwischen München Riem und Feldkirchen Ost, Bauarbeiten bis ca. 5 Uhr Fahrbahn gesperrt. A480 Reiskirchen-Gießen zwischen dem Reiskirchener Dreieck und Wettenberg. Wegen einer Baustelle bis 5 Uhr noch in beiden Richtungen die Fahrbahn gesperrt. Und A553 Bliesheim Richtung Brühl zwischen Brühl Ost und Brühl Nord wegen Bauarbeiten die Fahrbahn weiterhin gesperrt. Soweit unser Blick auf die Straßen in Deutschland. Haben Sie eine gute und sichere Fahrt.
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0: Ich freue mich, dass Sie im Radio sind und wünsche Ihnen einen entspannten Start in die neue Woche, in den neuen Tag. Und das mit entspannter Musik vom Altmeister Bruce Springsteen. Es gab ja mal einen schönen Film, Streets of Philadelphia. Besonderer Film über eine besondere Thematik. Und er hat ein schönes Lied dazu geschrieben. Das hören wir jetzt. Ronny Krapmann sagt Hallo allerseits.

Was haben wir zu diesem Hit getanzt? Vor vielen, vielen Jahren. Marke in der ARD Nacht. Want to make her happy. 2.46 Uhr, 14 Minuten noch, dann ist es 3 Uhr und wir schauen auf die Straßen, aufs Wetter und auf die Nachrichten. Bis dann haben wir noch richtig Zeit für schicke Musik, unter anderem von Donna Summer. Ja, da freue ich mich sehr drauf, on the radio, aber vorher ein bisschen was zum Kuscheln. Um diese Uhrzeit darf man ein bisschen kuscheln. In den 90ern ganz groß da, Mr. Bryan Adams mit Please Forgive Me. Das ist wirklich also schon ein Evergreen geworden und jetzt bei uns hören in der ARD-Hitnacht.

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1: Um 3 Uhr mit Olaf Knapp. Im Konflikt zwischen den USA und Iran gibt es einen Durchbruch. Nach Angaben des pakistanischen Premierministers Sharif haben beide Seiten ein Abkommen für ein Ende des Krieges erzielt. Aus Washington, Anne Schneider.
2: Demnach sollen die USA und der Iran einer sofortigen und dauerhaften Waffenruhe zugestimmt haben, auch auf Nebenschauplätzen wie im Libanon. Die offizielle Unterzeichnung ist für den 19. Juni in der Schweiz geplant. US-Präsident Donald Trump spricht allerdings schon jetzt von einem abgeschlossenen Deal. Zentraler Punkt: Der Iran verpflichtet sich, auf Atomwaffen zu verzichten. Im Gegenzug soll die wichtige Straße von Hormuz wieder geöffnet werden. Die US-Seeblockade würde aufgehoben. Offen bleibt die Frage des iranischen Nuklearmaterials. Trump sagte, darum wolle man sich später kümmern, in den kommenden Wochen.
1: Die hohe Teilzeitquote von Frauen kostet Deutschland nach Einschätzung des Ökonomen Marcel Fratscher großes wirtschaftliches Potenzial. Eine höhere Erwerbsbeteiligung von Frauen wäre zudem das effektivste Instrument, um das gesetzliche Rentensystem zu stabilisieren, sagte der Präsident des Deutschen Instituts für Wirtschaftsforschung dem Redaktionsnetzwerk Deutschland. In Deutschland arbeitet etwa die Hälfte der erwerbstätigen Frauen in Teilzeit. Russische Raketen haben in der Nacht die Hauptkirche des UNESCO-geschützten Höhlenklosters in der ukrainischen Hauptstadt Kiew in Brand gesetzt. In sozialen Netzwerken kursieren Bilder des brennenden Daches der Maria-Einschlafenskathedrale, dem historischen Wahrzeichen der Stadt. Auch ein Hochhaus steht in Flammen. Bürgermeister Klitschko zufolge sind außerdem 140.000 Einwohner ohne Strom, weil Oberleitungen beschädigt wurden. Trümmer abgeschossener Drohnen hätten weitere Häuser und Autos in Brand gesetzt. Die deutsche Fußballnationalmannschaft hat ihr erstes WM-Spiel klar gewonnen. Das Team besiegte WM-Neuling Curaçao mit 7:1. Aus dem ARD-WM-Team Jakob Rüger.
3: Die deutsche Nationalmannschaft ist auf dem 2,5-stündigen Rückflug von Houston ins Teamquartier nach Winston-Salem. Das 7 zu

0: 16 Grad auf Sylt bis maximal 26 Grad am Oberrhein. Es ist 3.03 Uhr.
1: Vielen Dank an die Kollegen von den Nachrichten. Und wir machen gleich weiter mit dem aktuellen Blick auf die Straßen in Deutschland. Hier ist der Verkehrsservice in der ARD-Hitnacht. A8 Karlsruhe Richtung Stuttgart. Zwischen Pforzheim West und Pforzheim Nord. Bauarbeiten noch bis 5 Uhr ist die Fahrbahn gesperrt. A11 Kreuz Uckermark Richtung Berliner Ring. Zwischen Barnitz und Pfingstberg nach einem Unfall aktuell die Fahrbahn gesperrt. A40 Duisburg Richtung Essen. Zwischen Winkhausen und Heißen bis zum 22. Juni die Fahrbahn gesperrt. A44 Essen Richtung Düsseldorf. Zwischen Düsseldorf Nord und Flughafen wegen Bauarbeiten Fahrbahn aktuell gesperrt. A81 Stuttgart-Singen zwischen Sindelfingen Ost und Böblingen Hulb wegen einer Baustelle in beiden Richtungen bis 5 Uhr die Fahrbahn gesperrt. A94 München Richtung Passau zwischen München Riem und Feldkirchen Ost wegen Bauarbeiten noch bis 5 Uhr die Fahrbahn gesperrt. A480 Reiskirchen-Gießen zwischen dem Reiskirchener Dreieck und Wettenberg wegen einer Baustelle noch bis 5 Uhr in beiden Richtungen die Fahrbahn gesperrt. A553 Bliesheim Richtung Brühl ist zwischen Brühl Ost und Brühl Nord wegen Bauarbeiten noch immer die Fahrbahn gesperrt.
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1: Einen schönen guten Morgen wünscht Ronny Krappmann.

inzwischen 3.11 Uhr. Hier ist die ARD-Hitnacht. Und die Vera aus Kaiserslautern hat uns geschrieben und sie wird sich gerne Musik wünschen wollen. Tja, Vera, das geht leider nicht, weil die Musik steht schon fest für die heutige Nacht. Aber das, was Sie geschrieben haben, leite ich gern weiter an die Musikredaktion und vielleicht findet sie Anklang in einer der nächsten Nächten. Hm? Aber vielen Dank für die ganz, ganz lieben Grüße auch hinaus in die Welt und für das Kompliment für die Musik. Das gebe ich natürlich sehr, sehr gern weiter. Apropos Musik, jetzt gibt es einen Klassiker aus den 90ern. Den spiele ich schon seit vielen Jahren, seit ich Radio mache und das ist schon eine Weile. Hier ist Jos und Dur mit Nene Cherry und 7 Seconds.

Save Me. Ein schöner Titel in der ARD-Hitnacht. Tja, ist noch gar nicht so lange her, da durfte ich für die Kollegen von Brisant in einem Spot erzählen, wie Madonna auf dem Times Square tausende Menschen vor ein paar Tagen begeistert hat. Durch neue Musik, durch Performances und durch die Ankündigung einer großen Überraschung. Tja, und auch den Titel hat sie dort gesungen. Zwar ein bisschen andere Version, aber die Menschen haben sie sofort erkannt und wussten, ha, das ist ein All-Time-Hit von Madonna. Papa Don't Preach. In den 80ern war sie damit ganz, ganz erfolgreich. Und in den Clubs wird immer noch danach getanzt, auch in verschiedenen Remix-Versionen. Wir spielen natürlich hier in der ARD-Hitnacht das Original. Also aus den 80ern. Queen of Pop, Madonna mit Papa

0: To be with you, Musik von Mr. Big in der ARD Hitnacht. Schönen guten Morgen, Freunde. Inzwischen 3.30 Uhr, halb vier. Wir schauen auf die Straßen. Gemeinsam, was ist los in Deutschland? Hier ist der Verkehrsservice in der ARD Hitnacht. A8 Karlsruhe Richtung Stuttgart zwischen Pforzheim West und Pforzheim Nord. Bauarbeiten bis 5 Uhr, Fahrbahn gesperrt. A11 Kreuz Uckermark Richtung Berliner Ring zwischen Barnitz und Pfingstberg. Unfall, Fahrbahn aktuell gesperrt. A40 Duisburg Richtung Essen zwischen Winkhausen und Heißen bis zum 22. Juni Fahrbahn gesperrt. A44 Essen Richtung Düsseldorf zwischen Düsseldorf Nord und Flughafen wegen Bauarbeiten Fahrbahn gesperrt. A81 Stuttgart-Singen zwischen Sindelfingen Ost und Böblingen-Hulb wegen einer Baustelle in beiden Richtungen bis 5 Uhr die Fahrbahn gesperrt. A94 München Richtung Passau zwischen München-Riem und Feldkirchen Ost aktuell Bauarbeiten, die Fahrbahn noch bis 5 Uhr gesperrt. A480 Reiskirchen-Gießen zwischen dem Reiskirchener Dreieck und Wettenberg. Baustelle noch bis 5 Uhr, daher die Fahrbahn in beiden Richtungen gesperrt. A553 Bliesheim Richtung Brühl zwischen Brühl Ost und Brühl Nord wegen Bauarbeiten Fahrbahn nach wie vor gesperrt. Soweit der Blick auf die Straßen in Deutschland.
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0: Ich wünsche Ihnen einen schönen guten Morgen und einen guten Start in die neue Woche. Bin hier am Mikrofon, weiter für ihn, für Sie. Mein Name ist Ronny Grabmann.

Die Kings. Sunny Afternoon um 3.46 Uhr. Viele, viele Menschen hören uns auch in dieser Stunde bei der Arbeit, sind mittendrin, ob im Krankenhaus, ob im Verkauf, in der Sicherheit oder bei den Medien, wo auch immer. Es gibt immer Menschen, die zu tun haben und dafür sorgen, dass es uns gut geht. Aber vergessen wir nicht die, die auf der Straße unterwegs sind, die mit den großen Lastern dafür sorgen, dass wir gut versorgt sind, die Lastkraftwagenfahrer. Viele, viele Trucker hören des Nächtens die ARD-Hitnacht, freuen sich über schicke Musik und sind ganz froh, wenn man auch mal sagt, Dankeschön, dass ihr unterwegs seid und dass ihr dafür sorgt, dass die Geschäfte voll sind und dass wir was zum Tanken haben und überhaupt, ja, ja, die ganze Logistik. Wenn man manchmal so mit offenen Augen durch die Lande fährt und sieht, was da so rumkutscht und was da transportiert wird, das ist schon der Hammer. Und da muss man sagen, Jungs, Mädels, die ihr da unterwegs seid, ihr macht einen tollen Job. Vielen Dank vom Team der ARD. Einfach mal so raus. Auch an alle Kranken, Häuser, Pfleger, Ärzte, Polizei, Schutz und überhaupt. Danke, dass ihr füreinander da seid.

Cat Stevens Song, neu interpretiert von Boy Shawn, Father and Son. 3.53 Uhr ist es, 7 Minuten noch, dann 4 Uhr. Einen guten Start und guten Morgen wünschen wir.

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1: Um 4 Uhr mit Olaf Knapp. Im Konflikt zwischen den USA und Iran gibt es einen Durchbruch. Nach Angaben des pakistanischen Premierministers Sharif haben beide Seiten ein Abkommen für ein Ende des Krieges erzielt. Aus Washington, Anne Schneider.
2: Demnach sollen die USA und der Iran einer sofortigen und dauerhaften Waffenruhe zugestimmt haben, auch auf Nebenschauplätzen wie im Libanon. Die offizielle Unterzeichnung ist für den 19. Juni in der Schweiz geplant. US-Präsident Donald Trump spricht allerdings schon jetzt von einem abgeschlossenen Deal. Zentraler Punkt: Der Iran verpflichtet sich, auf Atomwaffen zu verzichten. Im Gegenzug soll die wichtige Straße von Hormuz wieder geöffnet werden. Die US-Seeblockade würde aufgehoben. Offen bleibt die Frage des iranischen Nuklearmaterials. Trump sagte, darum wolle man sich später kümmern, in den kommenden Wochen.
1: Die hohe Teilzeitquote von Frauen kostet Deutschland nach Einschätzung des Ökonomen Marcel Fratscher großes wirtschaftliches Potenzial. Eine höhere Erwerbsbeteiligung von Frauen wäre zudem das effektivste Instrument, um das gesetzliche Rentensystem zu stabilisieren, sagte der Präsident des Deutschen Instituts für Wirtschaftsforschung dem Redaktionsnetzwerk Deutschland. In Deutschland arbeitet etwa die Hälfte der erwerbstätigen Frauen in Teilzeit. Gründe sind laut Fratscher etwa unzureichende Kinderbetreuung sowie geringe finanzielle Anreize, etwa wegen des Ehegattensplittings. Russische Raketen haben in der Nacht die Hauptkirche des UNESCO-geschützten Höhlenklosters in der ukrainischen Hauptstadt Kiew in Brand gesetzt. In sozialen Netzwerken kursieren Bilder des brennenden Daches der Maria-Entschlafenskathedrale, dem historischen Wahrzeichen der Stadt. Auch ein Hochhaus steht in Flammen. Bürgermeister Klitschko zufolge sind außerdem 140.000 Einwohner ohne Strom, weil Oberleitungen beschädigt wurden. Die deutsche Fußballnationalmannschaft hat ihr erstes Spiel bei der WM deutlich gewonnen. In Houston feierte das Team von Bundestrainer Nagelsmann gegen Curaçao einen 7:1 Sieg. Aus dem ARD-WM-Team Desiree Krause.
3: Auch vom vorübergehenden Ausgleich hat sich die deutsche Mannschaft nicht stoppen lassen. Das 7:1 ist der höchste Sieg der bisherigen WM. Spieler des Spiels wurde Kai Havertz, der zweimal für das DFB-Team traf. Deutschland hat jetzt insgesamt 239 WM-Tore erzielt und ist damit am bisherigen Bestwert von Brasilien vorbeigezogen.
1: Und die Elfenbeinküste und Ecuador haben sich 1:0 getrennt. Die Niederlande und Japan spielten 2:2. Das Wetter in Deutschland. Am Tage vom Norden bis zur Mitte viele Wolken und vereinzelt Schauer. Nach Süden mehr Sonne und oft trocken. 16 Grad auf Sylt bis 26 Grad am

0: A44 Essen Richtung Düsseldorf. Zwischen Düsseldorf Nord und Flughafen Bauarbeiten, Fahrbahn noch immer gesperrt. A81 Stuttgart-Singen zwischen Sindelfingen-Ost und Böblingen-Holb wegen einer Baustelle in beiden Richtungen noch bis 5 Uhr die Fahrbahn gesperrt. A94 München Richtung Passau zwischen München-Riem und Feldkirchen-Ost. Bauarbeiten noch immer im Gange, daher die Fahrbahn gesperrt bis ca. 5 Uhr. A480 Reiskirchen-Gießen zwischen dem Reiskirchener Dreieck und Wettenberg. Baustelle noch bis 5 Uhr, die Fahrbahn ist in beiden Richtungen gesperrt. Und noch eine Meldung von der A553 Bliesheim Richtung Brühl zwischen Brühl Ost und Brühl Nord wegen Bauarbeiten Fahrbahn aktuell noch immer gesperrt. Soweit unser Blick auf die Straße in Deutschland. Wir wünschen eine gute und sichere Fahrt.
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0: Guten Morgen wünscht Ronny Krabmann.

She's Got the Love. Musik von Roxette zum Start in den neuen Tag. Hier sind Sie genau richtig. Hier ist die ARD-Hitnacht. 4:03.

0: Was für eine Stimme, was für eine Frau. Whitney Houston, Saving All My Love For You in der ARD-Hitnacht. Und ja, kurzer Blick auf die Uhr. In wenigen Sekunden, 4.30 Uhr, halb fünf. Guten Morgen, Deutschland. Und guten Morgen, liebe Autofahrer. Wir schauen gemeinsam auf das, was los ist auf den Straßen. A8 Karlsruhe Richtung Stuttgart zwischen Pforzheim West und Pforzheim Nord. Bauarbeiten noch bis 5 Uhr, Fahrbahn gesperrt. A30 Osnabrück Richtung Bad Oeynhausen. Da ist ein Kreuz Bad Oeynhausen wegen Bergungsarbeiten. Die Fahrbahn noch bis ca. 5 Uhr gesperrt. Bitte Vorsicht. A38 Halle Richtung Göttingen. Da ist die Fahrbahn zwischen Halle Süd und Schafstedt wegen eines Fahrzeugbrandes aktuell gesperrt. A40 Duisburg Richtung Essen. Zwischen Winkhausen und Heißen ist die Fahrbahn bis zum 22. Juni gesperrt. A44 Essen Richtung Düsseldorf. Da ist die Fahrbahn zwischen Düsseldorf Nord und Flughafen wegen Bauarbeiten gesperrt. A81 Stuttgart-Singen. Zwischen Sindelfingen Ost und Böblingen-Hulb wegen einer Baustelle in beiden Richtungen bis 5 Uhr die Fahrbahn gesperrt. A94 München Richtung Passau. Zwischen München-Riem und Feldkirchen Ost Bauarbeiten bis ca. 5 Uhr, Fahrbahn gesperrt. A480 Kirchen Richtung Gießen. Zwischen dem Reiskirchner Dreieck und Wettentenberg wegen einer Baustelle bis 5 Uhr früh in beiden Richtungen die Fahrbahn gesperrt. A553 Bliesheim Richtung Brühl. Zwischen Brühl Ost und Brühl Nord wegen Bauarbeiten aktuell die Fahrbahn noch immer gesperrt. Blitze haben wir keine zu vermelden, auch keinen Falschfahrer. Das ist gut und wir wünschen Ihnen weiterhin eine gute und sichere Fahrt.
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0: Guten Morgen, sagt Ronny Krappmann.

Sweetest Thing. YouTube in der ARD-Hitnacht. Einen entspannten Start in den neuen Tag wünschen wir Ihnen. Und das Ganze um 4:38 Uhr. 8 Minuten nach 4:30 Uhr.

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Aber The Winner Takes All in der ARD Hitnacht. Das macht doch Freude, das macht Spaß, so eine Musik zu senden und zu hören. Und ja, mir hat das ganz viel Spaß gemacht und macht auch immer noch Spaß. Aber einige Stationen werden sich dann gleich ausklinken, weil die Morningshows beginnen in nicht mal 15 Minuten. Und ich freue mich, dass Sie mit dabei waren bei dieser ARD-Hitnacht. Und ich will es nochmal sagen, uns hört man von Köller bis Görlitz, oben von Westerland über Rügen, Rostock bis Lößnitz zum Beispiel. Ne? Da haben wir auch ganz, ganz viele Hörer oder Schwäbische Alb unten. Also deutschlandweit, ARD Hitnacht deutschlandweit gesendet und gehört und mit so vielen tollen Zuschriften und Reaktionen, wie wir sie heute hatten, da habe ich mich sehr, sehr gefreut. Bin immer noch fleißig am Lesen und Beantworten und möchte an dieser Stelle einfach mal Danke sagen, dass Sie uns Ihre Zeit geschenkt haben und wünsche Ihnen an dieser Stelle einen richtig duften Wochenstart. Genießen Sie das Wetter, es wird immer wärmer, der Sommer kommt zurück und jetzt geht es erstmal richtig los mit dem Sommer, wollte ich sagen, und Temperaturen steigen, baden gehen, Zeit genießen, nicht vergessen, Zeit ist ein Geschenk. In jeglicher Hinsicht. Also, Ronny Krappmann und das Team der ARD Hitnacht sagt schon mal Moin Moin! Und jetzt die passende Musik für den Frühling.

Amy MacDonald, This is Life. 4:53 Uhr, 7 Minuten noch, dann ist es 5. Guten Morgen.

0: Robbie Williams in der ARD-Hitnacht. Und das war Ronny Krabmachen. Dankeschön, jetzt geht's weiter.
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0: Mit dem Wetter. Heute ist es wechselnd bewölkt. Es gibt ein bisschen Sonne, einzelne Schauer noch, maximal 15 bis 19 Grad. Also am Montag machen wir nochmal weiter mit dem Schmuddelwetter, in Anführungsstrichen vom Wochenende. Ab morgen kommt dann häufiger die Sonne durch und später gibt es Schauer und Gewitter. Höchstwerte morgen dann 20 bis 24 Grad, Mittwoch schon deutlich mehr.
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2: Um 5 Uhr mit Olaf Knapp. Im Konflikt zwischen den USA und Iran gibt es einen Durchbruch. Nach Angaben des pakistanischen Premierministers Sharif haben beide Seiten ein Abkommen für ein Ende des Krieges erzielt. Aus Washington, Anne Schneider.
3: Demnach sollen die USA und der Iran einer sofortigen und dauerhaften Waffenruhe zugestimmt haben, auch auf Nebenschauplätzen wie im Libanon. Die offizielle Unterzeichnung ist für den 19. Juni in der Schweiz geplant. US-Präsident Donald Trump spricht allerdings schon jetzt von einem abgeschlossenen Deal. Zentraler Punkt: Der Iran verpflichtet sich, auf Atomwaffen zu verzichten. Im Gegenzug soll die wichtige Straße von Hormuz wieder geöffnet werden. Die US-Seeblockade würde aufgehoben. Offen bleibt die Frage des iranischen Nuklearmaterials. Trump sagte, darum wolle man sich später kümmern, in den kommenden Wochen.
2: In der französischen Stadt Evian, nahe der Schweizer Grenze, treffen sich ab heute die Staats- und Regierungschefs der 7 wichtigsten westlichen Industrienationen zu einem Gipfel. Dabei soll es vorrangig um das Abkommen zwischen den USA und dem Iran für ein Ende des Krieges gehen, aber auch um den Ukraine-Krieg und Probleme der Weltwirtschaft. Frankreichs Präsident Macron forderte vor dem Treffen, das Abkommen zwischen Washington und Teheran müsse die bedingungslose Wiedereröffnung der Straße von Hormuz ermöglichen. Die hohe Teilzeitquote von Frauen kostet Deutschland nach Einschätzung des Ökonomen Marcel Fratscher großes wirtschaftliches Potenzial. Eine höhere Erwerbsbeteiligung von Frauen wäre zudem das effektivste Instrument, um das gesetzliche Rentensystem zu stabilisieren, sagte der Präsident des Deutschen Instituts für Wirtschaftsforschung dem Redaktionsnetzwerk Deutschland. In Deutschland arbeitet etwa die Hälfte der erwerbstätigen Frauen in Teilzeit. Die deutsche Fußballnationalmannschaft hat ihr erstes WM-Spiel klar gewonnen. Das Team besiegte WM-Neuling Curaçao mit 7:1. Aus dem ARD-WM-Team Jakob Rüger.
4: Mit dem zweithöchsten WM-Sieg ihrer Geschichte hat die deutsche Nationalmannschaft Houston verlassen und ist mittlerweile zurück im Teamquartier in Winston-Salem. Im Duell der beiden deutschen Gruppengegner besiegte die Elfenbeinküste in Philadelphia Ecuador mit 1:0 durch ein spätes Tor von Amad Diallo. Die Niederlande hat einen Auftaktsieg verpasst. In Dallas kam das Team gegen Japan trotz zweimaliger Führung nicht über ein 2:2 hinaus.
2: Das waren die Nachrichten.
0: Und hier ist der MDR Sachsen Verkehrsservice. Im Moment gibt es keine Meldungen über Staus oder Störungen. Und falls Sie noch was sehen, rufen Sie uns einfach kurz an. Kostenlose Verkehrshotline, das ist die 0800 6375 637. 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
0: Und keine Reportage, keine Fußballreportage, die gestern nicht so aufgehört hat.
5: Houston, wir haben kein Problem, im Gegenteil.
0: Tja, den Elfmeter hat kaum einer liegen gelassen. Also die deutsche Nationalmannschaft gewinnt 7:1 gegen Curaçao. Da können wir uns heute am Montag auch noch ein bisschen freuen. Schönen guten Morgen Ihnen, kommen Sie gut in die Woche.

0: Guten Morgen, 5 Uhr und 10 Minuten. Hier ist das Sachsenradio und wir kümmern uns heute Morgen nicht nur um Fußball. Nein, nein, keine Sorge. Am 15. Juni 61, also vor 65 Jahren genau, da hat ein berühmter DDR-Politiker auf einer internationalen Pressekonferenz einfach mal gelogen. Sein Name, Spitzbart. Und Spitzbart behauptete heute vor 65 Jahren, niemand hat die Absicht, eine Mauer zu errichten. Wir haben mal junge Leute in Leipzig gefragt, ob ihnen dieser Satz und vor allen Dingen der Politikername noch einfällt und bekannt ist.
1: Der Satz sagt mir auf jeden Fall was. Man kennt den so, aber ich weiß jetzt nicht genau, von wem der ist.
2: Wir schwirren ein paar Namen rum. Ich muss noch mal kurz nachdenken. Kann es Ulbricht gewesen sein? Ja, es ist Ulbricht gewesen, oder?
3: Oh ja, das war der von der DDR, glaube ich. Nee, keine Ahnung. Ich weiß nicht, wie er heißt.
4: Ich glaube, ich habe den Satz sogar vor kurzem mal gehört, aber ich weiß nicht, von wem der ist.
5: Ah, mir kommt es bekannt vor. Logischerweise.
6: War doch Honecker, oder?
7: Mit der Berliner Mauer dann. Aber wer das gesagt hat, da bin ich mir nicht sicher.
8: Walter Ulbricht bei der Pressekonferenz. Auf eine Frage von einer Reporterin, ob jetzt Dinge geplant sind.
9: Kurz danach wurde die Mauer gebaut. Wir waren beim Panorama in Berlin, die Mauer. Und da haben wir darüber was erfahren.
0: Ja, läuft doch also heute 65 Jahre her. Es lohnt sich in der Schule aufzupassen. Und heute ist dann eher, niemand hat die Absicht, die Schlummertaste nochmal zu drücken oder so. 5.11 Uhr ist es jetzt. Guten Morgen.
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0: vor dem Spiel habe ich irgendwo gehört, wenn wir mindestens 3 Tore im Auftaktspiel schießen, dann sind wir immer Weltmeister geworden. Irgendwie sowas war das. Weiß es jetzt nicht mehr ganz genau. Auf jeden Fall habe ich mich gestern gegen Ende des Spiels dann gefragt, ob man bei 7-1 irgendwas überspringen darf. Viertelfinale oder sowas. Also Deutschland gewinnt gegen Curaçao und alle haben irgendwie Spaß gehabt.
1: Ein Déjà-vu, ein Ergebnis, das Erinnerungen weckt.
2: Deutschland startet perfekt in die WM, schlägt Curaçao mit 7-1.
1: Keine großen, aber zumindest zarte Brasilien-Vibes in Houston.
3: Ja, ich glaube, es tut uns gut, dass wir jetzt einfach so viele Tore geschossen haben.
1: Linksverteidiger Nathaniel Brown von Eintracht Frankfurt mit dem perfekten WM-Debüt gewonnen und ein Tor erzielt, das wird er nie vergessen.
3: Es ist unbeschreiblich, hier in meinem ersten WM-Spiel zu treffen. Meine Familie ist da und dann auch, wie die Jungs mit mir gejubelt haben, ist einfach unglaublich.
2: Und völlig losgelöst feiern die deutschen Fans in Houston diesen Treffer.
1: Täuscht die Erinnerung oder hat man sowas lange nicht gesehen? Beste Stimmung in Texas, auch beim Rückkehrer im Tor, Manuel Neuer.
4: Jeder wünscht sich immer einen guten Start und gerade in so einem Turnier ist es wichtig, dass wir, glaube ich, gut gestartet sind, dass wir die Spielfreude an den Tag gelegt haben, dass man auch gemerkt hat, dass die Spieler, die von der Bank gekommen sind, immer Energie mit reingebracht haben, dass wir nie aufgehört haben, aufs nächste Tor zu spielen und die Spielfreude war da und wir wollten immer aufs Tor gehen.
1: Einmal muss Neuer hinter sich greifen, das 1:1 von Curaçao schwer zu begreifen. Ein Déjà-vu, Erinnerungen werden wach. Ja, geht das denn schon wieder los? Bei den letzten beiden Weltmeisterschaften war Deutschland im Auftaktspiel gescheitert und nach der Vorrunde raus.
5: Da musst du dich erstmal kurz sammeln.
1: Bundestrainer Julian Nagelsmann nutzte nach dem Ausgleich die Trinkpause Mitte der ersten Halbzeit für taktische Impulse.
5: Und dann finde ich schon wichtig, wie die Mannschaft damit umgeht nach den letzten beiden Turnieren. Es sind natürlich auch viele Newcomer dabei, die noch keine Turniere hatten, aber es sind natürlich auch einige dabei, die Turniere selbst erlebt haben. Und dann musst du erstmal 7 Tore machen.
1: Und so stellt sich jetzt die Frage, woran sich Nagelsmann und Co. am Tag nach diesem 7:1 erinnern werden. Daran, dass der Gegner nur Curaçao hieß, oder daran, wo die Reise endete, als eine deutsche Mannschaft zuletzt mit 7:1 bei einer WM gewann.
0: Ja, ich muss vom Gefühl her auch sagen, also so richtig Sorge hatte ich bei dem Unentschieden zwischendurch da bei dem 1:1 nicht. Also irgendwie, man hat es Curaçao ja fast ein bisschen gegönnt, so wie die sich gefreut haben. Wie dem auch sei, 7:1 ist die Kiste ausgegangen. Deutschland gewinnt gegen Curaçao.

0: Guten Morgen, das Sachsenradio ist hier. 5.31 Uhr ist es jetzt.
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2: Einen schönen guten Morgen. Wir schauen aufs Wetter. Heute ist es zunächst wolkig, aber meist trocken. Im Tagesverlauf kommen einzelne Schauer. Gegen Abend lockert es dann auf. Die Höchstwerte heute liegen bei 19 Grad. Der Ausblick, ab Mittwoch wird es dann sommerlich warm. Bahnreisende müssen sich noch bis Ende der Woche auf der Strecke Chemnitz-Leipzig auf Einschränkungen einstellen. Voraussichtlich noch, wie eben gesagt, bis Ende der Woche. Wie der Verkehrsverbund Mittelsachsen mitteilte, verkehren mehrere Züge der Regionalexpresslinie 6 zu veränderten Zeiten. Über die Hintergründe informiert MDR-Sachsen-Reporterin Katja Lippmann-Wagner.
3: Hintergrund der Fahrplanänderung: Der Hersteller hat einen von 11 Akkuzügen noch nicht geliefert. Deswegen werden die bereits fahrenden Züge auf die elektrifizierte Strecke über Bonna umgeleitet. So können sie während der Fahrt laden. Am Chemnitzer Hauptbahnhof spart das Zeit. In den Abendstunden ersetzt die Mitteldeutsche Regiobahn MRB die Züge zwischen Chemnitz und Geithain komplett durch Busse. Der veränderte Fahrplan gilt eine Woche. Eigentlich sollten schon Ende 2023 moderne Akkuzüge auf der Strecke rollen. Doch der Hersteller konnte nicht liefern. Deshalb setzte die MRB zwischenzeitlich die Doppelstockzüge ein. Der letzte davon wird am Sonntag von der Strecke genommen.
2: Ein Bericht von Katja Lippmann-Wagner war das. Klare Entscheidung in Jesewitz. Der neue Bürgermeister steht fest. Der bisherige Vizebürgermeister Oliver Bach-Schwöller hat die Wahl klar gewonnen mit 94% der Stimmen. Das teilte der Verwaltungsverband Eilenburg-West mit. Die Wahlbeteiligung lag demnach knapp bei 39%. Oliver Bach-Schwöller war der einzige Kandidat. Amtsinhaber Ralf Tauchnitz hatte nach 18 Jahren als Bürgermeister nicht mehr kandidiert. Bei einem schweren Unfall ist ein Motorradfahrer in Markranstädt tödlich verunglückt. Wie die Polizei mitteilte, ist der 46-Jährige am frühen Samstagmorgen auf nasser Fahrbahn in einer Kurve gestürzt und gegen eine Leitplanke geprallt. Der Mann war mit einer Gruppe Biker auf der B87 unterwegs gewesen. Wiederbelebungsversuche blieben erfolglos. Der Mann starb noch an der Unfallstelle.
0: Und hier ist der MDR Sachsen Verkehrsservice. In Großenhain ist die Kreuzung Beethovenallee Dresdner Straße nach einem Unfall gesperrt und es wird geblitzt zwischen Wüstenbrand und Grüner. Und für mehr Tipps unsere kostenlose Verkehrshotline, das ist die 0800 6375 637. 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

0: Tina Turner hier beim Sachsenradio. Schönen guten Morgen.
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0: Ralf Valencia. Heute gibt es nochmal Regen, aber nicht mehr ganz so viel.
2: Richtig, heute haben wir noch ein paar Schauer mit dabei und die Wolken, die machen allerdings aber schon mal ein bisschen mehr Platz für die Sonne. Das wird heute ein bisschen besser funktionieren als gestern. Bei den Temperaturen, da ist es auch noch ein bisschen verhalten. 15 bis 19 Grad bekommen wir heute vielleicht örtlich die 20 Grad Marke. Und die gute Nachricht ist auch, dieser hässliche Wind, der wird dann auch langsam zum Laufe des späten Nachmittags und Abends ein bisschen einschlafen.
0: So, und dann wird es aber auch relativ deutlich wärmer im Lauf der Woche.
2: Genau, es geht mit den Temperaturen nach oben. Morgen sind wir dann schon bei 20 bis 24 Grad, aber auch morgen gibt es dann im Laufe des Tages noch mal ein paar Schauer oder Gewitter. Und ja, Mittwoch sind wir dann schon bei 27 Grad. Am Mittwoch starten wir schon mit Sonne. Im Laufe des Tages zieht noch mal Regen durch, aber danach ist es dann auch wieder trocken. Und ja, am Donnerstag können wir uns dann schon auf die 30 Grad Marke gefasst machen.
0: Und dann können wir alle wieder meckern, dass zu heiß ist. Dankeschön,
2: genau.
0: Ralf.
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0: hier beim Sachsenradio 5:48 Uhr. 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
0: Und im Wort zum Tag hören Sie heute Thomas Leserzeck aus Dresden.
2: Im bekannten nordischen Einrichtungshaus hängt neben vielen großen Hilfestellungen auch das schöne Plakat mit Akkuschrauber. Unsere Experten übernehmen gern die Montage für dich. Klingt ein bisschen nach Einzelmännchen. Da gibt es Leute, die kriegen alles für dich hin. Der begabte Comiczeichner mit dem Künstlernamen Krieg und Freitag hat das gut beobachtet und frech neben eins dieser Plakate ergänzt, gern auch den Rest der Woche. Die Doppeldeutigkeit habe ich erst beim zweiten Lesen verstanden. Aber dann hat es mir zu Wochenbeginn ein fröhliches Grinsen beschert. Unsere Experten übernehmen gern die Montage für dich? Danke, gern auch den Rest der Woche. Die Montagsseufzer kennt jeder. Welche Herausforderung oder Sorge sollten Ihnen die Heinzelmännchen am liebsten diese Woche aber abnehmen? Auf Arbeit, zu Hause oder unterwegs? Meine westsächsische Oma nannte das immer das Heidekrautgefühl. Heidekraut mach's aber fei wieder vor'n Montag. Als Gegenmedizin hatte sie überm Bett einen Scherenschnitt, ein Gebet aus nur drei Worten, das schon bei ihrer Mutter hing. Alles Gott befehle. Leg alles Gott ans Herz. Als Lebenserfahrung ist das die Kurzform des heutigen Bibelverses vom Licht der Welt. Wer mit mir geht, irrt nicht in der Finsternis umher, sondern wird das Licht des Lebens haben. Über Jahrzehnte war das Großmutters Aufsteh- und Zu-Bett-Gehilfe an schwierigen wie glücklichen Tagen. Habe ich mir gemerkt. Ja, auch ein kurzes Stoßgebet im Auto, ein Durchatmen vor der Montage sortiert manches. Auf jeden Fall ein Expertentum, in dem wir uns alle zeitlebens üben können. Montags wie freitags.

0: vor 54 ist es jetzt gleich und der Spiegel hat eine schöne Schlagzeile draus gemacht, finde ich. Alles Hiebe zum Geburtstag. Donald Trump hat sich zu seinem Geburtstag gestern Kampfsport gewünscht. Das dürfte die ungewöhnlichste Geburtstagsfeier eines US-Präsidenten bis jetzt gewesen sein. Katharina Fuß, wieso eigentlich UFC-Fights, also Käfigkämpfe?
1: US-Präsident Trump, der ist tatsächlich ein Riesenfan von diesen UFC-Kämpfen und er hat sich das Ganze jetzt einfach mal in seinen Garten geholt. Nur um sich das nochmal vor Augen zu führen, da wo sonst die Staatsgäste empfangen werden, auf dem Rasen vor dem Weißen Haus, da fanden die Kämpfe statt. Und es ging total spektakulär los. Der US-Präsident kam aus dem Weißen Haus, wurde

0: feierlich begrüßt. Und dann sind die Thunderbirds von der Air Force und die Blue Angels der US Navy über das Weiße Haus geflogen, also die Kunstflugstaffel. Und danach bei den Kämpfen, da ging es auch voll zur Sache. UFC ist ja eine Kampfsportliga für die Mixed Martial Arts, MMA. Und da ist quasi alles erlaubt. Knie, Fäuste, Ellbogen, also da ist auch Blut gespritzt vor dem Weißen Haus und die Gewinner sind teilweise dann auf den Käfigrand gesprungen, haben mit Donald Trump abgeklatscht. Einer hat gesagt, er möchte sich bei dem Präsidenten bedanken, dass er die Balls, die Eier hat, sowas zu veranstalten. Also die volle Inszenierung der MMA-Kämpfe.
1: Donald Trump hat gestern seinen 80. Geburtstag gefeiert. Dankeschön, Katharina Fuß.

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2: Ralf Valencia, heute Morgen im Wetterstudio, einmal noch.
3: Ja, einmal wären wir noch wach und nass, und zwar heute gibt es auch noch mal ein paar Schauer. Das heißt also keine riesengroße Wetteränderung im Vergleich zum Wochenende. Aber die Schauer, die sind schon ein bisschen weniger, und die Wolken, die machen insgesamt ein bisschen mehr Platz für die Sonne. 15 bis 20 Grad bekommen wir. Es ist mal noch relativ windig, aber Richtung Abend lässt dann der Wind auch allmählich nach.
2: Die Aussichten?
3: Ja, die können sich sehen lassen. Es geht mit den Temperaturen nach oben. Endlich muss man ja schon mal sagen, 20 bis 24 Grad bekommen wir morgen. Morgen gibt es auch schon mal recht viel Sonne, aber es gibt auch morgen noch mal Schauer und ein paar Gewitter. Und am Mittwoch geht es heiter los. Dann gibt es im Laufe des Tages mal so ein bisschen Regen, der durchzieht. Die Temperaturen, die steigen aber an auf bis zu 27 Grad. Und am Donnerstag ist dann die 30-Grad-Marke möglich.
2: Ja, und so wie es aussieht, wird sich das dann auch ein bisschen halten. Also das Sommerwetter dann, das war schon ein ganz schöner Temperatursprung dann von gut 10 Grad innerhalb von einer Woche. Aber gut, da freuen wir uns, denke ich, alle drauf. Heute gibt es noch mal ein bisschen Regen für den Garten. Und dann kann das Sommerwetter zurückkommen. Ralf Valencia heute Morgen bei uns im Wetterstudio. Und jetzt geht's weiter mit den Nachrichten. Die hat heute Morgen Gabriela Wegner für uns.
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4: Guten Morgen. Die USA und der Iran haben sich nach wochenlangen Verhandlungen auf ein Rahmenabkommen für ein Kriegsende geeinigt. Das bestätigten beide Seiten. Nach Angaben von Vermittler Pakistan sieht das Abkommen ein sofortiges Ende der Militäroperationen an allen Fronten vor. Das gelte auch für den Konflikt zwischen Israel und der Hisbollah-Miliz im Libanon. Die Unterzeichnung des Abkommens ist für Freitag in der Schweiz geplant. Danach soll auch die für den weltweiten Öl- und Gas Handel wichtige Meeresstraße von Hormus wieder geöffnet werden. Im Vogtland ist die Eingemeindung von Bad Brambach in die Nachbarstadt Bad Elster gescheitert. Beim gestrigen Bürgerentscheid stimmten in Bad Brambach 56% mit Nein. Die Kommune hätte im Falle der Eingemeindung ihre Selbstständigkeit aufgegeben. Auch in Bad Elster wurde die Eingemeindung abgelehnt. Dort stimmten 62% mit Nein. Beide Kommunen hatten ein Jahr lang verhandelt. Die Landesregierung sicherte für den Fall des Vollzugs der Eingemeindung eine Prämie von 6,5 Millionen Euro zu. Alexander Hodek hat die Bürgermeisterwahl in Eibenstock im Erzgebirge gewonnen. Nach Angaben der Stadtverwaltung erhielt der CDU-Politiker 75% der abgegebenen Stimmen. Der einzige Gegenkandidat war der Schneeberger Stadtrat André Hempel von der AfD. Er erhielt 25%. Insgesamt waren rund 5.800 Menschen stimmberechtigt. Die Wahlbeteiligung lag bei rund 58%. Der bisherige Bürgermeister von Eibenstock, Uwe Stab, war Ende Februar aus gesundheitlichen Gründen vorzeitig in den Ruhestand gegangen. Die deutsche Fußballnationalmannschaft ist erfolgreich in die Weltmeisterschaft gestartet. Sie besiegte im ersten Gruppenspiel den WM-Neuling Curaçao mit 7:1. Sportreporter Philipp Hofmeister hat die Partie verfolgt.
5: Dank Spielfreude, Torhunger und einer tollen Einstellung feiert die deutsche Fußballnationalmannschaft einen perfekten Start in diese WM-Endrunde. Der krasse Außenseiter aus Curaçao war allerdings nie eine wirkliche Prüfung für die DFB-Auswahl, die schon nach 6 Minuten durch Felix Metscher in Führung ging. Zweimal Kai Havertz und jeweils einmal Schlotterbeck, Brown, Musiala und Undav. Das waren die Torschützen für die deutsche Fußballnationalmannschaft, die tatsächlich immer darauf aus war, den nächsten Treffer zu setzen und am Ende einen standesgemäßen 7:1 Erfolg feierte zum Auftakt in dieses WM-Turnier, der deutlich Lust gemacht hat auf mehr in diesem Sommer.
4: Deutschlands nächster Gegner Elfenbeinküste gewann gegen Ecuador 1:0. Außerdem trennten sich die Niederlande und Japan 2:2. Schweden besiegte Tunesien mit 5:1. Das waren Nachrichten von MDR Sachsen. 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
2: Dankeschön. Und hier ist der MDR Sachsen Verkehrsservice. Vorsicht bitte auf der A14 Richtung Magdeburg. Zwischen Nossen-Ost und Nossen-Nord liegt ein Reifen auf der linken Fahrspur. Und in Großenhain ist die Kreuzung Beethovenallee Dresdner Straße nach einem Unfall gesperrt. Geblitzt wird zwischen Wüstenbrand und Grünau. Und für mehr Tipps ist das die kostenlose Verkehrshotline, die 0800 6375 637. 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
2: Ja, und wo ist der Silvio eigentlich? Hat er gestern zu lange gefeiert? Nee, der ist eine Woche im Urlaub, ruht sich nochmal aus, damit er sie dann gut durch die Sommerferien bringen kann, denn da bin ich ja dann ganz lange weg. Schönen guten Morgen.

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0: Guten Morgen, hier ist das Sachsenradio und Manuela aus Dresden freut sich.
1: Hallo und schönen guten Morgen in Dresden und ganz speziell für alle Leute in Sachsen.
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1: Also mein Name ist Manuela Mege, ich wohne hier in Dresden und ich gehe regelmäßig in die Physiotherapie Peugert. Dort wird man sehr herzlich aufgenommen und man bekommt eine super Behandlung. Und ich bin froh, dass ich dort untergekommen bin und freue mich schon auf den nächsten Besuch. Die Behandlung ist einfach spitze. Während unserer Behandlung kommt es natürlich auch zu privaten Gesprächen oder wo und wann was los ist in Dresden. Und manchmal wird auch über den Silvio Czage geredet.
0: Ach was. Ja, da hätte uns jetzt natürlich noch interessiert, brennend da besprochen wird. Aber gut, das will sie wohl nicht rausdrücken.
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0: Bamboleo hier beim Sachsenradio. 6:19 Uhr. Silvio hat eine Woche frei. Und wer nicht auf die Sommerferien angewiesen ist, ne, der macht ja entweder jetzt gut Urlaub oder dann erst wieder im August. Und meist merkt man sich bei Urlaub, okay, gehen wir campen, brauchen wir ein Ferienhaus oder geht's ins Hotel? Aber haben Sie schon mal dran gedacht, mit jemandem aus einem Urlaubsland einfach die Wohnung zu tauschen?
1: Nee, fremde Leute in meiner Wohnung, ich kann sowas nicht leiden. Vielleicht in der Not nicht abgeneigt, aber ansonsten, nee, muss nicht sein.
2: Das ist auch hier eine Vertrauenssache. Wir haben ein bekanntes Ehepaar, die haben auch ein Einfamilienhaus und wir betreuen während der Urlaubszeiten immer gegenseitig die Häuser. Ich möchte nie gerne jemand Fremdes bei uns ins Haus lassen.
3: Nein, ich habe eine Mietwohnung. Das sollte man nicht machen. Man muss ein Hauseigentümer fragen, ob er damit einverstanden ist.
4: Ich persönlich würde es, glaube ich, nicht machen, weil mir das zu ein großer Eingriff in die Privatsphäre wäre. Ich müsste ja alles wegräumen und nee. Also ich glaube, ich würde es nicht machen.
5: Also darüber habe ich noch nicht nachgedacht, aber so vom Grund hätte ich damit kein

0: Problem. Ich hätte dann vielleicht so mein Zimmer, wo ich meine Sachen abgieße. Man wird sich ja sicher vorher kennenlernen mit dem Tauschpartner. Ja, also würde ich ausprobieren. Klingt spannend.
1: Ja, spannend ist es auf jeden Fall und lässt sich natürlich eine Menge Geld auch damit sparen. Ne? Wir sprechen nachher mit einer Dresdnerin, die damit ganz viele Erfahrungen gemacht hat. Wie viel man da dann auch wegräumen muss und so, kann sie uns alles erklären. 6:20 Uhr, hier ist das Sachsenradio. Guten Morgen.

0: wie ist das schön, hat man gestern in Houston im Stadion gehört. 7:1 gewinnt Deutschland gegen Curaçao.
1: Mega, einfach unbeschreiblich, sprachlos, glücklich. Ja, yeah. Das kann so weitergehen.
2: Hat eine Tor, aber hier, da gönnt man Curaçao. Gönnt man den einfach. Also im 7:1 muss man erstmal machen gegen die. Wir hatten Kluthitze heute Mittag. Gefühlte 70 Grad, also mir lief die Brühe von oben nach unten. Und ja, als wir dann hier reinkamen, dann auf einmal schön, ne, 20 Grad, 21 Grad, da war natürlich Weltklasse.
3: Besser geht's doch nicht. 7:1, auf jeden Fall starke Mannschaft heute, starke Leistung.
4: Sehr ausgelassen, sehr friedlich, sowohl von den sehr viel angereisten Curaçao-Fans als auch von den deutschen Fans. Tolle Atmosphäre, tolle Stimmung, rundherum. Wunderbares Erlebnis, wunderbarer Auftakt.
0: Also im Stadion alles bestens, beim Zuschauen bestimmt auch. Und im zweiten Spiel in der Gruppe hat die Elfenbeinküste übrigens mit 1:0 gegen Ecuador gewonnen. Und Schweden hat sich überlegt, Mensch, wenn Deutschland so viel Spaß hatte, warum wir nicht auch? 5:1 gegen Tunesien haben gerade gespielt.

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5: Mit Gabriela Wegner. Die USA und der Iran haben sich nach wochenlangen Verhandlungen auf ein Rahmenabkommen für ein Kriegsende geeinigt. Das bestätigten beide Seiten. Demnach sieht das Abkommen ein sofortiges Ende der Militäroperationen an allen Fronten vor. Die Außenminister der EU kommen heute in Luxemburg zusammen, um über den Ukraine-Krieg zu beraten. Dabei wird es auch um den jüngsten Vorschlag der EU-Kommission für ein weiteres Sanktionspaket gegen Russland gehen. Deutschland ist mit einem klaren Sieg in die Fußball-Weltmeisterschaft gestartet. Das DFB-Team gewann im texanischen Houston gegen WM-Neuling Curaçao mit 7:1.
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6: Einen schönen guten Morgen. Das Wetter heute erst wolkig, meist trocken bleibt es. Im Verlauf des Tages kommen aber einzelne Schauer. Gegen Abend lockert das dann wieder auf, bei Höchstwerten um die 19 Grad. Klare Entscheidung im nordsächsischen Jesewitz. Der neue Bürgermeister steht seit gestern fest. Es ist Oliver Bach-Schwöller. Der bisherige Vizebürgermeister hat die Wahl gestern mit 94% der Stimmen gewonnen. Das teilte der Verwaltungsverband Eilenburg-West mit. Die Wahlbeteiligung lag demnach bei knapp 39%. Oliver Bach-Schwöller war der einzige Kandidat. Amtsinhaber Ralf Tauchnitz hatte nach 18 Jahren als Bürgermeister nicht mehr kandidiert. Im Leipziger Stadtzentrum wird heute der Grundstein gelegt für das Bauprojekt Leo und Lea. Auf zwei Grundstücken sollen dort insgesamt 179 Wohnungen und mehrere Gewerbeeinheiten entstehen. Das Projekt ist Teil des neuen Löwitz-Quartiers westlich des Hauptbahnhofs. Auf dem ehemaligen Bahngelände wächst bis 2030 ein gemischtes Viertel mit Wohnungen, Büros, Gastronomie und Bildungsangeboten. Geplant ist ein weitgehend autofreies Quartier, in dem Radfahrer und Fußgänger Vorrang haben. Das Netzwerk für demokratische Kultur in Wurzen hat in diesem Jahr den Julius-Rumpf-Preis erhalten. Die mit 10.000 Euro dotierte Auszeichnung wurde von der Bonhoeffer-Niemöller-Stiftung vergeben. Damit wurde der langjährige Einsatz des Wurzner Vereins für Demokratie und gegen Rechtsextremismus gewürdigt. Zur Auszeichnung sagte Vereinsgeschäftsführerin Martina Glass, MDR Sachsen:
7: Es ist für uns ein sehr wichtiger Preis, weil er ja mit Niemöller und Bonhoeffer verbunden wird, die ja auch zu Zeiten des Nationalsozialismus sehr widerständig waren in ihrem Handeln. Und das ist irgendwie auch eine große Verantwortung, die wir damit auch bekommen, so eine Arbeit auch heutzutage weiterzuführen. Und wir sehen auch, dass es auch heute wieder wichtig ist, widerständig zu sein. Und auch während den Anfängen, und wir fühlen uns natürlich durch den Preis da auch nochmal bestätigt, dass das der richtige Weg ist, nicht zu schweigen, sondern die Dinge klar zu benennen und die Leute auch aufzufordern, tätig zu werden.
8: Und hier ist der MDR Sachsen Verkehrsservice. A4 Görlitz Richtung Dresden am Grenzübergang Ludwigsdorf. Stau bei der Einreise, 15 Minuten länger dauert's. Dann Vorsicht auf der A14 Richtung Magdeburg. Zwischen Nossen-Ost und Nossen-Nord liegt ein Reifen auf der linken Fahrspur. Und in Großenhain ist die Kreuzung Beethovenallee Dresdner Straße nach einem Unfall gesperrt. Geblitzt wird auf der A13 Richtung Berlin in Höhe Kittlitz, auf der B87 in Gordemitz Richtung Leipzig, zwischen Wüstenbrand und Grünau. Und für mehr Tipps unsere kostenlose Verkehrshotline. Das ist die 0800 6375 637. 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

Hier ist das Sachsenradio. Es ist Montag, wir schauen aber jetzt schon mal aufs Ende der Woche. Erstens, weil Freitag immer eine gute Aussicht ist. Zweitens, weil dann das Wetter deutlich besser sein soll als heute. Und drittens, weil wir uns dann in Pirna treffen können, wenn Sie möchten. Von 13 bis 18 Uhr ist das Sachsenradio, nämlich in Pirna auf dem Marktplatz. Und das bedeutet, dass Sie uns da einfach mal löchern können, wenn Sie möchten. Oder wenn Sie irgendwelche Sachen haben, die Sie uns gerne mal mit auf den Weg geben, immer schon mal sagen wollten. Dann machen Sie das einfach. Unter anderem wird Wettermoderatorin Susanne Langhans auch da sein vom Sachsenspiegel. Dann Thorsten Hutschke von Biwak ist da. Anne Espenhain hier aus dem Vormittag bei uns vom Sachsenradio. Ich bin da. Jemanden aus der Musikredaktion werden Sie sicherlich auch treffen. Ich weiß, da gibt es immer viele Fragen und viele Themen zu diskutieren. Also, wenn Sie Lust haben, Sachsenspiegel sendet von dort Pirna auf dem Marktplatz. 13 bis 18 Uhr. Würde mich freuen, Sie zu sehen.

0: viertel sieben, hier ist das Sachsenradio. Und warum sollten wir für unseren eigenen Urlaub nicht davon profitieren, dass wir in so einem schönen Bundesland wie Sachsen leben? Ja, man kann einfach Wohnungen tauschen. Also meistens ist es ja so, wenn man über Urlaub nachdenkt, man fragt sich, gehen wir ins Hotel, gehen wir in eine Ferienwohnung oder fahren wir campen? Aber man könnte auch die Wohnung tauschen. Bettina Koch aus Dresden macht das regelmäßig mit ihrer Familie und das seit 2007. Und darüber wollen wir mit ihr sprechen. Guten Morgen.
1: Guten Morgen.
0: Frau Koch, wie sind Sie auf die Idee gekommen, zu sagen, Mensch, wir können die Wohnung doch auch einfach tauschen für die Urlaubszeit?
1: Es ist eigentlich ein bisschen aus der Not heraus entstanden. Ich war damals mit meinem dritten Kind schwanger gewesen und mein Mann hat nur gearbeitet und wir hatten einfach nicht so viel Geld gehabt, um uns jetzt einen großen Urlaub zu leisten. Und da bin ich irgendwie, ich glaube online, irgendwie drauf gestoßen, dass es so eine Möglichkeit gibt und fand das sehr interessant. Und da haben wir uns einfach angemeldet und haben dann auch relativ schnell einen Tauschpartner gefunden. Und seitdem machen wir diesen, ja, erst Wohnungstausch, jetzt machen wir inzwischen Haustausch, weil wir ein Haus haben und finden das total spannend und könnten uns jetzt natürlich Urlaube leisten. Mittlerweile ist ja einige Zeit vergangen, die Kinder sind groß, aber wir finden es einfach spannend, diese Art von Urlaub zu machen.
0: Okay, also Sie haben sich quasi einfach dran gewöhnt, aber dann muss es ja wirklich gut sein. Tauscht man denn dann zur selben Zeit? Ja, anders geht's ja nicht, oder?
1: Also wir tauschen nur zur selben Zeit, weil wir einfach ja nur ein Haus haben, aber es gibt durchaus auch die Möglichkeit, dass man zeitversetzt tauscht, wenn jetzt zum Beispiel eine Zweitwohnung oder irgendwie eine Ferienwohnung irgendwo noch mit im Spiel bei einer Familie, dann kann man das schon machen.
0: Okay, aber wenn man noch eine Zweitwohnung hat, dann hat man wahrscheinlich eher keine Geldsorgen.
1: Wir haben schon oft in eine Zweitwohnung getauscht oder in ein Ferienhaus. Es ist einfach ja eine andere Art von Urlaub und man fühlt sich dort wesentlich willkommener, als wenn man irgendwie in eine sterile Ferienwohnung oder sowas fährt oder ein Hotel.
0: Aber man trifft sich ja gar nicht, oder?
1: Unterschiedlich. Wir haben uns durchaus schon getroffen. Wenn wir mit dem Auto unterwegs sind, haben wir uns oft unterwegs getroffen, weil wir starten ja am gleichen Tag und der eine aus der anderen Richtung, der andere aus der anderen Richtung und dann haben wir uns mitunter in der Mitte irgendwo getroffen und haben miteinander einen Kaffee getrunken oder wir haben uns auf dem Rückweg dann getroffen und haben miteinander noch geschwatzt. Also oft haben wir die Familien schon kennengelernt.
0: Aber ist es dann nicht auch so, dass Sie vielleicht mal Leute getroffen haben, wo Sie gedacht haben, oha, der riecht jetzt aber nicht so gut? Das sieht nicht so gepflegt aus, weiß ich jetzt nicht, ob ich da in die Wohnung will.
1: Nee, haben wir nie gehabt. Also es ist ein besonderer Menschenschlag, der sowas macht und ich glaube, das passt schon irgendwie. Also wir haben da eigentlich nie eine schlechte Erfahrung irgendwo gemacht.
0: Okay, das klingt gut. Und manchmal wird nicht nur die Wohnung getauscht. Was das alles noch sein kann, das erzählt uns Bettina dann nächste Stunde. Super spannend auf jeden Fall. 6.48 Uhr.

0: Und jetzt mal für alle, die mit Fußball nicht so viel anfangen können, wissen Sie, was ich trotzdem wirklich toll bei der Weltmeisterschaft finde? Man lernt ja doch immer ein bisschen was dazu über die Länder, die dabei sind. Und auch wenn ich das Aufgeblasene eigentlich ein bisschen doof finde, aber tatsächlich ist das bei dieser Weltmeisterschaft jetzt natürlich besonders schön, weil so besonders viele neue Länder auch mit dabei sind. Kap Verde zum Beispiel, da geht es heute 18 Uhr gegen Spanien und es gibt sehr viel Lustiges über diesen Inselstaat zu wissen.
1: Kap Verde heißt übersetzt grünes Kap, ist ein bisschen irreführend, denn die meisten Inseln sind extrem karg und wüstenartig. Im ganzen Jahr gibt es da im Schnitt nur 21 Regentage. Die Einwohner nennt man übrigens Kapverdier oder Kapverdianer. Nationalgetränk ist Grog, ein Zuckerrohrschnaps, der wie warme Banane riecht und richtig ballert. Der Legende nach heilt er alles, von Husten bis Liebeskummer. Die Währung heißt Escudo und es ist strengstens verboten, Scheine oder Münzen mit von der Insel runterzunehmen. In Kap Verde gilt es als äußerst unhöflich, in der Öffentlichkeit zu essen, ohne was abzugeben. Also nicht wundern, wenn jemand Wildfremdes einfach random mal einen Löffel Kaschupa rüberschiebt. Das ist der traditionelle Eintopf aus Mais und Bohnen. Das Beste an Kap Verde aber ist, dass es Tradition ist, seinen Geburtstag zweimal im Jahr zu feiern. Einmal den tatsächlichen Tag der Geburt und dann nochmal den Tag, an dem man offiziell als Einwohner auf der Insel registriert wird. Also Party on!
0: Ja, sehr schön, Dankeschön. Tim Brockmeier über die Kapverdianer. Heute Abend bei der Weltmeisterschaft dabei, dann spielen sie 18 Uhr gegen Spanien. Mal gucken, wie das läuft. Wir können uns das ja jetzt alles ganz entspannt angucken nach dem 7-1 gestern. Und ich will heute kein Gemecker hören, damit es gleich klar ist. 6:55 Uhr, schönen guten Morgen.

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5: Die deutsche Fußballnationalmannschaft hat geliefert. Raif Valencia braucht noch einen Tag.
6: Ja, wir brauchen noch einen Tag, das stimmt. Heute sind wir nochmal bei 15 bis 19 Grad dabei und auch heute gibt es nochmal Schauer, aber schon deutlich weniger, als das gestern der Fall war. Und die Wolken, die rücken auch mal ein bisschen auseinander, so bleibt ein bisschen mehr Platz für die Sonne. Und der Wind, der wird dann so im Laufe des späten Nachmittags und Abends auch nachlassen.
5: Wunderbar. Und ab morgen wird es sonniger?
6: Ja, morgen kommt die Sonne häufiger durch. Auch morgen gibt es nochmal ein paar Schauer oder Gewitter, aber wir sind temperaturtechnisch schon bei 20 bis 24 Grad. Am Mittwoch dann bei 27 Grad. Am Mittwoch geht es mit Sonne los. Es gibt im Laufe des Tages mal einen kurzen Regen, der durchzieht. Auf der anderen Seite bleibt es dann wieder trocken und bis zu 27 Grad sind dann drin.
5: Ralf Valencia, ja, aus unserem Wetterstudio mit dem Überblick. Und jetzt geht's weiter mit den Nachrichten, hat heute Morgen Gabriela Wegner.
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7: Guten Morgen. Die USA und der Iran haben sich nach wochenlangen Verhandlungen auf ein Rahmenabkommen für ein Kriegsende geeinigt. Das bestätigten beide Seiten. Nach Angaben von Vermittler Pakistan sieht das Abkommen ein sofortiges Ende der Militäroperationen an allen Fronten vor, auch im Konflikt zwischen Israel und der Hisbollah-Miliz im Libanon. Über weitere Details informiert Anne Schneider.
8: Zentral ist außerdem die Wiedereröffnung der Straße von Hormus. Der Iran will die wichtige Handelsroute wieder freigeben. Im Gegenzug sollen die USA ihre Seeblockade schrittweise beenden. Wirtschaftlich sieht der Deal deutliche Entlastungen für den Iran vor. Ölsanktionen sollen gelockert werden und eingefrorene Vermögenswerte in Höhe von bis zu 25 Milliarden Dollar könnten freigegeben werden, allerdings nur schrittweise und unter klaren Bedingungen. Beim Atomprogramm verpflichtet sich der Iran, keine Atomwaffen zu entwickeln. Die Details dazu sollen aber erst in weiteren Gesprächen geklärt werden.
7: Das Abkommen soll am Freitag in der Schweiz offiziell unterzeichnet werden. Im Vogtland ist die Eingemeindung von Bad Brambach in die Nachbarstadt Bad Elster gescheitert. Beim gestrigen Bürgerentscheid stimmten in Bad Brambach 56% mit Nein. Die Kommune hätte im Falle der Eingemeindung ihre Selbstständigkeit aufgegeben. Auch in Bad Elster wurde die Eingemeindung abgelehnt. Dort stimmten 62% mit Nein. Beide Kommunen hatten ein Jahr lang verhandelt. Die Landesregierung sicherte für den Fall des Vollzugs der Eingemeindung eine Prämie von 6,5 Millionen Euro. Zu. Die Dresdner Musikfestspiele sind am Abend zu Ende gegangen. Beim Abschlusskonzert begeisterten der US-Schauspieler Bill Murray und ein Trio um den Dresdner Cellisten und Festspielintendanten Jan Vogler das Publikum. Bei der 49. Ausgabe der Dresdner Musikfestspiele gab es in den vergangenen 4 Wochen 64 Aufführungen. Sie standen diesmal unter dem Motto »Leichtigkeit des Seins«. Nach Angaben der Veranstalter kamen rund 68.000 Gäste, darunter 10.000 aus ganz Deutschland und dem Ausland. Die Auslastung war mit 96% so hoch wie noch nie. Deutschland ist mit einem klaren Sieg in die Fußball-Weltmeisterschaft gestartet. Das DFB-Team gewann im texanischen Houston gegen WM-Neuling Curaçao 7:1. Im zweiten Spiel der Gruppe E besiegte die Elfenbeinküste Ecuador 1:0. Am Sonnabend treffen Deutschland und die Elfenbeinküste im kanadischen Toronto aufeinander. Auch in der Gruppe F standen die ersten Spiele an. Dabei gewann Schweden gegen Tunesien 5:1. Die Niederlande und Japan trennten sich 2:2. Das waren Nachrichten von MDR Sachsen. 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
5: Und hier ist der MDR Sachsen Verkehrsservice und da haben wir eine Meldung A4, Görlitz Richtung Dresden am Grenzübergang Ludwigsdorf. Stau bei der Einreise, da brauchen Sie 15 Minuten. Und im Landkreis Bautzen am Bahnübergang zwischen Wiednitz und Bernsdorf öffnet die Schranke aktuell nicht. Es wird geblitzt auf der A13 Richtung Berlin in Höhe Kittlitz, auf der B87 in Gordemitz in Richtung Leipzig, in Chemnitz in der Zwickauer Straße stadteinwärts, am Ortseingang Rübenau aus Richtung Ansprung und zwischen Wüstenbrand und Grünau. Und falls Sie noch was sehen, rufen Sie uns bitte kurz an. Kostenlose Verkehrshotline, das ist die 0800 6375 637. 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

0: Guten Morgen, hier ist das Sachsenradio und jetzt gibt's Heinz-Rudolf Kunze, das Paradies ist hier bei uns.
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0: Und es ist 7 Minuten nach 7.

zufällig bei einem Amateurwettbewerb in New York. Eigentlich war der Plan von Ella Fitzgerald zu tanzen, aber ganz spontan hat sie sich dann entschieden zu singen. Und dieser Auftritt hat ihr Leben verändert. Von da an ging es dann steil nach oben. Ella Fitzgerald wurde zur Ikone des Jazz. Heute vor 30 Jahren ist sie gestorben, aber France Gall hat ihr ja ein musikalisches Denkmal gesetzt und das wird bestimmt noch vieles überleben. Ella Ella. Ella hat's einfach. Es ist eine Art Fröhlichkeit wie ein Lächeln. Irgendwas liegt in dieser Stimme. Sie hat dieses winzige bisschen mehr an Seele, diesen undefinierbaren Charme, dieses kleine Feuer. Schöner kann man es gar nicht sagen. Und dann auch noch auf Französisch. Da klingt eh alles gut. Ella, Ella, jetzt.

0: 7:19 Uhr, hier ist das Sachsenradio und durch einen Wohnungstausch kann man günstiger machen. Also da ist jemand aus Spanien, der wollte sich immer schon mal die Sächsische Schweiz und Dresden angucken, irgendwie sowas. Und dann tauscht man halt mal mit dem. Das macht Bettina Koch aus Dresden tatsächlich mit ihrer Familie 2007. Und sie hat gerade schon erzählt, sie hat die ganze Zeit über nicht einmal eine schlechte Erfahrung gemacht. Aber wir haben ja auch schon gefragt, können Sie sich das vorstellen? Und da kam natürlich auch viel, also irgendwie fremde Menschen in meiner Wohnung zu wissen, das ist doch komisch. Also Frau Koch, jetzt mal Butter bei die Fische. Steuererklärung zum Beispiel. Kann man doch nicht einfach auf dem Schreibtisch liegen.
1: Vielleicht nicht auf dem Schreibtisch. Also wir haben ein Arbeitszimmer und wir lassen das aber auch offen, weil es ist eine Vertrauenssache irgendwo, weil man ist ja bei denen auch im Haus oder in der Wohnung. Und also wir schließen nichts ab. Wir haben es aber auch schon erlebt, dass ein Zimmer abgeschlossen war, wo irgendwelche Unterlagen drin waren. Mhm. Aber für uns ist das okay. Und am Ende, ja, was will die Familie mit meiner Einkommenssteuer anfangen am Ende? Also wir sind da relativ offen. Und weil es ja wirklich so ein gegenseitiger Tausch ist und man ja auch bei den anderen irgendwo reinschaut, in die Intimsphäre letztendlich der Wohnung, ne?
0: Und Sie haben ja offensichtlich auch noch keine schlechten Erfahrungen gemacht.
1: Nee, noch gar nicht.
0: Krass.
1: Wir machen das fröhlich so weiter. Oft tauschen wir so bis zu 2-3 Mal im Jahr, meist so im Frühling, Sommer und im Herbst. Dieses Jahr tauschen wir nur im Sommer.
0: Und wohin geht's?
1: Dieses Jahr geht's nach Spanien.
0: Schön. Wo waren Sie denn dann bis jetzt überall schon? In welchen Ländern?
1: Also wir waren in vielen Ländern in Europa. Wir hatten durchaus zwar auch schon Einladungen aus Brasilien bzw. Kanada. Das haben wir aber nicht gemacht, weil die Kinder damals noch recht klein waren. Mhm. Das war uns zu anstrengend. Aber in Europa haben wir viele Länder bereist und teilweise auch mehrfach schon. In der Schweiz waren wir schon oft, in Dänemark haben wir schon oft getauscht. Und in Großbritannien, da haben wir sogar, das war auch spannend, einen Autotausch mitgemacht. Da sind wir geflogen. Und wir hatten dann die Autos an den Flughäfen stationiert gehabt und haben dann die Schlüssel dort irgendwie versteckt und konnten dann, als wir angekommen sind, auf das Auto des anderen zugreifen und hatten dann die ganze Zeit das Auto im Urlaub zur Verfügung.
0: Mega gut. Und dann, wer baut als erstes einen Unfall, weil wegen Links- und Rechtsverkehr und alles durcheinander?
1: Ja, ist nichts passiert. Wir hatten natürlich Versicherung, aber es ist nichts passiert.
0: Sehr gut. Ja, auf jeden Fall. Also vom ersten Impuls her hätte ich gesagt, es klingt überhaupt nicht nach was für mich, aber wenn Sie so erzählen, klingt es eigentlich ganz spannend und ganz nett.
1: Ja, und man kann sehr viel Geld sparen. Also wenn ich so im Freundeskreis rumhöre, wenn die Leute erzählen, was sie alles für Urlaube ausgeben, da bin ich echt sehr entspannt, weil man hat wirklich nur die Mitgliedsgebühr, die man für Homelink bezahlt. Das sind 160 € oder sowas im Jahr. Und dann steht einem die Welt offen, kann man so sagen. Man hat wirklich dann nur die reinen Verbrauchskosten oder die Fahrtkosten oder wie auch immer. Ne?
0: Bettina Koch, dankeschön auf jeden Fall, dass Sie uns von Ihren Erfahrungen erzählt haben zum Thema Wohnungstausch.
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0: Und mit dem Betreiber von der Plattform sprechen wir nächste Stunde dann. Also wenn doch mal irgendwie was schief läuft, dann ist das sicherlich auch geregelt. Das wird dann das Thema sein. 7:22 Uhr jetzt.

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10: Mit Gabriela Wegner. Die USA und der Iran haben sich nach wochenlangen Verhandlungen auf ein Rahmenabkommen für ein Kriegsende geeinigt. Das bestätigten beide Seiten. Das Abkommen sieht ein sofortiges Ende der Militäroperationen an allen Fronten vor. Die Außenminister der EU kommen heute in Luxemburg zusammen, um über den Ukraine-Krieg zu beraten. Dabei wird es auch um den jüngsten Vorschlag der EU-Kommission für ein weiteres Sanktionspaket gegen Russland gehen. Deutschland ist mit einem klaren Sieg in die Fußball-Weltmeisterschaft gestartet. Das DFB-Team gewann im texanischen Houston gegen WM-Neuling Curaçao mit 7:1.
0: Das Sachsenradio aus unserer Region. Für Leipzig, das Multental und die Dübener Heide mit Heike Endig.
11: Einen schönen guten Morgen. Das Wetter heute meist trocken, nur einzelne Schauer. Gegen Abend lockert es komplett auf bei 19 Grad heute. Das Chemie-Großforschungszentrum in Delitzsch knüpft erste Verbindungen zur Industrie. Wie das Zentrum mitteilte, entstehen Kooperationen mit Unternehmen aus der Chemie-, Automobil- und Luftfahrtbranche. Auch benachbarte Industrieflächen werden nach Angaben von Oberbürgermeister Manfred Wilde zunehmend von Investoren entwickelt. MDR Sachsen-Redakteur Johannes Giesler mit Einzelheiten.
12: Das Forschungszentrum will neue Verfahren für klimafreundlichere Chemie entwickeln. Gründungsdirektor Peter Seeberger sagte, man wolle weg von einer Industrie, die auf fossilen Rohstoffen wie Erdöl und Erdgas basiert, hin zu einer Kreislaufwirtschaft. So soll beispielsweise an umweltfreundlicherem Zement geforscht werden. Im Mittelpunkt steht der Einsatz von Recyclingmaterialien und nachwachsenden Rohstoffen. Der Bund fördert das Zentrum bis 2039 mit rund 1,1 Milliarden Euro. Erste Einrichtungen sollen bereits in 2 Jahren fertiggestellt sein, darunter ein Bürogebäude und mehrere Labore. Das Forschungszentrum in Delitzsch entsteht auf dem Gelände einer ehemaligen Zuckerfabrik. Diese hatte ihren Betrieb nach Angaben der Stadt vor mehr als 25 Jahren eingestellt.
11: Derzeit läuft auf mdr.de eine Umfrage bei MDR fragt. Dieses Mal zum Thema Großinvestitionen für Mitteldeutschland, Chance oder Risiko. Eine Teilnahme ist noch online bis zum 16. Juni möglich. Die Ergebnisse werden dann Anfang Juli veröffentlicht. Im Leipziger Norden gibt es ab heute Verkehrsprobleme rund um die Kreuzung Eutritscher Straße und Roscher Straße. Grund sind Gleisarbeiten der Verkehrsbetriebe. Mehrere Straßenbahnlinien fahren anders. Die Linie 10 wird verkürzt, die 11 umgeleitet und die 16 fährt bis Ende Juni über die Apelstraße. Zwei Haltestellen entfallen vorerst und auch Autofahrer müssen sich einstellen. Der Schkeuditzer Stadtrat hat jetzt wichtige Projekte beschlossen. Die Räte haben den Plan, den überarbeiteten für den Sportcampus im Altscherbitzer Feld, bestätigt. Jetzt kann die Stadt den Flächennutzungsplan an die Landesdirektion zur Genehmigung weitergeben. Und das waren die aktuellen Meldungen aus der Region Leipzig.
13: Und hier ist der MDR Sachsen Verkehrsservice. Und damit die A4, Görlitz Richtung Dresden, Grenzübergang Ludwigsdorf, Stau bei der Einreise. 20 Minuten länger dauert's. Im Landkreis Leipzig ist die Straße zwischen Kitscher und dem Abzweig Espenhain an der Kreuzung zur A72 nach einem Unfall gesperrt. Dadurch auf der A72 Richtung Leipzig auch die Abfahrt Kitscher blockiert. Und es wird geblitzt auf der A4 Richtung Görlitz, Dreieck Dresden Nord, dann auf der A13 Richtung Berlin in Höhe Kittlitz, auf der A72 Richtung Hof zwischen Plauen Süd und Pirk, auf der B87 in Gordemitz Richtung Leipzig, in Chemnitz in der Zwickauer Straße stadteinwärts, am Ortseingang Rübenau aus Richtung Ansprung und zwischen Wüstenbrand und Grünam. Und für mehr Tipps unsere kostenlose Verkehrshotline, das ist die 0800 6375 637. 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

0: Guten Morgen, hier ist das Sachsenradio.
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0: Ralf Valencia, heute haben wir noch ein bisschen Regen hier und da.
2: Ja, also ein paar Schauer gibt's noch. Gegenüber dem Wochenende noch keine so große Veränderung. Es geht jetzt auch schon los. Wir haben von der Dübener Heide her so ein paar Schauer und bis in die Region um Riesa herum. Auch da tröpfelt es ein bisschen. Und es bleibt heute auch noch bei den Temperaturen verhalten. 15 bis 19 Grad, vielleicht punktuell 20 Grad sind möglich. Hier und da gibt es ein bisschen Sonne und vielleicht machen die Wolken heute mal im Laufe des Tages ein bisschen mehr Platz dafür, sodass es insgesamt wenigstens ein bisschen freundlicher aussieht.
0: Ja, spätestens morgen werden sie weggeschoben, die Wolken.
2: Naja, nicht ganz. Also auch morgen gibt es nochmal Schauer und Gewitter, aber der Zustrom dieser kühleren Luft, der hört jetzt auf und das merken wir dann morgen. 20 bis 24 Grad sind dann schon mal die Höchstwerte dafür. Ja, und am Mittwoch kann es schon mal bis 27 Grad gehen.
0: Okay, aber Regen dann am Dienstag auch noch drin? Oder weil ich glaube, das Wochenende habe ich immer behauptet, dass es Dienstag trocken wird.
2: Naja, am Dienstag kann es auch noch mal ein bisschen Regen durchziehen. Auch am Mittwoch zieht noch mal Regen durch. Aber davor und danach gibt es schon mal Sonne. Und richtig trocken ist es wahrscheinlich dann erst am Donnerstag. Und dann schaffen wir auch die 30-Grad-Marke.
0: Okay, dann entschuldige ich mich vollumfänglich. Der Ralf, dafür haben wir dich ja, weiß es einfach besser.
2: Genau.
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Bei der WM, da fragt man ja gerne mal, wie heißen die Einwohner von Land XY? Gestern Curaçao saß ich auch kurz auf dem Sofa und habe gesagt, Curaçao lesen, Curaçaoerianer? Nein, es sind Curaçaoer, beziehungsweise auf der Insel sagt man wohl gerne auch Kind Curaçaos in der Landessprache. So, und wie haben die sich gestern wohl gefühlt, die Kinder Curaçaos? Mensch, die waren ja so sympathisch, oder? Im Stadion.

0: Und was man so gesehen hat. Und nach dem 7:1 ganz schöne Klatsche gegen Deutschland. Aber Marie-Christiane Böse, unsere Korrespondentin, weiß, kein Grund zur Sorge.
1: Man denkt kurz, Curaçao habe gegen Deutschland gewonnen. Autokorso, Fans schwenken die blaue Nationalflagge. Aber es sind nur zwei Fahrzeuge, die da durchs Zentrum der Hauptstadt Willemstad fahren. 1:7 geht das Spiel aus Sicht der Karibikinsel aus. Eine Niederlage, die Fans wie Adelina sportlich nehmen. Deutschland hatte es nicht einfach, gar nicht einfach. Für eine Insel, die niemand kennt, haben wir es den Deutschen schwer gemacht.
0: So läuft es also beim Verlierer. Da können wir mit unserer deutschen Fröhlichkeit ja wohl locker mithalten, oder? Hat irgendjemand Klagen? Nein? Sehr gut, dann freuen wir uns gleich nochmal mit den Jungs. Hier ist das Sachsenradio.

0: 43. Hier ist das Sachsenradio am Montag früh und kein deutscher Fußballkommentator, der den gestern liegen gelassen hat.
1: Justin, wir haben kein Problem, im Gegenteil.
0: Ja, ist halt auch irgendwie ein Elfmeter, ne? Und mit dem Toreschießen lief es ja gestern ganz gut. Deutschland gewinnt 7:1 gegen Curaçao und alle haben irgendwie Spaß gehabt.
2: Ein Déjà-vu, ein Ergebnis, das Erinnerungen weckt.
1: Deutschland startet perfekt in die WM, schlägt Curaçao mit 7:1.
2: Keine großen, aber zumindest zarte Brasilien-Vibes in Houston.
3: Ja, ich glaube, es tut uns gut, dass wir jetzt einfach so viele Tore geschossen haben.
2: Linksverteidiger Nathaniel Brown von Eintracht Frankfurt mit dem perfekten WM-Debüt gewonnen und ein Tor erzielt, das wird er nie vergessen.
3: Es ist unbeschreiblich, hier in meinem ersten WM-Spiel zu treffen. Meine Familie ist da und dann auch, wie die Jungs mit mir gejubelt haben, ist einfach unglaublich.
1: Und völlig losgelöst feiern die deutschen Fans in Houston diesen Treffer.
2: Täuscht die Erinnerung oder hat man sowas lange nicht gesehen? Beste Stimmung in Texas, auch beim Rückkehrer im Tor, Manuel Neuer.
4: Jeder wünscht sich immer einen guten Start und gerade in so einem Turnier ist es wichtig, dass wir, glaube ich, gut gestartet sind, dass wir die Spielfreude an den Tag gelegt haben, dass man auch gemerkt hat, dass die Spieler, die von der Bank gekommen sind, immer Energie mit reingebracht haben, dass wir nie aufgehört haben, aufs nächste Tor zu spielen und die Spielfreude war da und wir wollten immer aufs Tor gehen.
2: Einmal muss Neuer hinter sich greifen, das 1:1 von Curaçao schwer zu begreifen. Ein Déjà-vu, Erinnerungen werden wach. Ja, geht das denn schon wieder los? Bei den letzten beiden Weltmeisterschaften war Deutschland im Auftaktspiel gescheitert und nach der Vorrunde raus.
5: Und da musst du dich erstmal kurz sammeln.
2: Bundestrainer Julian Nagelsmann nutzte nach dem Ausgleich die Trinkpause Mitte der ersten Halbzeit für taktische Impulse.
5: Und dann finde ich schon wichtig, wie die Mannschaft damit umgeht nach den letzten beiden Turnieren. Es sind natürlich auch viele Newcomer dabei, die noch keine Turniere hatten, aber es sind natürlich auch einige dabei, die Turniere selbst erlebt haben. Und dann musst du erstmal 7 Tore machen.
2: Und so stellt sich jetzt die Frage, woran sich Nagelsmann und Co. am Tag nach diesem 7:1 erinnern werden. Daran, dass der Gegner nur Curaçao hieß, oder daran, wo die Reise endete, als eine deutsche Mannschaft zuletzt mit 7:1 bei einer WM gewann.
0: Ja, die Frage stellt sich ja wohl hoffentlich nicht. Philipp Weißkirch war das. Dankeschön.
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8: Und wir haben gelernt, heute gibt es noch mal ein paar Regenschauer, vereinzelt Gewitter auch möglich. Über 20 Grad kommen wir nicht hinaus, aber ab morgen ist mehr Sonne drin.
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10: Mit Gabriela Wegner. Guten Morgen. In Sachsen ist die Zahl neuer Fälle in der Schuldnerberatung leicht gesunken. Im vergangenen Jahr begleiteten die Beratungsstellen der Diakonie rund 3000 überschuldete Haushalte im Freistaat. Im Jahr zuvor waren es noch 600 mehr, wie MDR Sachsen-Reporterin Beate Dietze berichtet.

0: Der Rückgang ist kein Grund zur Entwarnung. Vielmehr werden die Fälle immer beratungsintensiver. Zunehmend können Menschen mit Lohn und Gehalt, Miete, Strom und laufende Kosten nicht mehr bestreiten, hieß es. Angesichts einer wachsenden Zahl überschuldeter Haushalte müsse die Beratungskapazität verdoppelt werden, so die Diakonie in Sachsen. Die Wartelisten für einen Beratungstermin reichen von mehreren Wochen bis hin zu Monaten. In der Schuldnerberatung der Arbeiterwohlfahrt sieht es ähnlich aus. In akuten Notfällen werde trotzdem schnell reagiert, beispielsweise wenn der Verlust der Wohnung drohe. Anlässlich der bundesweiten Aktionswoche fordert die Wohlfahrtspflege eine auskömmliche Finanzierung der Schuldnerberatung durch Land und Kommunen.
1: Sachsen fördert die Schuldnerberatung mit 4 Millionen Euro pro Jahr. Bundesjustizministerin Hubig will verhindern, dass Rechtsextremisten die Gerichte mit Schöffen unterwandern. Die SPD-Politikerin kündigte im Redaktionsnetzwerk Deutschland ein Gesetz an, das die Verfassungstreue und die Wahl von Schöffen klarer regeln soll. Der Entwurf sei bereits in Arbeit. Laut Hubig gibt es Hinweise, dass sich zunehmend Kandidaten als Schöffen bewerben, die nicht mehr auf dem Boden der freiheitlich-demokratischen Grundordnung stehen. Außerdem müsse sichergestellt werden, dass Richterwahlen nicht durch extremistische Parteien verhindert werden könnten. Die Ministerin verwies dabei auf die Blockade der Wahl von Verfassungsrichtern in Thüringen durch die AfD. Die USA und der Iran haben sich nach wochenlangen Verhandlungen auf ein Rahmenabkommen für ein Kriegsende geeinigt. Das bestätigten beide Seiten. Nach Angaben von Vermittler Pakistan sieht das Abkommen ein sofortiges Ende der Militäroperationen an allen Fronten vor. Das gelte auch für den Konflikt zwischen Israel und der Hisbollah-Miliz im Libanon. Die Unterzeichnung des Abkommens ist für Freitag in der Schweiz geplant. Danach soll auch die für den weltweiten Öl- und Gashandel wichtige Meeresstraße von Hormus wieder geöffnet werden. Deutschland ist mit einem klaren Sieg in die Fußball-Weltmeisterschaft gestartet. Das DFB-Team gewann gegen WM-Neuling Curaçao 7:1. Der nächste deutsche Gruppensieger Elfenbeinküste besiegte Ecuador 1:0. Außerdem gewann Schweden gegen Tunesien 5:1. Die Niederlande und Japan trennten sich 2:2. Das waren Nachrichten von MDR Sachsen. 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
2: Und hier ist der MDR Sachsen Verkehrsservice. A4 Görlitz Richtung Dresden, am Grenzübergang Ludwigsdorf, Stau bei der Einreise 20 Minuten. Im Landkreis Leipzig ist die Straße zwischen Kitscher und dem Abzweig Espenhain an der Kreuzung zur A72 nach einem Unfall gesperrt. Dadurch ist auf der A72 Richtung Leipzig auch die Abfahrt Kitscher blockiert. In Heidenau sind an der Kreuzung August-Bebel-Straße, Hauptstraße, die Ampeln ausgefallen und es wird geblitzt. Auf der A4 Richtung Görlitz am Dreieck Dresden-Nord, auf der A13 Richtung Berlin in Höhe Kittlitz, auf der A14 Richtung Dresden zwischen Grimma und Mutschen, auf der A72 Richtung Hof zwischen Plauen-Süd und Pirk, auf der B87 in Gordemitz Richtung Leipzig, in Chemnitz in der Zwickauer Straße stadteinwärts, am Ortseingang Rübenau aus Richtung Ansprung zwischen Wüstenbrand und Grüner, in Zittau in der äußeren Weberstraße stadteinwärts. Und für mehr Tipps unsere kostenlose Verkehrshotline, das ist die 0800 6375 637. Schnell und aktuell der MDR Sachsen Verkehrsservice.
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Montagmorgen ist auch für mich die erste Stunde, aber hilft ja nichts. Also Geschichte. Heute vor 65 Jahren wurde der Welt, vor allem den DDR-Bürgern, eine der größten politischen Lügen überhaupt erzählt. Am 15. Juni 1961 auf einer internationalen

0: Pressekonferenz von einem berühmten DDR-Politiker. Und ich bin mir sicher, die meisten von Ihnen, die werden jetzt sagen, ja, hä? Warum erzählten die das so rätselmäßig? Ist doch klar, niemand hat die Absicht, eine Mauer zu errichten. Aber wir haben mal nachgefragt bei jungen Menschen. Kennt ihr den Satz? Und wisst ihr auch, wer den gesagt hat?
1: Ah, mir kommt es bekannt vor. Logischerweise.
2: War doch Honecker, oder? 61 ist die Mauer erbaut worden.
1: Ja, zum Glück ein paar Jahre später.
3: Oh ja, das war der von der DDR, glaube ich. Also ich dachte, es ging darum, dass die Mauer zwischen BRD und DDR errichtet werden soll, also nicht errichtet werden sollte. Das war doch das Treffen, war das nicht da, wo die sich geküsst haben?
4: Der Satz sagt mir auf jeden Fall was, man kennt den so, aber ich weiß jetzt nicht genau, von wem der ist.
5: Wir schwirren ein paar Namen rum, ich muss noch mal kurz nachdenken. Kann es Ulbricht gewesen sein? Ja, es ist Ulbricht gewesen, oder?
6: Ja, Walter Ulbricht bei der Pressekonferenz. Auf eine Frage von einer Reporterin, ob jetzt Dinge geplant sind.
7: Und kurz danach wurde die Mauer gebaut. Wir waren beim Panorama in Berlin, die Mauer. Und da haben wir darüber erfahren.
0: Ja, ein bisschen Stochern im Nebel war schon noch dabei. Aber immerhin. Also heute vor 65 Jahren, Staatsratschef Walter Ulbricht hat diesen berühmten Satz gesagt. Niemand hat die Absicht, eine Mauer zu errichten. 61 war das. 8:13 jetzt.

0: Schönen guten Morgen, hier ist das Sachsenradio. Der Bundestrainer hat offenbar kurz vor der Weltmeisterschaft noch Urlaub auf Mallorca gemacht. Gestern hat Julian Nagelsmann in einem Interview das hier gesagt, nach dem Spiel gegen Curaçao.
1: I think after the game there was a song, the train has no brakes, it's a German song.
0: Es gibt einen deutschen Song, der heißt, der Zug hat keine Bremse, und das werden wir versuchen zu machen. Wir werden einfach weitermachen.
1: And we try to do that. To move on, like with no breaks.
0: Und jetzt stellen Sie sich jemanden vor, der nicht aus Deutschland kommt und sich denkt, ah, okay, in Deutschland gibt es da einen berühmten Liedermacher, der hat dieses Lied geschrieben, vielleicht ist es kulturell wertvoll, ich höre da mal rein. Und dann kommt

0: Damit wissen wir jetzt wahrscheinlich auch, was in der Kabine rauf und runter gehört wird. Weiß nicht genau, wem Nagelsmann das Interview gegeben hat. Die Amis sind bestimmt begeistert.
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0: Und es ist schön, dass es Bettina Koch aus Dresden gibt. Denn die hat uns heute früh schon Spannendes erzählt von ihren Erfahrungen für den Urlaub einfach mal die Wohnung tauschen. Anfang der 50er ist dieses Konzept entstanden in den USA und 77 wurde es dann auch in Deutschland begründet, und zwar von Manfred Lippold aus Bamberg. Und da wollten wir einfach mal wissen, Herr Lippold, wie hat denn das damals angefangen?
1: Ich habe den, der das erfunden hat, tatsächlich getroffen. Das war ein David Ostroff, der hat in New York gelebt und der ist mal nach Frankfurt gekommen und so hat das begonnen, innerhalb Europas sich auszubreiten. Es gibt verschiedene Organisationen, jetzt allein 17 verschiedene, und da gibt es eine riesige Datenbank im Internet. Da kann man die ganzen Angebote anschauen und jedes einzelne Angebot hat viele verschiedene Bilder, sodass man sich ziemlich genau ein Bild machen kann, auf was man sich da einlässt.
0: Ja, ich meine, heute mit dem Internet kann ich mir das easy auch vorstellen von einer Organisation, aber wenn Sie 77 damit angefangen haben in Deutschland, also ich meine, das muss ja ein Vollzeitjob wirklich dann von Anfang an gewesen sein, oder?
1: Das war es auch. Ich war früher mal bei Telekom-Ingenieur und habe mich dann selbstständig gemacht und habe dann diese Plattform mit aufgebaut. Und ganz am Anfang gab es tatsächlich einen gedruckten Katalog mit nur einem Bild drin. Später war es mal ein farbiger Katalog. Und als das Internet erfunden worden ist, war das natürlich dann viel einfacher, die Kontaktmöglichkeiten, sodass man sich mit den verschiedenen Interessenten austauschen kann. Man muss sich das vorstellen wie so eine Dating-Plattform, wo sich einfach die Partner finden, die Familien finden, die Urlaub machen möchten. Und so hat es angefangen und so ist es heute in der Praxis genau noch so.
0: Ein super cooles Konzept, aber man muss sich natürlich wirklich komplett darauf verlassen, dass alle vernünftig da mitmachen und dass das keiner ausnutzt. Heutzutage auch nicht so selbstverständlich, oder?
1: Ja, das ist die häufigste Frage natürlich und wir wundern uns selbst, wie gut das eigentlich funktioniert, ohne dass irgendwelche Problemchen entstehen. Es ist aber so, dass versicherungstechnisch alles sauber ist. Durch die Hausarten und die Haftpflichtversicherung, wenn wirklich was Größeres passieren sollte. Und wir haben selbst bei Homelink noch einen sogenannten Garantiefonds erfunden. Wenn zum Beispiel die Versicherung sich mal aus der Verantwortung stiehlt, dann haben wir einen 2.000-Euro-Fonds aufgelegt, sodass man dann einen Ausgleich auch dann noch machen kann, wenn die Versicherung mal nicht dabei ist.
0: Sagt Manfred Lippold, der ist der Vorsitzende vom Verein Homelink Ferienwohnungstausch e.V. Also da kann man dann wirklich sagen, so, wer möchte in meine Bude, in meine Wohnung, in mein Haus kommen und ich fahre dann dafür in euer Haus nach, weiß ich nicht, Frankreich, Spanien, Kanada, egal. Krasses Konzept auf jeden Fall und gibt's schon so lange. Die Beach Boys jetzt mit Wouldn't It Be Nice.

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5: Mit Gabriela Wiegner. Bundesjustizministerin Hubig will verhindern, dass Rechtsextremisten die Gerichte mit Schöffen unterwandern. Die SPD-Politikerin kündigte ein Gesetz an, das die Verfassungstreue und die Wahl von Schöffen klarer regeln soll. Die USA und der Iran haben sich nach wochenlangen Verhandlungen auf ein Rahmenabkommen für ein Kriegsende geeinigt. Das bestätigten beide Seiten. Das Abkommen sieht ein sofortiges Ende der Militäroperationen an allen Fronten vor. Deutschland ist mit einem klaren Sieg in die Fußball-Weltmeisterschaft gestartet. Das DFB-Team gewann im texanischen Houston gegen WM-Neuling Curaçao 7:1.
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6: Einen schönen guten Morgen. Heute zunächst wolkig, meist trocken. Im Tagesverlauf gibt es einzelne Schauer. Gegen Abend lockert es auf. Die Höchstwerte liegen bei 19 Grad. Rund um die lange geplante Anschlussstelle an die A72 bei Frohburg kommt jetzt Bewegung. Die Planungen werden von der Degis GmbH wieder aufgenommen. Für Bürgermeister Carsten Richter ist das ein wichtiges Signal, auch mit Blick auf ein neues Industrie- und Gewerbegebiet.
7: Das ist für uns eine gute Nachricht, nachdem wir über Jahre fast nichts gehört hatten und wir im parallel zu unserem Planverfahren zum Industrie- und Gewerbepark Frohburg nochmal intensiv auch in Richtung Dresden und in Richtung auch der Ämter getrommelt haben, dass es mal zu einer Ämterkonferenz gekommen ist. Die hat dann Ende letzten Jahres stattgefunden und jetzt ist das Ergebnis das, was wir jetzt heute hören. Wir sind froh darüber, dass dort eine Fortführung der Planung erfolgt, dass die Anschlussstelle Frohburg nicht in Zweifel gestellt wird und dass jetzt aus unserer Sicht zumindest nachvollziehbar ernsthaft an der Weiterführung dieser Planung gearbeitet wird.
6: Wann die Anschlussstelle tatsächlich gebaut werden kann, ist noch unklar. Das Transformationszentrum für Chemie, kurz CTC, in Delitzsch und in Merseburg knüpft erste Verbindungen zur Industrie. Wie das Forschungszentrum mitteilte, entstehen Kooperationen mit Unternehmen aus der Chemie-, Automobil- und Luftfahrtbranche. Die Einrichtung will neue Verfahren für klimafreundlichere Chemie entwickeln. Im Zentrum steht dabei der verstärkte Einsatz von Recyclingmaterialien und nachwachsenden Rohstoffen. Klare Entscheidung im nordsächsischen Jesewitz. Der neue Bürgermeister steht fest. Es ist Oliver Bachschwöller. Der bisherige Vizebürgermeister hat die Wahl gestern mit 94% der Stimmen gewonnen. Das teilte der Verwaltungsverband Eilenburg-West mit. Die Wahlbeteiligung lag demnach bei knapp 39%. Oliver Bachschwöller war der einzige Kandidat. Amtsinhaber Ralf Tauchnitz hatte nach 18 Jahren nicht mehr kandidiert. Soweit die Meldungen. Hier noch ein Kulturtipp. Im Kino der Kulturbastion Torgau läuft 19 Uhr der Streifen Der Teufel trägt Prada.
8: Und hier ist der MDR Sachsen Verkehrsservice. A4 Görlitz Richtung Dresden am Grenzübergang Ludwigsdorf. Stau bei der Einreise, 20 Minuten länger dauert's. Dann haben wir die A9 Richtung München zwischen Dreußig und Eisenberg. Stau an einer Baustelle, 15 Minuten länger dauert's. Und im Landkreis Leipzig zwischen Kitscher und dem Abzweig Espenhain. An der Kreuzung zur A72 Behinderung nach einem Unfall. In Heidenau sind an der Kreuzung August-Bebel-Straße, Hauptstraße die Ampeln ausgefallen. Und es wird geblitzt auf der A4 Richtung Görlitz am Dreieck Dresden-Nord, auf der A13 Richtung Berlin in Höhe Kittlitz, auf der A14 Richtung Dresden zwischen Grimma und Mutschen, auf der A72 Richtung Hof zwischen Plauen-Süd und Pirk, auf der B87 in Gordemitz Richtung Leipzig, in Chemnitz in der Zwickauer Straße stadteinwärts, am Ortseingang Rübenauers Richtung Ansprung, in Zittau in der äußeren Weberstraße stadteinwärts. Und für mehr Tipps unsere kostenlose Verkehrshotline, das ist die 0800 637 5637. Schnell und aktuell, der MDR Sachsen Verkehrsservice. Guten Morgen!

0: Hallo und schönen guten Morgen in Dresden und ganz speziell für alle Leute in Sachsen.
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0: Also mein Name ist Manuela Mege, ich wohne hier in Dresden und ich gehe regelmäßig in die Physiotherapie Peugert. Dort wird man sehr herzlich aufgenommen und man bekommt eine super Behandlung. Und ich bin froh, dass ich dort untergekommen bin und freue mich schon auf den nächsten Besuch. Die Behandlung ist einfach spitze. Während unserer Behandlung kommt es natürlich auch zu privaten Gesprächen oder wo und wann was los ist in Dresden. Und manchmal wird auch über den Silvio Czage geredet.
2: Na, da muss ich wohl mal vorbeikommen zum Mäuschen spielen.
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2: Und falls Fragen auftauchen, wo Silvio eigentlich steckt, na, der darf ja in den Sommerferien nicht weg. Und deshalb ist es jetzt. Ruht sich nochmal aus, damit er sie gut durch die Sommerferien bringen kann dann.

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0: Guten Morgen, 8.49 Uhr. Hier ist das Sachsenradio.
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0: Und da hören wir Thomas Lesercheck.
2: Im bekannten nordischen Einrichtungshaus hängt neben vielen großen Hilfestellungen auch das schöne Plakat mit Akkuschrauber. Unsere Experten übernehmen gern die Montage für dich. Klingt ein bisschen nach Einzelmännchen. Da gibt es Leute, die kriegen alles für dich hin. Der begabte Comiczeichner mit dem Künstlernamen Krieg und Freitag hat das gut beobachtet und frech neben eins dieser Plakate ergänzt, gern auch den Rest der Woche. Die Doppeldeutigkeit habe ich erst beim zweiten Lesen verstanden. Aber dann hat es mir zu Wochenbeginn ein fröhliches Grinsen beschert. Unsere Experten übernehmen gern die Montage für dich. Danke, gern auch den Rest der Woche. Die Montagsseufzer kennt jeder. Welche Herausforderung oder Sorge sollten Ihnen die Heinzelmännchen am liebsten diese Woche abnehmen? Auf Arbeit, zu Hause oder unterwegs? Meine westsächsische Oma nannte das immer das Heidekrautgefühl. Heidekraut mach's aber fei wieder vor'n Montag. Als Gegenmedizin hatte sie überm Bett einen Scherenschnitt, ein Gebet aus nur drei Worten, das schon bei ihrer Mutter hing. Alles Gott befehle. Leg alles Gott ans Herz. Als Lebenserfahrung ist das die Kurzform des heutigen Bibelverses vom Licht der Welt. Wer mit mir geht, irrt nicht in der Finsternis umher, sondern wird das Licht des Lebens haben. Über Jahrzehnte war das Großmutters Aufsteh- und Zu-Bett-Gehilfe an schwierigen wie glücklichen Tagen. Habe ich mir gemerkt. Ja, auch ein kurzes Stoßgebet im Auto, ein Durchatmen vor der Montage sortiert manches. Auf jeden Fall ein Expertentum, in dem wir uns alle zeitlebens üben können, montags wie freitags.

Simply Red. If you don't know me by now, hier beim Sachsenradio. Und der Sohn von Norwegens Kronprinzessin Mette Marit, Marius Borgholby, ist laut norwegischen Medien für eine ganze Reihe ja von Straftaten zu 4 Jahren Haft verurteilt worden. War ja klar, dass heute Morgen das Urteil fällt. Er war nicht im Gerichtssaal, sondern per Videoschalte zugeschaltet. Also und über das Strafmaß berichten heute Morgen 2 norwegische Zeitungen übereinstimmend. Also 4 Jahre sind es wohl geworden. Alle Nachrichten, die wichtig sind, gleich zusammengefasst bei uns um 9 hier beim Sachsenradio. Guten Morgen.

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10: Ab morgen schleicht sich der Sommer langsam wieder ran, Ralf Valencia. Und heute haben wir nochmal, ja, auch Sommer, aber keine sommerlichen Temperaturen dazu halt.
11: Na, eigentlich haben wir ja noch Frühling, muss man auch dazu sagen. Bis zum 21.06. 10.24 Uhr müssen wir uns noch gedulden. Deswegen heute 15 bis 19 Grad. Aber das Gute ist, heute lässt der Wind nach und damit kommt dann keine kühlere Luft mehr nach. Das, was dann hier bei uns ist als Luftmasse, das wird erwärmt. Und das klappt morgen schon ganz gut. Da sind wir nämlich schon bei 20 bis 24 Grad. Morgen kommt die Sonne häufiger durch. Aber es gibt dann auch morgen noch mal Schauer und ein paar Gewitter.
10: Aber der Juni, komm, im Gefühl gehört der doch zum Sommer dazu,
11: ja, das
10: oder?
11: Schon.
10: Ja, danke schön. Dann können wir jetzt in Ruhe weitermachen. Und zwar mit den Nachrichten. Heute Morgen für Sie im Studio ist Gabriela Wegnam.
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12: Guten Morgen. Die Träger der Schuldnerberatungen in Sachsen fordern vom Freistaat und den Kommunen eine bessere Finanzierung ihrer Angebote. Nach Angaben der Diakonie können auch immer mehr Menschen mit Lohn und Gehalt laufende Kosten wie Miete und Strom nicht mehr bestreiten. Um ihnen helfen zu können, müsste die Beratungskapazität verdoppelt werden. Die Schuldnerberatungsstellen der Diakonie haben nach eigenen Angaben im vergangenen Jahr rund 3000 betroffene Haushalte beraten, 600 weniger als 2024. Grund sei, dass die Fälle immer beratungsintensiver würden. Auch die Arbeiterwohlfahrt beklagt wochenlange Wartezeiten für Hilfesuchende. Bundesjustizministerin Hubig will verhindern, dass Rechtsextremisten die Gerichte mit Schöffen unterwandern. Die SPD-Politikerin kündigte im Redaktionsnetzwerk Deutschland ein Gesetz an, das die Verfassungstreue und die Wahl von Schöffen klarer regeln soll. Der Entwurf sei bereits in Arbeit. Laut

0: Ubig gibt es Hinweise, dass sich zunehmend Kandidaten als Schöffen bewerben, die nicht mehr auf dem Boden der freiheitlich-demokratischen Grundordnung stehen. Außerdem müsse sichergestellt werden, dass Richterwahlen nicht durch extremistische Parteien verhindert werden könnten. Nach der gescheiterten Eingemeindung nach Bad Elster muss in Bad Brambach ein neuer Bürgermeister gewählt werden. Die Geschäfte der Gemeinde werden seit mehr als 3 Jahren von Amtsverweser Thorsten Schnurre geführt. Er sagte MDR Sachsen zur aktuellen Lage.
1: Wir haben die Bedarfszuweisungen beantragt, um bis 2030 eigenständig dort zu handeln. Klar, in einem eingeschränkten Rahmen, aber das muss dann der Gemeinderat entscheiden, zusammen, welchen Weg wir wie gehen, um unseren Ort im Rahmen einer Eigenständigkeit zu entwickeln. Wir werden nicht die Schranken runterklammern. In der Praxis haben wir eine Bürgermeisterwahl. Wird sich herausstellen, wer sich aufstellt, wer sich nicht aufstellt. Und es bedeutet für Bad Brambach Arbeit. Die Arbeit wird für uns kein Externer machen, das müssen wir schon selber tun. Wenn wir uns entwickeln, werden wir alle strahlen, wenn wir nichts machen, dann nicht.
0: In einem Bürgerentscheid hatte es gestern sowohl in Bad Brambach als auch in Bad Elster keine Mehrheit für die geplante Eingemeindung gegeben. Die Dresdner Musikfestspiele sind am Abend zu Ende gegangen. Beim Abschlusskonzert begeisterten der US-Schauspieler Bill Murray und ein Trio um den Dresdner Cellisten und Festspielintendanten Jan Vogler das Publikum. Bei der 49. Ausgabe der Dresdner Musikfestspiele gab es in den vergangenen 4 Wochen 64 Aufführungen. Sie standen diesmal unter dem Motto Leichtigkeit des Seins. Nach Angaben der Veranstalter kamen rund 68.000 Gäste, darunter 10.000 aus ganz Deutschland und dem Ausland. Die Auslastung war mit 96% so hoch wie noch nie. Das waren Nachrichten von MDR Sachsen. 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
2: Und hier ist der MDR Sachsen Verkehrsservice. Da haben wir die A4 Görlitz Richtung Dresden am Grenzübergang Ludwigsdorf. Stau bei der Einreise. 20 Minuten länger dauert's. Dann die A9 Richtung München zwischen Reußig und Eisenberg. 3 Kilometer Stau an einer Baustelle, dauert eine halbe Stunde länger. Und im Landkreis Leipzig zwischen Kitscher und dem Abzweig Espenhain an der Kreuzung zur A72 Behinderung nach einem Unfall. Es wird geblitzt auf der A4 Richtung Görlitz am Dreieck Dresden Nord. Auf der A9 Richtung Berlin zwischen Halle und Bitterfeld-Wolfen. Auf der A14 Richtung Dresden zwischen Grimma und Mutschen. Auf der A72 Richtung Hof zwischen Plauen Süd und Pirk. Auf der B87 in Gordemitz Richtung Leipzig. Auf der B173 in Kesselsdorf Richtung Dresden, in Chemnitz in der Zwickauer Straße stadteinwärts, am Ortseingang Grübenau Richtung Ansprung, in Zittau in der äußeren Weberstraße stadteinwärts und in Zwickau in der Paul-Fleming-Straße stadteinwärts. Und für mehr Tipps unsere kostenlose Verkehrshotline, das ist die 0800 637 5637. Schnell und aktuell der MDR Sachsen Verkehrsservice.
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2: Guten Morgen.

9:11. Hier ist das Sachsenradio und jetzt gratulieren wir jemandem zum Geburtstag, der offensichtlich nicht den berühmten Igel in der Tasche hat. Nämlich, er ist in der Region wohl bekannt als der Schenker. Zum Beispiel Kindergärten, von seinem Geld neues Spielzeug gekauft, solche Dinge. Günther Reinhold in Meißen, alles Gute zum 90. Geburtstag. Wolfgang Rost aus Merane lässt ganz herzlich grüßen und die besten Glückwünsche zum Jubiläum ausrichten.

0: Fragen mehr, warum Curaçao gestern so sympathisch war, wenn man Maria aus Willemstad hört.
1: We won. One goal against Germany, we won.
0: Wir haben gewonnen. Wir haben ein Tor gegen Deutschland gemacht. Wir haben auf jeden Fall gewonnen. Wir sind eine kleine Insel in der Karibik und es war doch eigentlich sowieso nur ein Traum von uns, einmal hier sein zu können bei der Weltmeisterschaft. Und die deutschen Fans in Houston, die waren auch ganz glücklich nach dem 7:1 gegen Curaçao gestern.
2: Mega, einfach unbeschreiblich, sprachlos, glücklich. Ja, das kann so weitergehen.
3: Hat eine Tor, aber hier, da gönnt man Curaçao, gönnt man den einfach. Also im 7:1 muss man erstmal machen gegen die. Wir hatten Gluthitze heute Mittag, gefühlte 70 Grad, also mir lief die Brühe von oben nach unten. Und ja, als wir dann hier reinkamen, dann auf einmal schön, ne, 20 Grad, 21 Grad, da war natürlich Weltklasse.
4: Besser geht's doch nicht. 7:1, auf jeden Fall starke Mannschaft heute, starke Leistung.
5: Sehr ausgelassen, sehr friedlich, sowohl von den sehr viel angereisten Curaçao-Fans als auch von den deutschen Fans. Tolle Atmosphäre, tolle Stimmung, rundherum. Wunderbares Erlebnis, wunderbarer Auftakt.
0: Ja, und Schweden hat sich offensichtlich überlegt, Mensch, wenn Deutschland so viel Spaß hatte, warum wir nicht auch? Also die haben 5:1 gegen Tunesien gewonnen. Vorher gab es ja noch das Spiel, das andere in der Gruppe, Elfenbeinküste gewinnt 1:0 gegen Ecuador.

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13: Mit Gabriela Wegner. Die Träger der Schuldnerberatungen in Sachsen fordern vom Freistaat und den Kommunen eine bessere Finanzierung ihrer Angebote. Nach Angaben der Diakonie können auch immer mehr Menschen mit Lohn und Gehalt laufende Kosten wie Miete und Strom nicht mehr bestreiten. Dafür müsste die Beratungskapazität verdoppelt werden. Bundesjustizministerin Hubig will verhindern, dass Rechtsextremisten die Gerichte mit Schöffen unterwandern. Die SPD-Politikerin kündigte ein Gesetz an, das die Verfassungstreue und die Wahl von Schöffen klarer regeln soll. Deutschland ist mit einem klaren Sieg in die Fußball-Weltmeisterschaft gestartet. Das DFB-Team gewann im texanischen Houston gegen WM-Neuling Curaçao mit 7:1.
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14: Einen schönen guten Tag, kurz zum Wetter. Heute wolkig, aber meist trocken. Später gibt es einzelne Schauer, gegen Abend dann etwas Sonne bei 19 Grad heute. Die Debatte um bessere Bus- und Bahnverbindungen im Leipziger Umland nimmt Fahrt auf. Nach einer Petition der Greutscher-Initiative Thüringer Bahn hat die Stadt Leipzig reagiert und Gespräche mit dem Verkehrsverbund MDV und dem Landkreis bestätigt. Die Initiatoren sprechen von einem Teilerfolg, fordern aber schnelle, konkrete Maßnahmen. Grund ist aus Sicht der Initiative ein deutlicher Gegensatz. Unter der Woche pendeln viele Menschen aus dem Umland in die Stadt. Am Wochenende zieht es Leipziger in die Seenlandschaft. Gefordert werden ein dichteres Netz, gemeinsame Finanzierung und ein runder Tisch mit allen Beteiligten. Das Chemie-Großforschungszentrum in Delitzsch knüpft erste Verbindungen zur Industrie. Es entstehen Kooperationen mit Unternehmen aus der Chemie-, Automobil- und Luftfahrtbranche. Und benachbarte Industrieflächen werden nach Angaben von Oberbürgermeister Manfred Wilde zunehmend von Investoren entwickelt. MDR Sachsen-Redakteur Johannes Giesler mit Einzelheiten.
15: Das Forschungszentrum will neue Verfahren für klimafreundlichere Chemie entwickeln. Gründungsdirektor Peter Seeberger sagte, man wolle weg von einer Industrie, die auf fossilen Rohstoffen wie Erdöl und Erdgas basiert, hin zu einer Kreislaufwirtschaft. So soll beispielsweise an umweltfreundlicherem Zement geforscht werden. Im Mittelpunkt steht der Einsatz von Recyclingmaterialien und nachwachsenden Rohstoffen. Der Bund fördert das Zentrum bis 2039 mit rund 1,1 Milliarden Euro. Erste Einrichtungen sollen bereits in 2 Jahren fertiggestellt sein, darunter ein Bürogebäude und mehrere Labore. Das Forschungszentrum in Delitzsch entsteht auf dem Gelände einer ehemaligen Zuckerfabrik. Diese hatte ihren Betrieb nach Angaben der Stadt vor mehr als 25 Jahren eingestellt.
14: Derzeit läuft auf mdr.de eine Umfrage bei MDR fragt. Dieses Mal zum Thema Großinvestitionen für Mitteldeutschland. Chance oder Risiko? Eine Teilnahme ist noch online bis zum 16. Juni möglich. Die Ergebnisse werden dann Anfang Juli veröffentlicht. Und das waren die aktuellen Meldungen aus der Region Leipzig.
16: Und hier ist der MDR Sachsen Verkehrsservice. Damit die A4 Görlitz Richtung Dresden am Grenzübergang Ludwigsdorf. Stau bei der Einreise. 15 Minuten länger brauchen Sie. A4 Richtung Frankfurt zwischen Kreuz Chemnitz und Limbach-Oberfrohna steht ein defektes Fahrzeug im Bereich der Baustelle. Und A9 Richtung München zwischen Naumburg und Eisenberg. 6 Kilometer Stau, 20 Minuten länger dauert's. Es wird geblitzt auf der A4 Richtung Görlitz am Dreieck Dresden Nord. Auf der A9 Richtung Berlin zwischen Halle und Bitterfeld-Wolfen. Auf der A14 in Richtung Dresden zwischen Grimma und Mutschen, auf der A72 Richtung Hof zwischen Plauen Süd und Pirk, auf der B92 zwischen Adorf und Oelsnitz, Vogtland in der Baustelle, auf der B173 in Kesselsdorf Richtung Dresden, in Chemnitz in der Leipziger Straße stadteinwärts, in Zittau in der äußeren Weberstraße stadteinwärts, in Zwickau in der Paul-Fleming-Straße stadteinwärts. Und falls Sie noch einen Tipp haben, 0800 637 5637, schnell und aktuell, der MDR sagt. Verkehrsservice. Guten Morgen.

9.42 Uhr. Hier ist das Sachsenradio und im Vergewaltigungsprozess gegen Marius Borg-Hölby ist das Urteil gefallen. Sie haben es heute Morgen schon gehört, hier bei uns beim Sachsenradio. Der Sohn von Norwegens Kronprinzessin Mette-Marit wurde zu 4 Jahren Haft verurteilt. Das Osloer Gericht hat ihn unter anderem wegen Vergewaltigung in 2 Fällen und Gewalt gegen eine Ex-Freundin schuldig gesprochen. Von 2 weiteren Vergewaltigungsvorwürfen wurde er freigesprochen. Das Urteil ist noch nicht rechtskräftig. Beide Seiten, Staatsanwaltschaft und Verteidigung, können Berufung einlegen. Und Marius Borg-Hölby hat das Urteil ja nicht im Gerichtssaal mitverfolgt, sondern war aus gesundheitlichen Gründen per Video aus dem Gefängnis zugeschaltet. 9.43 Uhr, hier ist das Sachsenradio. Guten Morgen.

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0: Guten Morgen, hier ist das Sachsenradio und ich weiß nicht, alle können mit Fußball viel anfangen, aber trotzdem kann man die WM ja toll finden.
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0: Weil man so viel lernt über die Länder, die dabei sind. Und das ist in diesem Jahr ja besonders viel, weil so viele neu dabei sind. Kap Verde zum Beispiel auch. Da geht es heute 18 Uhr gegen Spanien. Und es gibt sehr viel Lustiges auch über diesen Inselstaat zu wissen.
2: Kap Verde heißt übersetzt grünes Kap, ist ein bisschen irreführend, denn die meisten Inseln sind extrem karg und wüstenartig. Im ganzen Jahr gibt es da im Schnitt nur 21 Regentage. Die Einwohner nennt man übrigens Kapverdier oder Kapverdianer. Nationalgetränk ist Grog, ein Zuckerrohrschnaps, der wie warme Banane riecht und richtig ballert. Der Legende nach heilt er alles, von Husten bis Liebeskummer. Die Währung heißt Escudo und es ist strengstens verboten, Scheine oder Münzen mit von der Insel runterzunehmen. In Kap Verde gilt es als äußerst unhöflich, in der Öffentlichkeit zu essen, ohne was abzugeben. Also nicht wundern, wenn jemand Wildfremdes einfach random mal einen Löffel Kaschupa rüberschiebt. Das ist der traditionelle Eintopf aus Mais und Bohnen. Das Beste an Kap Verde aber ist, dass es Tradition ist, seinen Geburtstag zweimal im Jahr zu feiern. Einmal den tatsächlichen Tag der Geburt und dann nochmal den Tag, an dem man offiziell als Einwohner auf der Insel registriert wird. Also Party on!
0: Das wäre doch was wir uns abgucken könnten. Tim Brockmeier über die Kapverdianer.

0: Johnny Nash ist das Rock Me Baby hier beim Sachsenradio.
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11: Ralf Valencia, heute Morgen bei uns im Wetterstudio. Noch tut sich wenig.
12: Ja, es gibt mal so ein paar kleine Lücken für die Sonne und hier und da tröpfelt es auch schon aus den Wolken. Heute wird es im Laufe des Tages auch noch mal ein paar Schauer geben und es ist noch mal verhalten, was die Temperaturen angeht. Mehr als 15 bis 20 Grad sind auf jeden Fall nicht drin.
11: Aber morgen dann?
12: Morgen sind wir dann schon in einer etwas anderen Luftmasse. Allerdings gibt es auch morgen nochmal Schauer oder Gewitter an einigen Punkten. Die Temperaturen erreichen dann aber schon mal 20 bis 24 Grad und die Sonnenanteile, die nehmen auch ein bisschen zu.
11: Dankeschön, Ralf Valencia. Das ist also erstmal der Überblick aus unserem Wetterstudio. Gleich geht's weiter hier am Vormittag mit Thomas Hede. Vorher gibt's die Nachrichten und heute Morgen im Studio ist Gabriela Wegner.
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13: Guten Tag. Die Träger der Schuldnerberatungen in Sachsen fordern vom Freistaat und den Kommunen eine bessere Finanzierung ihrer Angebote. Nach Angaben der Diakonie können auch immer mehr Menschen mit Lohn und Gehalt laufende Kosten wie Miete und Strom nicht mehr bestreiten. Um ihnen helfen zu können, müsste die Beratungskapazität verdoppelt werden. Die Schuldnerberatungsstellen der Diakonie haben nach eigenen Angaben im vergangenen Jahr rund 3000 betroffene Haushalte beraten, 600 weniger als 2024. Grund sei, dass die Fälle immer beratungsintensiver würden. Auch die Arbeiterwohlfahrt beklagt wochenlange Wartezeiten für Hilfesuchende. In Bad Schandau in der sächsischen Schweiz starten heute die Bauarbeiten für eine Behelfsbrücke über die Bahngleise. Sie kostet nach Angaben des Landesamtes für Straßenbau und Verkehr 7 Millionen Euro. Die Inbetriebnahme ist für Ende Januar vorgesehen. Dann soll der Verkehr der Bundesstraße 172 darüber rollen. Die bestehende Brücke ist nur noch eingeschränkt tragfähig. Sie muss abgerissen und durch einen Neubau ersetzt werden. Leipzig ehrt heute ein außergewöhnliches Musikprojekt aus der Schweiz mit der Bach-Medaille. Seit 20 Jahren widmet sich die Bach-Stiftung St. Gallen der Aufgabe, das gesamte Vokalwerk von Johann Sebastian Bach aufzuführen. Über das Projekt informiert MDR Sachsen-Redakteur Alexander Gruno.
4: Ein Mammutprojekt mit Ausdauer. Seit 2006 führt die Stiftung aus der Schweiz jeden Monat Werke von Johann Sebastian Bach auf. Ziel ist es, das komplette Vokalwerk hörbar zu machen. Unter der Leitung von Rudolf Lutz setzen Chor und Orchester dabei auf hohe künstlerische Qualität. Ergänzt werden die Konzerte durch verständliche Werkeinführungen sowie Veröffentlichungen auf CDs und als Videos. So wird Bachs Musik nicht nur aufgeführt, sondern auch erklärt und weltweit verbreitet. Die Stadt Leipzig sieht darin ein Modell moderner Musikvermittlung im 21. Jahrhundert. Verliehen wird die Bach-Medaille heute im Paulinum im Rahmen des Bachfestes Leipzig.
13: Bei den jüngsten Luftangriffen auf die Ukraine hat das russische Militär eine Weltkulturerbeanlage schwer beschädigt. Wie der Militärgouverneur von Kiew mitteilte, stand im Höhenkloster Petscherska Lavra unter anderem die Hauptkirche in Flammen. Die Anlage gilt als heilige Stätte der orthodoxen Kirche. Ihre Ursprünge reichen bis ins 11. Jahrhundert zurück. Die Angriffe trafen auch eines der ältesten Filmstudios der Ukraine in Kiew. Nach Behördenangaben verbrannten dort unter anderem mehr als 3 Millionen Kostüme und Bekleidungsstücke. Die Regierung warf Russland vor, die Geschichte und kulturelle Identität der Ukraine gezielt auslöschen zu wollen. Das waren Nachrichten von MDR Sachsen. 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
14: MDR Sachsen Verkehrsservice A4 Görlitz Richtung Dresden. Am Grenzübergang Ludwigsdorf, Stau bei der Einreise, 15 Minuten Verzögerung. A4 Richtung Frankfurt, zwischen Kreuz Chemnitz und Limmach-Oberfrohna steht ein defektes Fahrzeug im Baustellenbereich. A9 Richtung München, zwischen Naumburg und Eisenberg 6 Kilometer Stau, 20 Minuten Verzögerung. Und jetzt noch die aktuellen Blitzer. Auf der A4 Richtung Görlitz am Dreieck Dresden-Nord wird geblitzt. Ebenso auf der A14 Richtung Dresden zwischen Grimma und Mutschen, auf der B87 in Mokrena Richtung Leipzig, auf der B92 zwischen Adorf und Oelsnitz im Vogtland in der Baustelle. Ein Blitzer auf der B173 in Kesselsdorf Richtung Dresden und in Chemnitz in der Leipziger Straße stadteinwärts. In Zittau wird in der äußeren Weberstraße stadteinwärts geblitzt und in Zwickau in der Paul-Flemming-Straße stadteinwärts. Für Ihre Tipps die kostenlose Verkehrshotline 0800 637 5637. Schnell und aktuell der MDR Sachsen Verkehrsservice.
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14: Und wir haben Musik dabei von Mary Hopkins und den Dexys Midnight Runners. Die machen hier gleich den Anfang mit Come On, Eileen.
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0: Mary Hopkin, hier ist MDR Sachsen und wir sind ja mittendrin in der Erdbeerzeit, frisch vom Feld oder dem eigenen Garten, schmeckt's natürlich am besten. Und der Klassiker dazu, Schlagsahne. Schlagsahne, vielleicht sogar aus der Sprühflasche. Die Frage ist nur, ob das vor 80 Jahren erfundene Teil heute noch so beliebt ist wie damals? Mein Kollege Mario Süßengut, der meint, darauf möchte er nicht verzichten.
1: Zwei Handgriffe schütteln und auf den Sprühknopf der Dose drücken. Schon schäumt die weiße Köstlichkeit ins Freie und gewinnt sofort an Volumen. Das i-Tüpfelchen für
2: alles Mögliche. Torte, Kaffee.
3: Ja. Wir benutzen ja immer für Kuchen.
4: Schlagsahne. Ganz leicht gesüßt und dann auf die Erdbeertorte.
1: Rot-Weiß. Ein Schmaus auch für die Augen. Und viele Kalorien auf einen Schlag. Das ist die Sprühschlagsahne.
5: Wenn es die richtige ist. Also mit Zucker. Und vor allem nicht vegan.
1: Ja, veganen Sprühsahneersatz gibt es nebenbei gesagt auch. Echte Schlagsahne aber darf nur

0: Schlagsahne heißen, ob nun aus der Dose oder nicht, wenn der Fettgehalt mindestens 30% beträgt. So will es die deutsche Milcherzeugnisverordnung. Und Sprühschlagsahne kann noch mehr.
1: Meine Enkel haben die ganz gerne im Kühlschrank stehen und um irgendwelchen Unfug zu machen mit dieser Sprühsahne. Ein Schnurrbart damit machen oder dann ablecken. Unfug machen.
0: Und für viele ist Sprühsahne der Retter in brenzligen Versorgungslagen.
2: Wenn es ganz eng wird, ja, Sprühsahne, da geht's schneller.
3: Vielleicht alle 2 Jahre einmal. Im absoluten Notfall. Ja, für Erdbeeren.
4: In der Not haben wir das benutzt, genau. Für eine Versorgung, für eine Gruppenversorgung. Posaunenchor für viele Leute. Da haben wir dann einfach Sprühsahne genommen.
0: Die unter Druck stehende Schlagsahne aus der Aerosoldose wird übrigens mit Hilfe von Treibgas, beispielsweise Lachgas, aufgeschäumt. Nach ihrer US-Erfindung in den 1940er Jahren gibt es Sprühsahne seit 1972 auch in Europa. Die Büchse ab gut 2 €. Aber bitte mit Sahne.

0: Bright Eyes mit Simon and Garfunkel. 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In eine Schuldenfalle kann man schnell geraten. Scheidung, Krankheit, Arbeitslosigkeit können der Grund sein. Und dann gibt's nur den Weg zur Schuldnerberatung. Sandra Kraus von der Schuldnerberatung der Diakonie in Stolberg.
1: Also ab dem Moment, wo man halt feststellt, dass man definitiv mehr Schulden hat, als dass man in überschaubarer Zeit zu zahlen in der Lage ist.
0: Ja, und ganz wichtig ist der Pfändungsschutz für die Schuldner.
1: Unter bestimmten Umständen, wenn man zum Beispiel Sozialleistungen bestimmte bezieht, wenn man auch Nachzahlungen bei Behörden, dauert es ja manchmal länger, ehe die Bescheide kommen, und dann hat man eine Nachzahlung, die kann man prinzipiell auch auf dem P-Konto mit freistellen lassen. P-Konto heißt Pfändungsschutzkonto, was man sich eben bei der Bank extra einrichten lassen kann, wenn man Schulden hat und Pfändungen befürchten muss. Und das ist elementar. Sag ich mal, ohne Pfändungsschutz kommt man wahrscheinlich wirklich nur in diese Abwärtsspirale, wo man sagt, Konto fällt weg, weil bei einer Pfändung wird das Konto ohne Pfändungsschutz gekündigt. Und dann kommt halt dieser Trend, dass man sagt, also man findet keinen Ausweg alleine.
0: Ja, Hilfe gibt es in solchen Fällen bei der Schuldnerberatung. Das ist ein spannendes Thema, darüber werden wir morgen reden, wie Ihnen dort geholfen werden kann. Ab 10 Uhr, da geht es bei uns morgen um dieses Thema. Da können Sie dann auch Ihre Fragen stellen. Wir haben aber gleich noch ein paar Informationen für Sie in der nächsten halben Stunde.

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3: Es ist gleich 10.31 Uhr. Einen schönen guten Tag. Das Wetter heute ist es wolkig, aber meist trocken. Später gibt es einzelne Schauer. Gegen Abend lockert es dann wieder auf. Dann kommt die Sonne raus bei bis zu 19 Grad heute. Mit einer feierlichen Grundsteinlegung beginnt heute im Leipziger Stadtzentrum ein neues Kapitel Stadtentwicklung. Im Löwitzquartier westlich des Hauptbahnhofs beginnen die Bauarbeiten für das Projekt Leo und Lea. Wo früher Züge unterwegs waren, entsteht jetzt ein neues Viertel mitten in der Stadt. Mehr dazu von Alexander Gruno.
4: Auf dem ehemaligen Bahngelände wächst derzeit Stück für Stück ein neues Stadtquartier. Auf dem sogenannten Baufeld 5 sollen knapp 180 Wohnungen und zusätzliche Gewerbeflächen entstehen. Die heutige Grundsteinlegung markiert einen wichtigen Schritt für das gesamte Löwitzquartier. Auf mehr als 10 Hektar sollen dort in den kommenden Jahren Wohnungen, Büros und Gastronomie entstehen. Das neue Gymnasium und die Dreifelder-Sporthalle sind bereits fertig. Das neue Wohngebiet ist als autoarmes Quartier geplant, bei dem die Bedürfnisse von Radfahrern und Fußgängern bevorzugt betrachtet wurden. Auch moderne Energie- und Wasserkonzepte sind Teil der Planung. So soll zwischen Parthe und Hauptbahnhof ein neues, lebendiges Stück Leipzig entstehen, mit viel Raum für Begegnungen, Wohnen und Arbeiten.
3: Ein Bericht von Alexander Gruno war das. Die Fertigstellung des gesamten Löwitzquartiers ist für das Jahr 2030 geplant. Die Debatte um bessere Bus- und Bahnverbindungen im Leipziger Umland nimmt Fahrt auf. Nach einer Petition der Kreutzer-Initiative Thüringer Bahn hat die Stadt Leipzig reagiert und Gespräche mit dem Verkehrsverbund MDV und dem Landkreis bestätigt. Die Initiatoren fordern ein dichteres Netz, gemeinsame Finanzierung und einen runden Tisch mit allen Beteiligten. Im Leipziger Norden gibt es seit heute Verkehrseinschränkungen rund um die Kreuzung Eutritscher-Roscher-Straße. Grund sind Gleisarbeiten der Verkehrsbetriebe. Mehrere Straßen

0: Bahnlinien fahren anders, zwei Haltestellen entfallen vorerst. Auch Autofahrer müssen sich auf Änderungen einstellen. An der Kreuzung läuft der Verkehr einspurig. Und das waren die aktuellen Meldungen.
1: MDR Sachsen Verkehrsservice, A4 Görlitz Richtung Dresden, am Grenzübergang Ludwigsdorf, Stau bei Hinreise, 15 Minuten Verzögerung. Die Blitzer, die stehen aktuell auf der A4 Richtung Frankfurt zwischen Gera Langenberg und Rüdersdorf, auf der B87 in Gordemitz Richtung Leipzig und auf der B92 zwischen Adorf und Oelsnitz im Vogtland in einer Baustelle. Ein Blitzer haben wir noch auf der B173 in Kesselsdorf Richtung Dresden oder in Chemnitz in der Leipziger Straße stadteinwärts. Für Ihre Tipps die kostenlose Verkehrshotline 0800 637 5637. Schnell und aktuell der MDR Sachsen Verkehrsservice.
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0: bedingungslosen Klasse-Song von Sarah Connor, ja überhaupt eine tolle Sängerin. Schulden können das Leben extrem verändern, vor allen Dingen, wenn man auf die neue Lebenssituation nicht schnell reagiert, läuft man Gefahr, dass sich der Schuldenberg weiter anhäuft. Sandra Kraus arbeitet bei der Schuldnerberatung in Stolberg, ihr jüngster Fall 19 Jahre alt, der älteste im Rentenalter. Die Gründe für Schulden?
1: Sind es Engpässe, die dann halt dazu führen, dass man meinetwegen wirtschaftliche Angebote wie jetzt kaufen, später bezahlen oder gegebenenfalls auch andere Ratenmöglichkeiten erstmal tendenziell in Kauf nimmt, vielleicht auch schon mal das Konto überzogen hat und dann eben nach und nach die Grenzen vielleicht mehr überschritten werden.
0: Und es kann schnell gehen.
1: Von Geburt bis Verlust von jemandem in der Familie kann es sein, dass finanzielle Veränderungen plötzlich herbeigeführt werden. Wir merken halt auch tendenziell, was eben mit Krankheiten verbunden auftreten kann. Oder dass man dann halt mal in eine Lebensphase kommt, wo alles nicht so gut gelingt und dann halt bestimmte Sachen liegen geblieben sind. Dass man dann halt in die gehäufte Problemlage reinkommt, also in komplexe Problemlagen. Und dass es dann umso schwieriger ist, ohne Hilfe irgendwo wieder da aus der Lage rauszukommen.
0: Manchmal kommt man aber auch grundlos in finanzielle Schieflage, wie Ihr 19-jähriger Klient zurzeit.
1: Wenn der Arbeitgeber in dem Moment keinen Lohn gezahlt hat und man nutzt meinetwegen Bezahldienste, die über Kontoabbuchungen machen und man checkt es zu spät, dass dann halt eine Abbuchung nicht geklappt hat, dann hat man auf einmal auch so eine Verschuldung. Weil für jede kleine Forderung auch Inkassogebühren anfallen und immer extra gerechnet werden. Also wir haben in dem einen Beispiel Forderungen, die normalerweise bei 30 Euro liegen würden, haben wir jetzt auf einmal eine Lage von 400 Euro. Nur wegen Inkassokosten, genau, und Verzugszinsen. Aber die fallen ja minimal an, aber die Inkassokosten schlagen ordentlich zu Buche.
0: Tja, und so eine Schuldnerberatung kann tatsächlich helfen, zum Beispiel einen Vergleich zwischen dem Gläubiger und Schuldner herzustellen, damit eine Privatinsolvenz vielleicht noch abgewendet werden kann. Der Weg zur Schuldnerberatung, den sollte man auf keinen Fall scheuen.
1: Derjenige hat halt wirklich nur ein minimales Einkommen, entweder Lehrlingsgeld, ne? Da ist man weit unter der Pfändungsgrenze, vielleicht mit 800 bis 900 Euro, wo ich sage, das klingt zwar erstmal als gutes Lehrlingsgeld, aber in dem Moment, wenn man verschuldet ist, ist es eigentlich nichts. Und für Rentner kommt das ja auch teilweise häufig vor. Man sagt, man hat absolut keine Lösungsmöglichkeit für Leute, die aus dem Einkommen eigentlich nur ihr Existenzminimum sichern.
0: Tja, und die Insolvenz, das ist morgen unser Thema beim Sachsenradio. Ab 10 Uhr im Express.

Expertenrat. Da geht es dann auch wieder um Ihre Fragen. Wir haben eine Fachfrau hier, die sich bestens damit auskennt, ab 10. Ihre Fragen können Sie dann morgen am Telefon stellen oder Sie machen das heute schon. Das geht ganz leicht übers Internet. mdrsachsenradio.de. Da gibt es ein Formular für Ihre Frage und ich gebe die dann morgen gerne an die Expertin weiter.

MDR Sachsen ist hier am Vormittag, am Montagvormittag auf dem Weg Richtung Mittagspause sind wir gemeinsam unterwegs mit Musik von Silly übrigens. 1986 kam der Titel Bataillon Namur raus, auch das Album dazu. Es war fantastisch und eine große Veränderung vom Sound, was den Sound der Band anging. Die Aufnahmen hat am Bass und gerade bei Bataillon d'Amour, da merkt man das so wunderschön, Richie Barton an den Keyboards und als Gastmusiker der Bassgitarrist Jackie Reschnicek gespielt, der danach auch richtiges Mitglied wurde, genauso Uwe Hasbecker, der aber erst nach den Aufnahmen zum Album in die Band gekommen ist. Und danach ging es auch international so richtig zur Sache bei Silly, Bundesrepublik, damals Frankreich, Portugal, Dänemark folgten Auftritte. Ein fantastischer Song.

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11: Heute ist es wechselnd bewölkt. Es gibt hier und da ein bisschen Sonnenschein, stellenweise aber auch Schauer. Temperaturen zwischen 15 und 19 Grad. Morgen, da kommt öfter mal die Sonne durch. Es gibt aber später wieder Schauer und Gewitter. Höchstwerte morgen 20 bis 24 Grad. Und dann wird es zum Wochenende immer wärmer. Am Mittwoch geht schon mal gut los. Da haben wir zwar Regen durchzieht, aber auch lange trockene Abschnitte und es wird warm. Bis 27 Grad sind drin. Am Donnerstag noch ein Stück wärmer, dann bis 30 Grad.
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12: Mit Gabriela Wegner. Guten Tag, Kack. Das Wachstum in der sächsischen Mikroelektronik- und Softwarebranche hält weiter an. Nach Angaben des Wirtschaftsministeriums stieg die Zahl der Arbeitsplätze im vergangenen Jahr auf 82.500. Das waren 1.500 mehr als 2024. Der Verband Silicon Saxony sprach von einem anhaltenden Trend. Dieser werde sich durch die Investitionen der vergangenen Jahre fortsetzen. Der Verband geht von mehr als 100.000 Beschäftigten bis 2030 aus. Sachsen gilt schon jetzt als Europas größter Hightech-Cluster. Ab heute treffen sich mehr als 2000 internationale Vertreter der Halbleiter- und Softwarebranche in Dresden zu den Silicon Saxony Days. Die Schuldnerberatungsstellen der Diakonie Sachsen haben im vergangenen Jahr weniger Fälle begleitet. Die Zahl sank nach Angaben des kirchlichen Trägers auf rund 3000. Das waren 600 weniger als im Jahr zuvor. Über die Gründe informiert MDR Sachsen-Reporterin Beate Dietze.
13: Der Rückgang ist kein Grund zur Entwarnung. Vielmehr werden die Fälle immer beratungsintensiver. Zunehmend können Menschen mit Lohn und Gehalt, Miete, Strom und laufende Kosten nicht mehr bestreiten, hieß es. Angesichts einer wachsenden Zahl überschuldeter Haushalte müsse die Beratungskapazität verdoppelt werden, so die Diakonie in Sachsen. Die Wartelisten für einen Beratungstermin reichen von mehreren Wochen bis hin zu Monaten. In der Schuldnerberatung der Arbeiterwohlfahrt sieht es ähnlich aus. In akuten Notfällen werde trotzdem schnell reagiert, beispielsweise wenn der Verlust der Wohnung drohe. Anlässlich der bundesweiten Aktionswoche fordert die Wohlfahrtspflege eine auskömmliche Finanzierung der Schuldnerberatung durch Land und Kommunen.
12: Sachsen fördert die Schuldnerberatung mit 4 Millionen Euro pro Jahr. In Bad Schandau in der Sächsischen Schweiz starten heute die Bauarbeiten für eine Behelfsbrücke über die Bahngleise. Sie kostet nach Angaben des Landesamtes für Straßenbau und Verkehr 7 Millionen Euro. Die Inbetriebnahme ist für Ende Januar vorgesehen. Dann soll der Verkehr der Bundesstraße 172 darüber rollen. Die bestehende Brücke ist nur noch eingeschränkt tragfähig. Sie muss abgerissen und durch einen Neubau ersetzt werden. Bei den jüngsten Luftangriffen auf die Ukraine hat das russische Militär eine Weltkulturerbeanlage schwer beschädigt. Wie der Militärgouverneur von Kiew mitteilte, stand im Höhlenkloster Petscherska Lavra unter anderem die Hauptkirche in Flammen. Die Anlage gilt als heilige Stätte der orthodoxen Kirche. Die Angriffe trafen auch eines der ältesten Filmstudios der Ukraine in Kiew. Nach Behördenangaben verbrannten dort unter anderem mehr als 3 Millionen Kostüme und Bekleidung. Die Regierung warf Russland vor, die Geschichte und kulturelle Identität der Ukraine gezielt auslöschen zu wollen. Das war Nachrichten von MDR Sachsen. 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
11: MDR Sachsen Verkehrsservice A4 Frankfurt Richtung Dresden in Höhe Berbersdorf, Behinderung durch einen defekten LKW und Vorsicht, hier wird auf der Fahrbahnseite ein Rad gewechselt. Vorsicht auch auf der A14 Richtung Magdeburg zwischen Dreieck Nossen und Nossen Ost liegt ein LKW-Rad auf der rechten Spur. Blitzer haben wir auch auf der A4 Richtung Frankfurt zwischen Gera Langberg und Rüdersdorf, auf der B87 in Gordemitz Richtung Leipzig, dann ein Blitzer auf der B92 zwischen Adorf und Oelsnitz in einer Baustelle, auf der B173 in Kesselsdorf Richtung Dresden, auf der B175 zwischen Pirna und Heidenau, in Chemnitz steht ein Blitzer in der Leipziger Straße stadteinwärts, in Großfriesen in der Falkensteiner Landstraße in beiden Richtungen und am Ortseingang Heinrichsort aus Richtung Schocken. Für Ihre Tipps die kostenlose Verkehrshotline 0800 637 5637. Schnell und aktuell der MDR Sachsen Verkehrsservice.
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11: Haben Sie schon mal was von der Einbruchsschutzregel von 3 Minuten gehört? Ich nicht, aber wir erfahren gemeinsam gleich mehr drüber. Hier ist MDR Sachsen. Schön, dass Sie dabei sind.
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Manch ein Sänger, der kommt eher durch Zufall zum Gesang. Bei Paula Abdul war das auch so. Sie war in den 80er Jahren eigentlich Choreografin, hat also den Stars beigebracht, wie sie sich auf der Bühne perfekt bewegen. Und da das ja bei ihr schon ziemlich gut geklappt hat, kam irgendwann auch ein Produzent auf die Idee zu sagen, du, weißt du was, willst du nicht mal gucken, ob du das mit dem Singen auch hinkriegst? Hat funktioniert. Einer der Hits, Rush, Rush. 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

0: Wenn bei einem zu Hause eingebrochen wird, ist das eine ganz schlimme Sache. Neben dem finanziellen Verlust finde ich das Gefühl, dass Fremde in meinen Sachen rumgewühlt haben, echt unerträglich. Und ich glaube schon, dass das auch zur psychischen Belastung für den einen oder anderen werden kann. Das Schlimme ist, dass nur 15% der Haus- und Wohnungseinbrüche überhaupt aufgeklärt werden. Der erste Kriminalhauptkommissar Dirk Möller von der Polizei in Sachsen weiß, was bringt. Stimmt es dann eigentlich, dass in der hellen Jahreszeit weniger eingebrochen wird als im Winter?
1: Von der Statistik her ist es tatsächlich so, die dunkle Jahreszeit, sprich die Wintermonate, Oktober, November, Dezember, teilweise auch dann Januar, Februar, sieht man Spitzen. Und in den anderen Monaten gehen die Zahlen leicht zurück. Allerdings hat man dann im Sommer nochmal eine Spitze. So im Juli, Ferienzeit, Urlaubszeit, kann man in der Statistik gut erkennen.
0: Ja, und die Statistik sagt noch was anderes aus, nämlich dass Diebe in den ersten 3 Minuten, wenn die nicht zum Ziel kommen, immer eher dazu neigen, aufzugeben und zu verschwinden. Ist da die Sicherheitsmaßnahme Nummer 1 nicht der aufmerksame Nachbar?
1: Gute Nachbarn sind Gold wert, das kann man schon so sagen. Aber letzten Endes sind die Nachbarn ja auch nicht immer da. Vor dem Hintergrund ist es wichtig zu wissen, je höher der Aufwand für den Täter besteht, überhaupt durch die Tür, durch das Fenster zu kommen, umso geringer ist die Wahrscheinlichkeit, dass er seine Tat auch wirklich umsetzt. Und da spielen die 3 Minuten tatsächlich eine Rolle, weil der Täter in der Regel nach 3 Minuten, das ist so die Statistik, auch tatsächlich aufgibt, weil das Entdeckungsrisiko für den einfach zu groß wird. Und er sucht sich dann halt eine andere Stelle, wo er vielleicht zum Erfolg kommen kann.
0: Wenn ich so einen Täter auf frischer Tat ertappe, dann muss ich ja, glaube ich, aufpassen, dass ich mich nicht selbst gefährde. Wie verhalte ich mich denn da am besten?
1: Sicherheit steht an allererster Stelle. Gut, die Frage ist, nicht im Weg stehen, aber zumindest den Rückzug nehmen und sich das Aussehen des Täters merken, möglicherweise die Fluchtrichtung, wenn er wegrennt, das Fluchtfahrzeug sich gegebenenfalls merken, um das dann der Polizei mitzuteilen, damit das dann im Rahmen der Ermittlungen nachverfolgt werden kann und der Täter dann tatsächlich noch erwischt werden kann.
0: Ja, hoffen wir, dass das nicht dazu kommt bei Ihnen. Das war der erste Kriminalhauptkommissar Dirk Möller von der Sächsischen Polizei. Vielen Dank.

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5: Um 11.31 Uhr gleich. Guten Tag, 19 Grad heute. Später kommen noch einzelne Schauer, gegen Abend etwas Sonne. Morgen erst heiter, später Schauer oder Gewitter bei 18 bis 22 Grad. In die lange geplante Anschlussstelle an die A72 bei Frohburg kommt Bewegung. Die Planungen werden von der DGES GmbH wieder aufgenommen. Für Bürgermeister Carsten Richter ist das ein wichtiges Signal, auch mit Blick auf ein neues Industrie- und Gewerbegebiet.
6: Das ist für uns eine gute Nachricht, nachdem wir über Jahre fast nichts gehört hatten und wir im Parallel zu unserem Planverfahren zum Industrie- und Gewerbepark Frohburg nochmal intensiv auch in Richtung Dresden und in Richtung auch der Ämter getrommelt haben, dass es mal zu einer Ämterkonferenz gekommen ist. Die hat dann Ende letzten Jahres stattgefunden und jetzt ist das Ergebnis das, was wir jetzt heute hören. Wir sind froh darüber, dass dort eine Fortführung der Planung erfolgt, dass die Anschlussstelle Frohburg nicht in Zweifel gestellt wird und dass jetzt aus unserer Sicht zumindest nachvollziehbar ernsthaft an der Weiterführung dieser Planung gearbeitet wird.
5: Sagt Frohburgs Bürgermeister Carsten Richter. Wann die Anschlussstelle tatsächlich gebaut werden kann, ist noch unklar. In Schkeuditz hat der Stadtrat mehrere Projekte klargemacht, alle einstimmig. Damit ist der geplante Sportcampus im Altscherbitzer Feld einen Schritt weiter. Der Flächennutzungsplan, also der grobe Bauplan, ist von den Räten bestätigt worden und geht nun zur Genehmigung an die Landesdirektion. Für zwei weitere Projekte kann die Stadt jetzt Fördergeld aus dem Sachsenfonds beantragen, für die neue Trauerhalle in Papitz und für ein neues Durchlasswerk am Ostergraben. Im Leipziger Norden gibt es seit heute Verkehrseinschränkungen rund um die Kreuzung Eutritscher Roscherstraße. Grund sind Gleisarbeiten der Verkehrsbetreiber. Mehrere Straßenbahnlinien fahren anders. Zwei Haltestellen entfallen vorerst. Auch Autofahrer müssen sich auf Änderungen einstellen. An der Kreuzung läuft der Verkehr einspurig. Soweit die Meldungen. Ein Tipp noch. Das Theater der Jungwelt in Leipzig zeigt im kleinen Saal heute um 17 Uhr das Stück Regeln sind Regeln und das waren die Meldungen aus dem Regionalstudio in Leipzig.
7: MDR Sachsen Verkehrsservice und wir schauen wieder auf die Straßen. Geht los mit der A4 Frankfurt-Dresden. Hier in Höhe Berbersdorf Behinderung durch einen defekten LKW. Hier wird auf der Fahrbahnseite zudem ein Rad gewechselt. Auf der B176 zwischen Neukieritzsch und Borna wird eine Ölspur beseitigt und Blitzer haben wir auch, heute jede Menge sogar. Auf der A4 zum Beispiel Richtung Frankfurt zwischen Gera Langenberg und Rüdersdorf, auf der B87 in Gordemitz Richtung Leipzig, auf der B92 zwischen Adorf und Oelsnitz im Vogtland in einer Baustelle. Auf der B101 ein Blitzer in Annaberg-Buchholz Richtung Schlettau. Auf der B173 in Kesselsdorf Richtung Dresden. In Dresden in der Leipziger Straße stadteinwärts. In Großfriesen in der Falkensteiner Landstraße in beiden Richtungen. Außerdem am Ortseingang Heinrichsort aus Richtung Schocken. In Kirchberg, da haben wir einen Blitzer in der Ernst-Schneller-Straße Richtung Lengenförderstraße und zwischen Pirna und Heidenau ebenfalls. Für Ihre Tipps die kostenlose Verkehrshotline 0800 637 5637. Schnell und aktuell der MDR Sachsen Verkehrsservice.
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7: Schön, dass Sie dabei sind.

Ewig lang ist es her, dass ich das erste Mal eine Berührung mit der Band Police hatte. Na, das war nicht direkt, logisch, ich bin ja ein DDR-Kind, aber Westfernsehen war ja fast, an vielen Orten möglich, auch hier in Sachsen. Und den ersten Auftritt von Police im deutschen Fernsehen, das war im Rockpalast, den habe ich damals gesehen und war total fasziniert, hatte da auch ein bisschen was mitgeschnitten mit dem Mikrofon, klang furchtbar, war aber schön, das Ganze nochmal anhören zu können. Aber ganz besonders war ich begeistert vom Sänger von Sting, der auch gleichzeitig der Bassist der Band war und mit einem ja quasi Elektra-Kontrabass gespielt hat, teilweise wie mit einer echten Gitarre. Und ganz unumstritten waren die Songs nicht. Im deutschen Radio zum Beispiel hat man einen Titel in der Originalversion nie zu hören gekriegt, Every Little Thing She Doesn't Magic. Der ist ja an sich aus den späten 70ern, 80 dann auf einer Platte gewesen und alle haben gesagt, ja, der Gesang, der ist hier viel zu leise. Es wurde dann alles verändert, der Gesang laut gemacht, das Ding war sauer darüber, weil er gesagt hat, meine Stimme ist auch sowas wie ein Instrument und das muss da sich schön einpassen. Und damit sie dann mal den Unterschied hören, haben wir jetzt das Original, also 1980, wo der Gesang angeblich zu leise war. Finde ich aber gar nicht. 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
2: Ja, und gestern beim Auftaktspiel der deutschen Mannschaft gegen Curaçao 7:1, tolles Spiel, da haben sie es vielleicht auch wieder gemerkt. Während die einen noch im Garten gespannt auf die Leinwand geschaut haben, wurde woanders schon gejubelt. Das liegt an der Übertragungsgeschwindigkeit. Warum ist denn das so und wer ist der Schnellste? Die Frage geben wir gleich mal weiter an Carsten Möbius, der das heute Morgen schon mal für uns erklärt hat.
3: Das klassische Kabel Fernsehen ist super und der Satellit, die nehmen sich nicht viel. Also wer Kabel hat oder über Satellit schaut, der hört den Nachbarn nicht rufen. Der sieht es mit als Erster. Dann kommt Antenne, also diese DVB-T, wenn man so eine kleine Antenne neben dem Fernseher hat, da ist der Versatz zwischen 8 und 12 Sekunden. Dann kommen diese ganzen Dienste, Magenta, Vodafone und so, die sind 10 bis 20 Sekunden schon hinterher. Und dann kommen die Streaming-Apps.
2: Ja, und die sind offenbar relativ langsam. Und
3: da geht die Verzögerung von 10 bis 50 Sekunden. Ui. 50 Sekunden. Da hörst du den Nachbarn rufen, machst dir einen Kaffee, kommst zurück zum Fernseher und dann fällt das Tor.
2: Und das Ganze hängt mit dem Signal zusammen, ja?
3: Also bei den Streaming-Diensten, die so etwas langsamer sind als alles andere, da muss das Signal kodiert werden. Das wird in Datenpakete zerlegt, das läuft durch Server, das muss gepuffert werden und dann kommt es erst auf den Geräten an. Ist echt verrückt.
2: Ja, vielen Dank an Carsten Möbius. Jetzt können wir endlich wieder mitreden.
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2: Und mitreden können wir gleich, nur feiern, wenn ein Tor fällt. Das machen wir dann gestaffelt.

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2: Heute ist so ziemlich der frischeste Tag in dieser Woche. Es wird von Tag zu Tag dann ein wenig wärmer. Fangen wir aber erstmal mit heute an. Da gehen die Temperaturen nämlich hoch bis auf 19 Grad. Morgen dann schon bis 24 Grad, am Mittwoch bis 27 Grad. Und der Donnerstag, das ist dann der Höhepunkt der Woche, da geht's hoch bis auf 30 Grad.
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3: Mit Gabriela Wegner. Guten Tag. Das Wachstum in der sächsischen Mikroelektronik- und Softwarebranche hält weiter an. Nach Angaben des Wirtschaftsministeriums stieg die Zahl der Jobs im vergangenen Jahr auf 82.500. Das waren 1.500 mehr als 2024. Der Verband Silicon Saxony sprach von einem anhaltenden Trend. Dieser werde sich durch die Investitionen der vergangenen Jahre fortsetzen. Der Verband geht von mehr als 100.000 Beschäftigten bis 2030 aus. Ab heute treffen sich mehr als 2.000 internationale Vertreter der Halbleiter- und Softwarebranche in Dresden zu den Silicon Saxony Days. Die Träger der Schuldnerberatungen in Sachsen fordern vom Freistaat und den Kommunen eine bessere Finanzierung ihrer Angebote. Nach Angaben der Diakonie können auch immer mehr Menschen mit Lohn und Gehalt laufende Kosten wie Miete und Strom nicht mehr bestreiten. Um ihnen helfen zu können, müsste die Beratungskapazität verdoppelt werden. Die Schuldnerberatungsstellen der Diakonie haben nach eigenen Angaben im vergangenen Jahr rund 3.000 betroffene Haushalte beraten, 600 weniger als 2024. Grund sei, dass die Fälle immer beratungsintensiver würden. Auch die Arbeit der Wohlfahrt beklagt wochenlange Wartezeiten für Hilfesuchende. In Leipzig wird am Mittag der Grundstein für ein neues Stadtentwicklungsprojekt gelegt. Auf einem ehemaligen Bahngelände westlich des Hauptbahnhofs wird bis 2030 ein komplett neues Stadtviertel errichtet, wie MDR Sachsen-Reporter Alexander Gruno berichtet.
4: Auf dem sogenannten Baufeld 5 sollen knapp 180 Wohnungen und zusätzliche Gewerbeflächen entstehen. Die heutige Grundsteinlegung markiert einen wichtigen Schritt für das gesamte Löwitzquartier. Auf mehr als 10 Hektar sollen dort in den kommenden Jahren Wohnungen, Büros und Gastronomie entstehen. Das neue Gymnasium und die Dreifelder-Sporthalle sind bereits fertig. Das neue Wohngebiet ist als autoarmes Quartier geplant, bei dem die Bedürfnisse von Radfahrern und Fußgängern bevorzugt betrachtet wurden. Auch moderne Energie- und Wasserkonzepte sind Teil der Planung. So soll zwischen Parthe und Hauptbahnhof ein neues, lebendiges Stück Leipzig entstehen, mit viel Raum für Begegnungen, Wohnen und Arbeiten.
3: Nach Australien will auch Großbritannien Jugendlichen unter 16 Jahren den Zugang zu sozialen Netzwerken verbieten. Wie Premierminister Starmer erklärte, soll außerdem der Jugendschutz bei Gaming- und Streaming-Plattformen verschärft werden. Dabei gehe es um Chat-Funktionen, über die Kinder Kontakt zu unbekannten Nutzern aufnehmen können. Der britische Premier verspricht sich von dem Zugangsverbot ein besseres Verhältnis zwischen Eltern und Kindern. Zudem könnten Kinder sicherer aufwachsen. In Australien gilt seit Dezember ein Social-Media-Verbot für unter 16-Jährige. Das waren Nachrichten von MDR Sachsen. 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
2: MDR Sachsen Verkehrsservice A4 Frankfurt-Dresden in Höhe Berbersdorf. Behinderung durch einen defekten LKW. Vorsicht auf der A4 Frankfurt Richtung Frankfurt zwischen Wüstenbrand und Hohenstein-Ernsthal liegt eine Metallplatte auf der linken Spur. Und auf der B176 ab Flößberg über Borna bis Neukieritzsch wird eine Ölspur beseitigt. Kommen wir zu den Blitzern. Auf der A4 haben wir einen Richtung Frankfurt zwischen Gera Langenberg und Rüdersdorf, auf der B87 in Gordemitz Richtung Leipzig, auf der B92 zwischen Adorf und Oelsnitz im Vogtland an einer Baustelle. Dann haben wir einen Blitzer auf der B101 in Annaberg-Buchholz Richtung Schlettau, auf der B173 in Kesselsdorf Richtung Dresden und in Chemnitz in der Leipziger Straße stadteinwärts. Für Ihre Tipps die kostenlose Verkehrshotline 0800 637 5637. Schnell und aktuell der MDR Sachsen Verkehrsservice.
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2: In dieser Stunde Beispiel mit Musik von den Prinzen, den Pet Shop Boys, Whitney Houston und den Equals. Die machen hier den Anfang mit Baby Come Come Back.
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Tja, die Prinzen, die können wirklich singen. Schade nur, im nächsten Jahr gibt's die Abschiedstournee und dann ist Schluss mit den Prinzen. Whitney Houston, auch eine, die eigentlich aus dem Chorgesang kommt, hat nämlich Gospel gesungen, schon als kleines Mädchen. Und am Ende, als sie 2012 verstorben ist, standen auf ihrer Uhr 220 Millionen verkaufte Platten. Was ein Wahnsinn. Einer der schönsten Hits, wie ich finde, ist von 1987, I Don't Wanna Dance With Somebody Who Loves Me. Ein Song, der damals einen ganz neuen Sound mitbrachte. Der ist nämlich eigentlich beim Rumexperimentieren mit einer ganz neuen Schlagzeugmaschine damals passiert. Der Roland 808. Kenner wissen, was gemeint ist. Ein Sound, der heute sogar noch im Hip-Hop verwendet wird, 40 Jahre später.

0: Die Badger Boys West and Girls, MDR Sachsen. Viele Unternehmen hat Corona schwer getroffen. Etliche sind in Insolvenz gegangen, obwohl es teilweise ganz gestandene Unternehmen waren. Schwere Situationen für so ein Unternehmen und auch die Anmeldepflicht für eine Insolvenz ist dabei ganz wichtig einzuhalten. Gut, dass es Anwälte gibt, die sich genau mit diesen Dingen befassen, damit keine Kettenreaktion ausgelöst werden kann. Bürger Clausen zum Beispiel ist Anwalt für Insolvenz- und Sanierungsrecht in Dresden. Wir haben mit Ihnen über die Hoffnung gesprochen, ein Unternehmen noch zu retten. Dabei ist es nämlich ganz wichtig, dass das Unternehmen sich frühzeitig kümmert und einen Insolvenzantrag beim Gericht stellt. Damit kann es dann eine Eigenverwaltung beantragen.
1: Das bedeutet dann, dass das Unternehmen wie bisher weiter funktioniert. Auch die Geschäftsführer bleiben in ihrer Funktion, werden also nicht durch einen Insolvenzverwalter abgelöst, sondern lediglich durch einen Sachwalter beaufsichtigt und das Unternehmen bedarf dann einer insolvenzrechtlichen Begleitung außerdem im Unternehmen. Das ist also der Idealfall, dann sind die Zeichen positiv für eine Sanierung. Anderenfalls, wenn das Unternehmen erst dann kommt, wenn tatsächlich schon die Zahlungsunfähigkeit eingetreten ist und zum Beispiel Gehälter und Sozialversicherungsbeiträge oder auch Steuern nicht mehr bezahlt werden können, dann wird es ungleich schwerer. Es kommt ein Insolvenzverwalter an Bord, der übernimmt die Steuerung des Unternehmens weitestgehend und dann ist es auch schwer, das Unternehmen zu sanieren. Es ist nicht unmöglich, das möchte ich nicht sagen, aber die Rahmenbedingungen sind ungleich schwerer dann.
0: Was ist dabei wichtig für die Angestellten?
1: Für die Angestellten ändert sich in einem Insolvenzverfahren oder auch in einem außergerichtlichen Restrukturierungsverfahren zunächst nichts. Die Arbeitsverträge bleiben bestehen wie zuvor. Etwas anderes kann sich dann ergeben, wenn festgestellt wird, dass das Unternehmen nicht mehr in die schwarzen Zahlen kommen kann. Das heißt also, ein Insolvenzverwalter oder auch ein Sachwalter würde Insolvenzmasse verbrennen im laufenden Geschäftsbetrieb, dann ist er gezwungen, den Geschäftsbetrieb stillzulegen. Ne? Dann würde auch ein Eigenverwaltungsverfahren aufgehoben werden und dann würden die Arbeitsverhältnisse aufgelöst werden. Das heißt also, allen Arbeitnehmern würde dann zum Ende des Insolvenzgeldzeitraums gekündigt werden müssen, weil der Insolvenzverwalter darauf aufpassen muss, dass die Gläubiger höchstmöglich befriedigt werden im Insolvenzverfahren.
0: Tja, es heißt so oder so rechtzeitig Beratung und Hilfe holen, wenn man in finanzielle Schwierigkeiten kommt. Das gilt auch für Privatpersonen, die zahlungsunfähig sind. Welche Rechte die haben und was passiert, wenn sie wirklich nicht bezahlen können, wo sie Hilfe bekommen, was dann getan werden kann. Darum geht es morgen bei uns im Expertenrat mit Carla Darlet von der Sächsischen Landesvorstelle für Verbraucherinsolvenz. Ab 10 Uhr ist sie morgen bei uns im Studio und wird auch Ihre Fragen beantworten. Können Sie auch jetzt stellen im Internet mdrsachsenradio.de.

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2: Und gleich bei MDR Sachsen Dirk Michaelis und Bachmann Turner Overdrive. Jetzt aber erstmal alle Informationen aus Ihrer Region.
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3: Um 12.30 Uhr, ich grüße Sie. Der Montag bleibt wolkig mit einzelnen Schauern. Aktuell sind es 15 Grad in Böhlen, 14 in Arzberg. Gegen Abend lässt der Winter nach und es lockert auf. Leipzig ehrt heute mit der Bach-Medaille ein außergewöhnliches Musikprojekt. Seit 20 Jahren widmet sich die Bach-Stiftung St. Gallen der Aufgabe, das gesamte Vokalwerk von Johann Sebastian Bach aufzuführen. Alexander Gruno mit den Einzelheiten.
4: Ein Mammutprojekt mit Ausdauer. Seit 2006 führt die Stiftung aus der Schweiz jeden Monat Werke von Johann Sebastian Bach auf. Ziel ist es, das komplette Vokalwerk hörbar zu machen. Unter der Leitung von Rudolf Lutz setzen Chor und Orchester dabei auf hohe künstlerische Qualität. Ergänzt werden die Konzerte durch verständliche Werkeinführungen sowie Veröffentlichungen auf CDs und als Videos. So wird Bachs Musik nicht nur aufgeführt, sondern auch erklärt und weltweit verbreitet. Die Stadt Leipzig sieht darin ein Modell moderner Musikvermittlung im 21. Jahrhundert. Verliehen wird die Bach-Medaille heute im Paulinum im Rahmen des Bachfestes Leipzig.
3: Das Bachfest läuft noch bis 21. Juni und steht in diesem Jahr unter dem Motto Im Dialog. Auf der Staatsstraße 31 bei Neusornzig sind gestern Abend zwei Menschen bei einem Unfall schwer verletzt worden. Wie die Polizei mitteilte, hatte ein 28-jähriger BMW-Fahrer in einer Kurve einen LKW überholt. Dabei stieß er mit einem PKW im Gegenverkehr frontal zusammen. Dessen 62-jährige Fahrerin und ihr 87-jähriger Beifahrer wurden schwer verletzt ins Krankenhaus gebracht. Die Polizei ermittelt gegen den aus Syrien stammenden Unfallverursacher wegen fahrlässiger Körperverletzung. Zudem sucht sie einen silbernen oder grauen PKW, der den LKW unmittelbar zuvor ebenfalls überholt haben soll. Fußball-Regionalligist Lok Leipzig hat nach dem verpassten Aufstieg und dem Aus von Coach Jochen Seitz dessen Nachfolger vorgestellt. Thor Siegner sitzt künftig auf der Trainerbank der Blau-Gelben. Der gebürtige Thüringer hat seine Spielerkarriere beim FC Karlsruhe Jena begonnen. Als Coach stieg er 2016 mit dem FSV Zwickau in die dritte Liga auf. Einer seiner damaligen Spieler war der aktuelle Lok-Sportgeschäftsführer Toni Wachsmuth. In der abgelaufenen Saison fungierte Siegner als Experte bei MDR Sport im Osten.
2: MDR Sachsen Verkehrsservice und wir schauen wieder auf die Straßen. Da sieht es so aus, dass wir auf der A4 Richtung Frankfurt zwischen Wüstenbrand und Hohenstein-Ernsthal eine Metallplatte auf der linken Spur haben. Fahren Sie bitte hier ganz vorsichtig. A9 Richtung Berlin zwischen Eisenberg und Dreußig. 3 Kilometer stockender Verkehr. Der Grund sind Bauarbeiten. 10 Minuten hier die Verzögerung. A13 Richtung Dresden zwischen Thiendorf und Radeburg, 2 Kilometer Stau an einer Baustelle, 10 Minuten Verzögerung. Vorsicht, im Vogtlandkreis zwischen Mesbach und Thaltitz sind Rehe auf der Fahrbahn und auf der B176 ab Flößberg über Borna bis Neukieritsch wegen einer Ölspurbeseitigung Behinderungen. Geblitzt wird auf der B87 in Gordemitz Richtung Leipzig, auf der B101 in Annaberg-Buchholz Richtung Schlettau. Dann haben wir einen Blitzer in Kirchberg in der Ernst-Schneller-Straße und zwischen Pirna und Heidenau. Für Ihre Tipps die kostenlose Verkehrshotline 0800 637 5637. Schnell und aktuell der MDR Sachsen Verkehrsservice.
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0: 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Die Sommerzeit steht bevor und damit auch die Urlaubszeit. Und eine Horrorvorstellung ist es, wenn man am Flughafen endlich am Zielort angekommen ist. Man steht am Kofferband, der Koffer kommt und sieht aus wie Hulle, weil das Rad ab ist, eine große Beule drin, der Stoff zerrissen oder der Reißverschluss kaputt. Und dann steht man da. Lilly Jack aus unserer Verbraucherredaktion, wie oft kommt es denn vor, dass so ein Koffer tatsächlich kaputt geht oder gar nicht mehr auftaucht?
1: Also es passiert schon öfter, als man denkt. In Europa war 2024 etwa jedes 80. Gepäckstück betroffen, also verloren, beschädigt oder verspätet. Und als ich mich am Flughafen mal umgehört habe, konnten mir einige Reisende so eine Geschichte erzählen. Und die meisten sind deswegen auch nicht ganz unvorbereitet in den Urlaub gefahren.
0: Was kann ich dann machen schon vor dem Urlaub?
1: Der größte Fehler passiert tatsächlich schon beim Packen. Also viele stopfen den Koffer komplett voll und wenn der Reißverschluss ständig unter Spannung steht, geht er natürlich schneller kaputt. Wichtig ist auch, keine schweren oder harten Sachen auf empfindliche Stellen zu legen. Zum Beispiel dieser Teleskopgriff zum Ausziehen, der geht relativ schnell kaputt. Auch bei der Kofferauswahl kann man natürlich schauen, wer viel reist, hat mit einem hochwertigen, harten Alukoffer natürlich schon mehr Schutz für seine Sachen als mit einem Stoffkoffer. Aber die Alukoffer sind auch schwerer.
0: Ja, manche machen noch zusätzlich Schlössern oder lassen am Flughafen den ganzen Koffer in so einer Kunststofffolie einschlagen. Bringt sowas was?
1: Ja, diese Plastikfolie vom Flughafen, die schützt zwar ganz gut, vor allem die Räder, hat aber einen Haken. Wenn jemand an den Inhalt ran muss, zum Beispiel der Zoll, wird sie einfach aufgeschnitten und nachhaltig ist das Ganze auch nicht. Also besser sind wiederverwendbare Hüllen oder auch ein Gepäckband. Und einige Reisende, mit denen ich am Flughafen gesprochen habe, hatten normale Vorhängeschlösser angebracht. Die bringen auch nicht so viel, weil sie im Zweifel eben auch aufgebrochen werden müssen. Da gibt's aber eine Alternative, sogenannte TSA-Schlösser. Die sind deutlich praktischer, weil sie von Sicherheitsbehörden geöffnet werden können, ohne dass irgendwas kaputt geht. Aber damit es gar nicht erst so weit kommt, sollte man auch darauf achten, dass man im Aufgabegepäck zum Beispiel keine E-Zigaretten oder Powerbanks drin hat, weil die dürfen nicht rein.
0: Tja, Lilly, und was mache ich jetzt, wenn tatsächlich mal was schiefgelaufen ist?
1: Dann zählt vor allem Schnelligkeit. Also Schäden oder fehlendes Gepäck sollte man laut Verbraucherzentrale direkt am Flughafen melden, am besten sofort am Lost-and-Found-Schalter. Auf jeden Fall innerhalb von 7 Tagen, sonst wird es später schwierig, Ansprüche geltend zu machen. Ganz wichtig ist auch, den Schaden zu dokumentieren, also Fotos zu machen. Man kann nämlich von den Fluggesellschaften eine Entschädigung bekommen. Aktuell sind das bis zu 1.800 Euro. Und was ganz einfach ist, was man aber sehr oft vergisst, Name und Adresse am oder im Koffer anbringen. Das hilft total, wenn er wirklich mal ganz verloren geht.
0: Ja, vielen Dank an Lilly Jannik aus der Verbraucherredaktion. Hier ist MDR Sachsen, Christi aus den 70ern und San Bernardino.

0: 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Die Themen des Tages, die gibt es jeden Tag bei MDR Sachsen um 13 Uhr. Stefan Bischoff hat die Themen heute im Auge. Stefan, was ist so reingesprungen ins Auge, dass es in die Sendung gekommen ist?
1: Ich frage gleich mal zurück. Woran denkst du, wenn ich dir Stahlwerk sage? Was ist so deine erste?
0: Eisenhüttenstadt.
1: Eisenhüttenstadt, ich denke da an Riesa und denkst du da auch an Dreck und Hitze?
0: Ich war als Schüler, glaube ich mal, 8. Klasse oder so, haben wir uns mal so ein Stahlwerk angeguckt. Und das fand ich sehr beeindruckend, vor allen Dingen die Leute, die da in der Hitze mit solchen Anzügen gearbeitet haben, die so irre schwer aussahen.
1: Ja, sind die auch, dass man dich verbrennt da drin. Die müssen ja ziemlich nahe dran.
0: So Asbest, glaube ich, war das.
1: Ist wahrscheinlich auch noch das, genau. Ja. In Riesa, in dem Ferralpi-Stahlwerk, da wird seit schon ein paar Jahren daran gearbeitet, grünen Stahl herzustellen, also mit grüner Energie zu produzieren, was ja erstmal ganz toll klingt. Und dann muss man natürlich ein bisschen genauer hingucken, ist das jetzt Greenwashing? Man schreibt sich irgendwas drauf, man tut so ein bisschen was, aber am Ende bleibt doch alles gleich. Ist da glücklicherweise nicht so, also das ist jetzt noch nicht dunkelgrün in Riesa, aber schon ganz schön grün, weil die relativ viel mit erneuerbaren Energien machen. Das kann man offenkundig auch tun und wie das geht, darüber denken wir heute Mittag mal nach. Nee, wir denken nicht darüber nach, sondern wir erzählen Ihnen das, weil ein Kollege genau dort war und sich das mal ganz genau angeguckt hat und diese Frage: Was machen die da ganz genau mit ihrem Green Stahl, das erforscht hat? Und das fand ich sehr, sehr spannend, weil in meinem Kopf war das genauso, wie du das beschrieben hast. Ich gedacht, das kann man doch überhaupt nicht mit irgendwie erneuerbaren Energien, ein bisschen Sonne, ein bisschen Wind machen. Kann man offenbar doch.
0: Wow, das klingt spannend. Pünktlich um 13 Uhr wissen wir dann mehr. Schöne Sendung, Stefan.
1: Danke.

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7: Wechselhaftes Wetter haben wir auch heute Nachmittag. Zwischendurch immer mal Sonnenschein, aber auch Schauer. Temperaturen heute 15 bis 19 Grad. Morgen etwas häufiger Sonne und es wird wärmer, 20 bis 24 Grad. Am Mittwoch geht es bis 27 Grad hoch und dann noch bis 30 Grad.
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8: Guten Tag. Zum Wochenbeginn sind das die Fragen, auf die wir für diesen Nachrichtenüberblick nach Antworten gesucht haben. Sind Gewerbetreibende die Verlierer beim neuen Heizungsgesetz? Wie weit ist Riesa auf dem Weg zum grünen Stahl? Und los geht's mit der Frage, wie verlässlich die Vereinbarung zum Ende des Iran-Kriegs ist. Bei der Fußball-Weltmeisterschaft wird es heute brenzlig, aber nicht wegen des Fußballs. Die Mannschaft des Iran tritt in Los Angeles an und im Stadion treffen dann Unterstützer und Gegner des Regimes aus Teheran aufeinander. Gerade noch rechtzeitig gibt es jetzt eine erste Einigung zwischen den USA und dem Iran, den Krieg zu beenden. Noch kein Abkommen, eher so eine Art Memorandum. Viele Fragen sind noch offen. Anne Schneider, ARD-Korrespondentin in Washington. Wie stabil ist dieser Deal jetzt? Welche Risiken bleiben denn?
9: Ja, die Stabilität des Deals ist äußerst unsicher. Ein zentrales Problem ist, dass wichtige Akteure gar nicht Teil des Abkommens sind. Dazu gehört vor allem Israel, das eigene Sicherheitsinteressen verfolgt und den Deal teilweise kritisch sieht. Gleichzeitig läuft der Konflikt mit der Hisbollah im Libanon unabhängig weiter. Und dort kommt es auch weiterhin zu militärischen Auseinandersetzungen, etwa durch israelische Angriffe auf Ziel Beirut. Das bedeutet, selbst wenn sich die USA und der Iran einigen, garantiert das noch lange keinen Frieden in der Region. Jede neue Eskalation, etwa Angriffe auf Schiffe oder militärische Ziele, kann den gesamten Prozess sofort wieder zum Scheitern bringen. Und dazu kommt eben das grundlegende Misstrauen zwischen beiden Seiten. Die USA knüpfen wirtschaftliche Vorteile an klare Bedingungen. Der Iran pocht darauf, seine Souveränität und seinen Einfluss in der Region zu erhalten und hat zwischendurch auch mal erklärt, dass es keine kostenfreie Fahrt durch die Straße von Hormuz mehr geben soll. Von daher ist die Nachricht von der Übereinkunft oder von diesem Vordeal natürlich erstmal eine gute, aber da gibt es noch ganz viel Konfliktpotenzial.
8: Das neue sogenannte Heizungsgesetz der Bundesregierung wurde vom Nationalen Normenkontrollrat komplett verrissen. Es sei eines der handwerklich schwächsten und praxisfernsten Vorhaben ever. Der Text, in Zitat, in weiten Teilen kaum verständlich. Und jetzt gibt es noch einen Kritikpunkt. Die Grünen haben eine Lücke im Gesetz entdeckt und die könnte vor allem für Gewerbetreibende wie Bäcker, Friseure, Handwerker richtig teuer werden. Marius Rudolph berichtet.
10: Im Entwurf des neuen Heizungsgesetzes ist eine Kostenbremse für Mieter verankert. Die greift, wenn der Vermieter eine neue Heizung einbaut, die mit Gas oder Öl betrieben wird. Weil das ein gewisses Kostenrisiko birgt, muss sich der Vermieter an Zusatzkosten wie CO2-Preis und Netzentgelt beteiligen. Das Problem ist aber, die Kostenbremse gilt nur für Wohnungsmieter, nicht aber für gewerbliche Mieter wie zum Beispiel Bäcker oder Cafés, sagt Julia Verlinden, stellvertretende Fraktionsvorsitzende der Grünen im Bundestag.
11: Wenn jetzt ein Vermieter sich dafür entscheidet, wieder eine fossile Heizung einzubauen, dann sind das erhebliche Risiken, weil wir wissen, Gas und Öl sind teuer, sind eine Kostenfalle. Und die Gewerbetreibenden würden dann völlig alleine mit diesen steigenden Heizkosten konfrontiert sein, weil der Vermieter keinen Cent von diesen Heizkosten übernehmen muss.
10: Dass die Gewerbetreibenden im Entwurf schlicht vergessen wurden, glaubt Verlinden nicht. Sie ist sich aber sicher, dass es schwerwiegende Konsequenzen haben wird, wenn diese Lücke im neuen Heizungsgesetz nicht geschlossen wird.
11: Weil natürlich Gewerbetreibende auch derzeit mit steigenden Energiekosten sowieso schon konfrontiert sind. In letzter Konsequenz werden die Gewerbetreibenden ja dann

0: die Preise für die Kunden anheben müssen. Ich befürchte, dass die Städte mehr Leerstand erleben werden und womöglich wird es auch Insolvenzen geben.
1: Auch Carla Steinecke vom Bundesverband der mittelständischen Wirtschaft sieht noch Nachholbedarf beim Heizungsgesetz. Sie befürchtet, dass sich die Heizkosten vieler Betriebe sonst bis 2040 mehr als verdoppeln könnten. Deshalb fordert sie:
2: Zuerst natürlich Gleichbehandlung bei der Kostenbremse. Wer als Vermieter entscheidet, welche Heizung eingebaut wird, der trägt die wirtschaftliche Verantwortung dafür, egal ob der Mieter privat oder unternehmerisch ist.
1: Final beschlossen ist das neue Heizungsgesetz noch nicht. Es gäbe also noch Möglichkeiten für Änderung. Viel Zeit bleibt aber nicht, denn die Bundesregierung will das Gesetz möglichst noch vor der Sommerpause des Bundestags beschließen. Und die beginnt am 10. Juli.
3: Weitere Nachrichten des Tages hat jetzt Gabriela Wegener.
4: Das Wachstum in der sächsischen Mikroelektronik- und Softwarebranche hält weiter an. Nach Angaben des Wirtschaftsministeriums stieg die Zahl der Jobs im vergangenen Jahr auf 82.500. Das waren 1.500 mehr als 2024. Der Verband Silicon Saxony sprach von einem anhaltenden Trend. Dieser werde sich durch die Investitionen der vergangenen Jahre fortsetzen. Die Träger der Schuldnerberatungen in Sachsen fordern vom Freistaat und den Kommunen eine bessere Finanzierung ihrer Angebote. Nach Angaben der Diakonie können auch immer mehr Menschen mit Lohn und Gehalt laufende Kosten wie Miete und Strom nicht mehr bestreiten. Um ihnen helfen zu können, müsste die Beratungskapazität verdoppelt werden. Leipzig ehrt zur Stunde ein außergewöhnliches Musikprojekt aus der Schweiz mit der Bach-Medaille. Wie die Stadt mitteilte, wird die Auszeichnung an die Bach-Stiftung St. Gallen überreicht. Diese widmet sich seit 20 Jahren der Aufgabe, das gesamte Vokalwerk von Johann Sebastian Bach aufzuführen.
3: Danke, Gabriela. Stahlwerk. Das klingt in meinen Ohren nach Dreck und Hitze, nicht nach Öko. Denn der Energieverbrauch ist hoch, auch bei Feralpi in Riesa. Aber das Stahlwerk an der Elbe arbeitet seit Jahren daran, grün zu werden. Wie das geht und wie weit die Riesa dabei sind, das hat Ralf Geißler recherchiert.
5: Auch ein Stahlwerk kann umweltfreundlich werden. Uwe Reinecke macht es vor. Der Manager leitet seit 5 Jahren Feralpi Stahl in Riesa. Ganz grün ist das Werk allerdings noch nicht.
6: Ja, so ein bisschen noch nicht dunkelgrün, aber ein mittleres Grün haben wir.
5: Feralpi hat in Riesa 220 Millionen Euro investiert, vor allem in neue Walzanlagen. Die laufen nun weitgehend emissionsfrei mit Ökostrom. Auch die Schrottschmelze hat Feralpi auf Strombetrieb umgestellt. Das macht grüne Stahlproduktion überhaupt erst möglich. Doch selbst bei einem Stahlwerk mit Strombetrieb ist der Weg zur Nachhaltigkeit nicht einfach. Feralpi produziert vor allem Baustahl, meist für die Region nur ein paar hundert Kilometer weit. Doch geht es der deutschen Bauindustrie schlecht, merkt es auch das Stahlunternehmen. Und gekauft wird Baustahl eher kurzfristig. Lange planen kann Reinecke nicht.
6: Das heißt, wenn Sie auch meine Auftragsbücher sehen würden, dann haben wir ein bis zwei Monate Vorlauf. Ich sage immer so ein bisschen vom Schlagwort morgens schmelzen, nachmittags walzen. Nächsten Tag bearbeiten und dann schon versenden.
5: Weil die Aufträge schwer planbar sind, kauft Feralpi seinen Strom nach Bedarf an der Strombörse. Dort schwankt der Preis aber stark. Bei viel Wind und Sonne wird die Stahlproduktion günstig. Bei einer Dunkelflaute, wenn Wind und Sonne kaum liefern, muss Reinecke sein Stahlwerk abstellen, aus Kostengründen. In Riesa will er weiter investieren.
6: Das nächste Package ist schon gerade wieder in der Vorbereitung und wir wollen weiter in die Schrottaufbereitung, wir wollen weiter in den Strangussbereich investieren. Also unsere Techniker haben schon wieder genug Projekte auf der neuen Liste.
5: Insgesamt beschäftigt Reinecke 900 Leute. In 3 Jahren Wirtschaftsflaute musste er kein Personal abbauen. Der Manager ist überzeugt, mit den richtigen Rahmenbedingungen ist klimafreundliche Stahlproduktion möglich, ohne dass ganze Industrien verschwinden.
3: Die nächsten Funken schlägt hier beim Sachsenradio auch ganz grün, aber natürlich nicht hinter den Ohren, versteht sich. Mike Teschner, der Sie durch den Montagnachmittag hier begleitet und dabei wie immer montags auch Namensrätsel löst.
7: Genau,
3: sag mal, kann ich mich da auch mit meinem Namen, der ist jetzt ja nicht so ungewöhnlich, aber ich frage mich immer, wie konnte ein Bischof Kinder machen?
7: Nee,
3: kann ich mich da mal anmelden?
7: Das war ganz anders. Professor Olaf sagt dann immer, Bischof, das ist so wie Herzog oder König. Der Vorfahre hat sich benommen wie einer.
3: Ah. Ja,
7: benommen wie ein Bischof.
3: Ist das jetzt ein Hinweis an mich?
7: Ja, nein, an den Vorfahren natürlich. Oder er war für einen tätig, denn bei der Masse an gleichen Namen sagt er dann immer, kann unmöglich jeder Bischof oder König gewesen sein.
3: Ja.
7: Merkst du, ich bin sein bester Schüler.
3: Du hast es so drauf. Professor Teschner übernimmt.
7: Ja. 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

0: Lettau, auf der B173 in Kesselsdorf Richtung Dresden. Am Ortseingang Heinrichsort aus Richtung Schoken, in Kirchberg in der Ernst-Schneller-Straße Richtung Lengenfelder Straße und zwischen Pirna und Heidenau. 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
0: Ich grüße Sie schön zum ersten Nachmittag der neuen Woche und am Geburtstag der gesetzlichen Krankenversicherung. 143 wird sie heute. Super, dass es sie gibt, denn ohne Krankenversicherung müsste man ja Urlaub nehmen, wenn man wochenlang alle Fußball-WM-Spiele sehen will. Und wir hören gleich mal aufs Gesprächsthema Nummer 1, auf dieses 7:1.

0: Ja, so wird das sein in den nächsten 5 Wochen Fußball-WM und dann so ein Start für Deutschland. Alle reden über den 7:1-Sieg zum Auftakt gestern gegen den Karibikstaat Curaçao. Das war ein bisschen wie Traumschiff, so vom Gefühl her. Es gab Autokorsos in Berlin und Köln. Andere sagen seit gestern, Curaçao, das ist doch das Brasilien der Karibik. Denn Curaçao war genauso stark wie 2014 die Brasilianer im Jahrhundert-Halbfinale gegen uns. Es kann weiter diskutiert oder auch getratscht werden, denn Fußball ist in fast aller Munde, meint unser Experte für alles, Dirk Henze.
1: In der Hitliste der beliebtesten Gesprächsthemen rangiert der Fußball nur hauchdünn hinter dem Wetter und deutlich vor Tratsch aus der Nachbarschaft und den Werten vom letzten Arztbesuch. Natürlich gibt es leichte Unterschiede bei den Geschlechtern. Steckt 3 Kerle zusammen, die sonst der Gesellschaft nicht mehr sagen als
2: Mahlzeit
1: oder
2: Feierabend
1: und wirf einen zerknüllten Zettel Richtung Papierkorb. Geht er rein, ruft einer von den dreien
2: Tor!
1: Geht er daneben, sagt er
2: Ha, wie unsere Nationalmannschaft.
1: So oder so sind sie dann auch sofort im regen Gedankenaustausch zu Profifußball, Spieltaktik und der idealen Mannschaftsaufstellung. Frauen haben dieses Problem nicht, die haben immer was, über das zu reden sich lohnt. Natürlich auch Fußball. Dass der inzwischen gefühlt jeden Tag im Fernsehen kommt, dass es voll eklig ist, wie die immer auf den Rasen spucken und dass der Nagelsmann irgendwie dicker geworden ist. Fußball bietet alle Facetten inhaltsreicher Kommunikation und natürlich ist das toll, weil er als kräftiger Funke immer ein hitziges Gespräch entzünden kann. Auf einmal bemühen sich alle um Verständlichkeit, indem sie beispielsweise schön laut sprechen.
3: Da steht nicht im Abseits! Du blinder Linienrichter!
1: So entsteht die seltene Situation, dass Leute miteinander reden und gleichzeitig auch noch übereinander. Stimmlich, weil alle reden. Das macht es dann wieder unverständlich. Vielleicht ist der Fußball ja nicht gerade die Harfe unter den Kommunikationsinstrumenten, aber er ist eins. Denn zum Schweigen hat ihn noch keiner gebracht.
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1: 13.30 Uhr ist es.
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3: Ich grüße Sie. Der Montag bleibt erstmal wolkig mit einzelnen Schauern. Aktuell 15 Grad in Frohburg und 16 in Schönwölkau. Im Paulinum am Augustusplatz in Leipzig wird zur Stunde die Bach-Medaille verliehen. Die Auszeichnung erhält die Bach-Stiftung St. Gallen für ein außergewöhnliches Musikprojekt. Seit 20 Jahren widmet sie sich der Aufgabe, das gesamte Vokalwerk von Johann Sebastian Bach aufzuführen. Dazu wird jeden Monat ein Werk des Komponisten aufgeführt, ergänzt von Werkseinführungen und Veröffentlichungen, zum Beispiel auf CDs. Die Stadt Leipzig sieht darin ein Modell moderner Musikvermittlung im 21. Jahrhundert. Die Verleihung findet im Rahmen des noch bis Sonntag laufenden Bachfestes statt. Klare Entscheidung im nordsächsischen Jesewitz. Der neue Bürgermeister steht fest. Es ist Oliver Bachschwöller. Der bisherige Vizebürgermeister hat die Wahl gestern mit 94% der Stimmen gewonnen.
4: Ich habe mich natürlich sehr gefreut über das Wahlergebnis. Danke mich natürlich auch bei allen, die daran mitgewirkt haben. Und im Grunde genommen geht es erstmal so weiter wie bisher. Mein Amtsvorgänger hat mich sehr gut eingearbeitet und in der Zukunft versuche ich weiter, natürlich mit unter Zuhilfenahme von Fördermitteln noch einiges für die Gemeinde zu erreichen. Und letzten Endes gilt es ja, das Rad am Laufen zu halten. Also das ist meine Aufgabe für die Zukunft, Probleme lösen.
3: Die Wahlbeteiligung lag bei knapp 39%. Oliver Bachschwöller war der einzige Kandidat. Sein Vorgänger Ralf Tauchnitz hatte nach 18 Jahren im Amt nicht mehr kandidiert. Wie kann sich eine Stadt besser auf Hitze, Trockenheit und Starkregen einstellen? Darum geht es heute in Markkleeberg. Die Stadt legt am späten Nachmittag zu einer Bürgerinfo ins Rathaus ein. Vorgestellt wird das kommunale Klimaanpassungskonzept, also der Plan, wie Markkleeberg mit den Folgen des Klimawandels umgehen will. Dabei geht es auch darum, wo es besonders heiß wird, wo also Markklebergs Hitzeinseln sind und was konkret helfen soll. Zum Beispiel mehr Bäume und Grünflächen, Regenwasser besser nutzen oder Gebäude hitzefest machen. Das Ganze ab 17 Uhr im Rathaus. Und noch ein Tipp für den Tag, das Lipsia Wanderkino, das lädt ein, Grünau kennenzulernen. Ab heute in der Potschkaustraße, geöffnet von 14 bis 18 Uhr. In dem umgerüsteten Container werden zum Jubiläum des Stadtteils Dokuserien, Musikvideos und historische Aufnahmen gezeigt.
5: Wir kommen zum MDR Sachsen Verkehrsservice. A9 Richtung Berlin, weiter 20 Minuten Verzögerung zwischen Eisenberg und Reußig. Stau hier wegen Bauarbeiten. A13 Richtung Dresden, zwischen Thiendorf und Radeburg, 2 Kilometer Stau an einer Baustelle. Im Landkreis Mittelsachsen ist die Straße zwischen Taucher und Köth-Köthensdorf wegen eines umgestürzten Fahrzeugs gesperrt. Auf der B176 ab Flößberg über Borna bis Neukieritsch wird eine Ölspur beseitigt. Und Blitzer stehen. Auf der B87 in Gordemitz Richtung Leipzig, auf der B101 in Annaberg-Buchholz Richtung Schlettau, auf der 173 in Kesselsdorf Richtung Dresden, am Ortseingang Heinrichsort aus Richtung Tschoken, in Kirchberg in der Ernst-Schneller-Straße Richtung Lengenfelder Straße und dann noch zwischen Pirna und Heidelau. Sie können sehr gerne ergänzen, kostenfrei unter 0800 637 5637. Vielen Dank schon mal und eine gute Fahrt mit den Bay-Cities.
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1: Achtung, Havertz auf die Reise geschickt von Undorf. Havertz im Strafraum. Havertz! Yeah! 7:1! Die Nummer 7 macht die siebte Bude für Team Schwarz-Rot-Gold. Deutschland 7, Curaçao 1. Jetzt sind wir aber ultimativ angekommen in dieser Fußball-Weltmeisterschaft.
2: Ja, angefangen und gleich angekommen mit diesem 7:1 gegen Curaçao. Viel besser geht's eigentlich nicht mehr, höchstens mit einem 7:1 gegen die Spanier. Antonio,
3: Vorsicht.
2: 7:1, das weckt Erinnerung, oder?
3: Oh ja. WM 2014, Halbfinale gegen Brasilien, da hat Deutschland auch mit 7:1 gewonnen. Das Spiel von damals, das wird sicherlich für immer in Erinnerung bleiben. Das 7:1 von gestern, naja, vielleicht nicht ganz so. Curaçao, das ist dann doch nochmal eine kleinere, deutlich kleinere Hausnummer als eben Brasilien. Aber für so einen Start ins Turnier hat das richtig, richtig viel Spaß gemacht gestern. Ich habe es mir beim Public Viewing in Großenhain auf der Festwiese angeschaut und da waren die Leute auch alle super glücklich.
4: Ja, super. 7:1 die gegen Brasilien, da kann man sich nicht, ne?
5: Also ich fand das Spiel mega aufregend. Ich sag 7:1, gibt so ein bisschen Nostalgie von 2014, ja. Aber ich sag, ich freue mich auf die nächste wieder. Also wirklich sehr.
6: Also hätten wir besser laufen können, muss man sagen. Das eine Tor hätte nicht sein müssen von Curaçao, aber sonst ist das super gelöst.
2: Wie waren denn die Reaktionen auf dieses Tor von Curaçao? Das stand ja dann 1:1.
3: Ja. Ja, damit hat natürlich niemand so richtig gerechnet nach der frühen deutschen Führung. Da war das auch so ein richtiger Euphoriedämpfer. Da war erstmal tote Hose kurzzeitig.
2: Bei uns auch auf nicht der Couch.
3: Und nicht nur beim Public Viewing in Großenhain, sondern auch für die deutsche Mannschaft, wie Bundestrainer Julian Nagelsmann sagt.
7: Und da musst du dich erstmal kurz sammeln und dann finde ich schon wichtig, wie die Mannschaft damit umgeht nach den letzten beiden Turnieren. Es sind natürlich auch viele Newcomer dabei, die noch keine Turniere hatten, aber es sind natürlich auch einige dabei, die Turniere selbst erlebt haben. Und dann musst du erstmal 7 Tore machen. Klar waren wir Favorit und klar musst du am Ende des Spiels auch gewinnen. Trotzdem waren gute Dinge dabei, aber auch Dinge, die man gut analysieren kann, um weitere Schritte zu gehen. Und ich habe mich einfach gefreut für die Truppe.
3: Genau. Also entscheidend ist die Reaktion. Die war super. Deutschland hat dann auch in der Höhe völlig verdient gewonnen und jetzt hoffen wir mal, dass es am Sonnabend gegen die Elfenbeinküste einfach mal so weitergeht.
2: Na klar, dann erst 22 Uhr, das wird dann nicht so kinderfreundlich wie gestern, deswegen also Red Bull. Okay, besten Dank, Antonio Ziesche vom Sport.

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0: Die verknallten Clowns und Helden hier beim Sachsenradio an diesem 15. Juni. Wir haben die zweite Hälfte vom Juni gestartet und das mit ganz neuen Vorhaben. Also zumindest bei meinem Nachbarn, dem Boschert, Heinz.
1: Ich will ja jetzt auch mal ein bisschen mehr auf mich achten, habe ich mir so gedacht, mein Gutsherr.
0: Oho, woher dieser Sinneswandel?
1: Nee, ich habe festgestellt, die sind schon schwer zu kriegen. So Ersatzteile für ältere Modelle.

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1: Wir starten heute noch ein bisschen mit angezogener Handbremse in die Juni-Mitte, aber der Hochsommer hat sich für diese Woche schon fest angemeldet. Heute Nachmittag müssen wir da aber erstmal nochmal durch. Der Himmel ist meist wolkenverhangen, der Westwind pfeift ordentlich und ab und zu kann sich auch noch ein kurzer Schauer verirren, insbesondere gerade in Ostsachsen. Wir landen heute bei eher frischen 15 bis 20 Grad. Morgen am Dienstag machen wir dann den ersten kleinen Temperatursprung auf 20 bis 24 Grad. Vormittags kommt

0: häufiger die Sonne durch, bevor es ab dem Nachmittag besonders im Westen wieder nass wird. Dann ziehen teils kräftige Schauer und Gewitter auf. Der Mittwoch startet dann nach etwas Regen schon richtig sommerlich, bei bis zu 27 Grad, bevor am Donnerstag die Sonne schallend lacht und wir die heißen 30 Grad-Marke knacken.
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2: Mit Jan Kummer. Das Bildungssystem in Deutschland ist weiter von großen Unterschieden geprägt. Das geht aus dem nationalen Bildungsbericht hervor. Danach hängen Bildungschancen stark von der sozialen Herkunft ab. Vor allem Kinder aus einkommensschwachen Familien, von Alleinerziehenden oder mit Einwanderungsgeschichte sind benachteiligt. Nicole Markwald mit Einzelheiten.
3: Das deutsche Bildungssystem steht unter Druck. So lautet die Botschaft im Nationalen Bildungsbericht 2026. Zuwanderung, Inklusion, Digitalisierung und Fachkräftemangel fordern alle Bildungsbereiche heraus. Von der frühkindlichen Bildung bis zur Weiterbildung im Beruf. Die Autoren des Bildungsberichts sprechen von einer Blockade im Bildungssystem. Trotz zahlreicher Reformen gäbe es zu wenige Fortschritte. In einigen Bereichen verschlechterten sich sogar die Ergebnisse. So steige die Zahl von Schülerinnen und Schülern in der 9. Klasse, die den Mindeststandard Mathematik nicht erreichen, auf 24%. 2018 waren es noch 15%.
2: Das Verwaltungsgericht Dresden hat ein Straßenbauprojekt in der Gemeinde Spreetal bei Hoyerswerda gestoppt. Das teilte die Umweltorganisation BUND Sachsen mit. Sie hatte gemeinsam mit Anwohnern gegen die Baugenehmigung für den Streckenabschnitt zwischen Ortsteilen Spreewitz und Neustadt geklagt. Laut BUND sollten 30 Millionen Euro investiert werden, um die Fahrzeit zwischen dem Industriepark Schwarze Pumpe und den Gewerbestandorten am Kraftwerk Boxberg zu verkürzen. Diese hätte sich laut den Planungsunterlagen aber lediglich um 48 Sekunden verringert. Damit ist das Projekt nach Ansicht der Kläger ökologisch, verkehrlich und auch finanziell nicht zu rechtfertigen. Sachsens Obstbauern verzeichnen bislang eine gute Erdbeerernte. Wie der Obstbauverband Sachsen und Sachsen-Anhalt mitteilte, haben die frostigen Nächte Ende April lediglich in Ostsachsen zu geringfügigen Einbußen geführt. Demnach werde voraussichtlich das Ergebnis aus dem Vorjahr von etwa 1.400 Tonnen erreicht. Auch die Preise bleiben im Vergleich zum Vorjahr den Angaben zufolge stabil. Beim Direktvermarkter kostet ein Pfund zwischen 4,50 Euro und 6,50 Euro. Leipzig hat ein außergewöhnliches Musikprojekt aus der Schweiz mit der Bach-Medaille geehrt. Wie die Stadt mitteilte, wurde die Auszeichnung am Mittag an die Bach-Stiftung St. Gallen übergeben. Diese widmet sich seit 20 Jahren der Aufgabe, das gesamte Vokalwerk von Johann Sebastian Bach aufzuführen. Ergänzt werden die Konzerte durch Werkeinführungen sowie Veröffentlichungen auf CDs und als Videos. Die Ehrung fand im Rahmen des Leipziger Bachfestes statt. Das läuft noch bis zum 21. Juni. Das waren Nachrichten von MDR Sachsen. 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
0: Danke Jan. Und hier ist der MDR Sachsen Verkehrsservice. A9 Richtung Berlin. 20 Minuten Verzögerung weiter zwischen Eisenberg und Reußig. Stau wegen Bauarbeiten. Im Landkreis Mittelsachsen ist die Straße zwischen Taura und Köthensdorf wegen eines umgestürzten Fahrzeugs gesperrt. Auf der B176 ab Flößberg über Borna bis Neukieritzsch wird eine Ölspur beseitigt. Und es wird geblitzt. Auf der B101 in Annaberg-Buchholz Richtung Schlettau. Auf der 170 am Ortsausgang Karsdorf Richtung Dresden. Auf der 173 in Kesselsdorf Richtung Dresden. In Dresden im Moritzburger Weg Richtung Königsbrücker Straße. In Dresden in der Wilhelm-Franke-Straße stadtauswärts. Dann am Ortseingang Heinrichsort aus Richtung Schoken. Und in Neustadt-Sachsen in der Bischofswerder Straße Höhe Friedhof stadteinwärts. Vielen Dank für diese vielen Tipps. Sie können da gerne ergänzen, entwarnen, kostenfrei unter 0800 637 5637. Schnell und aktuell und der MDR Sachsen Verkehrsservice.
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0: Ich grüße Sie schön an diesem Montag und da hören wir noch in dieser Stunde, wie man sich in Alltagsfrust einfach mal von der Seele tanzt mit Flashdance.
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1: Unsere Comedy-Männer sind schlagfertig, spontan, witzig, aber sind sie auch intelligent?
2: Ja, was ist Intelligenz, kann man ja erstmal fragen. Also, ne, ist es jetzt einfach Anhäufung von Wissen oder ist es auch intelligent, wenn man weiß, dass man nicht schlau ist? Ein Freund hat mir mal eine Frage gestellt und das war die Frage, eine Seerose verdoppelt ihr Wachstum jeden Tag. Nach 30 Tagen ist der Seerosenteich komplett zugewachsen. An welchem Tag ist der Seerosenteich zur Hälfte zugewachsen?
3: Am vorletzten.
2: Genau, am 29. Ja. Und da ärgere ich mich heute noch drüber, dass ich da nicht drauf gekommen bin.
4: Ärgere dich lieber, dass er es einfach sofort beantworten konnte.
2: Das sowieso.
4: Ist viel schlimmer.
2: Ja. Das sowieso. Aber
3: was hast du gesagt?
2: Ja, ich habe sogar in der Mitte vielleicht.
4: Es wäre schon ein Zeichen von Intelligenz, die Frage gar nicht zu beantworten letztendlich.
3: War das Sophokles, der gesagt hat, je mehr ich weiß, desto mehr weiß ich ja, dass ich nichts weiß?
4: War das nicht Aristoteles?
3: Aristoteles. Ja. Aber die sind, glaube ich, beide von früher.
4: Was? Die sind auch schon länger tot.
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Elton John mit seinem Song über einen Bruder, der einfach weg will, weit weg vom Krieg, vom Lärm, vom Leben, das er kannte. Ein schönen Nachmittag mit dem Sachsenradio und jetzt kommen zwei Deutsche, die auch wissen, wie man ein Gefühl auf den Punkt bringt. Ich und ich, Annette Humpe und Adel Tawil. Die beiden haben sich im Studio kennengelernt, 2002 durch einen Zufall. Über 1 Million Alben später würde man das wohl Glück nennen. Oder gutes Timing. Annette geht übrigens nicht auf die Bühne, zu viel Lampenfieber. Adel macht das alleine und das klappt offenbar.

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4: 14:30 Uhr. 14.30 Uhr.
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5: Ich grüße Sie. Bis zum Abend bleibt's wolkig. Einzelne Schauer sind auch drin. Aktuell haben wir 16 Grad in Triebsen und auch in Mokrena. Der Gemeinderat Wiedemar, der hat in der vergangenen Woche mehrere Grundsatzbeschlüsse zu Bauprojekten getroffen. So kann jetzt die Kita in Zwochau abgerissen und neu gebaut werden. Außerdem haben die Räte den geplanten Schulcampus an der Grundschule Kühna für 9 Millionen Euro zugestimmt. Auch mit der Sanierung der Leipziger Straße sowie dem Sportlerheim in Zwochau kann begonnen werden. In Leipzig-Großschocher hat der Versuch, sich einer Verkehrskontrolle zu entziehen, mit einem Krankenhausaufenthalt geendet. Wie die Polizei mitteilte, war den Beamten ein junger Motorrollerfahrer aufgefallen. Als sie ihn anhalten wollten, habe er Gas gegeben und dabei den Streifenwagen touchiert. Bei der Verfolgungsfahrt kam er auf der Rippachtalstraße zu Fall und verletzte sich leicht. Wie sich herausstellte, hatte der 19-jährige Deutsche keine Fahrerlaubnis. Die Polizei hat Ermittlungen aufgenommen. Fußball-Regionalligist Lok Leipzig hat nach dem verpassten Aufstieg und dem Aus von Coach Jochen Seitz dessen Nachfolger vorgestellt. Thorsten Ziegner sitzt künftig auf der Trainerbank der Blau-Gelben. Der gebürtige Thüringer hat seine Spielerkarriere beim FC Carl Zeiss Jena begonnen. Als Coach stieg er 2016 mit dem FSV Zwickau in die dritte Liga auf. Einer seiner damaligen Spieler war der aktuelle Lok-Sportgeschäftsführer Toni Wachsmuth. In der abgelaufenen Saison fungierte Ziegner als Experte bei MDR Sport im Osten.
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5: In der Automobilproduktion, da sind Roboter ja seit Jahrzehnten Standard. Die sehen dann meist eher aus wie ein Kran, Roboterarme, die schwere Teile bewegen zum Beispiel. Neu sind hier aber Roboter, die Menschen ähneln und sich frei im Raum bewegen können, so wie im BMW-Werk in Leipzig. Ralf Geißler hat sich die neuen Helfer dort mal angesehen.
6: So wünscht sich ein Chef seiner Arbeiter, stets einsatzbereit und nie krank. Fast lautlos rollt E.ON durchs BMW-Werk Leipzig, ein humanoider Roboter, knapp 1,70 Meter groß, Kopf, Körper, Arme, Beine, in der rechten ein Messgerät, mit dem er Karosserien prüft. Derzeit arbeiten bei BMW Leipzig zwei solcher Roboter in einem Pilotprojekt. Digitalisierungschef Michael Ströbel kann sich mehr vorstellen.
7: Wir sehen hier eine große Chance, unsere Produktivität weiter zu steigern. Humanoide Roboter sind eine Art universale Automatisierungslösung, wie ein Schweizer Messer für die Automatisierung. Und Leipzig ist eines unserer Pionierwerke, hat immer eine sehr innovative Kultur gezeigt, ist offen, sowas auch mal auszuprobieren.
6: Hinter Ströbel trägt Roboter Nummer 2 ein Bauteil aus Kunststoff in den Armen. In der Pilotphase wird getestet, was die neuen Kollegen können. Werksleiterin Petra Peterhensel betont, es gehe nicht darum, Arbeitsplätze abzubauen.
8: Was wir wollen, ist zu schauen, Arbeitsplätze, die schwere Arbeitsplätze sind für Mitarbeiter, wo Teile bewegt werden müssen, oder auch monotone Arbeitsplätze, dass sie durch humanoide Roboter ersetzen können.
6: Wie schnell die Humanoiden in den Regelbetrieb gehen, kann Peter Hensel noch nicht sagen. Norbert Elkmann forscht am Fraunhofer-Institut in Magdeburg zu Fabrikbetrieb und Automatisierung. Er warnt vor übertriebenen Erwartungen. Humanoide Roboter könnten zum Beispiel keinen Fließbandarbeiter mit verschiedenen Aufgaben ersetzen. Die Probleme beginnen bei der Hand, ein menschliches Wunder, das tastet, fühlt, Temperaturen spürt und Kraft dosiert ausübt.
9: Wir haben das sehr intensiv gerade recherchiert, weltweit, China, Korea, Deutschland, England, USA. Und da ist keine Hand dabei, die nur annähernd so leistungsfähig ist wie die menschliche Hand.
6: Mit künstlicher Intelligenz Roboter allerdings dazu lernen. Das passiert auch im Leipziger BMW-Werk. In der sogenannten Inno-Garage zeigt eine Mitarbeiterin einem humanoiden Roboter, wie Teile verbunden werden. Der Mensch macht es vor, der Roboter speichert es ab. Üben, üben, üben. Busse machen die humanoiden Roboter im BMW-Werk trotzdem mal. Wenn eine Aufgabe erledigt ist, knien sie nieder. Das sieht ein bisschen unterwürfig aus, aber vielleicht ist das nur Tarnung.
5: Ein Bericht von Ralf Geißler war das. So nicht humanoid, sondern 100% menschlich geht's weiter mit Mike Teschner. Und der hat den Blick auf die Straßen im Freistaat.
4: Und hier der MDR Sachsen Verkehrsservice, gleich einige Blitzer. Erstmal auf die A4 Frankfurt Richtung Dresden, 3 Kilometer Stau an einer Baustelle zwischen Dresden-Neustadt und Dresden-Hellerau, 20 Minuten plus. Auch 20 Minuten mehr auf der A9 Richtung Berlin zwischen Eisenberg und Reußig, Stau wegen Bauarbeiten. Im Landkreis Mittelsachsen ist die Straße zwischen Taura und Köthensdorf eines umgestürzten Fahrzeugs weiter gesperrt. Es wird geblitzt auf der B101 in Annaberg-Buchholz Richtung Schlettau, auf der B170 am Ortsausgang Karsdorf Richtung Dresden, auf der 173 in Kesselsdorf Richtung Dresden. In Chemnitz in der Chemnitz-Talstraße stadtauswärts, in Dresden im Moritzburger Weg Richtung Königsbrücker Straße und in der Wilhelm-Franke-Straße stadtauswärts. Am Ortseingang Heinrichsort aus Richtung Tschoken, in Neustadt Sachsen in der Bischofswerder Straße, Höhe Friedhof stadteinwärts und in Rossendorf am Gewerbegebiet Richtung Dresden. Schnell und aktuell, der MDR Sachsen Verkehrsservice, kommen Sie gut an mit aber.
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0: Genau so klingt sie, die pure Romantik der 80er. Roxy Music, einer der einflussreichsten Songs dieses Jahrzehnts, war es und ist es. Von dieser musikalischen Leichtigkeit müssen wir uns allerdings für einen Moment verabschieden. Es geht um ein Thema, das eher für schlaflose Nächte sorgt. Es geht um Schulden. Und das betrifft bei uns im Freistaat viel mehr Menschen, als man vielleicht denkt. Mehr als 8% der Sachsen stecken tief in den roten Zahlen. Und der Weg dorthin geht oft erschreckend schnell, erklärt Sandra Kraus von der Schuldnerberatung der Diakonie in Stolberg. Und oft kann man für diese finanzielle Schieflage nicht mal selbst etwas.
1: Wenn der Arbeitgeber keinen Lohn gezahlt hat und man nutzt meinetwegen Bezahldienste, die über Kontoabbuchungen machen und man checkt es zu spät, dass dann halt eine Abbuchung nicht geklappt hat, dann hat man auf einmal auch so eine Verschuldung, weil für jede kleine Forderung auch Inkassogebühren anfallen und immer extra gerechnet werden. 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

Peter Maffay. Beim Sachsenradio um 10 Minuten vor 3 ist es heute am 15. Out sind heute E-Scooter, diese Elektroroller. Die meisten fordern laut aktueller Umfrage viel, viel strengere Regeln für E-Scooter. 57% der Deutschen. Wobei man auch sagen muss, viele E-Scooter-Fahrer wussten gar nicht, dass es überhaupt irgendwelche Regeln gibt. Ja. Und in sind wieder unsere deutschen Fußball-Nationaljungs. Nach dem 7:1 Kantersieg gestern. Ich hoffe, alle sind wieder nüchtern nach dieser Wette, bei der sie für jedes deutsche Tor einen Blue Curaçao trinken mussten. Joshua

0: Kimmich stand beim Gegentor leider voll im Mittelpunkt. Da hatte er den Ball ganz unglücklich abgefälscht, aber danach hat er sich wieder reingekämpft und später immerhin die saubere Vorlage zum 6:1 geliefert. Professor Udolf, unser Namenforscher, woher kommt dieser Name Kimmich?
1: Ich habe ihn vor allen Dingen gefunden in Baden-Württemberg und es gibt ein Wort, was uns hilft bei der Bestimmung dieses Namens. Das ist eine Variante vom Wort für Kümmel. Da heißt nämlich im Mittelhochdeutschen Kummich oder Kümmich.
0: Ja.
1: Und damit war der Vorfahre Gewürzhändler oder Gewürzkrämer.
0: Also Gewürzhändler mit Schwerpunkt Kümmel dann, oder wie?
1: Ja, mit Schwerpunkt Kümmel, in erster Linie mit Kümmel gehandelt. Ja,
0: aha,
1: genau.
0: Okay. Bis gleich, Herr Udolf.
1: Bis gleich.
0: Nach 3 geht's weiter mit der neuen Namenkunde hier beim Sachsenradio.

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5: Kurz vor drei, Zeit für Nachmittagskaffee und den versüßen wir Ihnen mit einem Blick auf unseren frisch eingetroffenen Radar. Schirmbild, ja, für heute Nachmittag gibt es weitgehend Entwarnung. Zwar hängen oft noch dichte Wolken über uns und der Westwind hechelt ordentlich, aber auf dem Radar ist kaum noch Regen zu sehen. Sie kommen bei vielleicht noch 15 bis 20 Grad, fast überall trocken durch den restlichen Tag. Morgen am Dienstag klettern wir dann schon auf 20 bis 24 Grad. Genießen Sie da unbedingt den sonnigen Tagesstart. Später ziehen wieder Nieselregen, dann auch teils gibt es kräftige Schauer und Gewitter auf. Der Blick weiter nach vorn lohnt sich. Am Mittwoch schieben wir uns auf sommerliche 27 Grad vor. Und am Donnerstag knacken wir bei viel Sonnenschein sogar die heiße 30 Grad Marke.
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6: Mit Jan Kummer. Das Bildungssystem in Deutschland ist weiter von großen Unterschieden geprägt. Das geht aus dem nationalen Bildungsbericht hervor. Demnach hängen Bildungschancen stark von der sozialen Herkunft ab. Vor allem Kinder aus einkommensschwachen Familien, von Alleinerziehenden oder mit Einwanderungsgeschichte sind benachteiligt. Häufig bestehen ungleiche Startbedingungen den Angaben zufolge schon vor Schulbeginn. Die Unterschiede blieben dann im Schulverlauf nahezu stabil. Der Bericht erscheint alle zwei Jahre und betrachtet Bildung von der Kita bis zur Hochschule und Erwachsenenbildung. Der Bürgermeister von Bad Elster, Olaf Schlott, hofft weiter auf ein Zusammengehen mit der Gemeinde Bad Brambach. Das Thema sei nicht vom Tisch, sagte Schlott.
7: Aus meiner Sicht sind die Aufgaben nicht automatisch gelöst, Probleme erledigt. Ich denke, dass uns das Thema weiterhin beschäftigen wird. Man merkt es ja auch, wenn man in die Vergangenheit schaut, das ist ja schon immer mal das Thema, was machen diese beiden Kurorte, die beiden Halbbäder, Bad Brambach, Bad Elster, mal so viel Gemeinsames. Es wird immer für Bad Elster ein Thema bleiben. Und ich gehe davon aus, auch dass das Thema uns weiterhin beschäftigt und auch sicherlich irgendwann mal wieder Entscheidungen kommen wird.
6: Die Einwohner beider Kommunen hatten gestern per Bürgerentscheid die Pläne für eine Eingemeindung von Bad Brambach nach Bad Elster abgelehnt. Sachsens Obstbauern verzeichnen bislang eine gute Erdbeerernte. Wie der Obstbauverband Sachsen und Sachsen-Anhalt mitteilte, haben die frostigen Nächte Ende April lediglich in Ostsachsen zu geringfügigen Einbußen geführt. Demnach werde voraussichtlich das Ergebnis aus dem Vorjahr von etwa 1.400 Tonnen erreicht. Auch die Preise bleiben im Vergleich zum Vorjahr den Angaben zufolge stabil. Beim Direktvermarkter kostet ein Pfund Erdbeeren zwischen 4,50 Euro und 6,50 Euro. Bei einem Anlagebetrug im Internet hat ein Mann aus dem Vogtland etwa 50.000 Euro verloren. Wie die Polizei mitteilte, gab der Betroffene sensible Daten an Betrüger heraus. Demnach war er auf eine Werbeanzeige in einem sozialen Netzwerk gestoßen, in der ein angeblicher Broker hohe Gewinne versprach. Der Vogtländer eröffnete ein Handelskonto und verschickte sensible Daten wie das Foto seines Personalausweises, Adresse, Kontoauszug und Lohnnachweis. Er verknüpfte zudem seine Girokonten mit dem Handelskonto, woraufhin zwei Überweisungen getätigt wurden. Auf das Handelskonto selbst hatte der Mann den Angaben zufolge aber keinen Zugriff. Das waren Nachrichten von MDR Sachsen. 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
5: 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Wir beginnen auf der A9 Richtung Berlin. Weiter 20 Minuten Verzögerung zwischen Eisenberg und Dreußig, Stau wegen der Bauarbeiten. A14 Richtung Magdeburg zwischen Döbeln Ost und Nord. Stockt es an der Baustelle. Vorsicht, das Stauende liegt hinter einer Kuppe. Vorsicht auf der A72 Richtung Hof zwischen Plauen Ost und Süd gibt es eine ungesicherte Unfallstelle. In Dresden in der Washingtonstraße an der Kreuzung Lommatscher Straße in beiden Richtungen Stau, hier ist die Ampel kaputt. Und es wird geblitzt auf der B101 in Annaberg-Buchholz Richtung Schlettau. Auf der 170 am Ortsausgang Karsdorf Richtung Dresden. In Chemnitz in der Chemnitz-Talstraße stadtauswärts. In Dresden im Moritzburger Weg Richtung Königsbrücker Straße. Und in der Wilhelm-Franke-Straße stadtauswärts. In Neustadt-Sachsen in der Bischofswerder Straße Höhe Friedhof stadteinwärts. In Rossendorf am Gewerbegebiet Richtung Dresden. Wenn Sie auch noch einen Tipp haben, können Sie uns den gern durchgeben, kostenfrei unter 0800 637 5637 und kommen Sie vor allem unfallfrei an.
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5: Und gleich auch mit unserem Namenforscher und Fußballfan Professor Jürgen Udolf. Nico Schlotterbeck sorgte gestern bei der Fußball-WM für unser zweites Tor. Woher stammt sein Name? Schlotterbeck?
3: Da ist der Bäcker drin, hinten, der Bäcker. Und vorne, das ist ein Name, der vor allen Dingen Baden-Württemberg vorkommt. Vorne ist alemannisch, ein alemannisches Wort drin. Schlotter ist saure Milch. Und damit haben wir einen Bäcker, der vor allen Dingen saure Milch verarbeitet hat.
5: Okay, danke soweit. Gleich geht's weiter.

0: Udolf.
1: Hallo, ich grüße Herr Professor.
2: Hallo Maike, einen schönen guten Tag.
1: Und viele Grüße zu Jürgen Medak in Dresden. Hallo.
3: Hallo an euch beide.
1: Die Medak kennt doch jeder Dresdner, Herr Medak.
3: Ja, die Rückgabeansprüche haben leider nicht so richtig funktioniert.
1: Wer es nicht weiß, die Medizinische Akademie ist in die Uniklinik übergegangen.
3: Genau, so ist es.
1: Und was haben Sie zu Ihren Vorfahren rausbekommen?
3: Tja, also von meinem Vater habe ich in meinem Kindesalter erfahren, dass sie aus der Slawischen kommen. Wir selbst waren 2000 in Kroatien in Urlaub und dort sieht das Telefon mit dem Namen Medak aus wie bei uns das Telefonbuch für Schulze und Lehmann.
1: Ja.
3: Naja, ich weiß es jedenfalls nicht, wie dort die Zusammenhänge entstanden sind.
1: Okay, Herr Udolf, geht's an die Adria?
2: Es geht nicht an die Adria, aber es geht in das Slawische. Wenn Sie etwas Slawisches suchen, dann müssen Sie doch nicht so weit suchen. Dort wird immer noch Slawisch gesprochen, nämlich Sorbisch.
3: Ja. Und da gibt es den Loser in Becker Medak.
2: Mhm. Ja, genau. Genau den brauchen wir. Die Vorfahren von ihm und von Ihnen, die haben nicht mit Backwaren gehandelt, sondern sie haben sich um Bienen gekümmert. In ihrem Namen steckt nämlich das slawische Wort für den Honig. Und Wort ist verwandt mit dem germanischen Wort Met. Das war der Honigwein, den die Germanen getrunken
1: klar,
2: haben.
1: Ja, ja.
2: Herr Medak, es ist ganz klar ein Hinweis auf den Beruf Ihres Vorfahren, sorbischer Name, keine Frage. Und ich würde ihn als Imker übersetzen. Das ist die Lösung für Ihren Namen.
3: Okay, danke. Das
1: schön.
3: Ist ja
1: bitte
3: sehr
1: schön.
3: Ausführlich.
1: Ja.
3: Danke.
1: Ja, gut. Also das war der Honig-Jürgen sozusagen damals, ja? So.
2: Sozusagen, ja.
1: Gut, Herr Medak, danke schön und einen schönen Nachmittag noch.
3: Ja, vielen Dank auch. Ich wünsche alles Gute.
1: Mhm. Herzlichen Dank und Ihren Namen würden wir auch gern klären. Wenn wir ihn hätten, schreiben können Sie uns den gern und jederzeit per mdrsachsenradio.de, entweder per Kontakt ins Studio oder auf unseren Namenkundeseiten.

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1: Na, geht's mal los mit dem zweiten Teil. Gerlinde Tschischka in Johanngeorgenstadt hat ihren Familiennamen von ihrem Mann übernommen. Seine Vorfahren stammen aus Tschechien. Der Großvater lebte in Horní-Blatná und ist von dort nach Sachsen gezogen. Das ist jetzt die Grundlage für Tschischka, Herr Udolf.
2: Das zischt ja ganz schön bei Tschischka, ne?
1: Finden Sie nicht? Doppel-SCH haben nicht viele.
2: Ja, mein lieber Mann. Ja. Aus Horní-Blatná gekommen. Jawohl, das passt ganz gut, denn wir haben wieder einen slawischen Namen vor uns. Und zwar einen, der mit einem Vogel zu tun hat. Der Zeisig, das ist ein Lehnwort aus dem Slawischen, denn im Tschechischen heißt der Tschisch oder Tschischig. Da merken Sie, das zischt auch dort gewaltig. Ja. Ne? Und somit haben wir den Zeisig als Grundlage für einen Familiennamen. Ich frage Sie, Mike,
1: nicht nach den Eigenschaften eines Zeisigs.
2: Ja, das ist die Frage. Ja. Warum hat man einen Menschen nach dem Zeisig benannt?
1: Ja, vielleicht haben auffällig viele ihre Nester gebaut in der Nähe des Namensgebers.
2: Aha, nein, nee. Das geht um was anderes. Erstens ist er sehr klein, der Zeisig. Und zweitens hat er ein auffällig buntes Gefieder.
1: Ach, okay.
2: Das heißt, dass der Vorfahre vielleicht eine Vorliebe für bunte Kleidung gehabt hat oder aber vom Wuchs her sehr klein war. Okay. Das sind die beiden Möglichkeiten der Lösung.
1: Bunter Vogel, kennen wir doch.
2: Bunter Vogel ist eine wunderschöne Ergänzung.
1: Frank Schörnig in Freital wartet auch auf die Erklärung seines Namens. Die Familie stammt ursprünglich aus Altenburg in Thüringen. Liegen auch die Wurzeln?
2: Ja, das mag sein, aber wir sind schon wieder beim Slawischen. Was ist los heute, Mike?
1: Ja.
2: Wir brauchen schon wieder ein slawisches Wort, und zwar in diesem Falle ist es, haben Sie mal Russisch gehabt?
1: Ja.
2: Czerny, Czorny in verschiedenen slawischen Sprachen.
1: Czerny
2: ist schwarz,
1: ja.
2: Genau. Jawohl. Und damit haben wir die Grundlage für den Familiennamen. Und warum wird jemand schwarz genannt? Auch im Deutschen können wir gleich mit einbeziehen. Vor allen Dingen wegen der Haare. Es geht fast immer um die Haare bei Farbbezeichnungen, die in Familien weiterleben.
1: Ja.
2: Er hat schwarze Haare gehabt, der Vorfahre.
1: Okay.
2: Heute hat er wahrscheinlich weiße, ich jedenfalls, weil das ist eine andere Geschichte. Ne?
1: Gut, alles klar, Herr Udolf. Dankeschön und schönen Nachmittag auch.
2: Gleichfalls, Dankeschön, tschüss.
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5: Es ist 15.30 Uhr.
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6: Ich grüße Sie. Bis zum Abend bleibt es wolkig mit einzelnen Schauern. Aktuell 16 Grad in Otterwisch, 17 in Bad Düben. Gegen Abend soll es dann auflockern und der Wind nachlassen. Wie kann sich eine Stadt besser auf Hitze, Trockenheit und Starkregen einstellen? Darum geht es heute in Markkleeberg. Die Stadt lädt am späten Nachmittag zu einer Bürgerinfo ins Rathaus ein. Vorgestellt wird das kommunale Klimaanpassungskonzept, also der Plan, wie Markkleeberg mit den Folgen des Klimawandels umgehen will. Dabei geht es auch darum, wo es besonders heiß wird, wo also Hitzeinseln sind und was konkret helfen soll, zum Beispiel mehr Bäume und Grünflächen, Regenwasser besser nutzen und Gebäude hitzefester machen. Auf der Staatsstraße 31 bei Neusornzig sind gestern Abend zwei Menschen bei einem Unfall schwer verletzt worden. Wie die Polizei mitteilte, hatte ein 28-jähriger BMW-Fahrer in einer Kurve einen LKW überholt. Dabei stieß er mit einem PKW im Gegenverkehr frontal zusammen. Dessen 62-jährige Fahrerin und ihr 87 Jahre alter Beifahrer kamen schwer verletzt ins Krankenhaus. Die Polizei ermittelt gegen den aus Syrien stammenden Unfallverursacher wegen Fahrlässigkeit.

0: fahrlässiger Körperverletzung. Im Leipziger Norden wird seit heute an der Kreuzung Eutritscher-Roscher Straße an den Straßenbahngleisen gebaut. Die Verkehrsbetriebe mussten mehrere Linien umleiten. Zwei Haltestellen werden vorerst nicht bedient. Für Autofahrer läuft der Verkehr an der Kreuzung einspurig, was zu Verzögerungen im Berufsverkehr führen kann.
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0: In einem Leipziger Eiscafé, da hatte am Wochenende die Bundeswehr das Kommando übernommen. Ein General und sein Trupp waren im Einsatz, um mit dem Verkauf von Eiskugeln einem Kameraden zu helfen. Alexander Gruno mit der Geschichte.
2: Eiskelle statt Sturmgewehr, Plauderstündchen statt Stabsbesprechung. Kameradinnen und Kameraden des Ausbildungskommandos der Bundeswehr servieren im Eiscafé San Remo in der Leipziger Innenstadt ein speziell kreiertes Eis. Im Camouflage-Look mit Pistazien, Karamell und Schokokrokant. Denn jede Portion soll Stabsfeldwebel Mike P. zurück ins Leben helfen. Er war an zahlreichen Auslandseinsätzen der Bundeswehr beteiligt. 2012 gerieten er und seine Kameraden in einen Hinterhalt. Mike überlebte, leidet seitdem unter schweren posttraumatischen Belastungsstörungen. Für ihn und seine Familie ist nichts mehr, wie es war, erzählt seine Frau Anja.
3: Ja, und auch mit den Kindern. Ne? Die Kinder hätten gerne mit der, also gerade die beiden Großen, hätten gerne mit ihm viel unternommen und gemacht und getan, aber war einfach nie möglich, ne? Weil es war einfach zu viel. Und dann die Bedrohung, die er überall sieht, ist halt schwierig.
2: Der zweijährige Labrador Bailey könnte Mike helfen. Unter anderem erkennt und unterbricht er sich anbahnende Flashbacks oder Dissoziationen. Die Ausbildung kostet über 35.000 Euro, zu viel für Mike und seine Familie. Davon hörten Naura und Eberhard Wiedermann, die einige Cafés in Leipzig betreiben.
4: Er war immerhin 18 Jahre mehr oder weniger an der Front. Ich meine, das ist natürlich eine Zeit, wo so ein Mann natürlich sicherlich lange davon trägt, eben von dem ganzen Schicksal, was er da in den Jahren erlebt hat.
5: Das hat uns schon gepackt, die Geschichte, und haben ja gesagt, okay, und jetzt starten wir und legen wir los.
2: Und so spendet die Familie 50 Cent von jeder Portion Camouflage-Eis, damit Labrador Bailey dem Soldaten Mike ins Leben zurückhelfen kann.
3: Es sind fremde Menschen, die für meinen Mann und dafür sorgen, dass es ihm besser gehen wird. Ne? Und die kennen ihn überhaupt nicht, aber die machen es einfach.
2: Auch das Soldatenhilfswerk gibt eine größere Summe dazu. Für die Bundeswehr selbst gelten bei der Unterstützung von Veteranen allerdings gesetzliche Regelungen, so Generalmajor Olaf Rode, der Kommandeur des Ausbildungskommandos in Leipzig.
6: Da gibt es auch einen Rahmen, der da ist und der auch sehr umfangreiche Hilfe leistet. Aber natürlich gibt es immer Dinge, wo man überlegen muss, gibt es noch mehr, kann man noch mehr tun?
2: Wie zum Beispiel das Eis im Camouflage-Look essen. Die Aktion soll so lange laufen, bis das noch benötigte Geld zusammen ist.
0: Eisgenuss für einen guten Zweck, eine schöne Idee. In diesem Fall aus der Region Leipzig. Weiter geht's mit Mike und dem Blick auf die Straßen.
7: 4:05 zum MDR Sachsen Verkehrsservice. A9 Richtung Berlin zwischen Eisenberg und Dreußig, Stau wegen Bauarbeiten, 20 Minuten plus nach wie vor. A72 Richtung Hof zwischen Plauen Ost und Süd, Behinderung nach einem Unfall. In Dresden an der Washingtonstraße, an der Kreuzung Lommatscher Straße, in beiden Richtungen Stau an einer defekten Ampel. Es wird geblitzt auf der B170 am Ortsausgang Karsdorf Richtung Dresden, in Chemnitz in der Chemnitz-Talstraße stadtauswärts, in Dresden im Moritzburger Weg Richtung Königsbrücker Straße und in der Wilhelm-Franke-Straße stadtauswärts, in Großweitschen-Scheplitz in beiden Richtungen, in Neustadt-Sachsen in der Bischofswerder Straße, Höhe Friedhof, stadteinwärts, in Rossendorf am Gewerbegebiet Richtung Dresden. Dankeschön für diese Hinweise. Tipps können Sie weiter durchgeben mit Warnungen unter 0800 637 5637. Gute Fahrt mit den Everleys.
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0: Animotion mit feinstem internationalem 80er-Englisch, aber wir schalten jetzt mal sprachlich auf einen ganz anderen Gang. Wir gehen ins Vogtland, da gibt es Worte, bei denen man als Außenstehender manchmal einen Dolmetscher braucht. Und genau diese Mundart, die wird zum Glück richtig gefeiert. Heute ist der letzte Tag, an dem Sie online das vogtländische Wort des Jahres wählen können. Die vogtländischen Hoheiten haben ihre persönlichen Lieblingswörter aufgestellt und mein Kollege Bernd Schädlich hat jetzt mal den ultimativen Vokabeltest für uns. Bernd, welche Wörter stehen auf dem Stimmzettel?
1: Also Mike, insgesamt sind es 6 Worte. Biedeln, das steht für Verpetzen oder Verraten. Griegenifte, das sind die geriebenen grünen Klöße. Die Sprengstitz, auch immer sehr beliebt, das ist die Gießkanne. Die Forzkapsel, gemeint ist hier ein Bett. Babuschen, das sind alte Hausschuhe und Ohrriescheln. Der Begriff beschreibt, wenn eiskalte Hände oder Füße so langsam wieder zum Leben erwachen. Doris Wildgruber vom Vogtländischen Mundartkreis hat einen ganz besonderen Lieblingsbegriff und einen, den sie am liebsten aus der Liste rauskicken würde.
2: Ich tendiere zum Biedeln, weil das ist eben wirklich ganz typisch vogtländisch. Ich habe das viel in Schöneck gehört. Er ist mir aber auch schon im Auerbacher Raum untergekommen. Mit einem Begriff, da habe ich ein großes Problem. Das ist die Furzkapsel. Sehe ich weder als typisch vogtländischen Begriff, noch unbedingt ein Begriff, der in so einem Voting was zu suchen hat.
1: Mal schauen, welches Wort bei den Vogtländern am Ende das Rennen macht. Bisher haben rund 1000 Leute abgestimmt und bis Mitternacht kann man auf der Internetseite des Landkreises noch mitmachen.
0: Und das Gewinnerwort wird dann am Sonntagabend bekannt gegeben. Besten Dank, Bernd Schädlich, und Grüße ins Vogtland.

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1: Startet 19 Uhr. Andreas Friebel hat wieder spannende Themen heute Abend. Hallo
2: natürlich.
1: Andreas.
2: Hi, grüß dich.
1: Schlangen an der Tankstelle und eine geplatzte Reise nach Neuseeland sind zwei eurer Themen. Und mit den Schlangen meint ihr die berühmten Mittagsschlangen?
2: Ja.
1: Hab ich
2: genau.
1: Auch schon drin gestanden.
2: Echt? Ja. Kam's noch vor 12 dran?
1: Ja.
2: Na Gott sei Dank. Also, was ist ja gerade angedeutet, mittags um 12 ziehen die Tankstellen die Preise nach oben und da will man natürlich ein bisschen Geld sparen, die Gelegenheit nutzen, weil so zwischen 4 und im schlimmsten Fall, glaube ich, 15 Cent geht das dann tatsächlich um 12 nach oben und wer da ein paar Euro sparen will, ja, der muss zeitig ran. Wir haben uns das heute mal in Chemnitz angeschaut, wobei ich auch sagen muss, wir hatten mit dem Montag ein bisschen Pech. Gut war es für die Autofahrer, denn wir haben ja die Einigung im Iran-Konflikt, die Rohölpreise, die sind deutlich gefallen, also ganz so heftig ist der Sprung nach oben nicht gewesen. Trotzdem ändert sich ja nichts an diesen grundsätzlichen Mechanismen an der Tankstelle und die haben wir uns heute mal mit Betreibern und natürlich Leuten wie dir, die tanken wollen, angeschaut.
1: Mit der geplatzten Reise nach Neuseeland, was hat es damit auf sich?
2: Ja, das ist wirklich eine verrückte Geschichte, die letztendlich sogar den Bundesgerichtshof beschäftigt hat. Im Mittelpunkt steht ein Mann, der wollte eine kleine Weltreise machen Richtung Neuseeland. Dafür braucht er natürlich einen Reisepass. Den hat er aber verloren und hat dann bei seiner Gemeinde angerufen. Das ist in dem Fall die Gemeinde Moritzburg, hat gesagt, sorry, mein Pass ist weg. Die haben ihn dann gesperrt und kurze Zeit später fand er den Pass dann wieder. Rief bei der Gemeinde an und sagte, oh, alles gut, Pass ist wieder da, könnt ihr die Sperrung wieder rausnehmen. Hat er gedacht, ja. Ist dann auf Reise gegangen und hat festgestellt, der Pass ist dann doch nicht entsperrt worden und so hing er dann in Australien fest und hat bei seiner Rückkehr jetzt erstmal die Gemeinde Moritzburg verklagt und bekam am Ende sogar recht. Heute Abend spricht er bei uns dann im Sachsenspiegel.
1: 19 Uhr, wie gesagt, mit Andreas Friebel. Schöne Sendung wünsche ich.
2: Danke.

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2: Kurz vor 16 Uhr, wenn Sie sich jetzt auf den Heimweg machen, haben Sie gute Karten, gutes Wetter. Das Festspielwetter spielt mit zum Feierabend. Zwar hängen oft noch mächtige Wolken über uns und der Wind prustet ordentlich, aber es bleibt größtenteils trocken bei jetzt eher frischen 11 bis 17 Grad. Morgen am Dienstag machen wir dann den ersten Schritt Richtung Sommer. Wir starten recht sonnig, klettern auf 20 bis 24 Grad, aber schon am Vormittag ziehen vereinzelt noch Schauer durch, später am Nachmittag auch kräftige Schauer und Gewitter. Danach geht es steil bergauf. Der Mittwoch bringt uns schon sommerliche 27 Grad maximal. Und am Donnerstag knacken wir bei viel Sonnenschein die heißen 30 Grad.
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3: Mit Jan Kummer. Das Bildungssystem in Deutschland ist weiter von großen Unterschieden geprägt. Das geht aus dem nationalen Bildungsbericht hervor. Demnach hängen Bildungschancen stark von der sozialen Herkunft ab. Vor allem Kinder aus einkommensschwachen Familien, von Alleinerziehenden oder mit Einwanderungsgeschichte sind benachteiligt. Häufig bestehen ungleiche Startbedingungen den Angaben zufolge schon vor Schulbeginn. Die Unterschiede blieben dann im Schulverlauf nahezu stabil. Der Bericht erscheint alle 2 Jahre und betrachtet Bildung von der Kita bis zur Hochschule und Erwachsenenbildung. Das Verwaltungsgericht Dresden hat ein Straßenbauprojekt in der Gemeinde Spreetal bei Hoyerswerda gestoppt. Das teilte die Umweltorganisation BUND Sachsen mit. Sie hatte gemeinsam mit Anwohnern gegen die Baugenehmigung für den Streckenabschnitt zwischen den Ortsteilen Spreewitz und Neustadt geklagt. Laut BUND sollten 30 Millionen Euro investiert werden, um die Fahrzeit zwischen dem Industriepark Schwarze Pumpe und den Gewerbestandorten am Kraftwerk Boxberg zu verkürzen. Diese hätte sich den Planungsunterlagen zufolge aber lediglich um 48 Sekunden verringert. Damit ist das Projekt nach Ansicht der Kläger ökologisch, verkehrlich und auch finanziell nicht zu rechtfertigen. Am Landgericht Görlitz hat der Prozess gegen einen 64-Jährigen aus Großhennersdorf begonnen. Der Mann ist wegen Totschlags angeklagt. Bei einem Wohnungsbrand im vergangenen Jahr war seine 86 Jahre alte Mutter ums Leben gekommen. Der Angeklagte selbst wurde schwer verletzt. Die Staatsanwaltschaft geht von einem möglichen erweiterten Suizidversuch aus. Der Sohn soll seine Mutter jahrelang gepflegt haben und dabei an seine psychischen und körperlichen Grenzen gekommen sein. Das Gericht muss nun klären, wie sich die Ereignisse genau abgespielt haben. Fußballregionalligist Lok Leipzig hat nach dem verpassten Aufstieg und dem Aus von Coach Jochen Seitz dessen Nachfolger vorgestellt. Der Thüringer Thorsten Ziegner sitzt künftig auf der Trainerbank der Blau-Gelben. MDR-Sportredakteur Sven Herold stellt ihn vor.
4: Für Thorsten Ziegner ist es die Rückkehr auf die Trainerbank nach 3 Jahren ohne Job. Beim MSV Duisburg war er im September 2023 freigestellt worden. Danach hat er als TV-Experte beim Mitteldeutschen Rundfunk gearbeitet. Jetzt also der Weg zu Lok Leipzig, wo er seinen alten Weggefährten Toni Wachsmuth trifft. Der ist heute Sportgeschäftsführer bei Lok und war vor 10 Jahren Spieler unter Trainer Thorsten Ziegner in Zwickau. 2016 stiegen beide mit FSV in die 3. Liga auf. Ein Ziel, das Sie jetzt auch gern mit Lok Leipzig erreichen würden.
3: Das waren Nachrichten von MDR Sachsen. 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
2: Und hier der MDR Sachsen Verkehrsservice 3:04. A9 Richtung Berlin zwischen Eisenberg und Reußig. Stau wegen Bauarbeiten, 30 Minuten plus. A72 Richtung Hof zwischen Plauen Ost und Plauen Süd. Behinderung nach einem Unfall. In Dresden in der Washingtonstraße an der Kreuzung Lommatscher Straße in beiden Richtungen Stau an einer defekten Ampel. B171 Richtung Schmiedeberg zwischen Seida und Friedebach. Behinderung nach einem Unfall. Wir haben Blitzer aktuell auf der B170 am Ortsausgang Karsdorf Richtung Dresden, in Chemnitz in der Chemnitztalstraße stadtauswärts, in Dresden im Moritzburger Weg Richtung Königsbrücker Straße und in der Wilhelm-Franke-Straße stadtauswärts. In Großweitschen, Scheplitz in beiden Richtungen, in Neustadt Sachsen in der Bischofswerder Straße Höhe Friedhof stadteinwärts, in Rossendorf am Gewerbegebiet Richtung Dresden. Dankeschön für diese Tipps. Sie können weitere durchgeben unter 0800 6375. 637. Der Service ist kostenfrei. 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
2: Schön, dass Sie bei uns sind. Und bevor ich es vergesse, herzlichen Glückwunsch zum Geburtstag, wenn Sie heute feiern, an diesem 15. Ihr Zwillinge, ja, mit den zwei Gesichtern. Schauspielerin Eva Mona Rodekirchen feiert heute ihren 50. Sie kennt sie vielleicht als Maren Seefeld bei Gute Zeiten, Schlechte Zeiten. Und da ist ja schon klar, was sie von RTL geschenkt bekommt. Eine unerwartete Schwangerschaft, einen dramatischen Treppensturz und einen bösen Zwillingsbruder.

0: Der wurde heute vor genau 320 Jahren geboren. Frag bei unserem Sachsenradio-Geschichtsexperten Christoph Pötsch. Wer war dieser Achim Kendler und was war seine ganz persönliche Bedeutung für das Porzellan?
1: Also da müssen wir wirklich sehr tief in die sächsische Geschichte einsteigen. Sie hatten ja bereits den Namen Böttcher erwähnt. Ja klar, Böttcher erfand oder entwickelte, wie man das so sehen will, das europäische Porzellan. Kendler lebte eine Generation später. Jetzt war das Material da, das ja diese große Erfindung war, das Material, das weiße Gold, und nun musste es gestaltet werden, in Form gebracht werden und das möglichst kunstvoll, damit die Kunst zum Material passt. Die barocke Zeit verlangte ja Kunst. Und Kendler war einer, wir würden ihn heute als einen Formgestalter oder Modelleur bezeichnen, der aus diesem neuen Material die ganz große Kunst machte. Mit unfassbarem Geschick schuf er barocke Bildwerke, Figuren, Tiere, Pflanzengruppen, Glockenspiele, Services und noch viel, viel mehr. Seine Porzellanplastiken hatten und haben bis heute eine überirdische Leichtigkeit und Schönheit. Das waren richtige Kunstwerke. Kendler wurde eine Berühmtheit in ganz Europa. Man riss sich um seine Werke und bezahlte Unsummen dafür. Er wurde der Begriff für überragende Kunst in Porzellan und das bis heute.
0: Was wissen wir über sein Leben?
1: Ja, ein Leben für das Porzellan, ja. Wie das eben so ist bei solchen Leuten. Er kam heute vor 320 Jahren zur Welt in einer sächsischen Pfarrersfamilie. Das war ja damals die Kaderschmiede der späteren Wissenschaftler, Politiker, Künstler, ja, das protestantische Pfarrhaus. Also aufgewachsen mit hoher Bildung, Kenntnis der Geschichte, der Mythologie, dazu seine handwerklichen Fähigkeiten, seine Meisterschaft, das alles ließ eine große Karriere entstehen. Er heiratete mit 26 Jahren die Tochter des königlichen Porzellan. Fabrikanten, das passte gut. Und ja. Nach seiner Lehre beim Hofbildhauer Johann Benjamin Thomae wurde er sehr bald aufgrund seines überragenden Könnens selbst zum Hofbildhauer ernannt, war noch sehr jung. Es war übrigens eine der letzten Entscheidungen des starken August vor dessen Tod. Ja, und Kendler arbeitete ohne Pause. Sein Arbeitseifer war erheblich, sein Arbeitstempo geradezu unfassbar. Und letztlich geht der Ruhm, den die Meißner Porzellanmanufaktur bis heute hat, auf ihn zurück. Er liefert absolut vollendete Kunst. Besonders gefördert wurde er durch Graf Brühl, also wir sind ja in der Generation nach August dem Starken. Brühl hat ihn gefördert und Kendler zahlte zurück mit der Gestaltung des legendären Schwanenservices. Das ist wohl eines seiner Meisterstücke. Und sein 40. Dienstjubiläum konnte er noch feiern. Er starb mit 68 Jahren in Meißen der Porzellanstadt.
0: Wo können wir uns dann noch heute seine Figuren, Tiere, Pflanzen aus weißem Gold ansehen?
1: Natürlich in den Porzellansammlungen der ganzen Welt. Krakau, Paris im Louvre, Museum of Art in New York, im Victoria und Albert Museum in London. Natürlich in Dresden, ganz klar, Porzellansammlung. Und in Meißen, seiner Stadt, gibt es ein Denkmal für ihn. Und aus welchem Material? Natürlich aus Meißner Porzellan. Ja,
0: ein Handwerksgenie, das sächsische Kunstgeschichte in die Welt getragen hat. Joachim Kendler, heute vor 320 Jahren geboren. Besten Dank für diesen Geschichtsausflug, Christoph Pötsch.

Musik von Mitch, ein Mann, der seiner Frau verspricht, alles zu sein, was sie braucht. Seemann, ja, Soldat, Dichter. Da macht man ja gerade am Anfang einer Beziehung gerne mal die ganz großen Versprechen. Ein paar Jahre später versprechen wir dann, den Müll noch runterzubringen. Also wir schrauben die Ansprüche ein bisschen runter, besingen das ganz gemütliche Glück. Zu dritt im Auto, auf dem Weg ins Grüne. Lobo hier, ich und du und ein Hund namens Bu. Schönen Nachmittag.

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8: 16.30 Uhr.
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10: Und wir senden zur Stunde für das Studio in Leipzig mit einem herzlichen Gruß nach Leipzig und die umliegenden Landkreise. Zunächst schauen wir aufs Wetter. Abends und nachts ist es bewölkt, aber trocken. Die Temperatur sinkt auf 10 bis 6 Grad. Morgen Vormittag scheint etwas Sonne. Später ziehen einige Schauer durch. Die Temperatur steigt auf 18 bis 22 Grad. Bei der Razzia am frühen Morgen in der Leipziger Eisenbahnstraße sind 4 Kilo Marihuana und weitere synthetische Drogen sichergestellt worden. Wie die Polizei mitteilte, wurde ein 52-jähriger Iraker vorläufig festgenommen. Er hat auf Weisung der Staatsanwaltschaft aber wieder entlassen. Polizei und SEK hatten in der Eisenbahnstraße mehrere Objekte durchsucht. Es wurden 9 Ermittlungsverfahren eingeleitet, unter anderem wegen Verstößen gegen das Waffengesetz und das Betäubungsmittelgesetz. 2 per Haftbefehl gesuchte Männer kamen direkt in die JVA. Der Kreistag Sächsische Schweiz-Osterzgebirge befasst sich am Abend nochmals mit dem Regionalplan Windkraft. Stein des Anstoßes ist das Flächenziel.

0: von 1,3%. Nach Beschlüssen des Bundestages müssen in Sachsen 1,3% der Landesfläche als Vorranggebiete für Windkraft ausgewiesen werden. Die Kreisräte wollen die Landesregierung auffordern, auf eine Abschaffung des Flächenziels hinzuwirken. Das Verfahren zur Ermittlung der Flächen stößt bei nahezu allen Akteuren auf Ablehnung.
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0: Produktive Unruhe, das ist der Titel einer Ausstellung in der Dresdner Robotron-Kantine. Gezeigt werden Kunst, Fotografie und Alternativkultur der DDR in den 80er Jahren. Eben aus einer Zeit des Wandels. Nicht weniger spannend ist das Ausstellungsgebäude selbst. Denn nach einigem Ringen soll die ehemalige Kantine des Robotron-Kombinats zu einem Ort der Kunst umgebaut werden. Patricia Klima und Carsten Wolf berichten.
2: Die Robotron-Kantine inspiriert, strahlt Produktivität aus. Produktive Unruhe heißt passend dazu die neue Ausstellung in der alten Kantine. 60 Künstler haben darin ihren Platz gefunden. Christiane Mennecke-Schwarz vom Kunsthaus Dresden.
3: Das Besondere an dieser Ausstellung ist, dass wir sowohl historische Kunst zeigen aus den 80er Jahren, die sind für uns schon historisch, und zeitgenössische junge Kunst, die sich mit dieser Kunstgeschichte mit den Menschen von damals, mit der Kunst von damals auseinandersetzt. Und das beides vermischt sich hier in einem Raum und tritt in Dialoge, quasi ein Gespräch zwischen den Generationen.
2: Ein breites Spektrum von Kunstwerken und dokumentarischem Material ist zu sehen. DDR-Malerei, Grafik, Fotos der 80er Jahre zeigen eine Zeit der Unruhe, in der Freiräume neu ausgelotet wurden. In einer Installation setzt sich Anna Bromley mit dem bekannten DDR-Buchillustrator Werner Schinko auseinander. Schinko durfte als DDR-Bürger nach Syrien reisen, genauso wie der Vater der Künstlerin Anna Bromley.
4: Mich hatte interessiert, inwieweit konnte er gewusst haben, was da eigentlich passierte, weil als Schinko da war, kam Assad an die Macht wenig später. Als mein Vater da war, war der schon 10 Jahre an der Macht. Was konnte man wissen und mit welchem Bild von Damaskus und, wenn man es größer denkt, vom Orient, bin ich eigentlich aufgewachsen in der DDR.
2: Widersprüche, Auseinandersetzungen, Neuanfänge. All das zeigt die DDR-Kunst aus den 80ern, die bislang wenig Beachtung fand, sagt Christiane Mennecke-Schwarz.
3: Das ist ein historisches Versäumnis, was viel mit der unmittelbaren Nachwendezeit zu tun hat, in der ganz unglückliche Diskurse stattgefunden haben, weil man behauptet hat, die Kunst der DDR sei nur im Auftrag entstanden. Es habe überhaupt gar keine Eigenständigkeit gegeben. Und dass das nicht der Fall ist, das sieht man sehr deutlich an dieser Ausstellung.
2: Bis zum 27. Juli wird die Robotron-Kantine an der Lingner Allee in Dresden von produktiver Unruhe erfasst, bei freiem Eintritt.
0: Soweit die Nachrichten für die Regionen Dresden und Leipzig und damit zurück zu meinem geschätzten Kollegen Mike Teschner.
5: Herzlichen Dank und hier ist der MDR Sachsen Verkehrsservice. A14 Richtung Dresden zwischen Grimma und Mutschen steht ein defekter LKW. Vorsicht, auf der Fahrbahnseite wird ein Rad gewechselt. In Dresden in der Washingtonstraße an der Kreuzung Lommatscher Straße in beiden Richtungen Stau an immer noch einer defekten Ampel. B171 Richtung Schmiedeberg zwischen Seida und Friedebach, Behinderung nach einem Unfall. Es wird geblitzt auf der A4 Richtung Frankfurt, Höhe Rüdersdorf. Auf der B170 am Ortsausgang Karsdorf Richtung Dresden. In Chemnitz in der Chemnitztalstraße stadtauswärts. In Dresden im Moritzburger Weg Richtung Königsbrücker Straße und in der Wilhelm-Franke-Straße stadtauswärts. In Großweitschen, Chemnitz in beiden Richtungen. In Neustadt, Sachsen in der Bischofswerder Straße, Höhe Friedhof stadteinwärts. In Rossendorf am Gewerbegebiet Richtung Dresden. Wir wünschen eine gute Fahrt mit Chris Rea und mit Blondie.
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0: Chris Rea beim Sachsenradio mit seinem Song, der immer das Herz erwärmt. Und wir kommen jetzt zu einem Thema, das vielen Sachsen im Moment eher das Herz schwer macht. Wir haben heute genau die Mitte des Monats erreicht, den 15. Juni. Und bei vielen, da sieht es auf dem Konto jetzt schon wieder ziemlich düster aus. Das klassische Problem, zu viel Monat und am Ende einfach zu wenig Geld. In Sachsen sind immer mehr Menschen überschuldet. Und das Verrückte ist, oft trotz eines festen Vollzeitjobs. Die Wohlfahrtsverbände machen deshalb in dieser Woche bundesweit darauf aufmerksam, wie schnell die Schuldenfalle mittlerweile zuschnappt. Meine Kollegin Beate Dietze hat dazu einen Schuldenberater in Pirna besucht und der sagt, Hilfe ist wichtig.
1: Jens Heinrich arbeitet seit mehr als 20 Jahren in der Schuldnerberatung. Rund 5000 Beratungsfälle haben er und seine Kollegen im vergangenen Jahr für die Arbeiterwohlfahrt allein im Großraum Dresden betreut. Ein leichter Rückgang, aber dennoch kein Grund zur Entwarnung, denn die Fälle werden immer beratungsintensiver. Und damit werden auch die Wartelisten auf einen Termin länger.
2: Komischerweise kann ich mich an frühere Zeiten nicht an solche komplexen Fälle in dieser Menge erinnern. Einzelne Fälle schon immer, aber ich habe so den Eindruck heute, jeder zweite, der hier durch die Tür zu uns kommt, der braucht erstmal ganz viel Kraft von uns. Das ist verrückt. Ich kann es schlecht erklären, warum das so ist. Das ist ein Phänomen, was wir so wahrnehmen.
1: Die Verschuldungssummen reichen von 3.000 Euro, eine Summe, die Bürgergeldempfänger komplett überfordere, bis hin zu sechsstelligen Summen bei einer gescheiterten Selbstständigkeit. Nur ein kleiner Teil der überschuldeten Menschen lebe über seine Verhältnisse, verliere die Zahlen aus dem Blick.
2: Also ich würde fast sogar so weit gehen, das ist so ein Verhältnis von 80-20%, dass 80% wirklich Schicksalsschläge erleben. Und 20% könnte man sagen, es ist so eine Mischung aus Schicksalsschlägen und durchaus vielleicht ein bisschen einer nicht ganz ernst genommenen Verantwortung für sich selber, wo man sagen müsste, wir müssen noch ein bisschen dazulernen, damit du zurechtkommst im Wirtschaftshaushalt.
1: Ziel jeder Beratung ist es, dass die Menschen ihre Schulden in den Griff bekommen, betont Rothraut Kiesling, Referentin für Schuldnerberatung bei der Diakonie.
3: Dass sie so ihren Haushaltsplan eintakten können, dass sie damit leben können und dass sie auch wieder, sag ich mal, nachts schlafen können. Das ist ja auch, dass viele sagen, ich schlafe nicht mehr, ich mache kein Auge mehr zu, weil die Schulden mich so drücken.
1: Dafür müssen Betroffene jedoch den Weg in eine Beratungsstelle finden, ein schwieriger Schritt.
3: Also ich rate jedem, erstmal nicht den Kopf in den Sand zu stecken, also wirklich das Problem aktiv anzugehen. Und dann nicht irgendwelchen zweifelhaften Kreditgebern zu vertrauen, da kommt man ja immer mehr in die Überschuldungssituation.
1: Die Schuldnerberatung der Wohlfahrtsverbände ist kostenlos. Deshalb fordern die Träger eine auskömmliche Finanzierung der Beratung durch Land und Kommunen.
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pure Gitarrenenergie von Status Quo beim Sachsenradio. Was immer Sie wollen. Wenn man an einem Montag, 10 vor 5, ja, in Sachsen mal in die Runde fragt, gibt's wahrscheinlich nur eine einzige Antwort. Feierabend, wir sind auf der Zielgeraden. Was der Chef ab jetzt noch will, das kann bis morgen früh warten. Und wir schieben Sie jetzt mit feinstem 80er-Sound direkt in den verdienten Feierabend. Hier ist Laura Branigan.

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2: Zur Feierabendzeit bleibt es heute zwar meist noch stark bewölkt, bei 11 bis 17 Grad jetzt, aber der Schirm hat Pause. Sie kommt trocken heim, aber wahrscheinlich ohne Hut bei diesem Sturm da draußen. Morgen klettern wir dann schon auf 20 bis 24 Grad. Aus einem oft sonnigen Morgen wird ein teils nieseliger Vormittag und ein örtlich schauriger, gewittriger Nachmittag. Die große Belohnung folgt dann ab Mittwoch mit Sommerwärme in weiten Teilen Sachsens.
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3: Mit Jan Kummer. Das Wachstum in der sächsischen Mikroelektronik- und Softwarebranche hält weiter an. Nach Angaben des Wirtschaftsministeriums stieg die Zahl der Arbeitsplätze im vergangenen Jahr auf 82.500. Das waren 1.500 mehr als 2024. Auch der Verband Silicon Saxony sieht einen anhaltenden Aufwärtstrend, wie Geschäftsführer Frank Bösenberg MDR Sachsen sagte.
4: Ja, wir sehen besonders im Nordraum von Dresden aktuell mehr als 16 Milliarden Investment. Und die Investments, die in die Fabriken passieren, haben auch Investments in der Zulieferkette als Folge. Und die wachsenden Zahlen der Gesamtbeschäftigung in Sachsen sind ein deutlicher Beleg dafür. Silicon Saxony sind mindestens zwei Branchen. Das eine ist die Halbleiterindustrie, dafür sind wir überall bekannt. Die zweite Branche ist die Software. Und das Wachstum von 1.500 Arbeitsplätzen in diesem Jahr setzt sich ziemlich hälftig für beide Teile zusammen. Also Hälfte Software, Hälfte Mikroelektronik. Und es ist Beleg dafür, dass in beiden Branchen Leute in der zukunftsgerichteten Jobs und auch in zukunftsgerichteten Tätigkeiten arbeiten und damit Umsätze machen, wachsende Umsätze und damit auch wachsende Beschäftigung erzeugen.
3: Ab heute treffen sich mehr als 2000 internationale Vertreter der Halbleiter- und Softwarebranche in Dresden. Das Bildungssystem in Deutschland ist weiter von großen Unterschieden geprägt. Das geht aus dem nationalen Bildungsbericht hervor. Demnach hängen Bildungschancen stark von der sozialen Herkunft ab. Vor allem Kinder aus einkommensschwachen Familien, von Alleinerziehenden oder mit Einwanderungsgeschichte sind benachteiligt. Der Bildungsforscher und Mitautor der Studie, Kai Maatz, warnte zudem vor Sparmaßnahmen bei sinkenden Schülerzahlen. Er sagte dem MDR, frei werdende Kapazitäten müssten für Kinder und Jugendliche nutzbar gemacht werden, anstatt den Sparzwängen der Finanzministerien geopfert werden. Der Bildungsbericht erscheint alle zwei Jahre und betrachtet Bildung von der Kita bis zur Hochschule und Erwachsenenbildung. Sachsens Obstbauern verzeichnen bislang eine gute Erdbeerernte. Wie der Obstbauverband Sachsen und Sachsen-Anhalt mitteilte, haben die frostigen Nächte Ende April lediglich in Ostsachsen zu geringfügigen Einbußen geführt. Demnach werde voraussichtlich das Ergebnis aus dem Vorjahr von etwa 1.400 Tonnen erreicht. Auch die Preise bleiben im Vergleich zum Vorjahr den Angaben zufolge stabil. Beim Direktvermarkter kostet ein Pfund Erdbeeren zwischen 4,50 Euro und 6,50 Euro. Fußballregionalligist Lok Leipzig hat nach dem verpassten Aufstieg und dem Aus von Coach Jochen Seitz dessen Nachfolger vorgestellt. Thorsten Ziegner sitzt künftig auf der Trainerbank der Blau-Gelben. Der 48-Jährige unterschrieb einen Vertrag bis 2028. Der gebürtige Thüringer hat seine Spielerkarriere beim FC Carl Zeiss Jena begonnen. Als Coach stieg er 2016 mit dem FSV Zwickau in die dritte Liga auf. Das waren Nachrichten von MDR Sachsen. 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
2: Und hier ist der MDR Sachsen Verkehrsservice. A14 Richtung Dresden zwischen Grimme und Mutschen steht ein defekter LKW und Vorsicht, auf der Fahrbahnseite wird ein Rad gewechselt zwischen Grimme und Mutschen Richtung Dresden. A72 Richtung Hof zwischen Niederfrohna und Hartmannsdorf stockt es nach einem Unfall. B171 Richtung Schmiedeberg, zwischen Seida und Friedebach Behinderung wegen Reinigungsarbeiten. In Chemnitz ist die Friedrich-Oskar-Schimmel-Straße wegen eines Feuerwehreinsatzes gesperrt. Und es wird geblitzt aktuell auf der A4 Richtung Frankfurt, Höhe Rüdersdorf, auf der B170 am Ortsausgang Karsdorf Richtung Dresden, in Chemnitz in der Chemnitz-Talstraße stadtauswärts, in Dresden im Moritzburger Weg Richtung Königsbrücker Straße und in der Wilhelm-Franke-Straße stadtauswärts, in Großweitschen, Chemnitz in beiden Richtungen, in Neustadt-Sachsen in der Bischofswerda-Straße Höhe Friedhof stadteinwärts, in Rossendorf am Gewerbegebiet Richtung Dresden. Kommen Sie gut heim.
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2: Schöne Grüße an diesem 15. Juni. Heute ist der Aktionstag der Windenergie. Der ist ja seit diesem Film voll im Gespräch, in dem es Marilyn Monroe beim Singen den Rock hochgeweht hat. Und der Wind feiert in diesen Tagen heftig mit. Also wie lange noch? Wir sind gleich im Sachsenradio Wetterstudio.

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1: Heute mit unserer Expertin Grit Krämer. Hallo Grit.
2: Hallo Mike.
1: Das war und ist ja wie beim ESC, die Windmaschinen laufen. Werden die ersten schon ausgeknipst?
2: Es wird jetzt wirklich zur Stunde ein bisschen weniger. Man kann jetzt so gucken, so alle 10 Minuten werden die Zahlen kleiner. Vor einer Stunde hatten wir alle in ganz Sachsen immer noch so 50 Kilometer pro Stunde in Böen gemessen, zum Teil auch 60er Zahlen. Jetzt liegen wir so bei 30, 35 Kilometer pro Stunde. Das sind immer noch teilweise starke Böen, aber längst nicht mehr so stark, wie wir es vorher hatten. Im Erzgebirge immer noch eine 50er-Zahl, natürlich oben. In Gipfellagen, wissen wir ja, ist der Wind noch ein bisschen

0: Wieder nachmittags vor allem noch ein paar Schauer. Vormittags ist auch viel Sonne mit im Spiel. Am Mittwoch zieht so ein bisschen die Warmfront eines Tiefs durch. Also nicht nur Sonne satt, aber es wird trotzdem noch wärmer. Sommerliche 25 bis 27 Grad, aber ein bisschen Regen ist mit dabei. Am Donnerstag und Freitag wird es oft trocken sein und dann geht es Richtung 30 Grad und darüber hinaus.
1: Gut, das erstmal soweit. Besten Dank, Ritz. Schönen Abend wünsche ich dir.
0: Wünsche ich dir auch.
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0: Die Bee Gees beim Sachsenradio in der so zweiten Junihälfte. Die bringt uns noch den Sommeranfang. Das Döbelner Heimatfest, das Dresdner Drachenbootfestival, die vierte kleine Gartenschau in Oschatz. Und was hat mein Nachbar, der Boschert-Herrn, zuvor?
1: Ich will ja jetzt auch mal ein bisschen mehr auf mich achten, habe ich mir so gedacht, mein Gutster.
0: Aha, woher dieser Sinneswandel?
1: Nee, ich habe festgestellt, die sind schon schwer zu kriegen. So Ersatzteile für ältere Modelle.

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3: Halb sechs ist es.
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4: Ich grüße Sie. Der Montagabend ist wolkenverhangen und frisch. Aktuell 17 Grad in Schkeuditz und Oschatz, in der Nacht trocken bei knapp unter 10 Grad. Die Linke im Leipziger Stadtrat knüpft ihre Zustimmung zur Zukunft der Kleinmesse an klare Bedingungen. Wie Fraktionsvorsitzende Riekewald und Umweltsprecherin Scheidereiter mithalten, soll der Erhalt des Platzes am Kotterweg für 20 Jahre gesichert werden und die Kleinmesse nicht vom Betrieb eines RB-Parkhauses abhängen. Mögliche Waldrodungen müssten durch Naturschutzmaßnahmen wie Renaturierungen am Elsterbecken ausgeglichen werden. Hintergrund ist der Vorschlag der Stadtverwaltung, dem Kleinmesseverein eine Fläche westlich des bisherigen Platzes anzubieten, weil anderswo kein passender Standort gefunden wurde. Der Gemeinderat Wiedemar hat vergangene Woche mehrere Grundsatzbeschlüsse zu Bauprojekten getroffen. So kann jetzt die Kita in Zwochau abgerissen und neu gebaut werden. Außerdem haben die Räte den geplanten Schulcampus an der Grundschule Kühner für 9 Millionen Euro zugestimmt. Auch mit der Sanierung der Leipziger Straße sowie dem Sportlerheim in Zwochau kann begonnen werden. Ab Juli wird es einfacher, Einweg-E-Zigaretten richtig zu entsorgen. Wie der Zweckverband Abfallwirtschaft und die Stadtreinigung Leipzig mithalten, müssen dann auch Kioske, Tankstellen oder Supermärkte gebrauchte E-Zigaretten zurücknehmen. Hintergrund ist eine Gesetzesänderung, die helfen soll, Akkus aus dem Restmüll herauszuhalten. Den Angaben zufolge hatten falsch entsorgte Akkus in Leipzig zuletzt mehrfach Brände in Abfallpressen ausgelöst.
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4: So mancher Mieter kennt das sicher. Da flattert eine Nachricht vom Vermieter ins Haus und schon steigt der Puls. Denn nicht selten ist das Verhältnis zwischen Vermieter und Mieter das Beste. Deshalb wurde am Freitag auf dem Leipziger Augustusplatz der größte Miethai Leipzigs gekürt. MDR Sachsen-Reporterin Jasmin Koch berichtet.
5: Knapp 700 Stimmen wurden bei der Abstimmung zum größten Miethai Leipzigs abgegeben. Mehr als 20 Vermieter wurden hier genannt.

0: Initiiert hat diese Aktion die Interventionistische Linke. Eine deutschlandweite Gruppe, die aber nichts mit der Partei Die Linke zu tun hat und die auch in Leipzig aktiv ist. Sprecher Alex Sachse.
1: Wir wollen vor allem Aufmerksamkeit auf das Problem lenken und Mieter und Mieterinnen dazu motivieren, sich zu wehren oder erstmal mit anderen ins Gespräch zu kommen. Ein Hauptproblem darin ist eben, dass Mieter darin vereinzelt gegen ihre Vermieter dann vorgehen müssen. Das machen viele nicht und das führt aber dann leider dazu, dass die Vermieter mit ihren teils unlauteren Praxen durchkommen.
0: Mit Auswirkungen auf den Mietspiegel. Am häufigsten genannt wurden vermeintlich ungerechtfertigte Mieterhöhungen und Nebenkostenabrechnungen. Den ersten Platz belegen die Firmen von Schwarzhardt und Rader, gefolgt von Hildebrand und Partner und Vonovia. Während Schwarzhardt und Rader sowie Vonovia auf unsere Anfragen nicht antworteten, schreibt Hildebrand und Partner:
2: Die Nachricht und die Kritikpunkte überraschen. Dem müssen wir nachgehen und Fehler korrigieren. Die Kritikpunkte entsprechen nicht unserer Unternehmensphilosophie. In unserem Unternehmen gab und gibt es keine Versuche der Entmietung. In unserem Unternehmen werden Instandsetzungsarbeiten schnell und unkompliziert beauftragt. In unserem Unternehmen gibt es keine unrechtmäßigen Mieterhöhungen.
0: Eine, die mit abgestimmt hat, ist die 86-jährige Ursula. Sie wohnt in Angerkrottendorf und beklagt sich besonders über die undurchsichtigen Betriebskosten und die schlechte Erreichbarkeit ihres Vermieters Vonovia.
3: Wir haben hier ja einen Objektbetreuer und da war hier selber was im Hause. Dann habe ich das dem Objektbetreuer mitgeteilt und die sagte mir dann klipp und klar, ich hätte das in Bochum zu melden. Dann habe ich gefragt, wofür wir sie bezahlen. Dann habe ich keine Antwort bekommen.
0: Anke Matelka vom Mieterverein Leipzig kennt viele der Probleme.
4: Auf jeden Fall sollte man den Mietvertrag gut lesen und prüfen. Und man sollte tatsächlich auch schauen, inwieweit die Miethöhe, die dort gefordert wird, ob die tatsächlich auch angemessen ist oder im Rahmen der ortsüblichen Vergleichsmiete liegt oder aber ob die überteuert ist. Wenn das überzogene Mieten sind, sollte man die Finger davon weglassen.
0: Und der Bedarf an Beratungen ist groß. Beim Mieterverein Leipzig bleibt das Telefon nur selten still. Im letzten Jahr gab es hier 25.000 Beratungen. Neue Mitglieder werden deshalb derzeit nicht mehr aufgenommen.
5: Weiter geht's mit dem MDR Sachsen Verkehrsservice. A13 Richtung Dresden, die Auffahrt Thiendorf ist wegen eines defekten Fahrzeugs blockiert. A72 Richtung Hof zwischen Niederfrohna und Hartmannsdorf stockt es nach einem Unfall. B171 Richtung Schmiedeberg zwischen Seida und Friedebach, Behinderung wegen Reinigungsarbeiten. In Chemnitz ist die Friedrich-Oskar-Schimmel-Straße wegen eines Feuerwehreinsatzes weiter gesperrt. Es wird geblitzt auf der A4 Richtung Frankfurt, Höhe Rüdersdorf. Auf der B170 am Ortsausgang Karsdorf Richtung Dresden. Auf der B171 in Wolfsberg Richtung Wolkenstein. In Chemnitz in der Chemnitz-Talstraße, stadtauswärts. In Dresden im Moritzburger Weg Richtung Königsbrücker Straße. Und in der Wilhelm-Franke-Straße, stadtauswärts. In Großweitschen, Chemnitz in beiden Richtungen. In Neustadt-Sachsen in der Bischofswerda-Straße, Höhe Friedhof, stadteinwärts. In Rossendorf am Gewerbegebiet Richtung Dresden. Schnell und aktuell, der Sachsen-Verkehrsservice, kommen Sie gut an.
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0: Johnny hates Jazz und die geplatzten Träume, ein Thema, das auch ganz fest zu unserer eigenen Geschichte gehört. Die sture Planwirtschaft der Partei, Sie wissen, auf der einen Seite und der einfache Wunsch nach einem echten, unkomplizierten Leben auf der anderen. Ein Konflikt, der heute vor genau 60 Jahren auf die große Kinoleinwand kam und direkt danach im Giftschrank der Zensur verschwand. Unsere Reporterin Finny Anton hat für uns die ganze Geschichte rund um den verbotenen DEFA-Klassiker »Die Spur der Steine«.
1: Wir bauen bereits die Straße, die in eine lichte Zukunft führt.
2: Mitte der 60er Jahre. Wir befinden uns auf der fiktiven Großbaustelle Schkona in Sachsen-Anhalt. Hier soll ein Chemiekombinat gebaut werden. König der Baustelle ist der freche Zimmermann Hannes Baller.
3: Das Wichtigste für mich auf dem Bau ist mein schlechter Ruf und den lasse ich mir von keinem versauen.
2: Gespielt von DDR-Publikumsliebling Manfred Krug. Loyal an Ballers Seite, seine Brigade, die Ballers. Wie in einem Western, inszeniert in Zimmermanns Kluft. Sie sind trinkfest, können aber auch hart arbeiten. Von der Planwirtschaft halten sie nicht viel. Kritik an den DDR-Prinzipien ist im Film bis dahin eine Seltenheit.
4: Ich bin der neue Parteisekretär.
5: Und ich bin Pittiplatsch, der Liebe.
2: Werner Horrath wird von der Partei auf die Baustelle geschickt. Er soll für mehr Produktivität sorgen und dafür, dass die Ballers keinen Ärger machen.
6: Und deshalb will ich wissen, ob du dich in Zukunft an die Beschlüsse der Bauleitung halten wirst.
3: Ich halte mich an meine Beschlüsse. Und wenn es nicht passt, dann gehen wir dahin, wo wir nicht belästigt werden.
2: Baller, der Arbeiter aus dem Volk, und Horrath, der Parteifunktionär. Sie stehen sich gegenüber und verlieben sich beide in die neue Ingenieurin Kati Klee. Die entscheidet sich in der Dreiecksbeziehung für Horrath. Es entstehen eine Affäre, ein Kind und eine moralische Krise. In die mischt sich dann auch die Partei ein. Denn alles scheint politisch. Wie im echten DDR-Leben damals, meint Manfred Krug 1989.
7: Wir alle waren hoch erregt, als wir den Film machten. Er kritisierte nämlich zum ersten Mal die Neigung der Partei, unter den Bettdecken ihrer Genossen herumzuschnüffeln, sozusagen, und im Privatleben.
2: Der Schwarz-Weiß-Film wird 1966 bei den 8. Arbeiterfestspielen in Potsdam uraufgeführt. Die Kinoplätze ausverkauft. Doch die Kulturfunktionäre kritisieren Bayers Film. Er sei eine Ohrfeige für die Partei, erzählt Bayer später.
8: Und dann einen solchen Zimmermann wie Manne Krug als Baller zum Haupthelden zu machen, ist Verunglimpfung der Arbeiterklasse und Propaganda des Anarchismus.
2: Nur 8 Tage nach dem Kinostart wird die Spur der Steine verboten. Der Streifen gilt bis heute als Symbol für die kulturpolitische Zensur. Und ist der bekannteste aller Filme, die in der DDR verboten wurden. Uraufgeführt wurde die Spur der Steine am 15. Juni 1966. Heute vor 60 Jahren.
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10 vor 6, 10 Minuten sind es noch bis zum Anpfiff. Punkt 18 Uhr starten die Spanier in ihr erstes Fußball-WM-Spiel gegen Kap Verde. Und bevor der Ball da drüben rollt, haben wir noch schnell die kürzeste Nachricht des Tages für Sie. Die Briten planen offenbar ganz ernsthaft den Sendeschluss fürs Internet. Neben einem kompletten Social-Media-Verbot für alle unter 16 soll es wohl zusätzlich eine Art digitale Sperrstunde für alle unter 18 geben. Also komplett ohne. Also wie will man so etwas durchsetzen? Ich hätte da einen Vorschlag. Wir schicken abends einfach unser gutes altes Fernsehtestbild von früher los. Plus Sendeschlusston. Da legst du das Handy freiwillig weg.

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6: Mit 9 bis 17 Grad geht's in die neue Stunde. Morgen früh oft noch mit Schein in den Tag und dann kommen schon die ersten vereinzelten Nieselzellen. Später Schauer und Gewitter auf. Und danach nimmt der Sommer wieder richtig Fahrt auf. Am Mittwoch kratzen wir schon an sommerlichen 27 Grad. Und am Donnerstag gibt's dann das absolute Hitzeprogramm mit viel Sonne und bis zu 30 Grad. Kommen Sie wunderbar an diesen Abend. Hier übernehmen jetzt die Kollegen mit dem Radioreport und unserem Kulturmagazin.
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7: Mit Jan Kummer und das sind unsere Themen. Neuer Versuch, Tourismus und Naturschutz im Nationalpark Sächsische Schweiz auszugleichen. Bei der Fußball-Weltmeisterschaft spielt in der Nacht das Team des Iran in Los Angeles und die Chemnitzer Goalballer qualifizieren sich für die Paralympics 2028. Kommunen in der Sächsischen Schweiz fühlen sich seit Jahren in ihrer Entwicklung eingeschränkt. Grund ist der Nationalparkstatus für Teile des Gebietes. Befürworter betonen dagegen gerade dessen Bedeutung für den Tourismus. Auf der Burg Hohenstein wurde heute über Wege zum Ausgleich der Interessen diskutiert. MDR Sachsen-Reporter Daniel Schröer berichtet.
8: Sommer in der Sächsischen Schweiz bedeutet Hochsaison. Doch von Spätherbst bis Frühlingsbeginn blieben die Gäste aus, sagt Hohensteins Bürgermeister Daniel Brade. Der SPD-Politiker will daher mit einer Hängebrücke über das Polenztal den Ganzjahrestourismus ankurbeln.
9: Es würde uns helfen in der Übernachtungskapazität, in der Kurtaxe ein etc. Das wäre wirklich ein messbarer Mehrwert.
8: Ein privater Investor stünde bereit, aber die Nationalparkverordnung verhindere die Umsetzung.
9: Aussichtslos, ja. Nicht genehmigungsfähig.
8: Dazu gäbe es Probleme beim Waldbrandschutz, bei der Daseinsfürsorge, Stichwort Breitband- und Mobilfunkausbau, genauso bei anderen Bauprojekten in der Kommune mit rund 3000 Einwohnern.
9: Also die Grenzziehung der Nationalparkregion ist direkt an den Gebäudekanten entlang gezogen. Es ist nicht mal auf die Flurstücke, es ist nicht mal Rücksicht genommen worden. Und diese enge Grenzziehung jetzt seit über 20 Jahren lässt keine Entwicklungsmöglichkeiten zu.
8: Brade will als Teil einer Bürgerinitiative daher den Nationalpark in einen Naturpark mit weniger strengen Vorschriften umwandeln. Ein Schritt, vor dem Sven-Erik Hitzer warnt. Der Unternehmer betreibt in Schmilka ein Biohotel samt Brauerei und Bäckerei.
10: Weil der Nationalpark eine Marke ist. Ich verstehe Nationalpark als Marke. Ja, das heißt nicht, dass ich alles, was im Nationalpark oder im Hintergrund als Naturschutzverständnis gesehen wird, mittrage.
8: So brauche es mehr Augenhöhe mit der Nationalparkverwaltung. Ein neues Statut.

0: tut das Regeler?
1: Wo möchte man mit dem Nationalpark hin? Wo, an welcher Stelle wirkt er tatsächlich touristisch fördernd oder wo wirkt er auch behindernd, weil er Infrastruktur verhindert, die vielleicht dringend notwendig wäre?
0: Geladen zur Debatte auf Burg Hohenstein hat die Grünen Landtagsfraktion. Der Landtagsabgeordnete Thomas Löser will wieder in eine Positivdiskussion den Nationalpark kommen.
2: Wir müssen die Akzeptanz steigern. Das erreichen wir aber nur, indem wir mit den Leuten, die momentan Schwierigkeiten haben oder mit den Kommunen, ins Gespräch gehen und vor allen Dingen eine gewisse Verbindlichkeit am Ende erzielen.
0: Vorstellbar für Löser sei ein ökologischer Lastenausgleich, also Landeszuschüsse für betroffene Gemeinden oder dass Kommunen Flächen aus dem Nationalpark rausnehmen und an anderer Stelle dazugeben. Beides Maßnahmen, die auch bei Hohensteins Bürgermeister Brade auf Zustimmung treffen würden.
3: Die Fußballmannschaft des Iran spielt in der kommenden Nacht in Los Angeles ihre erste WM-Partie. Gegner ist um 3 Uhr deutscher Zeit Neuseeland. Trotz der angekündigten Friedensvereinbarung zwischen den USA und dem Iran befinden sich beide Länder noch im Krieg. Und in Los Angeles leben viele Exil-Iraner. Über die Situation vor dem Spiel in der Stadt berichtet Antje Sieb.
4: Die Spiele des Iran in der Stadt werde man besonders im Auge haben, sagte Los Angeles County Sheriff Robert Luna bereits vorab bei einer Pressekonferenz.
5: But Iran does bring a different dynamic because of the current world events.
6: Iran bringt wegen der Weltlage eine besondere Dynamik mit. Wir werden mehr Personal vor Ort haben und planen für alle Eventualitäten, damit wir bei diesen Spielen auf alles vorbereitet sind.
5: In and around those stadium or any of the fan zones related to the games with Iran.
4: Für den Spieltag sind Demonstrationen am Stadion angekündigt. Erste Proteste hat es auch schon an den Tagen davor gegeben. In Kalifornien leben Hunderttausende Exil-Iraner, mehr als irgendwo sonst außerhalb des Iran. Sie sehen das Spiel der iranischen Mannschaft mit gemischten Gefühlen. Arsalan sitzt vor einem persischen Restaurant in dem Teil von Los Angeles, der sogar den Spitznamen Teherangeles trägt. Dass die WM so politisch sei, finde er traurig.
7: You know, something sad about these games, the political part of it.
4: Er möchte die ehemalige iranische Flagge mit Löwe und Sonne mit ins Stadion nehmen dürfen. Die Flagge gilt als Symbol von Oppositionellen. Die FIFA wolle solche Fahnen nicht dulden. Dass man als freier Iraner in den USA seine Meinung nicht äußern dürfe, sei unerhört. Eine kalifornische Organisation hat deshalb auch schon gegen die FIFA geklagt. Als begeisterter Fußballfan will Arsalan das Spiel trotzdem gucken, zu Hause im Fernsehen. Javid Hakakian sitzt ihm gegenüber und widerspricht. Er hat ein Ticket fürs Stadion. Weil er jahrzehntelang in Hamburg gelebt hat, spricht er Deutsch.
8: Obwohl ich mit Regierung total dagegen bin. Das hat nichts mit Politik zu tun. Das ist ein Spiel.
4: Die WM habe das Zeug dazu, Nationen zu verbinden, hofft er. Nasir Sharif sieht das anders. Der Widerstand gegen die Regierung im Iran sei wichtiger als Fußball. Für den Fall von Protesten im Stadion hat die iranische Fußballföderation einen Spielabbruch angedroht.
3: Goalball ist die weltweit verbreitetste Ballsportart für Menschen mit Sehbeeinträchtigung. Bei der Weltmeisterschaft in China hat es die deutsche Mannschaft bis ins Finale geschafft. Im Endspiel gab es gegen Gastgeber China zwar eine 1:7 Niederlage, trotzdem hat sich das Team damit für die Paralympics 2028 in Los Angeles qualifiziert, wie der Chemnitzer Nationalspieler Rovin Schädelich MDR Sachsen sagte.
9: Ja, also Silber zu gewinnen bei der WM ist natürlich ein Traum. Für Gold hat es dann doch nicht gereicht. Aber die Stimmung ist ausgelassen, weil damit hat keiner gerechnet. Ja, ich denke, es ist gar nicht so klein zu reden. Ne? Wir sind Amateure und holen hier bei einer WM Silber und qualifizieren uns automatisch für Los Angeles 2028 für die Paralympics als erste Deutsche, die das jetzt geschafft haben. Und damit wird ein Traum ja schon wahr. Ja, groß feiern. Ja, wird schon ein paar Bierchen werden schon drin sein. Aber morgen früh geht schon wieder zeitig los, dann nach Deutschland.
3: Das war der Radioreport von MDR Sachsen. 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
10: Danke, Jan. Ich schaue für Sie auf die Straßen. Hier ist der MDR Sachsen Verkehrsservice. A13 Richtung Dresden. Die Auffahrt Thiendorf ist wegen eines defekten Fahrzeugs gesperrt. A72 Richtung Hof. Zwischen Niederfrohna und Hartmannsdorf ist die rechte Fahrspur nach einem Unfall blockiert. In Chemnitz ist die Friedrich-Ost-Schimmel-Straße wegen eines Feuerwehreinsatzes gesperrt. Wir schauen noch auf die Blitzer, beispielsweise auf der A4 Richtung Frankfurt in Höhe Rüdersdorf, auf der B171 in Wolfsberg Richtung Wolkenstein, in Chemnitz in der Chemnitz-Talstraße stadtauswärts, in Großweitschen, Scheplitz in beiden Richtungen, am Ortsausgang Oberlösdorf.

0: Lungwitz Richtung Gersdorf, in Rossendorf am Gewerbegebiet Richtung Dresden. Für mehr Tipps hier unsere kostenlose Verkehrshotline 0800 637 5637. Schnell und aktuell der MDR Sachsen Verkehrsservice.
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0: Das hat Chemnitz noch nicht erlebt. 33 internationale Inszenierungen sind ab Donnerstag beim Festival Theater der Welt zu erleben, dessen Trumpf Vielfalt ist.
2: Wie man lebt, worum es geht, was politisch los ist, ein Festival des Geschichtenerzählens.
0: Zudem Festivalintendant Stefan Schmidtke einlädt. Ein singender Stein namens Helle ist die Hauptfigur in der Stadtteiloper Prolis, PlattenspielerInnen. Und so erfolgreich wie jetzt waren die Dresdner Musikfestspiele noch nie. Interessiert? Na dann, hallo und herzlich willkommen.
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0: klar, er kann auch aufgefallen nicht dran vorbei. Heute ist Fußball Thema Nummer 1. Mag gestern auch noch nicht alles perfekt geklappt haben, aber 7:1 zum Auftakt, selbst wenn es ein schwächerer Gegner war, so ein Start muss man erst mal hinlegen. Der Schweiz oder den Niederlanden ist das ja beispielsweise nicht gelungen. Auch nicht immer gerade gut gelungen ist der Doppelpassversuch der Musik ins populäre Fußballfeld, wie René Südow mit einem Schmunzeln feststellt.
1: Wollen wir jetzt wirklich eingehen auf die gesanglichen Tiefstleistungen der Sportlergeschichte? Etwa auf die von Franz Beckenbauer?
2: Gute Freunde, die kann niemand trennen.
1: Oder denken wir an Udo Jürgens Italienhymne mit den späteren Weltmeistern von 1990? Nein, der Fußballgott bewahre. Wir werfen erst einmal einen Blick auf das Kosmos.

0: und Jacques Offenbach in vielen Fußballstadien mit in den Torjubel einstimmt. Nein, schon früh huldigten klassische Komponisten auch ganz direkt dem Ballspiel. So vertonte Johannes Brahms in seiner Altrhapsodie Johann Wolfgang von Goethes wunderbares Fußballgedicht Harzreise im Winter, welches mit der fußballphilosophischen Frage beginnt: Aber abseits, wer ist's? Das Highlight in der Bearbeitung von Fußballthemen in der Klassik dürfte aber ein Stück für Akkordeon und Solosopran sein. Komponiert hat es der zeitgenössische Komponist Moritz Eggert. Es trägt den zauberhaften Titel »Ballack, du geile Schnitte« und klingt so.
1: »Ballack, du geile Schnitte, Ballack, du geile Schnitte.«
0: Sie sehen, auch im Fußball ist Platz für die wunderbar weite Welt der Musik.

My Way ist nun wahrlich kein Song, der für eine Fußball-Weltmeisterschaft geschrieben wurde. Aber nach dem 7:1 ist ja den deutschen Fußballern zu wünschen, dass sie ihren Weg, My Way, gefunden haben und vor allem fortsetzen. My Way, da denkt man doch sofort an Frank Sinatra, an eine Bar und eine Party, die einfach kein Ende nehmen will. Genau dieses Szenario ist jetzt dank Choreograf Mirko Mahr an Leipzigs musikalischer Komödie zu erleben. In Strangers in the Night. Ein Mix aus Ballett und natürlich den unvergesslichen Songs der Legende

0: Frank Sinatra. Übrigens hervorragend interpretiert vom finnischen Bariton Tuomas Posio, so dass sich unsere beiden aufgefallenen Hörerkritiker Simone und Matthias Schulze aus Krimitschau einfach nur mitreißen ließen.
1: Es war wirklich, als wenn man da praktisch mit ihm diese Nacht an der Bar verbracht hätte. Mit allen Höhen und Tiefen, auch der Absturz war sehr gut. Strangers in the night, exchanging
2: glances, wandering in the night. Es war eine durchgemachte Nacht, so hat man es empfunden. Ja, fand ich gut. No? Before the night was
1: through. Ja, es fing an mit Frank Sinatra sozusagen an der Bar. Etwas verhalten. Dann irgendwann kam aber das Orchester als Big Band dazu. Also das fand ich richtig cool. Shirley! Und dann ging es auch richtig los. Come fly with me,
2: let's fly away. Die Stimme von dem Sänger fand ich ganz toll. Also, und die Tänzer, also fantastisch hat das dazu gepasst. Das war so stimmig, ganz toll. Come fly with me, let's float down to Peru. Mit der Bar und dieser kleinen Big Band da noch drin aufgebaut. Come fly with me, let's float
1: down to Peru. Tatsächlich war aber mein Höhepunkt ein ruhiges Lied, wo dann die, ich denke mal, die prima Ballerina getanzt hat dazu. Das fand ich richtig cool. Also das hat mir richtig gefallen.
2: Ich habe es immer ein bisschen mehr los und da haben sie auch tolle Sachen gemacht. Also ja, und natürlich der Stepptanz, das war natürlich der Höhepunkt. Und an der Bar dieses, erst mit den Geräuschen und dann dieses Hoch, das wurde dann immer größer und immer mehr und der Stepptanz, also das war natürlich super. Das hat mir gefallen. Ja, also ich hatte mich vorher überhaupt nicht mit ihm befasst. Und ja, so sein Kummer, der auch mit Alkohol und Problemen, die er hatte, das kam raus. Und wie er sich letztendlich dann auch wieder zurückgekämpft hat auf die Bühne. Und eben, das denke ich, kam ganz gut rüber.
1: Kam ja so ein bisschen raus, dass er praktisch einfach im Alleinsein hatte irgendwann mal. Ne? Dass er mit seinem Erfolg praktisch auch nicht klar kam, wenn er nicht mehr da war sozusagen.

0: Eins ist übrigens auf dem Rasen wie auf der Theaterbühne identisch. Toll wird's nur, wenn jeder seine Rolle perfekt spielt. So wie vor fast 50 Jahren im DDR-Fernsehen das Spuk unterm Riesenrad-Ensemble. Sie erinnern sich? Ab Donnerstag sorgt der Bautzner Theatersommer für neuen Spuk 2026 mit Außerirdischem, einem Roboter-Opa und dem Schatz des Räuberhauptmanns Karasek in Spuk von draußen oder Karaseks Schatz, inszeniert von Intendant Lutz Hillmann.
1: Eine Premiere, die natürlich besonders ist, immer. Wir haben eine Uraufführung, wir haben ein Stück, was noch nie aufgeführt worden ist und was sich speziell um die Oberlausitz kümmert.
2: Es gibt auf der Welt kein einziges Fleckel, wie unser Eberlausitz ist.
1: Eine alte Fernsehserie aus den 80er Jahren der DDR, die wir in die heutige Zeit holen, die adaptiert wird mit auch lauter Problemen und Themen aus der Jetztzeit und die in erster Linie unterhaltsam sein soll.
3: Es kommt tatsächlich!
2: Jetzt beruhigen wir uns erstmal auf Scooby.
1: Ursprünglich spielt diese Fernsehserie ja im Erzgebirge. Da wir hier in der Gegend kein Erzgebirge haben, sondern nur die Oberlausitz, wird die Handlung kurzerhand hierher verlegt und die Außerirdischen landen in der Oberlausitz. Es wird ganz klar auch wie in der Fernsehserie mit der Mundart gespielt, die bei uns ja relativ klar und original ist. Und es ist im Großen und Ganzen, weil wir ja die Geschichte auch noch mit Räuberhauptmann Karasek verweben, eine einzige Hommage an unsere Heimat, die Oberlausitz.
0: Lust dabei zu sein bei der Premiere zum 30. Bautzner Theatersommer? Kein Problem. Das Deutsch-Sorbische Volkstheater hat für Sie zwei Freikarten reserviert. Premiere ist am Donnerstag, am 18. Juni, 19.30 Uhr im Burgtheater. Rufen Sie an 0800 637 7272 oder Sie schicken eine Mail an aufgefallen@mdr.de.

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7: Um 18.31 Uhr, ich grüße Sie zum Feierabend. Sonnenlücken, aktuell frische 17 Grad in Fuxhain und Drossin. Morgen erst heiter, später wolkig mit Schauern bis 22 Grad. Mit einer feierlichen Grundsteinlegung hat im Leipziger Stadtzentrum ein neues Kapitel der Stadtentwicklung begonnen. Im Löwitz-Quartier westlich vom Hauptbahnhof beginnen die Bauarbeiten für das Projekt Leo und Lea. Wo früher Züge unterwegs waren, entsteht ein neues Viertel mitten in der Stadt. Mehr dazu von Alexander Gono.
8: Auf dem ehemaligen Bahngelände wächst derzeit Stück für Stück ein neues Stadtquartier. Auf dem sogenannten Baufeld 5 sollen knapp 180 Wohnungen und zusätzliche Gewerbeflächen entstehen. Die heutige Grundsteinlegung markiert einen wichtigen Schritt für das gesamte Löwitz-Quartier. Auf mehr als 10 Hektar sollen dort in den kommenden Jahren Wohnungen, Büros und Gastronomie entstehen. Das neue Gymnasium und die Dreifelder-Sporthalle sind bereits fertig. Das neue Wohngebiet ist als autoarmes Quartier geplant, bei dem die Bedürfnisse von Radfahrern und Fußgängern bevorzugt betrachtet wurden. Auch moderne Energie- und Wasserkonzepte sind Teil der Planung. So soll zwischen Parthe und Hauptbahnhof ein neues, lebendiges Stück Leipzig entstehen, mit viel Raum für Begegnungen, Wohnen und Arbeiten.
7: Die Debatte um bessere Bus- und Bahnverbindungen im Leipziger Umland nimmt Fahrt auf. Nach einer Petition der Greutscher Initiative Thüringer Bahn hat die Stadt Leipzig reagiert und Gespräche mit dem Verkehrsverbund MDV und dem Landkreis bestätigt. Die Initiatoren sprechen von einem Teilerfolg, fordern aber schnelle, konkrete Maßnahmen. Grund ist aus Sicht der Initiative ein deutlicher Gegensatz. In der Woche pendeln viele Menschen aus dem Umland in die Stadt. Am Wochenende zieht es Leipziger in die Seenlandschaft. Fußball-Regionalligist Lok Leipzig hat nach dem verpassten Aufstieg und dem Aus von Coach Jochen Seitz dessen Nachfolger vorgestellt. Thorsten Siegner sitzt künftig auf der Trainerbank der Blau-Gelben. Der gebürtige Thüringer hat seine Spielerkarriere beim

0: FC Carl Zeiss Jena begonnen. Als Coach stieg er 2016 mit dem FSV Zwickau dann in die dritte Liga auf. Einer seiner damaligen Spieler war der aktuelle Loksport-Geschäftsführer Toni Wachsmuth. Soweit die Meldungen für heute. Jetzt noch ein Tipp für den Tag. Im Laden auf Zeit in Leipzig gibt's das Julian Kai Trio, ein Jazzkonzert. Beginn 19:30.
1: Hier ist der MDR Sachsen Verkehrsservice. A4 Richtung Frankfurt. Zwischen Dresden-Wildermann und Dresden-Neustadt steht ein defekter LKW. Vorsicht, auf der Fahrbahnseite wird ein Rad gewechselt. A13 Richtung Dresden. Die Auffahrt Thiendorf ist wegen eines defekten Fahrzeugs gesperrt. Die B101 Freiberg-Meißen ist zwischen Görna und dem Abzweig Mähren nach einem Unfall gesperrt. In Chemnitz ist die Friedrich-Oskar-Schimmel-Straße wegen eines Feuerwehreinsatzes gesperrt. In Leipzig ist die Ratzelstraße zwischen Anderkotsche und Miltitzer Allee stadtauswärts nach einem Unfall gesperrt. Und wir schauen noch auf die Blitze auf der A4 Richtung Frankfurt in Höhe Rüdersdorf, auf der B171 in Wolfsberg Richtung Wollstein, in Großweitschen, Chemnitz in beiden Richtungen und am Ortsausgang Oberlungwitz Richtung Gersdorf. Für mehr Tipps hier unsere kostenlose Verkehrshotline 0800 637 5637. 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

Sie hören aufgefallen das sächsische Kulturmagazin bei MDR Sachsen an diesem Montag am 15. Juni. Und man muss wahrlich kein Prophet sein, um zu sagen, ab Donnerstag ist der wichtigste Theaterschauplatz in Deutschland Chemnitz. Denn da wird das internationale Theaterfestival Theater der Welt eröffnet. Und ich bin jetzt mit

0: einem der drei Intendanten im Internet verbunden, mit Stefan Schmidtke. Hallo und herzlich willkommen bei Aufgefallen.
1: Ja, lieben Grüße aus Chemnitz. Hallo, schönen guten Tag.
0: Herr Schmidtke, für Sie ist es ja nun zum zweiten Mal Theater der Welt. Sie waren ja schon mal verantwortlich für das Düsseldorfer Treffen 2020, was dann erst 2021 stattfinden konnte. Inwiefern ist man da eigentlich, wenn man so vertraut ist, auch mit dem Theater der Welt, selber neugierig? Was hat 2026 zu bieten?
1: Ja, Neugierde gehört ja zur Grundausrüstung der künstlerisch Verantwortlichen, weil jedes Jahr passiert viel Neues und das muss man ja im Auge behalten. Die Neuerung an der Festivalstruktur ist, dass nicht ein Augenpaar um die Welt reist und schaut, was los ist, sondern wir 9 junge Menschen gefunden haben, die verstreut sind über alle Kontinente und die ein ganzes Jahr lang dort, wo sie leben, ihre Augen offen behalten haben und deshalb wir aus der Welt das Aktuellste, das Neueste ganz tiefgründig hier nach Chemnitz bekommen.
0: Das heißt, 33 Inszenierungen erwarten uns bis zum 5. Juli. Kann man, da Sie sich ja auf 9 Kuratorinnen und Kuratoren berufen, kann man da überhaupt einheitliche Kriterien dann für die Auswahl finden? Will fragen, wonach haben Sie ausgewählt?
1: Ja, die Grundstruktur gibt das Chemnitzer Theater vor. Wir sind ein 5-Sparten-Haus. Es gibt also Oper, es gibt Ballett, es gibt Figurentheater, es gibt Kinder- und Jugendtheater und Schauspiel. Und die ganz modernen Formen des Theaters wie Performance gibt es dann noch dazu. Das ist das Grundgerüst. Und ansonsten habe ich beobachtet, dass die Kuratorinnen und Kuratoren eher auf das Geschichtenerzählen aus waren, also wie man lebt, worum es geht, was politisch los ist. Und wir nicht so sehr ein Festival des ästhetischen Diskurses sind, sondern eher des Geschichtenerzählens.
0: Was werden wir denn an Handschriften, an Spielarten erleben, was wir in Chemnitz so noch nie in den letzten Jahren gesehen haben?
1: Ja, das Theater der Welt überrascht im Moment mit großer Dynamik. Da gibt es Kopfhörer auf den Ohren, da gibt es Gänge durch Keller, da gibt es Text auf der Bühne und Tanz und Musik. Und das Theater frisst im Moment alle anderen Künste in sich hinein und erfindet immer neue Formen. Das ist ganz großartig im Moment die große Tendenz. Also wer ins Theater geht, weiß mittlerweile gar nicht mehr, was mit ihm da passiert. Wenn ich in eine Ausstellung gehe oder ein Buch lese, dann weiß ich genau, was mit mir passiert. Das ist das Interessante und die Kuratorinnen und Kuratoren laden auch ein auf Hinterbühnen, Gänge durchs Theater. Das ist eine, sagen wir mal, neue Form. Wir haben eine ganz eigene neue Industriehalle aufgetan, die heißt Halle 5. Auf dem Gelände des Spinnbaus in Chemnitz, dort gibt es auch eine ganz andere Form von Blackbox-Theater zu erleben aus dem Iran. Also es ist sehr formenreich, dieses Geschichtenerzählen aus aller Welt.
0: Das wollen wir gleich noch ein bisschen vertiefen, Herr Schmidtke. Bleibt die Frage, inwiefern das Festival die Fortsetzung des Kulturhauptstadtjahrgedankens auf der Bühne ist.

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1: Aufgefallen im Gespräch mit Stefan Schmidtke, am Donnerstag beginnt das internationale Theaterfestival Theater der Welt. Inwiefern kann man denn sagen, dieses Festival Theater der Welt ist die Fortsetzung des Kulturhauptstadt-Jahresgedanks aus dem Vorjahr mit theatralischen Mitteln?
2: Ja, wir haben im letzten Jahr ganz Europa eingeladen und diesem Jahr laden wir die ganze Welt dazu. 550 Künstler kommen allen Kontinenten und natürlich das Feeling der Chemnitzerinnen und Chemnitzer, Gastgeber zu sein für alle Welt, das ist echtes Kulturhauptstadtfieber und das spüre ich. Die Menschen reißen uns die Karten aus den Händen. Wir hatten ein bisschen Sorge am Anfang, ob denn Stücke von der Insel Hokkaido oder aus Indonesien hier auf Interesse stoßen. Nein, ganz das Gegenteil, die Neugierde ist umso größer. Das hat uns schon sehr erfreut und das ist echtes Kulturhauptstadt-Feeling.
1: Wenn ich es jetzt mal versuche, auf den Kern zu bringen, ist letztendlich ja die Mutter des Gedankens von Theater. Ich erlebe Figuren auf der Bühne, die wandern von A nach B und machen zwischendurch eine Entwicklung durch, sodass sie am Punkt B anders sind, als sie am Punkt A waren. Inwiefern ist das für diese 33 Inszenierungen zutreffend?
2: Na, das ist genau das, was eben nicht zutrifft, weil wenn Sie mit einem Kopfhörer bewaffnet eine Welt erleben, in der Sie selber interpretieren und von außen etwas auf Sie einströmt, wie im Stück Blur aus Taiwan, das eher eine Erfahrung ist, in der es nicht um Handlung oder Figuren geht, sondern um eine Selbsterfahrung zwischen einer Fake-Welt und einer echten, die man glaubt zu empfinden. Das sind die Formen, in denen sich das Theater der Welt ausspielt. Es ist mal für Menschen, die gar nichts sehen, also eher ein akustisches Ereignis, was aus Saudi-Arabien eingeladen haben. Es gibt große Musikabende. Wir haben eine Pop-Oper aus Südafrika. Da sind sie übrigens nicht mit zwei Figuren auf der Bühne, sondern mit über 50 Figuren beschäftigt. Also das Theater der Welt ist schon ein bisschen anders als das, was üblicherweise das Repertoire so bringt.
1: Wenn man sich die deutsche Theaterlandschaft so anschaut, da hat man gelegentlich den Eindruck, dass Theater immer verkopfter wird und weniger sinnlich, dass sehr viel intellektuell, philosophisch auf der Bühne verhandelt wird, wo aber mitunter so der Spielvorgang ein bisschen zu kurz kommt. Würden Sie sagen, das internationale Theater ist da womöglich das Gegenteil dazu?
2: Nein, das gibt es überall. Die Kuratorinnen und Kuratoren, die hier dieses Programm machen, haben eher den sinnlichen Zugang gewählt. Wir haben eine sehr eindrückliche Aufführung aus Haifa in Israel, das allerdings von einer arabischen Theaterkompanie, die uns ein großes historisches Epos singen werden. Das ist betörend schöner Gesang. Das sind ganz fantastische Stimmen. Die werden kombiniert mit Jazz, Drum. Das Ganze gibt es mit Schattenspiel. Also hier gibt es sehr eindrückliche Vermittlungen der Welt. Mal schaut nach Indonesien mit dem Paper Moon Theater, kommt ein großes Figurentheater für auch junge Menschen auf die Bühne. Und nicht zu vergessen, ein Drittel unseres Programms ist für junge Menschen. Mit Boblon Bleu kommt auf den Theaterplatz eine für die ganze Familie kostenlos zugängliche, großartige Figurentheaterproduktion aus dem Senegal. Also es lohnt sich, auf www.theaterderwelt zu schauen oder auf die Website.

0: des Theater Chemnitz, weil das Angebot ist sehr breit.
1: Lässt sich trotzdem sagen, es gibt thematisch so etwas wie einen roten Faden, der sich durch alle Inszenierungen zieht? Die Antwort gleich hier in Aufgefallen bei MDR Sachsen.

0: Sie hören aufgefallen, das Sächsische Kulturmagazin bei MDR Sachsen an diesem Montag am 15. Juni. Ab Donnerstag ist der wichtigste Theaterschauplatz in Deutschland Chemnitz, denn da wird das internationale Theaterfestival Theater der Welt eröffnet. Und ich bin jetzt mit einem der drei Intendanten im Internet verbunden, mit Stefan Schmidtke. Kann man trotzdem bei der Vielfalt so eine Troika an Themen ausmachen, um die es hauptsächlich in den Inszenierungen gehen wird?
1: Nein, ganz im Gegenteil. Es geht um den großen Horizont. Wir haben 33 eigenständige künstlerische Positionen. Und ob die sich untereinander nun widersprechen oder miteinander Harmonie aufnehmen, das ist der Sinn dieses Festivals. Die Lebenserfahrungen, die jeder hat, sind Widersprüche, sind Widerstreit. Nicht alles passt immer zusammen. Und genau das war die Idee dieses Festivals: neugierig sein, sich viel anschauen, viel erfahren von der Welt. Das ist die Grundidee, sowas zu machen.
0: Nun sprach ich vorhin schon an, Sie haben schon Erfahrung mit Theater der Welt, Sie haben auch Erfahrung von den Wiener Festwochen. Sagen Sie uns einfach mal, Sie selbst, Stefan Schmidtke, von dem, was Sie gesehen haben, was hat Sie womöglich aus den Latschen gehauen, wo Sie gesagt haben, sowas habe ich überhaupt noch nicht auf der Bühne gesehen?
1: Mein absolutes Highlight sind drei junge Frauen aus Teheran, die ein Stück aufführen, das heißt The Shadows, ein sehr stilles, poetisches Kammerspiel über die Schatten der Geschichte. Da geht es um Ödipus, da geht es um Odysseus und das Ganze kommt aus dem Iran. Und wir haben eigentlich ein zeitgenössisches Stück, wo es um heute, hier und jetzt geht und die Verbindung zwischen geschichtlichen Konnotationen, die Frage von Stereotypen und ob wir uns aus Geschichtlichem befreien können, aus Mythologischem, das wird dort verhandelt. Da bin ich ganz besonders neugierig drauf.
0: Stefan, Sie kennen natürlich auch die Debatten um das Chemnitzer Schauspielhaus. Im Grunde genommen, es ist ja eine kleine Provokation vom Festival Begehung, dass man nun genau ins Chemnitzer Schauspielhaus, in dem keine der Inszenierungen zu sehen sein wird, geht. Ist dieses Theater der Welt auch nochmal in gewisser Weise ein nachdrücklicher Appell? Chemnitz braucht ein eigenes Haus für Schauspiel.
1: Die Bewerbung war mal gedacht, um das renovierte Schauspielhaus würdig zu eröffnen. Das hat sie ja nun leider zerschlagen wegen der Kosten. Es gibt keine Provokation mit dem Festival Begehungen. Das war unsere pure Absicht, eine Kooperation mit diesem sehr etablierten und großartigen Festival zu tun, weil ein internationales Festival zu machen in einer Stadt und das geschlossene Schauspielhaus zu ignorieren, wäre vollkommen falsch gewesen. Insofern spielt das Schauspielhaus eine ganz wichtige künstlerische Rolle im Programm, denn dort findet an der Schnittstelle zwischen bildender Kunst und darstellender Kunst ein tolles Ausstellungsprogramm, Gesprächsprogramm statt. Das ist ein Tagesprogramm, also wer tagsüber Zeit hat, und das interessiert vor allen Dingen die Leute aus Berlin, die hier alle herkommen, oder aus Leipzig, die können tagsüber das Kunstfestival Begehungen besuchen. Und wenn sich der Abend dann neigt und dann schließt das Ausstellungsgebäude, können sie Kunst aus aller Welt erleben. Das war eine ganz absichtsvolle, programmatische Entscheidung von uns allen.
0: Sie merken es, über dieses Festival Theater der Welt gibt es natürlich noch viel, viel mehr zu sagen. Das komplette Interview mit Stefan Schmidtke finden Sie dazu bei sachsenradio.de bei Aufgefallen.

0: Ich möchte Sie gern daran erinnern, dass das Deutsch-Slowische Volkstheater in Bautzen uns zwei Freikarten für Sie reserviert für die Premiere am Donnerstag 19.30 Uhr Spuk von draußen oder Karaseks Schatz.
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0: Nachts bleibt es trocken bei 10 bis 6 Grad. Morgen lässt sich zunächst häufiger die Sonne sehen, erst auch mit einigen Schauern und Gewittern dann zu rechnen ist bei 20 bis 24 Grad. Auch am Mittwoch ist es zunächst heiter, später regnet es auch ab und an bei sommerlich warmen 22 bis 27 Grad. Am Donnerstag wird es richtig sommerlich bis zu 30 Grad und am Freitag wird es schwül und heiß über 30 Grad.
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2: Mit Jan Kummer. Nach einer Attacke auf zwei Jugendliche in der Dresdner Heide ermittelt der Staatsschutz. Wie die Polizei mitteilte, gehen die Beamten von einer politisch motivierten Tat aus, vermutlich aus dem linken Spektrum. Die beiden 15-Jährigen waren gestern von etwa 20 Personen, unter anderem mit Schlägen und Tritten, attackiert worden. Sie erlitten nach Polizeiangaben Verletzungen und mussten im Krankenhaus behandelt werden. Beamte konnten drei 16 Jahre alte Tatverdächtige stellen. Einer von ihnen trug ein Klappmesser bei sich. Das Wachstum in der sächsischen Mikroelektronik- und Softwarebranche hält weiter an. Nach Angaben des Wirtschaftsministeriums stieg die Zahl der Jobs im vergangenen Jahr auf 82.500. Das waren 1.500 mehr als 2024. Der Verband Silicon Saxony sprach von einem Trend. Dieser werde sich durch die Milliardeninvestitionen im Dresdner Norden fortsetzen. Ab heute treffen sich in Dresden mehr als 2000 internationale Vertreter der Halbleiter- und Softwarebranche. In Leipzig ist der Grundstein für ein neues Stadtentwicklungsprojekt gelegt worden. Das sogenannte Löwitzquartier befindet sich westlich des Hauptbahnhofs. Auf dem ehemaligen Bahngelände wird bis 2030 ein komplett neues Stadtviertel errichtet, wie MDR Sachsen-Reporter Alexander Grunow berichtet.
3: Auf dem sogenannten Baufeld 5 sollen knapp 180 Wohnungen und zusätzliche Gewerbeflächen entstehen. Die heutige Grundsteinlegung markiert einen wichtigen Schritt für das gesamte Löwitzquartier. Auf mehr als 10 Hektar sollen dort in den kommenden Jahren Wohnungen, Büros und Gastronomie entstehen. Das neue Gymnasium und die Dreifelder-Sporthalle sind bereits fertig. Das neue Wohngebiet ist als autoarmes Quartier geplant, bei dem die Bedürfnisse von Radfahrern und Fußgängern bevorzugt betrachtet wurden. Auch moderne Energie- und Wasserkonzepte sind Teil der Planung. So soll zwischen Parthe und Bahnhof ein neues, lebendiges Stück Leipzig entstehen, mit viel Raum für Begegnungen, Wohnen und Arbeiten.
2: Die Schwimmbäder in den sächsischen Großstädten bleiben für Kinder und Jugendliche auch ohne Schwimmabzeichen offen. Das geht aus einer Umfrage in Leipzig, Dresden und Chemnitz hervor. Aus Leipzig hieß es, dass viele Anlagen Plansch- und Schwimmbereiche kombinierten. Damit sei ein Besuch für alle Gäste unabhängig von den Schwimmfähigkeiten möglich. Die Badeaufsichten hätten die Anlagen jederzeit im Blick. Eine Sprecherin der Stadt Chemnitz teilte zudem mit, dass Schwimmabzeichen keine verlässlichen Rückschlüsse auf aktuelle Fähigkeiten zuließen. In immer

0: Mehr deutschen Kommunen verlangen die Betreiber von Schwimmbädern wenigstens das bronzene Abzeichen für den Eintritt. Das waren Nachrichten von MDR Sachsen. 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
1: Danke, Jan, für den Überblick. Ich schaue für Sie auf die Straßen. Hier ist der MDR Sachsen Verkehrsservice. A4 Richtung Frankfurt. Zwischen Dresden-Wildermann und Dresden-Neustadt steht ein defekter LKW. Vorsicht, auf der Fahrbahnseite wird ein Rad gewechselt. A13 Richtung Dresden. Die Auffahrt Thiendorf ist wegen eines defekten Fahrzeugs gesperrt. Folgende Straßen sind gesperrt: die B101 Freiberg-Meißen zwischen Görner und dem Abzweig Mähren nach einem Unfall. In Chemnitz die Friedrich-Oskar-Schimmel-Straße wegen eines Feuerwehreinsatzes. Und dann schauen wir noch nach Leipzig in die Ratzelstraße. Da ist zwischen An der Kotsche und Miltitzer Allee stadtauswärts nach einem Unfall gesperrt. Und jetzt noch auf die Blitzer geschaut. Auf der A4 Richtung Frankfurt in Höhe Rüdersdorf, auf der B171 in Wolfsberg Richtung Wolkenstein, auf der B173 in Kesselsdorf Richtung Dresden, in Großweitschen, Chemnitz in beiden Richtungen und am Ortsausgang Oberlungwitz Richtung Gersdorf. Für mehr Tipps hier unsere kostenlose Verkehrshotline 0800 637 5637. 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
1: Um Liebe und Freundschaft, Utopie und Resignation, Gewissen und Anpassung, nicht nur zu DDR-Zeiten, geht es in Peggy Medlers Roman Selbstregulierung des Herzens, den wir Ihnen vorstellen. Genauso soll es auch um ein ganz besonderes Vorhaben in Dresden-Prohlis gehen. Da hat am Freitag eine Stadtteiloper, genannt PlattenspielerInnen, Premiere.
3: Das war auch für uns Neuland, oder die ganze Oper ist für uns als Verein Mosaik Grenzenlos Musizieren Neuland. Das haben wir noch nie gemacht, diese Dimension, und es ist ja schon auch ein sehr komplexes Projekt insgesamt.
1: Mit Luise Börner vom Mosaikverein sprach ich darüber. Auf die Dresdner Musikfestspiele schauen wir zurück. Na, und auf Ihre Vorschläge für das sächsische Wort des Jahres bin ich nach wie vor gespannt. Sie müssen ja nicht gleich asten, aber zu sehr muddeln sollten Sie auch nicht. Schön, wenn Sie mitmachen, und schön, dass Sie dabei sind. Hallo und herzlich willkommen.
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0: Finale gestern Abend im Dresdner Kulturpalast mit dem Konzert New Worlds, unter anderem mit dem amerikanischen Schauspielstar Bill Murray und dem Intendanten höchst selbst mit Jan Vogler, endeten die 49. Dresdner Musikfestspiele. Ein Jahrgang, Herr Vogler, der noch vor dem großen Jubiläum 2027 Geschichte schrieb. Warum?
1: Aus verschiedenen Gründen. Wir haben sehr viel Glück gehabt mit Auslastung. Wir haben die höchste Auslastung der Geschichte der Musikfestspiele erreicht mit ca. 96%. Das war tatsächlich ein Jahrgang, bei dem die meisten Veranstaltungen ausverkauft waren. Zweitens auch geschichtlich deshalb, weil wir insgesamt mit 64 Veranstaltungen, sehr viel großen Veranstaltungen, auch im Kulturpalast, in der Frauenkirche, in der Semperoper, Open Air, verändert, Dresden synchronisiert, viele Neuheiten reingebracht haben. Und diese Neuheiten, denke ich, haben gezeigt, dass wir richtig liegen, was die Genrevielfalt, was die Kurve betrifft, mit der man im Moment abbiegen muss, wenn man sich für Festivals interessiert. Wir haben also sehr, sehr viel verändert und das hat sich ausgezahlt.
0: Ihr 18. Jahrgang als Intendant, Jan, was war 2026 möglich, was beim Antritt 2009 bei den Ersten, die Sie leiteten, vielleicht noch gar nicht vorstellbar war?
1: Tatsächlich ist es so, dass man am Anfang muss man sich auf den Stamm konzentrieren, ja, wenn man sich mit einem Baum vergleicht. Man muss wirklich erstmal das aufbauen. Da war es erstmal wichtig, die großen Stars wieder nach Dresden zu holen, die Finanzierung so stabil zu bauen, dass man eben mit Sponsoren vor allem auch solche Höhepunkte ermöglichen kann, dann aufbauend auf dem Budget der Stadt. Und dann haben wir tatsächlich, als wir es geschafft hatten, so nach 4-5 Jahren gesagt, so, wo will das Festival jetzt hin? Und dann wagt man sich ein bisschen mehr auf die Äste. Da haben wir dann angefangen, mit der Genrevielfalt zu arbeiten. Schon 2015 habe ich gesagt, wir können nicht so weitermachen. Die Leute hören Playlists, sie hören völlig anders Musik, zu Hause auch. Wir müssen uns anpassen, wir müssen versuchen, die Menschen dort abzuholen, wo sie wirklich neugierig sind, und haben dann eben die Formate sehr stark geändert, haben noch mehr Spielstätten eingeführt und dann natürlich das Festspielorchester gegründet. Es war auch auf sich auf die Äste wagen, weil braucht man doch ein Orchester in Dresden? Ja, wenn es sich auf Originalklang spezialisiert und auf den Uraufführungsklang, dann braucht man ein solches Orchester in Dresden. Als Alternative einfach, als Option, als fantasievollen Vorschlag, wie man diese Musik auch hören könnte. Also ich würde sagen, viele Themen, das Wagner-Projekt, was wir in den letzten Jahren gestemmt haben, das hätten wir 2009 unter keinen Umständen angenommen. Weil erstmal musste auch das Team mit der Kernaufgabe so klarkommen und so souverän über der Kernaufgabe stehen, dass wir solche Extraprojekte annehmen konnten.
0: Bei 5 der 61 Veranstaltungen standen Sie selbst als Künstler auf der Bühne. Letzten Dienstag, glaube ich, sogar eher spontan beim Konzert des Philharmonischen Staatsorchesters Hamburg mit Till Brönner für eine Zugabe. Und da haust mir durch den Kopf, wenn es ein Bild gibt, das auf einen Blick erfasst, was Sie mit dem Festivalmotto Leichtigkeit des Seins beabsichtigen, dann wirklich, wie Sie drei vom Publikum gefeiert wurden, der Dirigent und Akkordeonist Omar Meir Welber, der Trompeter Till Brönner und Sie als Cellist, um die 1800 applaudierten fast frenetisch und Ihnen drei war einfach das Vergnügen ins Gesicht geschrieben, gemeinsam musiziert zu haben. Geht's nicht genau darum?
1: Genau, es geht wirklich, wie Oma auch gesagt hat, so schön, selbst bei seinem Konzert am nächsten Tag im Militärhistorischen Museum, er schämt sich überhaupt nicht zu sagen, dass es ihm um Spaß geht. Ja, man kann ruhig auch Spaß vermitteln, Musik. Das ist ja so ein bisschen bei ernster Musik schon dieser Name, ja, oder klassischer Musik, hat man fast das Gefühl, wenn man jetzt ein bisschen unbedarfter ist und noch nicht so in der Klassikszene drin ist, dass das fast verboten ist, ja, dass man da mit heiligem Ernst hingehen muss. Die absolute Königsdisziplin ist Spaß haben. Weil wenn man über der Sache steht, ich habe

0: Jeder kann trotzdem merken, welche Qualität dahinter ist. Aber das ist die Kunst dann, wenn man das Niveau erreicht hat, locker zu lassen und dem Publikum das Gefühl zu geben, es kommt auf das Detail eigentlich gar nicht an, obwohl das natürlich sitzen muss.
1: Also halten wir 2026 nochmal in Zahlen fest. Rund 68.000 Besucher bei 64 Konzerten bescherten den Musikfestspielen Ticketeinnahmen in Höhe von 2,2 Millionen Euro und eine Besucherauslastung von 96%. Toll! Und was erwartet uns 2027 zu den 50. Nach den Beach Boys soll es genau darum im Gespräch mit Jan Vogler gehen.

0: aufgefallen im Gespräch mit dem Intendanten der Dresdner Musikfestspiele, mit Jan Vogler. Gestern Abend ging der offensichtlich erfolgreichste Jahrgang seit 1978, was die Besucherauslastung anbetrifft, zu Ende. Jan, was ich ehrlich gesagt noch nicht ganz verstehen kann, ist, warum die Stadt nicht längst den Vertrag mit Ihnen verlängert hat. Der läuft jetzt 2026 aus. Sie sind, ohne dass ich Sie jetzt vorher gefragt habe, garantiert damit befasst, das große Jubiläum vorzubereiten, aber wissen eigentlich nicht, ob die Stadt tatsächlich den Vertrag verlängert. Woran liegt es? Gibt es Grundsätzliches oder kommt die Stadt einfach nicht aus dem Knick?
1: Normalerweise würde ich mich jetzt komplett zurückhalten, gar nichts sagen, weil was soll ich dazu sagen? Aber ich sag mal einfach zum Verständnis für die Hörer auch und Hörerinnen und Hörer. Das sind teilweise bürokratische Abläufe. Das heißt, vor 2 Jahren haben die Stadt, vertreten durch die Kulturbürgermeisterin Frau Klepsch und ich, haben uns schon geeinigt, dass ich weiter noch 5 Jahre für die Festspiele tätig sein werde. Aber das muss ja alles durch die Gremien und Räte in der Stadt. Übrigens ganz ähnlich auch bei unserer Festivalplanung. Wir planen jetzt für nächstes Jahr Haushalt. Für dieses Jahr ist noch gar nicht beschlossen, der Stadt. Und das heißt, wir müssen immer so ein klein bisschen annehmen, dass alles, was wir planen, auch stattfinden kann. Aber es gibt, und das ist auch ganz selbstverständlich und ganz normal bei städtischen Strukturen, eben eine gewisse Bürokratie. Insofern würde ich relativ gelassen sagen, das sind Prozesse, die müssen einfach abgeschlossen werden. Und natürlich stimmt, dass wir planen im Moment bis 29.
0: Ich nehme mal an, Sie werden uns jetzt natürlich noch nicht verraten, was Sie alles nächstes Jahr vorhaben zum großen Jubiläum. Aber vielleicht riskieren wir trotzdem mal so einen gewissen Blick ins Jahr 2027. Kürzlich ist ja erst im Residenzschloss in Dresden die große Belletage wieder eröffnet worden, die ja deutlich davon erzählt, wie gern die Sachsen auch schon früher gefeiert haben. Will fragen, wird es so eine Art

0: zum 50. Jubiläum der Dresdner Musikfestspiele ein vierwöchiges Fest der Musik, eingeschränkt mit der Frage, wo wahrscheinlich aber die öffentlichen Zuschüsse keinesfalls höher sein werden als 2026?
1: Genau, wir haben eine sehr starke öffentliche Förderung. Der Wirtschaft geht es nicht ganz so gut, Steuernahmen sinken und die Kommunen, Länder, Bund kommen in Schwierigkeiten, diese Haushalte zusammenzustellen. Ich bleibe da relativ gelassen, weil ich denke, es gibt auch Länder, in denen Kultur ganz anders finanziert wird. Und wir haben eigentlich schon versucht, seit Jahren uns darauf einzustellen, dass es kommen wird, dass Deutschland, und das ist auch, finde ich, mal verständlich, dass auch so ein reiches und erfolgreiches Land wie Deutschland mal eine kleine Krise hat. Ja? Und dann muss auch die Kultur damit fertig werden. Damit will ich nicht sagen, dass wir die öffentliche Hand auslassen werden. Niemals. Kultur und Bildung sind für mich in der Demokratie die stärksten Investments und wirklich die Investitionen in die Zukunft des Landes. Aber es gibt eben stärkere Jahrgänge von den Steuernahmen und schwächere. Und daher glaube ich, dass wir als Kulturmanager uns darauf einstellen müssen, ob wir wollen oder nicht, und müssen versuchen, vielleicht zum Beispiel Sponsoren aus der Wirtschaft, die erfolgreiche Unternehmen führen, direkt anzusprechen. Also nicht nur über diese Steuernahmen, über diesen Kreislauf, sondern auch direkt mit den Unternehmern zu sprechen, die erfolgreich sind und bei denen das Geschäft auch noch läuft und mit denen auch in Kontakt zu kommen und mit ihnen vielleicht über Kultur zu diskutieren, sie auch ein bisschen anzufixen. Ich nehme ein kleines umgangssprachliches Wort, anzufixen für Musik, für Kultur und für diese Leidenschaft, die man mit Kunst und Kultur ausdrücken kann.
0: Trotzdem nochmal nachgefragt, Leichtigkeit des Seins dieses Jahr, 27, ein Thema irgendwie mit Feiern, Jubiläum?
1: Ja, auf jeden Fall. Also wir werden natürlich feiern, 50 Jahre eines Festivals, das ist schon was, also da kann man schon was erzählen. Und die Geschichte der Dresdner Musikfestspiele ist ja hochinteressant, also 1978 wirklich mitten in der DDR-Zeit gegründet und das ist wirklich interessant. Auch damals kamen schon Stars aus dem Westen, also Herbert von Karajan, Claudio Abbado, die New Yorker Philharmoniker und der Zubin Mehta, also viele berühmte Musiker und die Musikstadt hatte damals noch längst nicht diese Palette von Spielstätten. Es gab wirklich nur den alten Kulturpalast, der klang okay, aber vielmehr auch nicht. Und das war der einzige wirkliche Spielort. Und ich erinnere mich sehr genau, als ich nach Dresden kam, ein paar Jahre später, um Solochist hier an der Staatskapelle zu werden, dass die Stadt Dresden, natürlich hatte sie ihren Charme auch, aber sie war natürlich nicht zu vergleichen mit diesem prächtigen Stadtbild, was wir heute wieder haben.
0: Gibt es eine Künstlerin, einen Künstler, ein Ensemble, wo sich der Intendant wünscht, die müssen aber zum 50. in Dresden sein?
1: Naja, ich denke zum Beispiel an unser Festspielorchester. Ich denke, das haben wir jetzt durch das Wagner-Projekt weltweit bekannt gemacht. Wir haben ja die Götterdämmerung, also die vierte Oper des Rings, jetzt auf Originalinstrumentarium schon in vier Städten gespielt, also in Dresden, Köln, Hamburg und Bayreuth. Und es kommt noch in Luzern und Paris in diesem Jahr. Und das Festspielorchester hat sich mit diesem Projekt jetzt tatsächlich weltweit einen Namen machen können. Das war gar nicht so leicht. Wie wir wissen, dauert es sehr lange, bis die Musikwelt ein Ensemble wirklich akzeptiert und auch wahrnimmt. Und das ist jetzt mit dem Wagner-Projekt durch Ihre und viele Ihrer Kollegen, durch die großartige Presse auf der ganzen Welt, ist es wirklich geschehen. Und ich denke, wir können jetzt mit dem Festspielorchester auch noch neue Abenteuer planen. Und wir haben so eins vor, wo ich denke, das könnte den Dresdnerinnen und Dresdnern sehr gut gefallen.
0: Für Sie schon mal zu notieren, die 50. Dresdner Musikfestspiele finden vom 14. Mai bis 13. Juni 2027 statt.
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0: Am aufgefallenen Buchregal mit den Neuerscheinungen stehe ich heute beim Buchstaben M. M wie Mädler, Peggy Mädler, 1976 in Dresden geboren. Die Schriftstellerin legt mit Selbstregulierung des Herzens ihren dritten Roman vor. Wie schon im inzwischen 15 Jahre zurückliegenden Debüt Legende vom Glück des Menschen geht sie noch einmal in die deutsche Teilungs- und Vereinigungsgeschichte. Auf 300 Seiten entsteht ein Bild von Zeitgeschichte, wie es aktuell immer häufiger in der Gegenwartsliteratur auftaucht. Das Besondere bei Peggy Mädler, sie verbindet ihre Romanfiguren mit dem Regelwerk der Kybernetik, weiß Michael Hafner.
1: Peggy Mädler war 13 Jahre alt, als die friedliche Revolution die DDR stürzte. Zu jung, um genauen Einblick in gesellschaftliche Hintergründe zu besitzen, aber alt genug, um eine Schule erlebt zu haben, wo sie Aufsätze schreiben musste zur Frage, warum man die Sowjetunion liebe und beim Schulessen Flecke runterzuwürgen hatte. Bereits in ihrem Debütroman »Legende vom Glück des Menschen« versucht sie, die wahrgenommene Kluft zwischen Familienwissen und Geschichtswissen zu schließen. Dieser Absicht folgt sie auch in ihrem neuen Roman »Selbstregulierung des Herzens«. Diesmal betrachtet sie den Stoff aus der Perspektive der elektronischen Datenverarbeitung und macht sie zum Katalysator ihres Erzählens. Was viele Computernutzer von heute sicher nicht wissen, Anfänge hat es in der DDR schon in den 60er Jahren gegeben. 1969 wurde das Kombinat Robotron gegründet, mit Lochkarten und Magnetbändern groß wie eine Langspielplatte. Georg, eine der Hauptfiguren des Romans, studiert erst politische Ökonomie und wechselt in den 60er Jahren in die Datenverarbeitung. Man berechnet Gehälter, Transportwege und auch Flüsse von Material, die manche Betriebe gar nicht haben.
2: Für Georg war es ein halbes Jahrhundert später kaum mehr vorstellbar, dass sie ausgerechnet in einer zentralistisch organisierten Planwirtschaft von mehr Selbstregulierung im Sozialismus träumten. Die Frage war, wie hochkomplexe Systeme überhaupt noch gesteuert werden können. Und die Antwort lautete, ohne Mechanismen der Selbstregulierung geht das nicht.
1: Die Datenverarbeitung normiert nicht nur wirtschaftliche Prozesse, sondern kann als Rechenmodell nahezu alles berechnen, auch menschliche Entscheidungen, zumindest im Modell. Die Figuren des Romans sind verbunden durch ein Dorf nahe Berlin, in dem sie ihre Wochenenden verbringen. Im Kapitel über die 70er Jahre in der DDR heißt es:
2: Es war alles andere als leicht, die Gegenwart zu verstehen. Diesen Hasenlauf politischer und ökonomischer Entscheidungen übers mangelhaft bestellte Feld, als ließen sich im Zickzackkurs all die Probleme abschütteln und einfach zurücklassen. Aber konnten sie wissen, was die Zukunft brachte?
1: Die DDR-Wirtschaft zieht sich in den 70ern auf den Zentralismus zurück. Mit dem Wahn, alles zu steuern, werden Möglichkeiten Selbstregulierung verhindert. Die Wirtschaft stürzt ab und genauso Georgs Hoffnungen auf die Möglichkeiten der Datenverarbeitung. DDR-Geschichte und die ersten 35 Jahre der deutschen Einheit sind für 300 Seiten ein kolossaler Stoffberg. Den Peggy Mädler aber glänzend bewältigt, weil sie sich auf wenig mehr als eine Handvoll Figuren konzentriert. Sie hat die Zeit der DDR weniger in Büchern und Zeitungsartikeln erkundet, sondern viele Gespräche mit Zeitzeugen geführt. Dadurch entsteht ein ausgewogenes Bild von einem Land, in dem viele Möglichkeiten steckten, die es in Unfreiheit und Unrecht erstickte. Der Roman endet nicht mit dem Tag der deutschen Einheit, sondern sein Bogen endet in der Gegenwart. Damit erscheinen Teilungs- und Einheitsgeschichte gleichermaßen im Spannungsfeld von Trial and Error, von Versuch und Irrtum. Lohnt sich der Roman.
0: 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Für den Roman Selbstregulierung des Herzens, geschrieben von der in Dresden geborenen Schriftstellerin Peggy Mädler.

0: Niveau wie Bertolt Brecht. Doch es war nicht alles schlecht.
1: Aufgefallen ist dir an diesem 15. Juni, gut zwei Wochen ist noch Zeit, sich an unserer Suche nach dem sächsischen Wort des Jahres zu beteiligen. Weit über 1000 Vorschläge haben sie uns schon zugeschickt und damit der Jury schon reichlich Lesestoff vorgelegt, den es Wort für Wort gilt zu prüfen. Ist das sächsisch? Beispielsweise ist lumig oder lumisch ein sächsisches Wort, Tom Pauls, Peter Ufer?
2: Das ist, glaube ich, ein nationales Wort. Mhm. Ein lumisch, lumig, lumisch, lumig.
3: Lumisch.
2: Dann ist es sächsisch.
3: Dann ist es sächsisch, das ausgesprochen.
2: Ja, errichtscher lumisch. Mhm. Also einer, der den anderen hinters Licht führt. Ein Mensch, der Böses will.
3: Ein falscher Fuftscher.
2: Das ist wieder sächsisch. Ja. Ein falscher Fuftscher.
1: Zusätzlich zu dem sächsischen Wort des Jahres suchen wir ja auch noch eins, das die Sächsinnen und Sachsen besonders gern benutzen, um Handwerk zu beschreiben oder etwas Handwerkliches. Ist Asten da ein guter Vorschlag?
2: Sehr gut. Das ist ein, würde ich sagen, ein sächsisches Wort.
3: Absolut.
2: Ja, also schwer tragen. Und der Rücken ist ja hemdsärmlich da, mhm. Ja, sozusagen.
3: Und das Asten geht aufs Kreuze.
2: Ja. Ja. Ja, sehr schön. Asten ist ein sächsisches Wort, wird in die Wahl, engere Wahl mit einbezogen.
1: Na dann, probieren Sie es auch. Was sind Ihre Vorschläge für das sächsische Wort des Jahres? Bis zum 30. Juni haben Sie noch Gelegenheit, uns Ihre Vorschläge einzusenden. Gekürt wird wie immer am 3. Oktober. Aber nicht nur das sächsische Wort des Jahres, sondern wir suchen ja auch noch eine treffliche Bezeichnung fürs Handwerk oder Handwerkliches.

0: Hier ist der MDR Sachsen-Verkehrsservice. Ich muss Ihnen mal schnell sagen, Vorsicht auf der A4 Frankfurt Richtung Dresden. Zwischen Dreieck Nossen und Wilsdruff liegen Fahrzeugteile auf der Fahrbahn.
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0: Ich kann sich am Freitag und am Sonnabend die große Sporthalle in Dreh-Prohlis nicht in ein Opernhaber. Zur Bühne für eine Stadtteiloper wird sie schon. PlattenspielerInnen, eine Prohlisser Stadtteiloper heißt das Projekt, initiiert, wie kann es anders sein, vom Verein Mosaik grenzenlos musizieren. Und darum habe ich mir eine der Mosaik-Gründerinnen eingeladen, Luise Börner. Hallo und herzlich willkommen bei Aufgefallen.
1: Vielen Dank für die Einladung.
0: Luise, ich denke mal, der Titel PlattenspielerInnen ist ein Mix aus dem, was Dresden-Prohlis visuell charakterisiert, Plattenbauten. Davon haben sie sich die Platten geborgt. Naja, und die Spielerin, das sind die Akteure, Musiker der Sächsischen Staatskapelle und vor allem wohl an die 300 Kinder und Jugendliche, die uns was für eine Geschichte erzählen von einem singenden Stein?
1: Das stimmt. Es gibt in Prohlis eine ganz berühmte Person, Johann Georg Palitsch, ein sächsischer Astronom und Bauer. Und der hat den Halleischen Kometen entdeckt. Das ist ein Komet, der alle ca. 75 Jahre an der Erde vorbeikommt. Und in unserer Geschichte fällt ein Stück von dem Komet ab, landet in Dresden-Prohlis. Und wir reisen dann mit diesem Kometenstück durch die Zeiten und lernen die Geschichte von Prohlis kennen. Begleitet mit ganz viel verschiedener Musik.
0: Aber was erlebt dieser Stein?
1: Dieser Stein landet und eine der ersten Szenen, da wird der Stein, also sie ist eine Sängerin, also es ist eine sie, Hallie, und sie wird entdeckt von Urmenschen. Und die sind neugierig und ängstlich und wissen erstmal nicht, was ist denn das? Und das ist eigentlich auch so immer wieder die Geschichte von, ich komme irgendwo an, gehöre vielleicht nicht dazu, kenne irgendwas nicht. Und das spiegelt natürlich oft die Geschichte von denjenigen mit, die mit uns zusammenarbeiten. Also wir haben Kinder und Jugendliche aus ganz verschiedenen Nationen, die genau wie Hallie sozusagen dieses Erlebnis haben. Wir kommen in Deutschland an und wir verstehen vielleicht die Sprache nicht, wir kennen die Eigenheiten nicht, die Kultur nicht. Und ja, es geht eben auch auf einer zweiten Ebene um diese ganzen Gefühle, die Hallie in der Geschichte erlebt. Sie begegnet den Urmenschen, die haben Angst vor ihr und am Ende der Szene rennen sie raus, weil Hallie anfängt zu singen. Also sie ist ein singender Stein und wir haben da eine wunderbare Sopranistin gewinnen können. Mel heißt sie, die uns die Hallie spielt. In einem weiteren Schritt wird sie Johann Georg Palitsch natürlich auch begegnen, dieser zentralen Pro-Figur, und mit ihm über die Kartoffel ins Gespräch kommen. In der Zeit wird ein Kartoffeltanz aufgeführt und dort erlebt sie sozusagen, wie sie eigentlich jemand findet, der ihr wohlgesonnen ist, der sie irgendwie versteht, und im Endeffekt findet sie in ihm einen Freund. Es gibt eine Szene, wo sie den Mond besingt mit Dvoraks Lied an den Mond. Und in der Zeit wird der Mond, also es ist auch eine selbstgebaute Requisite, wird durch das Publikum gereicht werden und sie besingt den Mond und auch ihr Heimweh nach dem Weltall. Und ja, wir haben mit dieser bisschen märchenhaften Figur eigentlich probiert, auch ganz viele Emotionen und Erlebnisse und Situationen mit abzubilden, die eigentlich auch in dem alltäglichen Leben von uns und von unseren Teilnehmenden eine Rolle spielen und wo sie sich wiederfinden können und vielleicht auch Fragen beantwortet bekommen.
0: Ich weiß jetzt nicht, ob es dafür auch ein klassisches Libretto gibt. Mich würde vor allem interessieren, inwiefern sind da jetzt auch authentische, neben Georg Palitsch, authentische Biografien von Prohlissern oder zugezogen oder wie auch immer mit integriert?
1: Das war auch für uns Neuland oder die ganze Oper ist für uns als Verein Mosaik grenzenlos musizieren Neuland. Das haben wir noch nie gemacht, diese Dimension, und es ist ja schon auch ein sehr komplexes Projekt insgesamt. Am Ende ist es jetzt so, dass wir eine große Umfrage gemacht haben, haben auch über 100 Leute teilgenommen und da sozusagen Fragen über Prohlis und über die Zukunft von Prohlis beantwortet, und wir haben uns bemüht, diese Antworten in das Libretto, also als Zitate, einzubauen.
0: Das Spiel spielt aber nicht 2026, sondern eigentlich in der Zukunft.
1: Genau, also wir befinden uns im Jahr 2061. Warum? 2061, da kommt tatsächlich der Halleische Komet das nächste Mal an der Erde vorbeigeflogen. Und Aufhänger ist eine Nachrichtensendung, die intergalaktischen Nachrichten, die live aus Prohlis gesendet werden, die mit ihren Reporterinnen und Reportern dann gemeinsam mit Hallie durch die Zeit reisen. Und eine interessante Frage ist auch immer, wie alt seid ihr denn? Also das fragen wir dann auch die Teilnehmenden, wie alt seid ihr 2061? Wie stellt ihr euch euer Leben vor? Und auch eine ganz große Frage ist eben, wie ist denn überhaupt das Leben auf der Erde und ganz speziell eben auch in Prohlis? Was wünschen wir uns eigentlich? Wie soll es eben in diesen knapp 40 Jahren aussehen?
0: Okay.

0: Aufgefallen im Gespräch mit Luise Börner vom Verein Mosaik Grenzenlos Musizieren. Am Freitag ist in der Sporthalle von Dresden-Prohles die Uraufführung der Stadtteiloper PlattenspielerInnen. Luise, beschreiben Sie mir, wie das klingen wird. Sie haben schon angedeutet, das ist ein Mix, natürlich auch unter dem, was man unter klassischer Oper versteht. Ich weiß auch, es werden auch Rap-Songs erklingen. Was wird das für eine Mixtur?
1: Es wird auf jeden Fall eine richtig wilde Mischung. Wir haben einfach ganz viele Bedingungen, die wir erfüllen müssen. Wir haben ein Orchester, wo Kinder mitspielen, die spielen seit 9 Monaten Instrument. Das heißt, das Repertoire muss so sein, dass sie es spielen können. Die Tonart muss passen. Das darf nicht zu schnell sein, auch nicht zu langsam. Und bestimmte Rhythmen können die noch nicht. Das heißt, wir haben eine extreme Limitierung und haben da einfach nach Werken gesucht, die inhaltlich irgendwie passen. Also es gibt eine Szene, da geht es um Wasser und

0: Und wir haben die Gewittermusik von Rossini dazu ausgewählt. Wir haben einfach geguckt, was passiert inhaltlich und was gibt's für tolle Stücke, die wir aber auch für uns als spielbar empfinden. Gleichzeitig wollten wir aber auch wirklich gern gerade die eher Jugendlichen, es machen zweite Klassen von der Grundschule mit und dann aber auch fünfte Klassen aus der Oberschule. Und da wollten wir unbedingt, dass wir die auch abholen mit Dingen, die denen Spaß machen. Und wir haben jetzt ja fast 3 Wochen, wo wir Workshops mit denen machen und wir brauchen einfach was, wo wir die wirklich kriegen können, wo die Lust drauf haben. Und da das ja unsere Oper durch die Zeit wandert, gibt es ja auch die großartige Möglichkeit, auf modernere Musik und Breakdance mit einzubeziehen in die Oper, weil es ja einfach zur Lebensrealität dieser Kinder gehört und dieser Jugendlichen und natürlich aber auch nach der Wende, was ja auch dann total wichtiger Teil war für die Entwicklung von Pro, ja auch allgegenwärtiger Musikstil war. Und deswegen ist es wirklich eine ganz bunte Mischung und eben wirklich der Fokus liegt für mich persönlich eben darauf, dass wir den Kindern ein tolles Erlebnis schaffen, natürlich die auch herausfordern, aber für mich stehen die Kinder im Zentrum und sollen da eine großartige Aufführung erleben und auch natürlich den Weg dort irgendwie schaffen, gemeinsam gestalten, Durststrecken überwinden und dann gestärkt da raus hervorgehen. Und wir haben uns einfach überall bedient, um einen schönen bunten Blumenstrauß da zu haben, bei dem jeder was Tolles dabei hat.
1: In aller Regel ist ja immer die Hoffnung die Mutter aller Kunst. Was ich fragen möchte ist, es spielt 2061. Ist da Prolis ein harmonischer Stadtteil?
0: Wir lassen das in unserer Geschichte etwas offen. Der Komet fliegt am Ende wieder vorbei und ist positiv überrascht davon, wie sich die Welt entwickelt hat. Aber es wird nicht ganz konkret benannt. Aber die Menschen leben noch und es ist grüner geworden. Und der Stadtteil ist friedlich.
1: Ich bedanke mich ganz herzlich, dass Sie uns ins Bild gesetzt haben. Ich kann es nur empfehlen. Am Freitag, die erste Vorstellung ist, glaube ich, 17 Uhr in der Prolisser Sporthalle. Und ich sage jetzt nicht, weil ich freundlich sein möchte, wirklich ganz, ganz großen Respekt vor dem, was Sie da tun. Weil ich habe tatsächlich auch schon viele Kinder und Jugendliche getroffen, die mir erzählt haben, nicht unbedingt nur bei Mosaik, aber wenn sie mit solchen Projekten in ihrer Kindheit und Jugend konfrontiert wurden, haben sie für sich was mitgenommen und viele dann sogar auch angefangen, selbst ein Instrument zu erlernen. Und ich glaube, das ist ja das, worum es geht, Freude an Kunst, Freude an Musik zu vermitteln.
0: Vielen Dank.
1: Tja, und das war auch schon wieder aufgefallen an diesem 15. Juni. Ich bin Andreas Berger, wünsche Ihnen wie immer eine kulturvolle Woche. Machen Sie es gut.

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1: mit Jan Kummer. Der Automobilclub ADAC Sachsen bemängelt die großen Preisunterschiede an den Tankstellen. Demnach variieren diese zwischen den Regionen und zwischen den drei Großstädten Leipzig, Dresden und Chemnitz deutlich. Da die Tankstellenkonkurrenz in den Städten größer ist, seien die Preise dort häufig günstiger. Der Pressesprecher des ADAC, Florian Wagner, sagte MDR Sachsen:
2: Es ist manchmal wirklich völlig unnormal, dass gerade rund um die großen Raffinerien die Preise teurer sind und dafür sozusagen im Landesinneren dann eher günstiger wäre. Also es ist wirklich ganz, ganz kurios. Es ist ein Blick in die Glaskugel jedes Mal erneut und wir haben keinen definitiven Grund, woran wir es festmachen können. Also man kann natürlich gerne von Stadt zu Stadt vergleichen. Das Problem ist natürlich, wenn ich erst in die andere Stadt fahren muss, um dort den günstigeren Preis zu bekommen, habe ich ja gleichzeitig wieder Benzin verfahren und das lohnt sich in der Regel nicht. Das ist ähnlich mit dem Tanktourismus nach Tschechien oder Polen. Das lohnt sich wirklich nur für die direkten Anrainer.
1: Nach einer Attacke auf zwei Jugendliche in der Dresdner Heide ermittelt der Staatsschutz. Wie die Polizei mitteilte, gehen die Beamten von einer politisch motivierten Tat aus, vermutlich aus dem linken Spektrum. Die beiden 15-Jährigen waren gestern von etwa 20 Personen unter anderem mit Schlägen und Tritten attackiert worden. Sie erlitten nach Polizeiangaben Verletzungen und mussten im Krankenhaus behandelt werden. Beamte konnten drei 16 Jahre alte Tatverdächtige stellen. Einer von ihnen trug ein Klappmesser bei sich. Im Chemnitzer Ortsteil Bisdorf brennt seit dem Nachmittag die Lagerhalle eines Recycling- und Containerdienstes. Wie die Polizei bestätigte, werden die Löscharbeiten noch bis voraussichtlich 22 Uhr andauern. Ersten Informationen zufolge ist das Feuer in einer Schredderanlage ausgebrochen. Verletzt wurde niemand. Aufgrund starker Rauchentwicklung sollten Anwohner Fenster und Türen geschlossen haben. Schwimmbäder in den sächsischen Großstädten bleiben für Kinder und Jugendliche auch ohne Schwimmabzeichen offen. Das geht aus einer Umfrage in Leipzig, Dresden und Chemnitz hervor. Aus Leipzig hieß es, dass viele Anlagen Plansch- und Schwimmbereiche kombinierten. Badeaufsichten hätten die Anlagen jederzeit im Blick. Eine Sprecherin der Stadt Chemnitz teilte zudem mit, dass Schwimmabzeichen keine verlässlichen Rückschlüsse auf aktuelle Fähigkeiten zuließen. In immer mehr deutschen Kommunen verlangen die Betreiber von Schwimmbädern wenigstens das bronzene Abzeichen für den Eintritt von Kindern und Jugendlichen. Bei der Fußball-Weltmeisterschaft hat Kap Verde den ersten WM-Punkt in seiner Geschichte geholt. Im Stadion von Atlanta gelang dem WM-Neuling gegen Europameister Spanien ein 0:0. Zum Wetter. In der Nacht ist es mal locker, mal stärker bewölkt und trocken. Die Tiefstwerte liegen zwischen 10 und 6 Grad. Morgen kommt häufiger die Sonne durch, später gibt es aber wieder Wolken und einige Schauer und Gewitter bei maximal 20 bis 24 Grad. Der Mittwoch beginnt heiter, dann zieht etwas Regen durch. Mit 22 bis 27 Grad wird es sommerlich warm.
3: Und das ist der Verkehrsservice für den ARD-Abend. Die A71 Sangerhausen Richtung Schweinfurt zwischen Oberhof und Suhl-Zeller-Mehlis wegen Wartungsarbeiten im Tunnel Hochwald bis morgen früh ca. 6 Uhr gesperrt. Die A100 Berliner Stadtring Richtung Treptow zwischen Detmolder Straße und Albuinstraße 3 Kilometer Stau nach einem Unfall. Die B101 Freiberg-Meißen ist zwischen Görna und dem Abzweig Mähren nach einem Unfall gesperrt. Auf der B96 in Berlin ist der Tiergartentunnel bis ca. 5.30 Uhr in der Früh gesperrt. Das war's. Ich wünsche eine gute Fahrt durch den Abend.
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3: Mit Markus Poschlaut. Ich grüße Sie aus Magdeburg.

Das sind CCR und Proud Mary. Der ARD-Abend in dieser Woche vom MDR aus Magdeburg. Aus Sachsen-Anhalt geht's jetzt einmal rüber in die Niederlande. Eine Hymne für die Stadt Rotterdam kommt jetzt, die aber eigentlich gar keine Hymne für die Stadt Rotterdam ist. 1996 bringen die Briten von The Beautiful South den Song raus, Rotterdam or Anywhere. Und die Menschen in Rotterdam, die jubeln. Aber inhaltlich geht es eigentlich gar nicht so sehr um die Stadt, also eigentlich überhaupt nicht. Es wird ja auch von Rom und von Liverpool zum Beispiel gesungen in dem Song. Rotterdam ist hier tatsächlich eher symbolisch gemeint. Die Botschaft lautet nämlich, spielt eigentlich keine Rolle, wo man ist. Wenn die Beziehung nicht funktioniert, hilft auch ein Ortswechsel nicht. Wie immer, es geht am Ende um die Liebe. Ja. Aber bis heute halten viele Niederländer diesen Song für eine absolute Liebeserklärung an ihre Stadt, an Rotterdam. Auch wenn der Sänger schon mehrfach erklärt hat, nee, wirklich, das ist Zufall. Es klingt einfach gut, es hat gut gepasst bei dem Song. The Beautiful South im ARD-Abend.

war Amy MacDonald. Hat Deutschland wirklich in ihr Herz geschlossen, seitdem sie 2007 mit dieser Nummer rausgekommen ist. Seitdem besucht sie uns regelmäßig. Im Grunde reicht ihr auch eine Gitarre als Begleitung. In der Regel hat sie aber eine Band dabei und manchmal eben auch das richtig große Sinfonieorchester. Auch das haben wir schon erlebt. Vor einem guten Jahr kam diese Nummer raus. Is this what you've been waiting for? Ist es das, worauf du gewartet hast? Und die Fans sagen sich, genau darauf haben wir gewartet. Denn in diesem Sommer ist sie wieder auf Tour. Im August ist sie zum Beispiel in Halle an der Saale, in Bonn, in Dresden, Bruchsal oder auch in Bochum live zu erleben. Die günstigsten Tickets gibt es ab gut 60 Euro. Und jetzt hier im ARD-Abend, völlig for free, ohne 60 Euro zu bezahlen, Amy MacDonald mit Mr. Rock'n'Roll. Guten Abend.

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3: Es ist 20.31 Uhr. Und das ist der Verkehrsservice für den ARD-Abend. Die A71 Sangerhausen Richtung Schweinfurt zwischen Oberhof und Suhl-Zeller-Mehlis wegen Wartungsarbeiten noch bis 6 Uhr morgens gesperrt. Die A100 Berliner Stadtring Richtung Treptow zwischen Innsbrucker Platz und Alboinstraße 2 Kilometer Stau nach einem Unfall. Die B101 Freiberg-Meißen zwischen Görna und dem Abzweig Mähren nach einem Unfall gesperrt. Und auf der B96 in Berlin, hier ist der Tiergartentunnel bis ca. 5.30 Uhr in der Früh gesperrt, auch das beidseitig. Gute Fahrt!
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3: Mit Markus Poschlott und den Pet Shop Boys. C'est la vida, eh. Guten Abend zusammen.

Es ist 20.34 Uhr. Achtung, es gibt einen Falschfahrer in Sachsen-Anhalt auf der B81 Halberstadt Magdeburg. Zwischen Langwedding und der A14 Auffahrt Magdeburg-Sudenburg ist ein Falschfahrer unterwegs. Bitte fahren Sie äußerst rechts und überholen Sie nicht. Nochmal Obacht, Falschfahrer auf der B81 Halberstadt Magdeburg. Zwischen Langwedding und der A14 Auffahrt Magdeburg-Sudenburg ist ein Falschfahrer unterwegs. Fahren Sie äußerst rechts. Und lassen Sie das Radio an. Wir melden, sobald die Gefahr vorüber ist.

0: Der ARD-Abend sah, Achtung, sagt er nochmal, Vorsicht vor dem Falschfahrer auf der B81, Halberstadt Magdeburg zwischen Langwedding und der A14 Auffahrt Magdeburg-Sudenburg ist weiterhin der Falschfahrer unterwegs. Fahren Sie bitte äußerst rechts und überholen Sie nicht. Wir melden hier im Radio, sobald die Gefahr vorüber ist. Wir wünschen Ihnen eine gute Fahrt durch diesen Abend. Und Sie wissen ja, wir haben immer ein offenes Ohr für Sie. Wenn Sie was auf dem Herzen haben, sich melden wollen bei uns, können Sie das gerne tun. Auch mit dem, was Sie heute beschäftigt hat, gerne doch. Indem Sie uns einfach eine Mail schreiben. ard-abend@mdr.de oder... Wenn Sie lieber sprechen wollen, auch kein Problem, klingeln Sie einfach durch. Das ist unsere kostenfreie Nummer direkt zu uns ins Studio. 0800 80 80 110. Dankeschön.
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Das ist der ARD-Abend mit Musik von Limahl. Und ich muss weiterhin hier nochmal auf den Knopf drücken. Der Falschfahrer ist weiterhin unterwegs. Bitte Vorsicht auf der B81, Halberstadt Magdeburg zwischen Langwedding und der A14 Auffahrt Magdeburg-Sudenburg. Ein Falschfahrer, fahren Sie äußerst rechts. Überholen Sie nicht. Wir melden, sobald die Gefahr vorüber ist. Und spielen Musik aus dem Jahr 74 von der Hughes Corporation.

ist Jimmy Somerville bei uns im ARD-Abend. Und kurz vor den 21 Uhr Nachrichten kommt die gute Nachricht, die Entwarnung von der B81 Halberstadt Magdeburg. Kein Falschfahrer mehr zwischen Langwedding und der A14 Auffahrt Magdeburg-Sudenburg. Da haben Sie wieder freie Fahrt. Ich wünsche Ihnen eine gute Fahrt.

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1: Mit Jan Kummer. Der ADAC bemängelt die großen Preisunterschiede an sächsischen Tankstellen. Wie ein ADAC-Sprecher im MDR Sachsen sagte, variieren die Preise zwischen den Regionen und den drei großen Städten Leipzig, Dresden und Chemnitz zum Teil deutlich. Da die Tankstellenkonkurrenz in den Städten größer ist, seien die Preise dort oft günstiger. In den vergangenen Tagen wurden allerdings zwischen den Großstädten Preisunterschiede von bis zu 20 Cent pro Liter beobachtet. Nach Angaben des ADAC lohnt es sich in der Regel jedoch nicht, nur zum Tanken in eine andere Stadt zu fahren. Die Schuldnerberatungsstellen der Diakonie Sachsen haben im vergangenen Jahr weniger Fälle begleitet. Die Zahl sank nach Angaben des kirchlichen Trägers auf rund 3000, das waren 600 weniger als im Jahr zuvor. Über die Gründe informiert MDR Sachsen-Reporterin Beate Dietze.
2: Der Rückgang ist kein Grund zur Entwarnung, vielmehr werden die Fälle immer beratungsintensiver. Zunehmend können Menschen mit Lohn und Gehalt, Miete, Strom und laufende Kosten nicht mehr bestreiten, hieß es. Angesichts einer wachsenden Zahl überschuldeter Haushalte müsse die Beratungskapazität verdoppelt werden, so die Diakonie in Sachsen. Die Wartelisten für einen Beratungstermin reichen von mehreren Wochen bis hin zu Monaten. In der Schuldnerberatung der Arbeiterwohlfahrt sieht es ähnlich aus. In akuten Notfällen werde trotzdem schnell reagiert, beispielsweise wenn der Verlust der Wohnung drohe. Anlässlich der bundesweiten Aktionswoche fordert die Wohlfahrtspflege eine auskömmliche Finanzierung der Schuldnerberatung durch Land und Kommunen.
1: Sachsen fördert die Schuldnerberatung mit 4 Millionen Euro pro Jahr. Bei einem schweren Verkehrsunfall auf der Bundesstraße 101 bei Meißen ist am Abend ein Mensch ums Leben gekommen. Wie die Polizei mitteilte, waren an dem Unfall insgesamt 4 Fahrzeuge beteiligt. Ein Polizeisprecher sagte, dass es mindestens 2 Schwerverletzte gebe. Die genaue Zahl der Verletzten sei aber noch unklar. Auch zur Unfallursache gebe es noch keine Informationen. Die B101 bleibt laut Polizei zwischen Görna und Meißen noch bis zum späten Abend voll gesperrt. Bei der Fußball-Weltmeisterschaft hat Kap Verde den ersten WM-Punkt in seiner Geschichte geholt. Im Stadion von Atlanta gelang dem WM-Neuling gegen Europameister Spanien ein 0:0. In diesen Minuten beginnt in Seattle die Partie zwischen Belgien und Ägypten. Zum Wetter. In der Nacht ist es mal locker, mal stark bewölkt und trocken. Die Tiefstwerte liegen zwischen 10 und 6 Grad. Morgen kommt häufiger die Sonne durch, später gibt es aber wieder Wolken und einige Schauer und Gewitter bei maximal 20 bis 24 Grad. Der Mittwoch beginnt heiter, dann zieht etwas Regen durch. Mit 22 bis 27 Grad wird es sommerlich warm. Am Donnerstag heiter und trocken mit bis zu 30 Grad.
3: Und das ist der Verkehrsservice für den ARD-Abend. Zunächst einmal die Entwarnung für die B81 Halberstadt Magdeburg zwischen Langenwedding und der A14 Auffahrt Magdeburg-Sudenburg. Kein Falschfahrer mehr unterwegs. Dann schauen wir auf die A1 Lübeck Richtung Hamburg zwischen Bad Oldesloe und dem Kreuz Bargteer Heide wegen Bergungsarbeiten gesperrt. A40 Duisburg-Essen zwischen Mülheim-Winkhausen und Mülheim-Heißen in beiden Richtungen bis zum 22. Juni gesperrt. Auf der A40 Essen Richtung Dortmund im Kreuz Dortmund-West ist die Verbindung zur A45 Richtung Dortmund bis 5 Uhr morgen früh gesperrt. A71 Sangerhausen Richtung Schweinfurt zwischen Oberhof und Suhl-Zeller-Mehlis wegen Wartungsarbeiten bis 6 Uhr gesperrt. Die A100 Berliner Stadtring Richtung Treptow zwischen dem Kreuz Schönberg und Alboinstraße Stau nach einem Unfall. 10 Minuten kommen da oben drauf. Nach Unfällen sind außerdem gesperrt die B4 GVN Uelzen zwischen Wesendorf und

0: Großösing und die B101 Freiberg-Meißen zwischen Görna und dem Abzweig Mähren. Denn auf der B96 in Berlin ist der Tiergartentunnel gesperrt bis 5:30 morgen früh. Das war's. Ich wünsche eine gute Fahrt.
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0: Mit Markus Poschlott am Mikrofon. Viele Grüße hier vom MDR in Magdeburg.

0: Musik aus Manchester von Take That Back for Good im ARD-Abend. Und gleich gibt's bei uns brandneue Musik. Und zwar von Taylor Swift. Sie hat nämlich den Soundtrack zum ganz neuen Film Toy Story 5 geschrieben. Da kommt tatsächlich der 5. Teil jetzt in die Kinos. Ende Juli ist es bei uns in Deutschland soweit. Und sie hat den Song dazu beigesteuert. Und das war lange, lange, lange geheim. Also selbst die Leute, so liest man es zumindest, die direkt am Film mitgearbeitet haben, haben erst kurz vor der Veröffentlichung davon erfahren, dass Taylor Swift genau diesen Song dazu beisteuert. I knew it, I knew you, so heißt der Song aus Toy Story 5. Gibt es gleich bei uns, vorher aber noch einen alten Klassiker aus dem Jahr 1970. Das Album heißt Bridge Over Troubled Water und da weiß natürlich der Musikauskenner, natürlich, das sind Simon & Garfunkel. Wir spielen den Song Cecilia.
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brandneu und immer die Mundharmonika mit dabei. Da merkt man ihre Country-Vergangenheit. Taylor Swift ist das gewesen mit ihrem brandneuen Song I Knew It, I Knew You. Neuer Soundtrack für Toy Story 5. Noch gute 4-5 Wochen, dann ist es soweit. Dann gibt es den Film auch bei uns im Kino. So. Hier läuft auch gerade ein Film im Fernsehen. Belgien gegen Ägypten. Wir spielen WM und es steht nach 19 Minuten 0-0.

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6: 9:30. Und das ist der Verkehrsservice für den ARD-Abend mit der A40 Duisburg-Essen zwischen Mülheim-Winkhausen und Mülheim-Heißen in beiden Richtungen eine Vollsperrung bis zum 22. Juni. Die A40 Essen Richtung Dortmund ist im Kreuz Dortmund-West. Da ist im Kreuz Dortmund-West, jetzt habe ich es. Die Verbindung zur A45 Richtung Dortmund bis 5 Uhr morgen früh gesperrt. Die A71 Sangerhausen Richtung Schweinfurt zwischen Oberhof und Suhl-Zeller-Mehlis wegen Wartungsarbeiten im Tunnel bis ca. 6 Uhr gesperrt. Die A100 Berliner Stadtring Richtung Treptow zwischen dem Kreuz Schöneberg und Alboinstraße Stau nach einem Unfall plus 10 Minuten. Die A111 Oranienburg Berlin-Charlottenburg zwischen Schulzendorfer Straße und am Festplatz Tunnelwartungsarbeiten bis 5 Uhr beidseitig die Vollsperrung. Dann gesperrt die B4 Gifhornölzen zwischen Wesendorf und Großösing nach einem Unfall. Und auch auf der B101 gab es einen Unfall Freiberg-Meißen zwischen Görna und dem Abzweig Mähren, auch eine Vollsperrung. Auf der B96 in Berlin ist der Tiergartentunnel bis ca. 5:30 in der Früh gesperrt. Und damit wünschen wir eine gute Fahrt durch den Abend.
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6: Mit Markus Poschlott, Nabend zusammen.

0: Wart, ja, Spieler Deutschlands mal fragen, warum das Spiel verloren wurde.
1: Oh, wir kein Tor geschossen haben und nicht alles, glaube ich, aus uns herausgeholt haben, was möglich ist.
2: Können Sie das ein bisschen konkretisieren? Was hat Ihnen exakt gefehlt?
1: Eier.
2: Die Mannschaft hat sich nicht gewehrt. Die Mannschaft hat nicht das gezeigt, was Sie schon seit Wochen eingefordert haben. Habe ich Sie richtig verstanden?
1: Ich sage ja Eier, wir brauchen Eier. Wenn Sie wissen, was das heißt.
0: Wir erinnern uns alle an dieses Kultinterview. Oliver Kahn, heute wird er 57 Jahre alt. Eier, wir brauchen Eier. Alles Gute zum Geburtstag. Wir gucken auch gleich wieder zur WM. Da ist nämlich gleich Halbzeit bei Belgien gegen Ägypten. Auch das haben wir natürlich für Sie heute Abend im Blick.

Das ist der ARD-Abend. Es sind noch gute 2,5 Minuten. Dann ist auch Halbzeit beim Spiel Belgien-Ägypten bei der WM. Spielstand aktuell Belgien 0, Ägypten 1. Und damit sind schon mehr Tore jetzt schon gefallen als beim Spanien-Spiel heute Abend.

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1: Mit Jan Kummer. Das Wachstum in der sächsischen Mikroelektronik- und Softwarebranche hält weiter an. Nach Angaben des Wirtschaftsministeriums stieg die Zahl der Arbeitsplätze im vergangenen Jahr auf 82.500. Das waren 1.500 mehr als 2024. Auch der Verband Silicon Saxony sieht einen anhaltenden Aufwärtstrend, wie Geschäftsführer Frank Bösenberg, MDR Sachsen, sagte.
2: Silicon Saxony sind mindestens zwei Branchen. Das eine ist die Halbleiterindustrie, dafür sind wir überall bekannt. Die zweite Branche ist die Software. Und das Wachstum von 1.500 Arbeitsplätzen in diesem Jahr setzt sich ziemlich hälftig für beide Teile zusammen, also Hälfte Software, Hälfte Mikroelektronik. Und es ist Beleg dafür, dass in beiden Branchen Leute in der zukunftsgerichteten Jobs und auch in zukunftsgerichteten Tätigkeiten arbeiten und damit Umsätze machen, wachsende Umsätze und damit auch wachsende Beschäftigung erzeugen.
1: Ab heute treffen sich mehr als 2000 internationale Vertreter der Halbleiter- und Softwarebranche in Dresden. Die Europäische Union hat die Beitrittsverhandlungen mit der Ukraine wieder aufgenommen. Wie ein Sprecher des Rates der Mitgliedstaaten der deutschen Presseagentur sagte, starteten Vertreter am Abend in Luxemburg die Gespräche. Im ersten Verhandlungsabschnitt gehe es unter anderem um das Justizsystem und den Grundwerteschutz. Die Beitrittsverhandlungen mit der Ukraine waren bereits vor 2 Jahren formell begonnen worden. Ungarn hatte sie jedoch mit einem Veto blockiert. Nach dem Regierungswechsel in Budapest konnten die Verhandlungen nun wieder beginnen. Der ADAC bemängelt die großen Preisunterschiede an sächsischen Tankstellen. Wie ein ADAC-Sprecher MDR Sachsen sagte, variieren die Preise zwischen den Regionen und auch zwischen den drei Großstädten Dresden, Leipzig und Chemnitz zum Teil deutlich. Da die Tankstellenkonkurrenz in den Städten größer ist, seien die Preise dort häufig günstiger. In den vergangenen Tagen wurden aber auch zwischen den Großstädten in einem ähnlichen Zeitraum Preisunterschiede von bis zu 20 Cent pro Liter beobachtet. Nach Angaben des ADAC lohnt es sich in der Regel jedoch nicht, nur zum Tanken in eine andere Stadt zu fahren. Mehrere Gefäße mit chemischen Substanzen haben Polizei und Feuerwehr in Chemnitz den ganzen Tag über beschäftigt. Wie die Polizei mitteilte, waren die Behälter am Vormittag in der Wohnung eines 63-Jährigen im Stadtteil Sonnenberg gefunden worden. Mitarbeiter der Berufsfeuerwehr stellten fest, dass die Stoffe zum Teil explosiv waren. Hinzugezogene Experten des Landeskriminalamtes bestätigten das. Daraufhin wurden die Gefäße an den Stadtrand gebracht und dort am Abend unschädlich gemacht. In der Wohnung des Mannes wurden weitere illegale Chemikalien gefunden. Die Ermittlungen zu Herkunft und Zusammensetzung der Substanzen sowie zu den Hintergründen laufen. Zum Wetter. In der Nacht ist es mal locker, mal stark bewölkt und trocken, Tiefstwerte 10 bis 6 Grad. Morgen kommt häufiger die Sonne durch, später gibt es aber wieder Wolken und einige Schauer und Gewitter bei maximal 20 bis 24 Grad.
3: Und das ist der Verkehrsservice für den ARD-Abend. Mit der A2 Berlin Richtung Hannover. Zwischen Helmstedt Zentrum und Helmstedt West nach einem Unfall Vollsperrung. Die A4 Aachen Richtung Köln. Zwischen dem Kreuz Köln West und Köln Klettenberg nach einem Unfall Vollsperrung. Es staut sich. Dann die A40 Essen Richtung Dortmund. Ist im Kreuz Dortmund West. Da ist die Verbindung zur A45 Richtung Dortmund gesperrt, das Ganze bis 5 Uhr morgen früh. Die A71 Sangerhausen Richtung Schweinfurt zwischen Oberhof und Suhl-Zeller-Mehlis wegen Wartungsarbeiten im Tunnel bis 6 Uhr gesperrt. Die A111 Oranienburg-Berlin-Charlottenburg ist zwischen Schulzendorfer Straße und am Festplatz wegen Tunnelwartungsarbeiten bis um 6 Uhr gesperrt. Nach Unfällen gesperrt unter anderem die B4 Gifhorn-Uelzen zwischen Wesendorf und Großösing sowie auf der B101 Freiberg-Meißen ist die Straße zwischen Görnau und dem Abzweig Mähren gesperrt. Auf der B96 in Berlin ist der Tiergartentunnel bis ca. 5.30 Uhr beidseitig gesperrt und damit wünsche ich eine gute Fahrt.
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3: Mit Markus Poschlott, ich grüße Sie vom MDR hier aus Magdeburg mit Musik von Linda Perry und ihren Four Non Blondes. What's up?

by myself, ganz für sich alleine, reiste Frau von Malzahn im Jahr 1882 nach Warnemünde und dann ist Großes passiert. Und damit guten Abend im ARD-Abend. Ja, wir sind im Jahr 1882 und bedanken uns heute mal bei Frau Malzahn, nicht ohne Grund, denn als sie dort an der Ostsee ankam, hat sie ein Problem schnell bemerkt. Dieser Wind, der ist ja viel zu stark. Sie litt damals unter Rheuma und hatte große Sorge, dass ihr dieser frische Seewind am Strand nicht besonders gut bekommen würde. Also ging sie vor Ort in Warnemünde zu einem Korbmacher mit diesem wunderschönen Namen Ludolf Wilhelm Eduard Bartelmann. Und sie bat ihn um eine windgeschützte Sitzgelegenheit. Und Bartelmann tüftelte und er baute den allerersten Strandkorb der Geschichte. Kaum stand das gute Stück, wurde es natürlich zur Attraktion am Strand. Die Urlauber schauten neugierig. Die Nachfrage, die wuchs so schnell, dass Bartelmanns Frau dann ein Jahr später schon den ersten Strandkorbverleih eröffnete. Deshalb feiern wir heute den Tag des Strandkorbs und bedanken uns ganz besonders bei Frau Malzahn und bei ihrem Rheuma, die einfach nur nicht frieren wollte und ganz nebenbei mal eine ganz besondere Urlaubstradition erfunden hat oder

Das ist Chris de Burgh im ARD-Abend und jetzt spiele ich uns den Rick Astley-Song, den ersten, den er selber geschrieben hat und der ein großer Hit wurde, obwohl das Produzententeam gesagt hat, boah, Rick, hältst du das echt für eine gute Idee? Es läuft doch gerade so gut. Und er hat gesagt, lasst mich mal machen. Guck mal, She Wants to Dance with Me, so schlecht ist die Nummer nicht. Hier ist das Jahr 1988.

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11: Es ist kurz nach 11:30. Und das ist der Verkehrsservice für den ARD-Abend. Die A2 Berlin Richtung Hannover zwischen Helmstedt Zentrum und Helmstedt West nach einem Unfall gesperrt. Dann kommt die A4 rein. Aachen Richtung Köln zwischen dem Kreuz Köln West und Köln Klettenberg nach einem Unfall Vollsperrung. A40 Duisburg Essen zwischen Mülheim Winkhausen und Mülheim Heißen in beiden Richtungen noch bis zum 22. Juni gesperrt. So, jetzt müsste mich mein Computer mal wieder arbeiten lassen. Okay. 22. Juni gesperrt. Genau, hier sind wir. Auf der A40 Essen Richtung Dortmund. Im Kreuz Dortmund West ist die Verbindung zur A45 Richtung Dortmund bis 5 Uhr morgens gesperrt. Die A71 Sangerhausen Richtung Schweinfurt zwischen Oberhof und Suhl-Zellermehlis wegen Wartungsarbeiten im Tunnel Hochwald bis ca. 6 Uhr gesperrt. Die A111 Oranienburg-Berlin-Charlottenburg zwischen der Schulzendorfer Straße und am Festplatz Tunnelwartungsarbeiten bis um 5. Nach Unfällen gesperrt die B4 Gifhorn-Uelzen zwischen Wesendorf und Großösingen. Und in Sachsen die B101 Freiberg-Meißen zwischen Görna und dem Abzweig Mähren. Auf der B96 in Berlin ist der Tiergartentunnel bis ca. 5.30 Uhr beidseitig gesperrt. Ich wünsche eine gute Fahrt.
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11: Mit Markus Poschlott. Guten Abend zusammen. Das sind ABC.

von einer Hymne zur nächsten hier im ARD-Abend. Whitney Houston, I Will Always Love You. Und die zweite, braucht auch nicht viel Worte, kommt von der Band City.

Das ist Kim Wild. Das ist Kids in America. Hier ist der ARD-Abend. Und bei Belgien gegen Ägypten ist gleich das angesagt, was für mich jetzt auch angesagt ist, nämlich Feierabend. Da sind jetzt 90 Minuten gespielt. Es steht 1:1, aber die Partie läuft ja noch. Frank-Michael Bauer kann Ihnen gleich in der ARD-Hitnacht dann nach 11 sagen, wie die Partie final ausgegangen ist. Ich wünsche Ihnen eine schöne, eine gute Nacht. Und wir hören uns morgen wieder. Pünktlich ab 20 Uhr zum ARD-Abend. Wünsche Ihnen was. Bis dahin.

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1: Um 23 Uhr mit Martin Wilhelmi. In Evian in Frankreich hat am Abend der G7-Gipfel begonnen. Zum Auftakt ging es um das Rahmenabkommen zwischen den USA und dem Iran zu einem Ausweg aus dem Krieg. Aus der Nachrichtenredaktion Karin Busche.
2: Los ging es mit einem Arbeitsessen und damit, dass US-Präsident Trump die Gipfelteilnehmer über Details des Abkommens mit dem Iran informiert hat. Denn da waren ja viele Fragen offen. Virtuell ist die Vereinbarung bereits von beiden Seiten unterzeichnet worden, sagt Trump. Der Iran hat das bestätigt. Die richtige Unterschrift soll dann am Freitag folgen, in der Schweiz. Außerdem soll die Straße von Hormuz bis spätestens Freitag komplett geöffnet sein, so Trump. Beobachter halten das aber für unrealistisch wegen der vielen Seeminen.
1: Israel will sich vorerst nicht aus dem Süden des Libanon zurückziehen. Ministerpräsident Netanyahu sagte, die Truppen blieben vorerst in der sogenannten Sicherheitszone. Israel sei vor der Vernichtung gerettet worden, doch der Kampf sei noch nicht vorbei. Man werde weiterhin Bedrohungen in der Region abwehren, so Netanyahu. Bildungschancen hängen in Deutschland nach wie vor stark von der sozialen Herkunft ab. Das steht im Nationalen Bildungsbericht, der heute in Berlin vorgestellt wurde. Große Defizite gibt es demnach vor allem bei Kindern von Alleinerziehenden oder mit Migrationshintergrund. Bundesbildungsministerin Prien verwies darauf, dass es schon beim Eintritt in die Schule sehr große Unterschiede, zum Beispiel bei Sprachkenntnissen, gibt. Deshalb müsse gerade die Förderung in Kitas weiter ausgebaut werden. Die Fußball-Weltmeisterschaft hat ihre erste Sensation. Europameister Spanien hat gegen Außenseiter Kap Verde trotz drückender Überlegenheit nur 0:0 gespielt. Aus dem ARD-WM-Team Thomas Kunze.
3: Das Team um Kapitän Rodri kontrollierte den Ball, spielte mehr als 800 Pässe und schoss 27 Mal auf das gegnerische Tor. Es fehlten aber grundlegende Zutaten für einen Treffer. Präzision, Intensität, Aggressivität und vor allen Dingen Tiefe reichten nicht aus, um stark verteidigende Westafrikaner zu bezwingen. Hinzu kam auch ein starker Torhüter Vujinha, dem in der ersten Halbzeit noch die Latte half. Auch die Einwechslung von Superstar Lamine Yamal nach ca. 70 Minuten brachte nur kurzfristige Ideen. Und am Ende hätte Borges per Kopf den Außenseiter zu einer noch größeren Sensation führen können. Unai Simon aber hielt sicher auf der Linie.
1: Und im zweiten Abendspiel haben sich Belgien und Ägypten soeben 1:1 getrennt. Das waren die Nachrichten. Das Wetter in Deutschland. In der kommenden Nacht ist es meist bewölkt und häufig trocken, bei Tiefstwerten von 15 bis 4 Grad. Morgen heiter bis wolkig, vereinzelt Schauer oder Gewitter, bei 16 Grad auf den nordfriesischen Inseln und bis zu 30 Grad am Oberrhein. Am Mittwoch gebietsweise Schauer, vereinzelt wieder Gewitter, bei dann 18 bis 32 und am Donnerstag heiter bis wolkig oft trocken, bei dann 19 bis 36 Grad. Es ist 23.03 Uhr.
4: Hier ist der Verkehrsservice in der ARD-Hitnacht. Die A1 Lübeck-Hamburg vor der Norderelbbrücke staut es sich in beiden Richtungen wegen eines Schwertransports. Die A4 Aachen Richtung Köln ist zwischen Kreuz Köln-West und Klettenberg nach einem Unfall gesperrt. Die A40 Duisburg-Essen ist zwischen Mülheim an der Ruhr, Winkhausen und Heißen in beiden Richtungen bis nächsten Montag gesperrt. Die A71 Richtung Schweinfurt ist zwischen Oberhof und Suhl-Zellamelis wegen Wartungsarbeiten im Tunnel Hochwald bis ca. 6 Uhr früh gesperrt. Die A94 Passau Richtung München ist zwischen Forstinning und Anzing wegen Bergungsarbeiten bis ca. 1 Uhr gesperrt. Berlin, die A111 ist zwischen Schulzendorfer Straße und am Festplatz bis 5 Uhr früh in beiden Richtungen gesperrt. Dort laufen Wartungsarbeiten. Soweit unser Verkehrsdienst. Kommen Sie gut an Ihr Ziel.
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4: Der späte Abend wird zur Nacht. Willkommen aus dem Studio 1 von MDR Sachsen aus Dresden. Ich bin Frank-Michael Bauer. Willkommen. Ja, Belgien, Ägypten, gerade zu Ende gegangen. Das Spiel bei der WM 1:1 unentschieden. So.

Hier ist sie, die ARD-Hitnacht. Das war der melancholische Klassiker Runaway Train von Soul Asylum. Auch schon wieder ein Weilchen her, aus dem Jahre 1992. Der Song machte damals weltweit mit seinem Musikvideo auf vermisste Kinder aufmerksam, in dem echte Suchmeldungen eingeblendet wurden. Und tatsächlich half das Video damals dabei, einige der gezeigten Kinder wiederzufinden. Bleiben wir bei emotionalen Botschaften und gehen zurück in das Jahr 1977. Hier ist die packende Disco-Version eines echten Klassikers über Missverständnisse in Herzensangelegenheiten. Der Song wurde ursprünglich von Nina Simone geschrieben und hat dann ein tanzbares Gewand bekommen. Und da waren Leroy Gomez und Santa Esmeralda dran schuld. Wurde ein großer Hit. Auch diese Version. Don't Let Me Be Misunderstood. Santa Esmeralda.

große Gong, jawohl, Big in Japan. Das war Musik aus dem Jahre 1984 mit Alpha Will, ihr Debüt. Der Titel beschreibt das Phänomen, wenn eine Band in der westlichen Welt kaum Beachtung findet im fernen Asien, aber wie Superstars gefeiert wird. Wer die Münsteraner gerne mal wieder hören möchte, live erleben möchte, hat auf der großen Sommertour bald die Gelegenheit dazu. Da ist zum Beispiel der Classic Open Air am 14. Juli in Berlin mit Alpha Will oder am 1. August, da sind sie dann in Weimar. Und in den nächsten Tagen, ja, da treibt sie so ein bisschen über Ländergrenzen hinaus, da sind sie in der Slowakei, zum Beispiel in Bratislava. Und jetzt setzen wir auf handgemachten deutschen Rock aus dem gleichen Jahr, 1984. Dieser Rocktitel beschrieb damals perfekt das Verlangen nach purer Lautstärke als Ventil gegen den Alltagsfrust. Vielleicht jetzt so um 23:24 Uhr der Nachbarn zuliebe nicht ganz so laut machen. Herbert Grönemeyer, Musik nur, wenn sie laut ist.

Hier ist der Verkehrsservice in der ARD Hitnacht. Achtung, Falschfahrer auf der A113 Autobahnzubringer Dresden-Schönefeld-Neukölln. Zwischen Schönefelder Kreuz und Waltersdorfer Dreieck kommt Ihnen ein Falschfahrer entgegen. Fahren Sie äußerst rechts und überholen Sie nicht. Auf der A113 Autobahnzubringer Dresden-Schönefeld-Neukölln zwischen Schönefelder Kreuz und Waltersdorfer Dreieck ist ein Falschfahrer unterwegs.

0: Das war aus Schweden Emilia, Big Big World. 23.31 Uhr, hier ist der Verkehrsservice in der ARD-Hitnacht. Achtung, weiterhin Falschfahrer auf der A113, Autobahnzubringer Dresden-Schönefeld-Neukölln. Zwischen Schönefelder Kreuz und Waltersdorfer Dreieck kommt Ihnen ein Falschfahrer entgegen. Fahren Sie äußerst rechts und überholen Sie nicht. Die A1 Lübeck-Hamburg vor der Norderelbbrücke staut es sich in beiden Richtungen wegen eines Schwertransports. A2 Berlin Richtung Hannover zwischen Marienborn-Helmstedt und Helmstedt-West 3 Kilometer Stau nach einer Sperrung. Die A4 Aachen Richtung Köln ist zwischen Kreuz Köln-West und Klettenberg nach einem Unfall gesperrt. Die A9 Nürnberg Richtung Halle-Leipzig ist zwischen Trockau und Bayreuth-Süd nach einem Unfall gesperrt. Die A40 Duisburg-Essen ist zwischen Mülheim an der Ruhr, Winkhausen und Heißen in beiden Richtungen bis nächsten Montag gesperrt. Die A71 Richtung Schweinfurt ist zwischen Oberhof und Sulzellamelis wegen Wartungsarbeiten im Tunnel Hochwald bis ca. 6 Uhr früh gesperrt. Die A94 Passau Richtung München ist zwischen Forstinning und Anzing wegen Bergungsarbeiten bis ca. 1 Uhr gesperrt. Berlin, A111, die Autobahn ist zwischen Schulzendorfer Straße und am Festplatz bis 5 Uhr in der Früh in beiden Richtungen gesperrt. Dort laufen derzeit Wartungsarbeiten. Soweit die Meldungen, kommen Sie gut an Ihr Ziel.
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0: Aus Dresden mit Frank Michael Bauer und hier ist Lisa Stansfield.

Da läuten sie, die Hochzeitsglocken. Ein echter Rhythmus für den schönsten Tag im Leben. Bruno Mars mit Marry You. Ich war am Wochenende auch bei einer Hochzeit. Allerdings haben die nicht nach diesem Titel geheiratet, was ja ansonsten auch viele schon getan haben mit Marry You, sondern nach Ed Sheeran und Perfect. Nochmal zu Bruno Mars. Interessanterweise war der Song in vielen Ländern nie eine offizielle Single, wurde aber durch das Internet und unzählige Heiratsantrag-Videos zum weltweiten Phänomen. Und nun kommen wir zu einem Soul-Klassiker aus dem Jahre 1982. Ein Song, der damals nach einer langen privaten und künstlerischen Krise das große

Große Comeback des Sängers einläutete Marvin Gaye. Die samtige Stimme gepaart mit den damals hochmodernen Drumcomputern hat ein unvergessliches Meisterwerk im Popgewand hervorgebracht. Hier ist Marvin Gaye und Sexual Healing in der ARD Hitnacht. Sexual Healing, Marvin Gaye.

Tragisch endet das Leben von Marvin Gaye. Er ist von seinem eigenen Vater erschossen worden. Hier ist die ARD-Hitnacht und hier ist der Verkehrsservice in dieser ARD-Hitnacht mit der Entwarnung auf der A113 Autobahnzubringer Dresden-Schönefeld-Neukölln. Kein Falschfahrer mehr zwischen Schönefelder Kreuz und Waltersdorfer Dreieck. Sie haben wieder freie Fahrt. Und hier sind Shocking Blue mit Venus.

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1: Ja, den haben wir erkannt. Das war Tom Petty mit seinen Heartbreakers und der zeitlosen Hymne über Standhaftigkeit und Widerstandskraft, I Won't Back Down, aus dem Jahre 89. Der Song, der entstand übrigens kurz nachdem Pettys Haus durch Brandstiftung völlig zerstört wurde. Die Trotzreaktion, darauf hört man irgendwie in jeder Zeile. Begleitet wurde er im Studio von keinem Geringeren als George Harrison an der Gitarre. Es ist ein Song, der Mut macht, wenn man mit dem Rücken zur Wand steht, hat Tom Petty mal im Interview gesagt. Ja, ein echtes Stück ehrlicher Rockgeschichte. Und die kann jetzt auch rocken, hier bei uns losrocken. Die Kleine mit der großen Röhre, Susi Quattro mit She's in Love with You. Und wenn Sie sich für die Fußball-WM interessieren sollten, das nächste Spiel beginnt genau in 8 Minuten um Mitternacht. Saudi-Arabien gegen Uruguay, das Ganze sehen live im ZDF oder streamen unter sportstudio.de. Susi Quattro und dann noch eine Band aus deutschen Landen, Channel 5.

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1: Um 0 Uhr mit Ronald Lessig. In Evian in Frankreich hat am Abend der G7-Gipfel begonnen. Zum Auftakt ging es um das Rahmenabkommen zwischen den USA und dem Iran zu einem Ausweg aus dem Krieg. Aus der Nachrichtenredaktion Karen Busche.
2: Los ging es mit einem Arbeitsessen und damit, dass US-Präsident Trump die Gipfelteilnehmer über Details des Abkommens mit dem Iran informiert hat. Denn da waren ja viele Fragen offen. Virtuell ist die Vereinbarung bereits von beiden Seiten unterzeichnet worden, sagt Trump. Der Iran hat das bestätigt. Die richtige Unterschrift soll dann am Freitag folgen, in der Schweiz. Außerdem soll die Straße von Hormuz bis spätestens Freitag komplett geöffnet sein, so Trump. Beobachter halten das aber für unrealistisch wegen der vielen Seeminen.
1: Israel will sich vorerst nicht aus dem Süden des Libanon zurückziehen. Ministerpräsident Netanyahu sagte, die Truppen blieben vorerst in der sogenannten Sicherheitszone. Israel sei vor der Vernichtung gerettet worden, doch der Kampf sei noch nicht vorbei. Man werde weiterhin Bedrohungen in der Region abwehren, so Netanyahu. Bildungschancen hängen in Deutschland nach wie vor stark von der Sozialpolitik.

0: allen Herkunft ab. Das steht im Nationalen Bildungsbericht, der heute in Berlin vorgestellt wurde. Große Defizite gibt es demnach vor allem bei Kindern von Alleinerziehenden oder mit Migrationshintergrund. Bundesbildungsministerin Prien verwies darauf, dass es schon beim Eintritt in die Schule sehr große Unterschiede, zum Beispiel bei Sprachkenntnissen, gibt. Deshalb müsse gerade die Förderung in Kitas weiter ausgebaut werden. Bei der Fußball-WM läuft der 5. Spieltag. Dabei haben sich am späten Abend Belgien und Ägypten 1:1 getrennt. Zuvor hatte Kap Verde für eine faustdicke Überraschung gesorgt und Europameister Spanien ein 0:0 abgetrotzt. Aus dem ARD-WM-Team Silke Heine.
1: Kap Verdes Keeper Virginia avancierte nach Abpfiff der Partie binnen Minuten zum Social-Media-Star. Medial besonders im Blickpunkt steht ab 3 Uhr unserer Zeit die Partie Iran gegen Neuseeland. Ein Gericht in Los Angeles hat noch vor Anpfiff des Spiels entschieden, dass die FIFA die historische Flagge des Irans, die ein Symbol der Opposition ist, verbieten darf. Der Iran, der darauf besteht, dass die offizielle Flagge gehisst wird, hatte bei politischen Botschaften im Stadion mit Spielabbruch gedroht und die FIFA für die Sicherstellung in die Pflicht genommen.
0: Das waren die Nachrichten. Das Wetter in Deutschland. In der Nacht bewölkt und oft trocken bei Tiefstwerten zwischen 15 und 4 Grad. Tagsüber heiter bis wolkig, regional auch länger freundlich. Vereinzelt muss noch mit Schauern oder Gewittern gerechnet werden. Bei 16 Grad auf den nordfriesischen Inseln und bei bis zu 30 Grad am Oberrhein. Am Mittwoch ist es gebietsweise regnerisch, vereinzelt Gewitter, 18 bis 32 Grad. Am Donnerstag ist heiteres Wetter, wolkig, oft ist es trocken, die Höchstwerte dann 19 bis 36 Grad. Die Zeit 0:03 Uhr.
2: Hier ist der Verkehrsservice in der ARD-Hitnacht. A1 Lübeck-Hamburg vor der Norderelbbrücke staut es sich in beiden Richtungen, und zwar wegen eines Schwertransports. A2 Berlin Richtung Hannover zwischen Marienborn-Helmstedt und Helmstedt-West, 3 Kilometer Stau nach einer Sperrung. Die A4 Aachen Richtung Köln ist zwischen Kreuzköln-West und Klettenberg nach einem Unfall gesperrt. Die A40 Duisburg-Essen ist zwischen Mülheim an der Ruhr, Winkhausen und Heißen in beiden Richtungen bis nächsten Montag gesperrt. Die A71 Richtung Schweinfurt ist zwischen Oberhof und Sulzella-Mehlis wegen Wartungsarbeiten im Tunnel Hochwald bis ca. 6 Uhr in der Früh gesperrt. Die A94 Passau Richtung München ist zwischen Forstinning und Anzing wegen Bergungsarbeiten bis ca. 1 Uhr noch gesperrt. Berlin, die A111 ist zwischen Schulzendorfer Straße und am Festplatz bis 5 Uhr früh in beiden Richtungen gesperrt. Dort laufen derzeit Wartungsarbeiten. Das waren die Meldungen. Kommen Sie gut an Ihr Ziel.
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2: Da ist er, der neue Tag heute. Da haben wir den Dienstag, den 16. Juni. Willkommen in der ARD-Hitnacht von MDR Sachsen aus Dresden. Ich bin Frank-Michael Bauer. Die Dire Straits sind für den Anfang zuständig mit Calling Elvis.

Die ARD Hit Nacht mit Nazareth und ihrer herzzerreißenden Rockballade Love Hurts aus dem Jahre 74. Der Song zeigt schonungslos, ja, wie schmerzhaft die Liebe sein kann, wenn sie zerbricht. Die Reibeisenstimme von Dan McCaverty verleiht dem Track so richtig emotionale Tiefe, die bis heute unter die Haut geht. Ursprünglich stammte die Komposition von den Everly Brothers, aber erst diese schwere Rockversion wurde zum unsterblichen Welthit. Und es geht weiterhin so ein bisschen um Schmerzen, um verletzte Gefühle. Verpackt in sanften, tanzbaren Reggae-Pop, jetzt aus dem Jahre 82, ein schillernder britischer Frontmann, sang sich damals an die Spitze der weltweiten Charts und brach optisch wie musikalisch alle Tabus. Boy George, hier ist er mit seinem Culture Club und Do You Really Want to Hurt Me? Und wenn Sie für Fußball Interesse zeigen, das ZDF strahlt gerade die Partie der Weltmeisterschaft Saudi-Arabien gegen Uruguay aus. 9 Minuten sind gespielt und es ist noch kein Tor gefallen.

Das war der unverkennbare Sound von Nick Kershaw hier an der ARD Hitnacht und der große Hit Wouldn't It Be Good von 1984. Ein Lied über den klassischen Wunsch, mit jemand unbedingt tauschen zu wollen, dem es vermeintlich besser geht, verpackt in ein geniales Synthesizer-Arrangement. Nick Kershaw bewies hier wieder mal sein außergewöhnliches Talent für sehr komplexe Akkordfolgen, die trotzdem sofort ins Ohr gehen. Und jetzt geht es, vielleicht ist es da oder hier noch ein bisschen kühler in dieser Nacht, hier bei uns auch. Ich habe das Fenster gerade wieder zugemacht. Wir reisen von der nächtlichen Kälte zurück ins Jahr 1965 an die sonnige Westküste der USA. Und da gibt es einen Song, der stand für unstillbare Sehnsucht nach Wärme, Freiheit und einem Neuanfang. Hier sind sie, die Mamas and Papas mit California Dreamin'.

da oben über uns ist irgendwo ein Auge. Eye in the Sky, das war ein Alan Parsons Project. 0.31 Uhr, hier ist der Verkehrsservice in der ARD-Hitnacht. Die A1 Lübeck-Hamburg vor der Norderelbbrücke staute sich in beiden Richtungen und zwar wegen eines Schwertransports. Die A4 Aachen Richtung Köln ist zwischen Kreuz Köln-West

0: und Klettenberg nach einem Unfall gesperrt. Die A40 Duisburg-Essen ist zwischen Mülheim an der Ruhr, Winkhausen und Heißen in beiden Richtungen bis nächsten Montag gesperrt. Die A71 Richtung Schweinfurt ist zwischen Oberhof und Suhl-Zellamelis wegen Wartungsarbeiten im Tunnel Hochwald bis ca. 6 Uhr früh gesperrt. Die A94 Passau Richtung München ist zwischen Forstinning und Anzing wegen Bergungsarbeiten gesperrt, weiterhin bis ca. 1 Uhr dauert das. Berlin, die A111 ist zwischen Schulzendorfer Straße und am Festplatz bis 5 Uhr früh in beiden Richtungen gesperrt. Dort laufen Wartungsarbeiten. Soweit unsere Meldungen, kommen Sie gut an Ihr Ziel.
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0: Aus Dresden von MDR Sachsen und hier ist Robin Gibb unvergessen mit seiner Juliet. Ich bin Frank Michael Bauer, grüß Sie und nach ihm gibt's Eishaus.

Eishaus und führte uns mit Hey Little Girl hier in der ARD-Hitnacht mitten in das Jahr 1982. Ja, ein kühler, eleganter und dennoch tanzbarer Klassiker des australischen Synthie-Pop. Der Song wird oft mit den Werken von Roxy Music verglichen, was vor allem am edlen Gesangsstil von Frontmann Ira Davis liegt. In Europa war es der große Durchbruch für die Band vom anderen Ende der Welt. Und wir bleiben noch ein bisschen beim Thema Flirt und Zärtlichkeit, springen aber ein gutes Stück nach vorn ins Jahr 98. Dieser wunderschöne Akustik-Pop-Titel Kiss Me, der wurde durch die Romantikkomödie Eine wie keine über Nacht weltberühmt. Er beschreibt die magische Unbeschwertheit der ersten großen Liebe, des ersten großen Verliebtseins, bei der alles andere um einen wirklich herum verblasst und auch egal ist. Die sanfte Stimme der Sängerin Lee Nash ist dann auch noch der perfekte Begleiter für diese ruhige Stunde. Hier sind Sixpence None the Richer mit ihrem sanften Welthit Kiss Me in der ARD-Hitnacht. 0:41 haben wir's.

Gerade ist ein Tor gefallen in der Partie Saudi-Arabien gegen Uruguay. Ja, Saudi-Arabien führt jetzt in der 40. Minute mit 1:0. Und das hier sind Blondie in der ARD-Hitnacht mit Sunday Girl.

Sunny Girl mit Blondie und ein kurzes, aber feines Wiederhören mit der legendären Band und ihrem Supererfolg Sunny Girl von 79. Ja, da war ich gerade in der 11. Klasse. Geschrieben wurde der Song von Gitarrist Chris Stein, um die Katze von Frontfrau Debbie Harry zu trösten, die während einer Tournee weggelaufen war. Ja. So ist das manchmal. Daher ist dieses Lied. Und jetzt kommen wir zu unserem ganz besonderen Albumtipp für diese Nacht, auf den wir uns in der Redaktion besonders gefreut haben. Wir spielen für Sie die mitreißende Ouvertüre aus dem brandneuen Werk Stabile Poesie von Bosse. Das Album ist erst vor kurzem erschienen und zeigt den Musiker von seiner gewohnt nahbaren lyrischen Seite. Wenn Sie den sympathischen Singer-Songwriter mal live erleben wollen, gibt es Chancen dazu in Deutschland. Er spielt unter anderem am 21. Juni in München oder am 8. August in Dresden. Und hier ist er, Bosse, mit der Ouvertüre.

Hier ist die ARD-Hitnacht mit dem Verkehrsservice. Achtung, Falschfahrer auf der A7 Hannover-Flensburg. Zwischen Hamburg-Waltershof und Quickborn kommt Ihnen ein Falschfahrer entgegen. Fahren Sie äußerst rechts und überholen Sie nicht. Auf der A7 Hannover-Flensburg zwischen Hamburg-Waltershof und Quickborn ist ein Falschfahrer unterwegs. Vorsicht in beiden Richtungen. Und noch ein Falschfahrer auf der A23 Hamburg-Heide zwischen Dreieck Hamburg-Nordwest und Pinneberg-Süd. Ein Falschfahrer. Fahren Sie äußerst rechts und überholen Sie nicht. Ich wiederhole, auf der A23 Hamburg-Heide zwischen Dreieck Hamburg-Nordwest und Pinneberg-Süd ist ein Falschfahrer unterwegs. Auch hier Vorsicht in beiden Richtungen. So, und ich würde sagen, wir fangen hier nochmal mit der Ouvertüre an.

Das war Bosse. Axel Bosse betont ja immer in Interviews, wie wichtig ihm Auszeiten in der Natur sind, um den Kopf für neue Songtexte frei zu bekommen. Er hat einen ganz bestimmten Zufluchtsort, den er schon seit seiner Kindheit als seine persönliche Kraftinsel bezeichnet. 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Auf welcher bekannten deutschen Nordseeinsel tankt Bosse regelmäßig neue Energie, wenn ihm im Musikgeschäft alles zu viel wird? A. Sylt, B. Amrum oder C. Borkum? 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Ja, auf welcher bekannten deutschen Nordseeinsel tankt Bosse regelmäßig neue Energie? A. Sylt, B. Amrum, C. Borkum. Und jetzt die unglaubliche Tina Turner. When the heartache is over.

Gute Nachrichten von den Autobahnentwarnungen auf der A7 Hannover-Flensburg. Kein Falschfahrer mehr zwischen Hamburg-Waltershof und Quickborn. Und Entwarnung auch für die A23. Kein Falschfahrer mehr zwischen Dreieck Hamburg-Nordwest und Pinneberg-Süd. Und hier ist Maggie Reilly.

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1: Um 1 Uhr mit Ronald Lessig. In Evian in Frankreich hat am Abend der G7-Gipfel begonnen. Zum Auftakt ging es um das Rahmenabkommen zwischen den USA und dem Iran zu einem Ausweg aus dem Krieg. Aus der Nachrichtenredaktion Karen Buschel.
2: Los ging es mit einem Arbeitsessen und damit, dass US-Präsident Trump die Gipfelteilnehmer über Details des Abkommens mit dem Iran informiert hat. Denn da waren ja viele Fragen offen. Virtuell ist die Vereinbarung bereits von beiden Seiten unterzeichnet worden, sagt Trump. Der Iran hat das bestätigt. Die richtige Unterschrift soll dann am Freitag folgen, in der Schweiz. Außerdem soll die Straße von Hormuz bis spätestens Freitag komplett geöffnet sein, so Trump. Beobachter halten das aber für unrealistisch wegen der vielen Seeminen.
1: Israel will sich vorerst nicht aus dem Süden des Libanon zurückziehen. Ministerpräsident Netanyahu sagte, die Truppen blieben vorerst in der sogenannten Sicherheitszone. Israel sei vor der Vernichtung gerettet worden, doch der Kampf sei noch nicht vorbei. Man werde weiterhin Bedrohungen in der Region abwehren, sagte Netanyahu. Beim Absturz eines US-Kampfflugzeuges in Kalifornien sind vermutlich alle 8 Besatzungsmitglieder ums Leben gekommen. Vom Luftwaffenstützpunkt Edwards hieß es, der Bomber vom Typ B-52 sei kurz nach dem Start von der Basis nordöstlich von Los Angeles am Boden zerschellt. Auf Fernsehaufnahmen war eine verkohlte Fläche zu sehen, von der Rauch aufstieg. Der Flugbetrieb der Air Force-Basis wurde eingestellt. Boeing B-52-Kampfflugzeuge sind seit den 1950er Jahren im Einsatz und wurden seit Ende des Kalten Krieges mehrfach modernisiert. Bei der Fußball-WM in den USA, Kanada und Mexiko ist Kap Verde eine Sensation gelungen. Der Mannschaft des afrikanischen Inselstaates erkämpfte sich gegen Europameister Spanien ein 0:0. Auch Belgien schaffte anschließend keinen Sieg gegen Ägypten. Aus dem ARD-WM-Team Silke Heine.
3: Die Roten Teufel haben eine Blamage zum Start gerade noch abgewendet. Lange Zeit war Ägypten spielbestimmend, führte auch mit 1:0. Dank eines Eigentores der Mannschaft um Geburtstagskind Mo Salah gingen die Belgier aber nicht leer aus, haben nach dem 1:1 einen Punkt auf dem Konto. Vor dem Stadion von Miami haben vor Anpfiff der Partie zwischen Iran und Neuseeland Iraner mit den historischen Flaggen des Landes demonstriert. Sollten diese auch im Stadion zu sehen sein, droht der Iran mit einem Spielabbruch. Die aktuelle Regierung des Landes hatte die FIFA aufgefordert, politische Botschaften in der Arena zu unterbinden.
1: Das waren die Nachrichten. Das Wetter in Deutschland. In der Nacht bewölkt und trocken bei 15 bis 4 Grad. Tagsüber heiter bis wolkig, vereinzelt noch Schauer oder Gewitter bei 16 Grad auf den nordfriesischen Inseln und 30 Grad am Oberrhein. Am Mittwoch gebietsweise Schauer bei 18 bis 32 Grad. Am Donnerstag heiter bis 36 Grad. Die Zeit, es ist 1:03 Uhr.
4: Hier ist der Verkehrsservice in der ARD-Hitnacht. Die A1 Lübeck-Hamburg vor der Norderelbbrücke staut es sich in beiden Richtungen wegen eines Schwertransports. Die A4 Aachen Richtung Köln ist zwischen Kreuz Köln-West und Klettenberg nach einem Unfall gesperrt. Die A40 Duisburg-Essen ist zwischen Mülheim an der Ruhr, Winkhausen und Heißen in beiden Richtungen bis nächsten Montag gesperrt. Die A71 Richtung Schweinfurt ist zwischen Oberhof und Sulzellamelis wegen Wartungsarbeiten im Tunnel Hochwald bis ca. 6 Uhr früh gesperrt. Die A94 Passau Richtung München ist zwischen Forstinning und Anzing wegen Bergungsarbeiten bis ca. 1 Uhr gesperrt. Das könnte sich da noch eine Weile hinziehen. Und dann haben wir noch eine Meldung aus Berlin. Die A111 ist zwischen Schulzendorfer Straße und am Festplatz bis 5 Uhr früh in beiden Richtungen gesperrt. Dort laufen Wartungsarbeiten. Das waren sie, die Meldungen. Wir wünschen Ihnen eine gute Fahrt und kommen Sie gut an Ihr Ziel.
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4: Das Ganze von MDR Sachsen aus Dresden und der Tobi hat uns gerade geschrieben, er tuckert mit seinem leisen Brummen und seinem LKW dem Sonnenaufgang entgegen. Dauert noch eine Weile von Hannover nach Koblenz und er grüßt alle Kolleginnen und Kollegen, die auch auf der Straße unterwegs sind. Der Kaffee ist heiß und das Brot schmeckt. Hauptsache, das ist schon mal gesichert. Allen gute Fahrt und die heute Nacht arbeiten müssen. Und hier sind Aha mit Take on Me.

Hier ist der Verkehrsservice in der ARD-Hitnacht. Achtung, Falschfahrer auf der A72 Zwickau-Chemnitz. Zwischen Chemnitz-Süd und Kreuz-Chemnitz kommt Ihnen ein Falschfahrer entgegen. Bitte äußerst rechts fahren und nicht überholen. A72 Zwickau-Chemnitz zwischen Chemnitz-Süd und Kreuz-Chemnitz ist ein Falschfahrer unterwegs. Vorsicht in beiden Richtungen.

Leben wie ein Feuerwerk, das war Musik mit Vincent Weiss und seiner energiegeladenen Hymne aus dem Jahre 2017. Der Sänger feiert damit das Leben, die Freundschaft und den bewussten Moment im Hier und Jetzt. Ja, und wer diese ansteckende Energie aufsaugen möchte, live miterleben möchte, hat bei seinen Open-Air-Shows im Sommer die perfekte Gelegenheit. Er ist dann unter anderem am 26. Juni bei Ihnen in Ulm und am 21. August in Dresden anzutreffen. So, und jetzt streifen wir uns die Jeans über. Ja, vom modernen Deutschpop geht's zum entspannten Oldiepop ins Jahr 76. Ein Song, der ursprünglich als Werbejingle für eine bekannte Jeansmarke geschrieben wurde. Und da wurde dann mehr daraus. Diese Melodie aus der Werbung hat ein Eigenleben entwickelt. Und dann wurden aus den wenigen Sekunden oder 30

Der Verkehrsservice in der ARD Hitnacht. Achtung, weiterhin Falschfahrer auf der A72 Zwickau-Chemnitz. Zwischen Chemnitz Süd und Kreuz Chemnitz kommt Ihnen ein Falschfahrer entgegen. Fahren Sie äußerst rechts und überholen Sie nicht. Soweit die Meldung. Und jetzt haben wir die Rolling Stones hier um 1 Uhr und 20. Fußball wird gespielt bei der WM, 53. Minute. Und da führt Saudi-Arabien 1:0 weiterhin gegen Uruguay.

Roses. Ashley Monroe mit Train zusammen hier gehört bei uns in der ARD-Hitnacht und wir rätseln ja ein bisschen mit ihrer Hilfe. Um Bosse geht's. Sein aktuelles Album war unser Albumtipp und das Album von Axel Bosse, das neue, können Sie in einer Doppel-CD-Version haben mit einem Büchlein zusammen, das Ganze. Und die Frage lautet, er braucht ja manchmal auch einen freien Kopf für neue Songtexte. Und wohin zieht er sich schon seit seiner Kindheit zurück? Auf welche deutsche Nordseeinsel? A. Auf Sylt, B. auf Amrum

Oder C, es ist Borkum. Sie können weiter antworten unter ard-hitnacht@mdr.de. Ich würde mal so sagen, rund 60% haben schon mal die richtige Lösung, aber wir wollen noch ein bisschen rätseln. Nächste Stunde gibt es dann die Auflösung. Und jetzt kommt Billy Joel, The Longest Time.

0: Es ist 1.31 Uhr, hier ist der Verkehrsservice in der ARD-Hitnacht und da gibt es erstmal Entwarnung. Und zwar für die A72 Zwickau-Chemnitz, kein Falschfahrer mehr zwischen Chemnitz-Süd und Kreuz-Chemnitz. Die A1 Lübeck-Hamburg vor der Norderelbbrücke staut es sich in beiden Richtungen wegen eines Schwertransports. Die A4 Aachen Richtung Köln ist zwischen Kreuz-Köln-West und Klettenberg nach einem Unfall gesperrt. Die A40 Duisburg-Essen ist zwischen Mülheim an der Ruhr, Winkhausen und Heißen in beiden Richtungen bis nächsten Montag gesperrt. Die A71 Richtung Schweinfurt ist zwischen Oberhof und Sulzeller-Mehlis wegen Wartungsarbeiten im Tunnel Hochwald bis ca. 6 Uhr in der Früh gesperrt. Berlin, die A111 ist zwischen Schulzendorfer Straße und am Festplatz bis 5 Uhr früh in beiden Richtungen gesperrt. Der Grund, dort laufen Wartungsarbeiten. Wir wünschen Ihnen eine gute Fahrt. Kommen Sie gut an Ihr Ziel.
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0: Aus Dresden von MDR Sachsen aus dem Studio 1. Ich bin Frank-Michael Bauer und hier ist Rainer Matuschek, besser bekannt unter seinem Künstlernamen Matu. Wir erinnern mit You Never Walk Alone an ihn.

Blue Hotel, ja, einer der ganz bekannten Songs von Chris Isaak, sehr melancholisch. Das war eine atmosphärische Reise sozusagen in das Jahr 1987, aber klassischer Rock'n'Roll irgendwie der 50er Jahre ist uns da auf die Ohren gekommen. Und jetzt geht's ins Jahr 77. Ich sage nur O Carola, O Carol, hier ist Smokey in der AD-Hitnacht.

Die ARD-Hitnacht mit der Lighthouse Family. Wunderbar aufbauendes Lied, vom Gospel inspiriert. Lifted aus dem Jahre 95. Und die Botschaft des Liedes: Nach jedem Tief gibt's wieder einen Bergauf. Und jetzt haben wir ja Reggae Pop vom Jahre 1988. Der Song, den wir jetzt hören, der richtet sich damals direkt gegen das südafrikanische Apartheid-Regime und die Inhaftierung von Nelson Mandela. Verpackt in einem unverschämt fröhlichen Ohrwurm. Eddie Grant hat dafür gesorgt. Hier ist er mit Gimmer, Hope Joanna. Und gerade hat Jackie aus Belgien geschrieben und auf unsere Preisfrage rund um Bosse geantwortet, welches die Insel ist, die er am liebsten mag, wenn er auftanken will. A. Sylt, B. Amrum, C. Borkum. Jackie hat's richtig gemacht. Und Sie können auch noch mitmachen unter ard-hitnacht@mdr.de.

Uruguay hat mittlerweile ausgeglichen gegen Saudi-Arabien bei der Fußball-WM. Und da steht es jetzt 1:1 und wir sind in der 88. Minute. Zu sehen übrigens im ZDF live.

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1: Um 2 Uhr mit Ronald Lessig. In Evian in Frankreich hat am Abend der G7-Gipfel begonnen. Zum Auftakt ging es um das Rahmenabkommen zwischen den USA und dem Iran zu einem Ausweg aus dem Krieg. Aus der Nachrichtenredaktion Karen Busche.
2: Los ging es mit einem Arbeitsessen und damit, dass US-Präsident Trump die Gipfelteilnehmer über Details des Abkommens mit dem Iran informiert hat. Denn da waren ja viele Fragen offen. Virtuell ist die Vereinbarung bereits von beiden Seiten unterzeichnet worden, sagt Trump. Der Iran hat das bestätigt. Die richtige Unterschrift soll dann am Freitag folgen, in der Schweiz. Außerdem soll die Straße von Hormuz bis spätestens Freitag komplett geöffnet sein, so Trump. Beobachter halten das aber für unrealistisch wegen der vielen Seeminen.
1: Die EU hat Beitrittsverhandlungen mit der Ukraine und Moldau begonnen. In Luxemburg ist hierzu der erste Verhandlungsabschnitt eröffnet worden. Zum ersten Cluster gehören Themenbereiche wie das Justizsystem, der Grundwerteschutz und die Sicherheit. Beitrittskandidaten müssen unter anderem nachweisen, dass ihre Rechtssysteme, der Grenzschutz und die Polizei EU-Standards entsprechen. Die Beitrittsverhandlungen können sich Jahre hinziehen. Dennoch wertete der ukrainische Präsident Selenskyj den Start als klares Signal, dass Europas Fortschritt nicht gestoppt werden könne. Beim Absturz eines US-Kampfflugzeuges in Kalifornien sind vermutlich alle 8 Besatzungsmitglieder ums Leben gekommen. Vom Luftwaffenstützpunkt Edwards hieß es, der Bomber vom Typ B-52 sei kurz nach dem Start von der Basis nordöstlich von Los Angeles am Boden zerschellt. Auf Fernsehaufnahmen war eine verkohlte Fläche zu sehen, von der Rauch aufstieg. Der Flugbetrieb der Air Force Basis wurde eingestellt. Boeing B-52-Kampfflugzeuge sind seit den 1950er Jahren im Einsatz und wurden seit Ende des Kalten Krieges mehrfach modernisiert. Bei der Fußball-WM in den USA, Kanada und Mexiko ist der 5. Spieltag in vollem Gange. Gerade läuft in Miami die Nachspielzeit der Partie Saudi-Arabien gegen Uruguay. Dort steht es 1:1. Aus dem ARD-WM-Team Silke Heine.
3: Mit einer Riesenenttäuschung ist Europameister Spanien in die WM gestartet. Die Furia Roja musste sich gegen den krassen Außenseiter Kap Verde